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Wir machen uns ja heute Gedanken über ein todsicheres Thema. Es heißt tatsächlich hinter der Todesgrenze. Was kommt nach dem Tod? Ich beginne mit einem Zeitungsartikel vom 21. August. Mutter, Tochter und Sohn sterben bei schwerem Verkehrsunfall im Allgäu. Nach einem schrecklichen Motorradunfall bei Immenstein mit 4 Toten trauert eine kleine Gemeinde um eine Familie. Mutter, Sohn und Tochter starben. Nur der Vater überlebte. Der grausame Unfall ereignete sich wohl wegen eines Leichtsinns. Ein 24-jähriger Motorradfahrer verlor die Kontrolle über seine Maschine und raste in eine Familie am Straßenrand. Die Polizei vermutet, dass der Motorradfahrer wohl einen Wheelie gefahren ist, also nur auf dem Hinterrad. Dabei soll er dann das Gleichgewicht verloren haben. Die Mutter und der 14-jährige Sohn starben noch am Unfallort, die 16-jährige Tochter auf dem Weg zum Krankenhaus. Der Vater stand etwa 50 Meter entfernt und blieb unverletzt. Er litt aber einen Schock. Auch der Biker starb nach dem Unfall im Krankenhaus. Nun, solche und ähnliche Zeitungsartikel sind uns nicht neu. Dramatisch, gehen zu Herzen, aber die Medien sind voll von solchen Berichten. Unglücke, die passieren, wo Menschen sterben. Und beim Lesen, das so geht es euch und auch mir, wird uns bewusst, so schnell und plötzlich kann das Leben auf einmal zu Ende sein. Das Leben, das Glück, was da war, eine ganze Familie zerstört. Wir können wahrscheinlich kaum erahnen, wie es diesem Familienvater danach ergangen ist. Und doch ist das Thema Tod, auch wenn es uns immer wieder begegnet in den Medien, ein sehr unbeliebtes Thema. Menschen denken sehr ungern daran. Keiner will daran denken. Der Gedanke an Tod, der Gedanke an Ewigkeit wird verdrängt, darf nicht aufkommen. Und ich stelle das immer wieder auch auf Arbeit fest, es gibt Situationen, da kommt man auf dieses Thema. Vielleicht, weil einer aus dem Kollegenkreis das in seiner Familie erlebt hat. Irgendwie kommt man auf dieses Thema und vielleicht geht es euch so ähnlich wie mir. Ich stelle fest, eine Betroffenheit, eine Beklommenheit. Man spricht nicht gern über dieses Thema. Und ganz schnell wechseln Kollegen irgendwie das Thema, man möchte nicht darüber nachdenken. Dabei ist es gerade für uns, die wir Kinder Gottes sind, die wir gläubig sind, die Chance einzusteigen und zu sagen, ja, und wir haben eine Antwort darauf, auf den Tod, der nicht bequem ist, aber der real ist. Nun, und vielleicht geht's euch genauso wie mir. Solche Situationen vergehen oft und ich muss beschämt dastehen und sagen, und ich habe es wieder nicht geschafft, diese gute Gelegenheit zu nutzen, um auf Jesus hinzuweisen, auf denjenigen, der den Tod besiegt hat. Ja, selbst das Aussehen der heutigen Leichenwagen haben ja eine Wandlung erlebt. Früher waren Leichenwagen schwarz. Das war so. Inzwischen sind sie grau geworden oder dunkelgrün. Ich warte nur noch darauf, dass sie in Pink rumfahren. Interessant, es gibt Länder,

jedermann offenkundig, hier ist der Tod unterwegs. Hier hat der Tod zugeschlagen. Und so sehr wir uns auch dagegen sträuben, gegen dieses Thema und es auch aus dem Alltag verdrängen, bewusst oder unbewusst, es gibt Momente, da schauen wir diesem Tod in die Augen. Da müssen wir drüber nachdenken. Vielleicht, wenn wir so einen Zeitungsartikel lesen, aber den können wir zur Seite schieben und sagen, Allgäu ist weit weg, habe ich nichts mit zu tun, das schiebe ich von mir. Aber spätestens, wenn der Tod sich unserer Familie nähert, ob es nun die Oma ist oder Onkel, Tante oder gar der eigene Lebenspartner oder ein Kind, das verstirbt, da sind wir getroffen, betroffen und wir müssen uns mit diesem Gedanken auseinandersetzen. Da ist sicherlich Trauer, da ist Trennung, der Verlust, der da ist und verarbeitet werden muss. Und da ist Abschied für immer auf dieser Erde. Und damit muss man auch erstmal klarkommen. Und das Bewusstsein in solchen Situationen der Endgültigkeit, das schmerzt, das beschäftigt uns. Vielleicht kennt der eine oder andere die Internetseite Leben ohne dich. Es ist eine Internetseite von Eltern, die ein oder mehrere Kinder durch einen frühen Tod verloren haben und versuchen, das Andenken an ihr Kind hochzuhalten. Da finden wir verschiedene Schicksale, verschiedene Familien, die über ihr Kind berichten und versuchen auch hierdurch ein Stück weit das zu verarbeiten. Wir finden dort beispielsweise die Geschichte eines Jannes, der 1992 geboren wurde und im Jahr 2000, also mit fast 8 Jahren, nach langer, schwerer Krankheit verstorben ist. Und man findet auf dieser Seite, wie die Eltern über ihr Kind schreiben und natürlich positiv schreiben, wie es die letzte Zeit gewesen ist oder wie es sie getroffen hat, wie sie das verarbeiten. Und wohlgemerkt, es ist inzwischen 20 Jahre her, dass dieser Junge verstorben ist. Und da steht dort auf dieser Internetseite, gerade die Eltern dieses Jannes schreiben, niemals werden wir ihn vergessen. Niemals werden wir aufhören, ihn zu lieben. Niemals werden wir aufhören, ihn unendlich zu vermissen. Niemals wird die Wunde heilen. Niemals wird die Sehnsucht enden. Inzwischen sind 20 Jahre vergangen. Es wäre interessant, heute, nach 20 Jahren, mit den Eltern das Gespräch zu suchen und zu fragen, wie sie empfinden. Und die Zeit heilt doch Wunden. Ich kann mich erinnern, einige hundert Meter von unserem Haus, da wir wohnen, entfernt, auch schon über 20 Jahre her, da kam ein Mädchen zu Tode, die kleine Linchen. Es war eine Straße, die stark befahren ist, eigentlich auch nur Tempo 30 erlaubt, aber wir wissen ja, wie man bei Tempo 30 fährt, oft. Und hier war die Mutter des Kindes auf der einen Seite, dort ist ein großer Supermarkt und die Mutter war schon auf der anderen Seite und das Kind wollte auch mit rüber. Und die Mutter sieht ein Fahrzeug kommen und schreit ihrer Tochter zu, bleib stehen. Ob die Tochter es nicht gehört hat oder wie auch immer, sie ist weitergelaufen. Es kam, wie es kommen musste. Es kam zu einem Zusammenstoß und Linchen hat diesen Unfall nicht überlebt. Kurze Zeit später, und ich fahre ja jeden Tag vorbei, kurze Zeit später war an dieser Stelle ein kleines Holzkreuz. Und da stand drauf Linchen 1991 bis 1998. Und so hatte man sich daran gewöhnt, man ist da Tag aus, Tag ein vorbeigefahren und das Kreuz dort am Wegesrand gehörte mit dazu. Und man wurde immer wieder erinnert, an dieser Stelle ist ein Mädchen zu Tode gekommen. Und ich kann mich erinnern, eines Tages fuhr ich da vorbei, ich guckte etwas irritiert und verstand die Welt nicht mehr. Das Kreuz war weg. 8 Jahre später war das Kreuz weg.

Ich weiß nicht warum. Vielleicht hat die Mutter verarbeitet, vielleicht ist die Mutter weggezogen, ich weiß es nicht. Heute, wenn man vorbeifährt, sieht keiner, dass dort damals dieser Unfall geschehen ist. Wir merken, die Zeit heilt Wunden. Und doch bewegt alle Menschen die Frage, und gerade wenn das alles noch so frisch ist und man am Verarbeiten ist, wo sind unsere Lieben jetzt? Dass sie nicht mehr da sind, das müssen wir auch erstmal verinnerlichen. Aber die Frage bewegt nicht nur uns Deutsche, nicht nur die Europäer. Diese Frage bewegt alle Menschen. Wo sind unsere Lieben jetzt? Und damit verbunden ist natürlich die Frage, was ist nach dem Tod? Und wir erleben heute das Bestreben, den Tod zu verharmlosen und ihn letztendlich als etwas Schönes darzustellen. Ich kann mich erinnern, es ist auch schon lange her, da nahm sich der Schwager meiner damaligen Arbeitskollegin das Leben. Dieser Selbstmord hatte meine Kollegin in die Tiefe gezogen. Und sie hat Wochen und Monate, sie hat versucht, das zu verarbeiten. Und ich habe das so ein Stück weit miterlebt und kann mich an Äußerungen erinnern, wo sie dann sagte, beim Grübeln, beim Nachdenken über den Tod, über ihren Schwager, den sie mochte und der auf einmal ganz plötzlich nicht mehr da war. Und sie sagte, vielleicht ist der Tod ja doch etwas Schönes. Und wir haben völlig unbegründete Ängste davor. Vielleicht ist der Tod doch etwas Schönes. Wir können heute viele Berichte lesen von Nahtoderfahrungen und ich glaube, viele von euch haben das auch schon gelesen. Ganz viele Nahtoderfahrungen. Also Berichte von Menschen, die einen Herzstillstand erlebten, die klinisch tot waren oder wie auch immer, ich kenne mich medizinisch da jetzt nicht so aus, die aber dann berichten, wie es ihnen ergangen ist. Und sie schreiben, auf einmal merkten sie, sie verlassen ihren eigenen Körper und sie können von oben auf ihren Körper herabsehen. Sie sehen die Ärzte, die da kommen, die Krankenschwester, die da kommen und sie steigen nach oben und verlassen den Raum und sehen in der Ferne ein Licht. Und sie nähern sich diesem Licht und dieses ein warmes, ein helles Licht. Und so wird geschildert, dass sie nach einer gewissen Zeit wieder zurück in den Körper und dass sie eigentlich sagen, ich will gar nicht zurück in den Körper, es ist so schön hier. Aber sie gehen zurück in den Körper und irgendwann mal sind sie wieder da und berichten davon, wie schön das Ganze gewesen ist. Und sie schreiben, dass sie keine Angst mehr vor dem Tod haben, weil der Tod ja etwas Schönes ist. Nun, es ist doch so, diese Menschen waren nicht tot. Niemand kann Auskunft geben, was hinter der Todesgrenze passiert, der nicht dort gewesen ist und wieder zurückgekommen ist. Von daher kennen wir keinen Menschen, der das erlebt hat. Es gibt nur einen, der zurückkam und uns diese Information geben kann. Und das ist Jesus Christus. Nun, was sagt denn Jesus? Was sagt die Bibel über den Tod und über das, was danach passiert? Gottes ursprüngliche Absicht war doch gar nicht der Tod. Gottes ursprüngliche Absicht war ewiges Leben. So hat er den Menschen gemacht. Zur ewigen Gemeinschaft mit ihm. Perfekt, vollkommen. Das waren die Zustände damals im Paradies. Als Adam und Eva im Paradies waren, die Bibel sagt, es war sehr gut. Die ganze Schöpfung war sehr gut. Es gab keine Sünde. Es gab nichts Dunkles. Es war Herrlichkeit. Ohne Sünde, ohne Trennung, ohne Tod, ewige Gemeinschaft mit Gott. Das war die Absicht Gottes. Aber dann kam die größte Katastrophe aller Zeiten. Die Bibel sagt, dass Gott den Menschen schuf zu seinem Bilde, nach seinem Bilde. Was heißt das? Das heißt ja nicht, dass er aussieht wie Gott. Gott ist Geist. Gott hat keinen Körper.
und die Menschen sind nicht Geist. Was bedeutet denn geschaffen zum Bilde Gottes? Zum Bilde Gottes geschaffen bedeutet, wir sind eine Persönlichkeit. Wir haben Verstand, wir haben einen Willen, wir haben Gefühle. Wir können frei entscheiden, wir sind keine Roboter. Und das waren Adam und Eva auch nicht. Die Rahmenbedingungen, die waren perfekt. Aber Gott ließ ihnen ihren freien Willen. Und deshalb musste dort so gesehen im Garten auch ein Baum sein. Und deshalb musste Gott auch sagen, von den Früchten dieses Baumes dürft ihr nicht essen. Es gab ein Verbot. Die Früchte waren doch nicht besser als die anderen. Aber die Entscheidung des Menschen, Gott hat sie respektiert. Und Gott wollte, dass der Mensch freiwillig Gemeinschaft mit ihm hat. Nun, es kam, wie es kommen musste. Adam und Eva haben von der verbotenen Frucht gegessen. Und damit haben sie sich entschieden gegen Gottes Gebot, gegen die Gemeinschaft. Und Gott musste sie aus dem Paradies hinauswerfen. Die Folge war Trennung von Gott, geistlicher Tod sofort auf der Stelle. Sie sind auf der Stelle geistlich gestorben, das heißt, sie hatten keinen Kontakt mehr mit Gott. Da ist Sünde ins Leben getreten. Und diese Sünde trennt von Gott. Und Gott musste sie hinausschicken aus dem Paradies. Und Engel bewachten den Eingang. Kein Zurückkommen möglich. Aber sie sind auch angefangen, körperlich zu sterben. Von dem Augenblick an fing ihr Körper an zu zerfallen. Zellen sterben, Erneuerung und so weiter. Aber von dem Augenblick an fing die Sterblichkeit beim Menschen an. Wir sehen, Gott zwingt keinen. Gott hat Adam und Eva nicht gezwungen. Gott zwingt auch heute keinen. Alles, jede Gemeinschaft mit Gott ist immer eine Sache der Freiwilligkeit, der eigenen Entscheidung. Und seit dem Sündenfall müssen alle Menschen sterben. Und das sagt die Bibel so deutlich. Ein Beispiel im Psalm 90. Da wird gesagt, das Leben des Menschen dauert vielleicht 70, wenn es hochkommt, 80 Jahre. Wir erleben heute sogar 90 und mehr, manche sogar über 100. Aber irgendwann ist Schluss. Nein, der Tod ist nichts Schönes. Die Bibel nennt ihn ganz klar einen Feind. Jemand sagte einmal, nichts ist so ungewiss wie das Leben und nichts ist so gewiss wie der Tod. Theoretisch wissen wir das alle. Nun, wir wollen heute keinem Angst einjagen, aber wir müssen uns doch klar vor Augen stellen, auch für uns, für dich und für mich, wird irgendwann die Zeit kommen, wo wir die Erde verlassen müssen. Und es ist doch so, dass jeder von uns sich auf eine größere Reise vorbereitet. Das machst du, das mache ich. Als meine Frau und ich vor einigen Jahren nach Bolivien fuhren, um dort Missionare zu besuchen, dann haben wir uns schon erkundigt, was dort wichtig ist für die Reise. Welche Impfungen, welche Einreisebestimmungen, was haben wir da für Temperaturen, welche Klamotten sind dort angebracht, brauche ich Mückenspray und all diese Dinge. Man informiert sich. Das ist wichtig. Aber noch wichtiger ist doch die Vorbereitung auf die allergrößte Reise, die uns bevorsteht, nämlich auf die Ewigkeit. Und wir brauchen also Informationen über die Ewigkeit. Was sagt die Bibel? Was sagt Jesus über den Tod? Und wie kann ich mich auf den Tod und die Ewigkeit vorbereiten? Das sind ganz aktuelle Fragen. Und es ist leichtsinnig, diese Fragen zu verdrängen und zu sagen, wie manche Menschen, ich erlebe es immer wieder in Gesprächen, naja, da wird man ja sehen, was draus geworden ist. Also wenn wir uns so vorbereiten auf eine Reise von mir aus nach Südamerika, Nordamerika, sonst irgendwie, wir werden ja sehen, was passiert. Und wenn ich meinen Personalausweis oder meinen Reisepass nicht beachte, dass der abgelaufen ist, du wirst nirgendwo einreisen. Post wenden zurück. Das wissen wir alle. Nun, es gibt Menschen, die sagen, im Leben gibt es ja zwischen Menschen die größten Unterschiede. Da gibt es Reiche, die wissen nicht, wohin mit dem Geld. Da gibt es Arme, die nie, ja, die das nicht mal genug haben zum Leben. Es gibt Gesunde und es gibt chronisch Kranke. Es gibt Verheiratete, es gibt Ledige.
Es gibt Schwarze, es gibt Weiße und die Unterschiede sind so vielfältig. Es gibt Unterschiede im IQ, es gibt Unterschiede im BMI und in allen anderen Bereichen und ganz vielen anderen Bereichen auch. Die größten Unterschiede. Aber wenn der Tod kommt, macht er alle Menschen gleich. Ist das wirklich so? Es gibt Leute, die das sagen. Der Tod macht alle gleich. Ich glaube, ja und nein. Was meine ich damit? Es stimmt. Reiche und Arme gehen beide mit leeren Händen von der Erde. Das stimmt. Und ich hörte von Alexander dem Großen diesen ganz erprobten, erfolgreichen General, Machthaber, der die damalige Welt erobert hatte im Sturm mit seinen Armeen. Als er mit nur 36 Jahren starb, dann hat er Folgendes gesagt, und er ahnte das schon, er hatte eine Krankheit, er sagte, und wenn ich gestorben bin, dann lasst meine Arme links und rechts aus dem Sarg raushängen, damit jeder sieht, mit leeren Händen bin ich auf diese Erde gekommen, mit leeren Händen werde ich diese Erde verlassen und du nimmst nichts mit. Viele haben diese Wahrheit bis heute noch nicht begriffen. Aber der Tod macht gleichzeitig den größten Unterschied. Ich möchte mit euch gemeinsam einen Text lesen, wo Jesus einen Einblick gibt über das Jenseits. Und zwar die Begebenheit vom reichen Mann und dem

Und zwar die Begebenheit vom reichen Mann und dem Armen. Nicht können, noch die, welche von dort zu uns herüberkommen wollen. Da sprach er, so bitte ich dich, Vater, dass du ihn in das Haus meines Vaters sendest, denn ich habe 5 Brüder, dass er sie warnt, damit nicht auch sie an diesen Ort der Qual kommen. Abram spricht zu ihm, sie haben Mose und die Propheten. Auf diese sollen sie hören. Er aber sprach, nein, Vater Abraham, sondern wenn jemand von den Toten zu ihnen ginge, so würden sie Buße tun. Er aber sprach zu ihm, wenn sie auf Mose und die Propheten nicht hören, so würden sie sich auch nicht überzeugen lassen, wenn einer aus den Toten auferstünde. Jesus erzählt diese, ja, es ist eine dramatische Geschichte von 2 Menschen, die ja wirklich sehr unterschiedlich waren. Also einen größeren Unterschied gibt's kaum. Und diese Geschichte ist kein typisches Gleichnis, wo Jesus eine einzige Wahrheit verdeutlichen will. Es wird nirgends gesagt, dass es ein Gleichnis ist. Wir lesen hier von einem reichen Mann, Vers 19. Nun, was kennzeichnete sein Leben, außer dass er unsagbar reich war? Der hatte Geld, jeden Tag Partys, alles für sich genutzt und das Leben so richtig in vollen Zügen genossen. Da war ein zweiter, der arme Mann, so wird er hier vorgestellt. Und dieser arme Mann hat auch einen Namen. Er wird hier Lazarus genannt. Und Lazarus, wenn man diesen Namen, den Namen übersetzt, würde heißen, Gott hat geholfen. Der Reiche wird nicht mal mit Namen erwähnt. Der wird im Dorf oder in der Stadt bekannt gewesen sein, mit Sicherheit. Lazarus nicht. Hier in der Geschichte wird er nicht mal erwähnt, der Name des Reichen. Lazarus war krank. Er lag vor der Tür des Reichen und er bekam dort nichts. So gerne hätte er von den Brotstücken, die da vom Tisch fielen, und da sind viele Brotstücke runtergefallen, so gerne hätte er etwas davon genommen. Aber er bekam es anscheinend nicht. Die Hunde kamen und leckten seine Geschwüre und das macht deutlich, dieser Mann war krank. Der brauchte eigentlich medizinische Hilfe, aber kein Geld, keine Hilfe und letzten Endes der Tod. Beide sterben. Ob der Arme begraben wird, wird hier nicht mal erwähnt. Vielleicht haben sie ihn irgendwo verscharrt. Das wissen wir nicht. Dann heißt es hier, der Reiche starb auch. Oh, ich glaube, dann können wir uns gut vorstellen, was das für ein Staatsbegräbnis war. Wie die Leute gekommen sind und wie da hochgejubelt wurde dieser mit seinen Wohltaten und so weiter. Beide befinden sich auf einmal in der Ewigkeit. Sie haben die Erde verlassen und sie sind jetzt im Totenreich. Sie finden sich dort wieder. Von dem armen Mann wird gesagt, er wird von den Engeln getragen in Abrahams Schoß. Und das ist ein Ausdruck fürs Paradies. Es ging ihm hier gut. Von dem reichen Mann wird gesagt, er findet sich in den Qualen wieder. Er sieht von ferne Abraham und auch den Lazarus in dessen Schoß und er schreit zu Abraham, Vater Abraham. Nun, die Juden nannten sich ja alle Kinder Abrahams. Das taten die Pharisäer, das taten die Schriftgelehrten. Sie alle waren fromm und waren Kinder Abrahams. Und hier landet so ein Kind Abrahams in der Hölle letztendlich und sagt Vater Abraham und merkt, ich bin nicht dort, wo Vater Abraham ist. Und seine Bitte ist, sende doch bitte Lazarus. Er hat sich um den Lazarus nie gekümmert, aber jetzt soll Lazarus kommen und soll seinen Finger ins Wasser tauchen und seine Zunge kühlen, denn er leidet unsagbare Pein. Was sagt Abraham dazu in Vers 25, 26? Er sagt, gedenke an dein Leben, wie du gelebt hast. Du hast Gutes empfangen, du hast gelebt für dich, du hast das Geld genug. Du hast wahrscheinlich nie nach Gott gefragt. Lazarus hat Böses empfangen. Nun, es gibt hier einige wichtige Informationen zu den Orten der Ewigkeit. Deutlich wird hier in dieser Begebenheit, es gibt nur 2 Orte. Es gibt keine Abstufung. Es gibt nicht Grauzonen. Es gibt links und rechts. Abrahams Schoß
oder die Hölle. Diese beiden Alternativen. Dann wird in Vers 26 gesagt, es gibt eine große, riesengroße Kluft ist da befestigt. Und die ist unüberwindbar. Das heißt, keine Möglichkeit zu wechseln. Und ich glaube, das ist eine ganz, ganz wichtige Wahrheit, die wir begreifen müssen. Alle Entscheidungen für die Ewigkeit werden hier im Leben gefällt und nicht dort drüben. Nach dem Tod gibt es keine Möglichkeit zur Veränderung. Deshalb ist es so wichtig, dass wir zu Lebzeiten uns versöhnen mit den Menschen und noch viel wichtiger uns versöhnen mit dem lebendigen Gott. In Hebräer 9, 27 lesen wir, und wie dem Menschen gesetzt ist, einmal zu sterben, danach aber das Gericht. Es kommt eines Tages der Tod. Wir wissen es nicht, Gott sei Dank, dass wir es nicht wissen. Gott weiß es, er hat unser Leben in der Hand. Aber der Tod wird kommen. Du und ich, wir werden sterben müssen. Danach kommt das Gericht. Und dann sind wir im Totenreich. Und später werden wir einmal vor dem Richterstuhl Christi stehen und Rechenschaft abgeben müssen. Die Bibel sagt sogar für jedes einzelne Wort, was wir gesagt haben. Wenn wir über die Ewigkeit nachdenken, dann muss uns klar sein, da gibt es keine Zeit mehr. Zeit ist vorbei. Da ist Ewigkeit ohne Ende und unveränderbar. Jemand sagte einmal, wie du gelebt hast, so stirbst du. Wie du gestorben bist, so bleibst du. Ganz interessant, der reiche Mann dort in der Pein, als ihm endlich bewusst wird und er merkt, wo er eigentlich steckt und dort leidet, da ist er auf einmal absolut missionarisch gesonnen. Er ist besorgt um seine Brüder. Ist ja an sich eine schöne Sache, dass er sagt, Mensch, ich hab's verpasst. Ich hab's nicht kapiert oder nicht gewollt. Aber meine Brüder, ich liebe meine Brüder und die sollen nicht an diesen Ort kommen. Und er bittet darum, dass Lazarus sie warnen soll. Das sagt Abraham, Vers 29, nein. Das ist nicht nötig. Sie haben Mose und die Propheten. Wir würden heute sagen, da ist die Bibel, das Wort Gottes mit allen für uns nötigen Informationen, was Ewigkeit angeht, was Leben angeht, was ewiges Leben angeht, steht alles in der Bibel. Wir müssen es nur glauben und annehmen. Und die Bibel zeigt uns den Weg zum Paradies, zum Himmel. Wir lesen in Johannes Kapitel 5, Vers 24, da sagt Jesus, wahrlich, wahrlich, ich sage euch, wer mein Wort hört und glaubt dem, der mich gesandt hat, der hat das ewige Leben und kommt nicht in das Gericht, sondern er ist vom Tode zum Leben hindurchgedrungen. Vom Tode zum Leben hindurchgedrungen bedeutet doch, er war vorher tot. Und das ist die Botschaft der Bibel, dass jeder Mensch, der auf diese Erde kommt, von vornherein geistlich tot ist. So wie Adam und Eva aus dem Paradies raus mussten. Alle ihre Nachkommen sind geboren und waren von Anfang an geistlich tot. Getrennt von Gott durch die Erbsünde, die in uns ist. Aber dieser Vers sagt, vorher tot und sind dann zum Leben gekommen. Und die Bibel nennt dies Bekehrung, wenn Menschen ihren verlorenen Zustand erkennen und sagen, und ich wende mich reuevoll an den Herrn Jesus und bringe ihm mein Leben, das so voller Schuld ist. Mein ganzes Leben mit all der Schuld zu Jesus und das Kreuz. Was geschieht dann? Jesus hat verheißen, er vergibt uns unsere Schuld. Wenn wir aufrichtig bekennen, er vergibt uns die Schuld, er schenkt uns seinen Heiligen Geist. Dieser Heilige Geist kommt in unser Leben und die Bibel nennt das Wiedergeburt. Das ist ein Wirken Gottes. Das ist zweischichtig. Unsere Verantwortung ist, dieses Angebot anzunehmen, Jesu Hand zu ergreifen, ihn aufzunehmen
Und er reagiert durch die Wiedergeburt und schenkt uns neues Leben. Und von diesem Zeitpunkt an dürfen wir uns, so sagt es die Bibel, Kinder Gottes nennen. Nicht, weil wir besser sind als andere Menschen, sondern weil er uns angenommen hat. In Johannes 1, Vers 12, da lesen wir, allen aber, die ihn, nämlich Jesus, aufnahmen, denen gab er das Anrecht, Kinder Gottes zu werden. Denen, die an seinen Namen glauben. Die Bibel sagt auch, wenn wir uns bekehren und eine Wiedergeburt erleben, dann wird unser Name im Buche des Lebens eingeschrieben. Das ist natürlich nur ein Bild. Natürlich führt Gott dort keine Papierbücher, wo irgendwas eingetragen wird. Es ist ein Bild, um deutlich zu machen, Gott schreibt sich den Namen dort auf. Und wir dürfen in diesem Lebensbuch stehen, als Garantie dafür, dass er uns das Leben gegeben hat. Und es ist wichtig, dass unser Name im Buche des Lebens steht. In Offenbarung 20, Vers 15 wird gesagt, und wenn jemand nicht geschrieben gefunden wurde in dem Buche des Lebens, so wurde er in den Feuersee geworfen. Die Hölle ist schrecklich und die Hölle ist real. Ewige Pein, ewiges Feuer, nie aufhörende Schmerzen, ewige Trennung von Gott und dem Licht. Ich weiß es nicht, ob es dort tatsächlich Flammen gibt, so wie wir sie kennen, vom Lagerfeuer oder vom Feuerzeug. Oder wenn ein Haus abbrennt und da enorme Hitze entsteht. Ich weiß es nicht, ob es solche Flammen sind. Tatsache ist, ewige Trennung von Gott und Finsternis und damit verbunden ewige Pein. Und Gott will nicht, dass der Mensch in der Hölle landet. Er will ihn retten. Das ist die Liebe Gottes und dafür machen wir diese Veranstaltung, um darauf hinzuweisen. Jesus möchte Menschen retten. In 1. Timotheus 2, Verse 3 und 4 lesen wir, denn solches ist gut und angenehm vor Gott, unserem Retter, welcher will, dass alle Menschen gerettet werden und zur Erkenntnis der Wahrheit kommen. Und Erkenntnis der Wahrheit bedeutet, dass wir den eigenen sündigen Zustand erkennen, dass wir glauben, dass Jesus für uns gestorben ist, dass wir glauben, dass er alle unsere Sünden, wohlgemerkt, alle, ausnahmslos, jede einzelne Sünde, vergeben wird. Das hat er versprochen. Erkenntnis der Wahrheit bedeutet, zu Jesus im Gebet kommen und ihm die Sünden und das ganze Leben bringen. Und dafür wird Gelegenheit gegeben, auch heute Abend, die Möglichkeit zur Seelsorge, sein Leben Jesus zu übergeben. Und Jesus schenkt Rettung und ewiges Leben und eine große Freude für ihn zu leben. Ewiges Leben bekommen wir nicht erst im Himmel, wenn wir dort sind. Ewiges Leben beginnt schon hier auf Erden. Jesus schenkt Rettung und wir können sicher sein, dass er uns bis zum Himmel durchträgt. Es gibt Menschen, die durchaus sagen und fragen, kann man das denn wissen, dass man für die Ewigkeit gerettet ist? Und sie sagen, ja, aber das kann man doch nicht wissen. Und da kommen doch immer wieder Zweifel hoch. Die Bibel spricht von einer Gewissheit des Heils. Wir nennen das Heilsgewissheit. Nun, was ist Heilsgewissheit? Heilsgewissheit, dieses Wort besteht aus zwei Teilen, einmal Heil und einmal Gewissheit. Und Heil bedeutet Rettung oder Hilfe. Und Gewissheit bedeutet in irgendeiner Sache überzeugt sein. Nicht zu 80%, nicht zu 90%, auch nicht zu 99%, zu 100%. Heilsgewissheit bedeutet, ich bin mir sicher, dass ich ein Kind Gottes bin. Und wenn wir eine Bekehrung erlebt haben, eine Wiedergeburt, dann dürfen wir uns Kinder Gottes nennen und wir dürfen sicher sein, dass wir Kinder Gottes sind. Ich bin mir sicher, dass alle meine Sünden für immer vergeben wurden. Alle meine früheren Sünden. Ich brauche nicht noch einmal kommen und sagen, ach, ich habe schon letztens habe ich um Vergebung gebeten, aber es plagt mich immer noch die Sünde damals und ich will noch einmal um Vergebung bitten. Nein, die Sünden sind vergeben. Ich bin mir sicher, dass ich beim Herrn sein werde, wenn ich sterbe. Es gibt Menschen, die sagen, ja, aber Moment mal, das ist doch eine Art Hochmut, hä?
Ich bin mir sicher. Was ist das für eine Selbstsicherheit zu sagen, ich bin mir sicher? Wer kann denn sicher sein? Ich kann doch nicht sagen, ich werde im Himmel sein, weil ich so gut bin. Nein, niemand wird in den Himmel kommen, weil er so gut ist. Wer so denkt, der ist stolz und hochmütig und wird dort nicht ankommen. Warum werden die Bekehrten und Wiedergeborenen im Himmel sein? Nicht, weil sie so gut sind, sondern weil Gottes Wort, die Bibel, es sagt. Wenn wir Gottes Wort glauben, dann ist das doch kein Hochmut. Wenn wir unser Vertrauen auf dieses Wort setzen und sagen, Gott, Jesus, du hast gesagt. Und weil du es gesagt hast, wirst du es halten. Und Gottes Wort sagt in Johannes 6, 47, wahrlich, wahrlich, ich sage euch, wer an mich glaubt, der hat das ewige Leben. Nicht, der wird es irgendwann mal bekommen, irgendwann später, oder kriegt einen Gutschein für ein ewiges Leben. Nein, der hat das ewige Leben. In 1. Johannes 5, Vers 12, wer den Sohn Gottes hat, der hat das Leben. Wer den Sohn Gottes nicht hat, der hat das Leben nicht. Und es kann sein, dass immer wieder auch dein Herz, vielleicht bist du schon gläubig und ein Kind Gottes, aber dein Herz wird immer wieder mit dieser zentralen Frage konfrontiert und Zweifel kommen auf und du sagst, ja, ist das denn wirklich so? In 1. Johannes 3, Vers 19, da schreibt der Apostel Johannes, daran erkennen wir, dass wir aus der Wahrheit sind und können unser Herz vor ihm damit zum Schweigen bringen, dass wenn uns unser Herz verdammt, Gott größer ist als unser Herz und erkennt alle Dinge. Wenn du ein Kind Gottes bist, eine Entscheidung für Jesus getroffen hast und mit ihm lebst und dein Herz immer wieder diese Frage aufwirft, dann dürfen wir gewiss sein, Gott ist größer über alle unsere Zweifel. Und wir haben nicht deshalb, und wir dürfen nicht deshalb Halbgewissheit haben, weil wir uns das einbilden, sondern weil es verheißen ist im Worte Gottes. Jesus hat es gesagt. Und für Gott ist es wichtig, dass wir nach einer echten Bekehrung und Wiedergeburt auch die Heilsgewissheit haben. In 1. Johannes, ich hatte eben schon das Kapitel 3 zitiert, in 1. Johannes Kapitel 5, Vers 13 heißt es, das habe ich euch geschrieben, damit ihr wisst, dass ihr das ewige Leben habt, die ihr glaubt an den Namen des Sohnes Gottes. Diese Verheißung gilt nicht denjenigen, die noch nie eine Bekehrung erlebt haben. Es ist sehr fatal zu meinen, man hätte Heilsgewissheit, wenn man noch nie eine Entscheidung für Jesus getroffen hat. Aber wer Jesus angenommen hat, darf sich seines Heils sicher sein. Nun, wer als echter Christ keine Heilsgewissheit hat, der hat ein großes Problem. Es ist nachvollziehbar. Er hat keine Freude, weil er sich nicht über die Errettung freuen kann. Es heißt ja, freut euch, dass eure Namen im Buche des Lebens geschrieben sind. Das hat Jesus zu seinen Jüngern einmal gesagt. Freut euch darüber. Aber wenn ich daran immer zweifle, woher soll die Freude kommen, wenn ich nicht weiß? Und wir sind ständig dabei, dieses Fundament, was Jesus gelegt hat, immer wieder in Frage zu stellen. Und zu sagen, ja, ist das denn so? Ja, bin ich denn gerettet? Und wer sich mit diesen Fragen beschäftigt als Gläubiger, der weiß, wie viel Energie und wie viel Kraft das kostet. Und die Freude ist weg. Und wenn andere Menschen mit Freuden Jesus bekennen, dann stehst du als Gläubiger da und sagst, ich habe diese Freude nicht, weil ich immer am Fundament zugange bin. Und immer wieder diese Fragen mich beschäftigen. Manche Christen sagen, ja, ich fühle aber keine Heilsgewissheit. Ich glaube, das Problem liegt darin, wir wollen fühlen und aufgrund von guten Gefühlen glauben. Die Reihenfolge ist umgekehrt. Das Gefühl muss sich dem Glauben unterordnen. Jesus sagt nicht, wenn du mal ein gutes Gefühl hast, so ein schönes Feeling und dann gute Stimmung und so weiter. Darum geht es nicht. Und manche Christen können nur gute Gefühle haben, wenn sich irgendwelche Musik reinziehen, um ein bestimmtes Feeling-Level zu kommen und zu sagen, das Gefühl brauche ich, ist die Musik aus, ist das Gefühl weg und sie sind wieder am Boden. Das Gefühl muss sich dem Glauben unterordnen.
Viele Christen beten in so einem Zustand auch um Vergebung für bereits vergebene Sünden. Und das zeugt von Unglauben an den Verheißungen Gottes. Und es ist letztendlich eine Taktik des Teufels, zu sagen, ja, die Sünde damals, ja, sowas kann Gott nicht vergeben. Die Bibel sagt, wir dürfen uns sicher sein, dass Gott uns für alle Ewigkeiten angenommen hat, weil er das so in seinem Wort sagt und wir ihm vertrauen dürfen. Nun, wir haben uns jetzt einige Gedanken auch über die Heilsgewissheit gemacht, die sicherlich nur die haben können und dürfen, die Jesus aufgenommen haben. Wer darf denn überhaupt diese Heilsgewissheit haben? Diese Frage ist ja berechtigt. Nun, wie gesagt, nur die, welche Jesus ihr Leben ganz übergeben haben und eine Wiedergeburt von Gott erlebt haben. Jesus Christus muss in deinem Herzen sein, sonst kannst du keine Heilsgewissheit haben. Und wenn Gott dir heute abends deutlich gemacht hat, dass du ein Sünder bist und noch keine Entscheidung für Jesus getroffen hast, oder aber vielleicht irgendwann mal eine Gefühlsbekehrung erlebt hast und stecken geblieben bist und merkst, ich bin nie richtig vorangekommen, dann komme doch heute zu Jesus. Dann mache doch heute einen Neuanfang. Er will dich von der Sünde befreien, dir ewiges, neues Leben schenken und auch die Heilsgewissheit, die nötig ist, damit wir Freude am Herrn haben. Dann brauchst du keine Angst zu haben vor dem Tod und auch nicht vor der Ewigkeit. Nun, auf dieser Welt gibt es ganz, ganz viele Straßen. Viele Straßen führen nach Rom, aber nur eine führt in den Himmel. Und das ist Jesus Christus, der sagt, ich bin die Tür. Wer durch mich hineingeht, wird ewiges Leben bekommen. Ich möchte einladen, eine Entscheidung für Jesus zu treffen. Und vielleicht hast du gemerkt, ja, das ist meine Situation. Ich habe noch nie eine bewusste, persönliche Entscheidung für Jesus getroffen. Mach es heute fest. Du kannst dein Leben Jesus übergeben und du kannst heute neues ewiges Leben bekommen. Ich möchte Mut machen zu diesem Schritt. Gott schenke dir viel Gnade.

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Ich möchte alle ganz herzlich begrüßen. Wir haben das Thema Einführung in das Buch des Propheten Malachi. Jetzt kommen wir zum Schluss dieser langen Serie über die 12 kleinen Propheten. Wir wollen auf dem Skript gerade den ersten Abschnitt angehen unter dem Titel zum Zeitpunkt der Entstehung des Buches. Um 430 vor Christus. Wie kommt man darauf? Denn im Bibeltext von Malachi steht ja nichts, wo wir jetzt ableiten könnten, genau unter welcher Regierungszeit Malachi gewirkt hat. Im Gegensatz zum Beispiel zu den Propheten gerade davor, Haggai und Zacharia. Aber wir können das aus folgenden Gründen ableiten. Wir sehen, was in Malachi beschrieben wird, hängt zusammen mit der Zeit Nehemias. Ein erster Punkt, in Malachi 2, Vers 8, wird gesprochen über einen Gottesdienst, der völlig verkommen war und nicht mehr würdig war. Das entspricht genau dem, was man in Nehemia 13, 29 vorfindet, über die Schlusszeit von Nehemia. Und dann haben wir das Problem der Mischehen, das also Glieder aus dem Volk Gottes, Juden, Frauen aus götzendienerischen Völkern genommen haben. Davon wird gesprochen in Malachi 2, 11 bis 12. Aber das Problem wird genau auch beschrieben in Nehemia 13, 23 bis 25. Und ein drittes Problem, Nehemia 13, Vers 10, spricht über die Treulosigkeit des Volkes in Verbindung mit den Abgaben für den Priesterstamm, so wie das von Gott im Gesetz vorgeschrieben war. Und genau dieses Problem wird in Malachi 3, 8 bis 10 angesprochen. Also das zeigt uns, da ist eine Übereinstimmung mit dieser Schlusszeit von Nehemia. Ein zweiter Punkt, der hilft zum Datieren. Wir haben ja schon gesehen, dass die Reihenfolge der kleinen Propheten nach chronologischen Gesichtspunkten vorgenommen wurde. Und zwar so, dass die Propheten so eingeordnet wurden, dass sie verschiedenen Epochen entsprechen. Wir haben unter den ersten kleinen Propheten die Epoche, als die Assyrer das Weltreich hatten. Also die assyrische Epoche. Und dann kam eine Serie von kleinen Propheten, die gehörten in die babylonische Epoche. Und schließlich am Schluss die Propheten aus der persischen Epoche. Die Perser haben Babylon erobert und von da an, nach der Rückkehr aus dem Exil in Babylon, waren die Juden unter persischer Oberherrschaft. Und das ist genau die Zeit von Haggai, Zacharia und eben von Malachi. Es ist weiter so, dass im babylonischen Talmud, im Traktat Sanhedrin 11a, Folgendes steht. Nachdem die letzten Propheten, Haggai, Zacharia und Malachi, man beachte wieder die Reihenfolge, gestorben waren, wich der Heilige Geist von Israel. Also in Israel war die Überzeugung da, nach Malachi hatten wir keine Schriftpropheten mehr. Keine Propheten mit Autorität, die der Bibel noch etwas hätten hinzufügen können. Und so wird also Malachi auch da dargestellt als der letzte inspirierte Prophet des Alten Testaments. Josephus Flavius, ein Priester aus Jerusalem, geboren in den 30er Jahren des ersten Jahrhunderts. Er schreibt in einem seiner Bücher mit dem Titel Contra Appion 1,8 Folgendes, dass nämlich nach der Regierungszeit von Artaxerxes, dem ersten Longimanus, das ist übrigens dieser persische König, unter dem Nehemia gewirkt hatte, Artaxerxes war König von 464 bis 423 vor Christus. Also Flavius sagt, nach Artaxerxes wurde kein Buch mehr in den Kanon aufgenommen. Und niemand hat gewagt, nach dieser Zeit noch etwas an den bestehenden Büchern zu ändern. Ich lese das mal ganz wörtlich vor. Ich habe das ausführliche Zitat mal gebracht in meinem Buch Weltgeschichte im Visier des Propheten Daniel. Auf Seite 30. Also Flavius sagt, wir

Und Esra und Nehemia wurden auch als ein Buch betrachtet. Ebenso die 12 kleinen Propheten, die ja traditionell immer in eine Schriftrolle aufgeschrieben wurden. Und ich habe das ja auch schon erklärt, dass man in Qumran die 12 Propheten auch eben auf eine Rolle gefunden hat. Ruth wird als Anhang zu Richter angeschaut und Klagelieder als Anhang zu Jeremia. Und so kommt man dann auf 22 Bücher fürs Alte Testament. Und das entspricht natürlich schön der Zahl der 22 Buchstaben im hebräischen Alphabet. Also das nur so zwischendrin. Ich wiederhole nochmals. Wir haben unter uns nicht unzählige Bücher, die keine Übereinstimmung haben und sich gegenseitig widersprechen. Wir besitzen nur 22 Bücher, welche Berichte über die ganze Vergangenheit enthalten. Zu Recht werden sie als von Gott kommend betrachtet. 5 von ihnen stammen von Moses und beinhalten die Gesetze und die Überlieferung von der Erschaffung des Menschengeschlechts bis zu seinem Tode. 5 Mose 34. Diese Berichte umfassen einen Zeitraum von etwas weniger als 3000 Jahren. Die Zeit vom Tode Moses bis zur Herrschaft von Artaxerxes, dem König von Persien, der nach Xerxes herrschte. Xerxes ist übrigens der König, mit dem Esther verheiratet war. In der Bibel Ahasveros, der nach Xerxes herrschte, wurde von den Propheten aufgeschrieben, die nach Moses lebten. Sie beschrieben die Ereignisse ihrer Zeit in 13 Büchern. Die übrigen 4 Bücher enthalten Lobgesänge zur Ehre Gottes und Vorschriften über das Verhalten im Leben. Unsere Geschichte ist von der Zeit des Artaxerxes an zwar auch detailliert aufgeschrieben worden. Also jetzt geht es um die Zeit nach Malachi, ja? Unsere Geschichte ist von der Zeit des Artaxerxes an zwar auch detailliert aufgeschrieben worden, aber diese Bücher haben nicht die gleiche Glaubwürdigkeit erlangt wie die früher geschriebenen, weil es seit jener Zeit keine genaue Einanderfolge von Propheten mehr gab. Also zum Beispiel die Bücher Makkabäer sprechen ja über diese Zeit. Das sind Geschichtsbücher aus dem Judentum, die aber im Judentum nie als Gottes Wort betrachtet worden sind. Und so sagt ja übrigens auch 1. Makkabäer 9, die Zeit war so traurig, damals im 2. Jahrhundert, zur Zeit der Makkabäer, so traurig, wie es nie gewesen ist, seitdem man keine Propheten mehr hat. Eben seit Malachi. Und diese Bücher behaupten auch nicht, inspiriert zu sein, diese Apokryphen. Das waren also eben Bücher, die auch die Geschichte beschrieben haben, aber, Flavius erklärt, aber diese Bücher haben nicht die gleiche Glaubwürdigkeit erlangt wie die früher geschriebenen, weil es seit jener Zeit keine genaue Aufeinanderfolge von Propheten mehr gegeben hat. Wie standhaft wir an unseren Büchern festhalten, wird dadurch deutlich, was wir tun. Denn während so vielen Jahrhunderten, die seither verflossen sind, hatte niemand die Verwegenheit gehabt, wieder etwas hinzuzufügen, noch etwas wegzunehmen oder etwas zu verändern. Ja, es wird allen Juden von Geburt an zur Selbstverständlichkeit gemacht, diese Bücher als göttliche Lehren zu betrachten, darin zu verharren und, wenn es nötig ist, sogar gerne dafür zu sterben. Da beschreibt ein Jude aus dem 1. Jahrhundert die Überzeugung des Judentums. Und das ist eben in Übereinstimmung mit dem Talmud, der sagt, nach den Propheten Haggai, Zacharia, Malachi wich der Heilige Geist von Israel. Nun, auf Malachi folgte die Zeit der 400 stummen Jahre oder etwa 430 stummen Jahre bis zum Kommen des Messias. Wir haben ja auch einmal einen Bibelstudientag gehabt über dieses Thema, die 400 stummen Jahre. Da gibt es auch eine CD dazu, auch ein Skript, wenn man das haben will. Nun können wir also sagen, das Buch Malachi ist Gottes feierliches Schlusswort zum Alten Testament. Es schließt gewissermaßen so feierlich das Alte Testament ab, so wie die Offenbarung feierlich das Neue Testament und damit die ganze Bibel abschließt, indem sie dann klar macht in den letzten Versen, wer von diesen Dingen etwas wegnimmt, von dem wird Gott wegnehmen, und wer etwas hinzufügt, dem wird Gott von diesen Plagen in dem Buch hinzufügen. Also die schriftliche Offenbarung ist so mit der Offenbarung endgültig abgeschlossen, aber Malachi schloss die alttestamentliche Offenbarung ab. Das Thema dieses Buches kann man so umschreiben: Gottes Liebe und Israels kaltes Herz. Ich lese Kapitel 1, Vers 1. Das ist einfach mal der Titel.

Ausspruch des Wortes des Ewigen an Israel durch Malachi. Und dann kommt die Eröffnung des Buches, Kapitel 1, Vers 2 bis 5, Gottes Liebe zu Israel. Ich habe euch geliebt, spricht der Ewige. Aber ihr sagt, worin hast du uns geliebt? Also ganz am Schluss des Alten Testamentes nochmals diese Erklärung Gottes an sein Volk, dass er Israel liebt, trotz all der vergangenen Untreue. Und frech wird geantwortet in dieser verkommenen Zeit, worin hast du uns geliebt? Und nach diesem Prophet schweigt Gott. 430 Jahre, bis dann schließlich dieses Kind in Bethlehem geboren wird. Und die Antwort auf diese freche Gegenfrage, worin hast du uns geliebt, wird uns dann in Römer 5 so eindrücklich gegeben. Ich lese dazu, als Gottes Antwort Jahrhunderte später, worin hast du uns geliebt? Römer 5, Vers 8. Gott aber erweist seine Liebe gegen uns darin, dass Christus, da wir noch Sünder waren, für uns gestorben ist. Eben auch noch Römer 5, Vers 6 dazu. Denn Christus ist, da wir noch kraftlos waren, zur bestimmten Zeit für Gottlose gestorben. Denn kaum wird jemand für einen Gerechten sterben, denn für den Gütigen möchte vielleicht jemand zu sterben wagen. Und nochmals, Gott aber erweist seine Liebe gegen uns darin, dass Christus, da wir noch Sünder waren, für uns gestorben ist. Eindrücklich diese Antwort des Neuen Testaments auf diese freche Frage ganz am Schluss des Alten Testaments. Eine Kurzzusammenfassung des Propheten Malachi kann man so umschreiben. Schon kurze Zeit nach der Rückkehr aus der babylonischen Gefangenschaft, damals 538 vor Christus, verkam das Volk völlig. Fehlende Gottesfurcht, unwürdige Opfer, treulose Priester, Scheidungen und Mischehen kennzeichnen den unseligen, unglücklichen Zustand des Volkes. Erweckungen halten nur für kurze Zeit an. Gott kündigt das Kommen des Messias und dessen Wegbereiter an. Er ruft zur Rückbesinnung auf das Wort Gottes, um einem zukünftigen, schonungslosen Gericht entgehen zu können. Und so haben wir also in Malachi noch die allerletzten messianischen Prophezeiungen. Die Prophezeiungen auf den kommenden Erlöser, den Messias, die ziehen sich durch das Alte Testament von 1. Mose 1 an, wie ein roter Faden hindurch. Durch das erste Kommen des Herrn Jesus vor 2000 Jahren wurden insgesamt über 300 dieser Prophezeiungen erfüllt. Und hier in Malachi finden wir also noch die allerletzten Prophezeiungen auf das Kommen des Messias. Und dann kam dieses Schweigen Gottes. Die Schriften wurden nicht mehr verändert, wurde nichts mehr hinzugefügt, aber die bestehenden Schriften wurden abgeschrieben. Die besten Handschriften wurden im Tempel in Jerusalem aufbewahrt. Das waren die Standardvorlagen, nach denen die Abschriften immer wieder korrigiert werden konnten. Es kam das lange Warten auf den verheißenen Erlöser. Jetzt gehen wir weiter im Text von Malachi. Malachi 1, Vers 2 noch einmal. Also dies im Zusammenhang dieser Eröffnung Gottes Liebe zu Israel. Ich habe euch geliebt, spricht der Ewige, aber ihr sagt, worin hast du uns geliebt? War nicht Esau der Bruder von Jakob? Spruch des Ewigen. Ja, den Jakob habe ich geliebt, den Esau aber habe ich gehasst. Und ich mache seine Berge zu einer entsetzlichen Wüste und sein Erbteil zu einem Wohnort für die Schakale der Wüste. Wenn Edom spricht, wir sind verwüstet, aber wir wollen die Trümmer wieder aufbauen. So spricht der Ewige der Heerscharen. Sie werden aufbauen, aber ich werde abreißen. Und man wird sie nennen Gebiet der Gesetzlosigkeit und das Volk, dem der Ewige zürnt in Ewigkeit. Und eure Augen werden es sehen und ihr werdet sprechen, groß ist der Ewige über das Gebiet Israels hinaus.
Gott sagt, er liebt Israel. Und er sagt, ich habe Jakob geliebt, Esau aber gehasst. Jetzt könnte man darin eine Bestätigung der Verwerfungslehre sehen. Die Verwerfungslehre ist das, was die extremen Calvinisten, die noch weiter gegangen sind als Calvin, gelehrt haben und lehren. Sie sagen nämlich, Gott hätte gewisse Menschen erwählt, um errettet zu werden, und andere Menschen hat er verworfen, dass sie nicht errettet werden sollen. Und da kann man dann zitieren, ja, den Jakob habe ich geliebt, den Esau aber habe ich gehasst. Aber jetzt muss man bedenken, wann hat Esau gelebt und Jakob? Das war ja weit, weit, weit über 1500 Jahre hinaus. Wir sind hier, jetzt um 430, beim letzten Propheten. Das Leben dieser Menschen war schon längst vorbei. Und auch ihre Gnadenzeit, Gott gibt jedem Menschen Gnadenzeit auf dieser Erde, denn 1. Timotheus 2, Vers 4 sagt, dass Gott will, dass alle Menschen errettet werden und zur Erkenntnis der Wahrheit kommen. 2. Petrus 3, Vers 9 sagt, dass Gott nicht will, dass irgendwelche verloren gehen, sondern dass alle zur Buße kommen. Aber wenn das Leben abgeschlossen ist, dann ist garantiert keine Möglichkeit mehr für eine Umkehr. Im Jenseits gibt es keine Möglichkeit zur Umkehr. So wie Prediger, das Buch Prediger sagt, wo der Baum fällt, da bleibt er liegen. Hebräer 9, Vers 27, es ist dem Menschen gesetzt, einmal zu sterben, danach das Gericht. Und der Herr Jesus sagt in Markus 2, der Sohn des Menschen hat Gewalt, auf Erden Sünden zu vergeben. Nur auf der Erde. Im Jenseits gibt es keine Sündenvergebung mehr. Aber eben das Leben dieser beiden war abgeschlossen und Esau hat sich gegen die Gnade Gottes entschieden. Wir lesen in Hebräer 12 diese tragische Stelle. Aber man muss aufpassen, tragisch bedeutet ja normalerweise das Schicksal eines Menschen, für das er nichts kann. Aber in dem Sinn ist es nicht tragisch, sondern es ist tragisch, einfach schrecklich, ein Mensch, der sich selber so gegen die Gnade entschieden hat. Hebräer 12, Vers 16, dass nicht jemand ein Hurer sei oder ein Ungöttlicher wie Esau, der für eine Speise sein Erstgeburtsrecht verkaufte. Denn ihr wisset, dass ihr auch nachher, als ihr den Segen ererben wollte, verworfen wurde. Denn er fand keinen Raum für die Buße, obgleich er ihn sehr mit Tränen suchte. Was suchte er mit Tränen? Es gibt Bibelübersetzungen, da meint man, ja, er suchte die Buße mit Tränen. Nein, obgleich er ihn sehr mit Tränen suchte, das ist gemeint, ihn den Segen. Ja. Kann jemand sagen, ja, aber im griechischen Text ist eben Segen und Buße beides das gleiche Geschlecht. Und darum könnte sich das beziehen auf Buße oder es könnte sich beziehen auf Segen. Ja, aber dann muss man das Alte Testament beiziehen. Der Hebräerbrief bezieht sich ja auf die Stelle zurück, nachdem Esau festgestellt hat, sein Vater hat Jakob gesegnet und nicht ihn. Und da hat er geweint und hat geschrien, er möchte auch einen Segen haben. Aber es geht nicht darum, dass er die Buße gesucht hätte. Er sucht den Segen unter Tränen. Und hier erklärt der Hebräerbrief, für die Buße fand er keinen Raum. Und so ist Esau ein Ungöttlicher gewesen, der die Gnade verschmäht hatte und darum dieses Urteil, also lange nachdem diese beiden Personen abgelebt sind, ja, den Jakob habe ich geliebt, nicht weil er so ein toller Mensch war. Er war ein Mensch, der so viele Ränke gemacht hat in seinem Leben, aber er hat Buße getan. Und Gott hat ihn schließlich an den Punkt geführt, wo er ihn haben wollte. Man denke an den alten Jakob, der über dem Stab anbetet. Und sogar den Pharao, die Nummer eins der Welt, segnet. Obwohl der Hebräerbrief, Kapitel 7, sagt, ohne Widerspruch wird das Geringere von dem Besseren gesegnet. Also der Bauer aus Kanaan wusste, dass er eine höhere Position hat als die Nummer eins der Welt, der Pharao von Ägypten.
Ja, eben weil dieser Mann die Gnade Gottes angenommen hat. Und darum sagt Gott, ja, den Jakob habe ich geliebt, den Esau aber habe ich gehasst. Jakob hat ihm dann schon noch einen Segen gegeben. Aber dieser Segen war eigentlich ein Fluch. Und zwar heißt es in 1. Mose 25, ich meine natürlich 1. Mose 27, da haben wir den Segen in Anführungsstrichen in Vers 39. Da antwortete sein Vater Isaak und sprach zu ihm, zu Esau, siehe, fern von der Fettigkeit der Erde wird dein Wohnsitz sein und ohne den Tau des Himmels von oben her. Und von deinem Schwerte wirst du leben und deinem Bruder wirst du dienen. Und es wird geschehen, wenn du umherschweifst, wirst du sein Joch zerbrechen von deinem Halse. Also er kündigt ihm an, nicht ein verheißenes Land, das von Milch und Honig fließt, sondern fern vom Segen und der Fruchtbarkeit wirst du wohnen. Und so hat Esau später Wohnsitz genommen im heutigen Südjordanien, im Land Edom. Und seine Nachkommen haben dort ein Reich aufgebaut. Dazu gehört ja auch die Felsenstadt Petra. Das ist eine Wüstenlandschaft. Und nun heißt es aber hier in Malachi 1, Vers 3b, und ich mache seine Berge zu einer entsetzlichen Wüste. Und sein Erbteil zu einem Wohnort für die Schakale der Wüste. Der Ausdruck zu einer entsetzlichen Wüste ist im Hebräischen Shemama. Das ist eine Wüste, die beim Betrachter Entsetzen auslöst. Nicht wahr? Es gibt verschiedene Wörter für Wüste im Hebräischen. Gerade in den nächsten Verszeilen kommt das Wort Midbar vor. Midbar ist eine Wüste, in der man Kleinvieh weiden lassen kann. Denn Midbar kommt von dem Wort Hidvir, ernähren, füttern. Und so kann also auch die Wüste Judäa, kann man nicht nennen eine Shemama, eine entsetzliche Wüste, sondern es ist eine Wüste, wo man Kleinvieh eben aufziehen kann, wo man Nahrung findet für Schafe und Ziegen. Aber eine solche Wüste war Edom von Alters her. Aber Gott kündigt hier an, ich mache diese Wüste zu einer entsetzlichen Wüste. Das heißt, zu einem zerstörten, kaputten Land, das beim Betrachter Entsetzen auslösen wird. Und das ist unabänderlich. Vers 4, wenn Edom, also die Nachkommenschaft von Esau, spricht, wir sind verwüstet, aber wir wollen die Trümmer wieder aufbauen. So sagt Gott, es geht nicht, dann werde ich wieder abreißen. Man wird dieses Gebiet nennen, Gebiet der Gesetzlosigkeit und das Volk, dem der Ewige zürnt in Ewigkeit. Dieses endgültige Gericht über Edom wird in vielen prophetischen Abschnitten beschrieben. Zum Beispiel im Buch Obadja. Dieses Gericht dort ist noch zukünftig. Es zeigt, dass Bundesgenossen von Edom in der Endzeit sich gegen Edom wenden werden, um es zu verwüsten und auszurauben. Dann kann man für sich lesen Hesekiel 35 und 36, spricht auch über diese zukünftige Totalverwüstung. Und ich möchte jetzt noch zitieren aus Jesaja 34. Ganz, ganz eindrücklich, was dort steht. Könnte man ein Buch schreiben mit dem Titel Die Zukunft Jordaniens? Ja, man müsste lesen Jesaja 34 im ganzen Zusammenhang, aber ich nehme ein paar Verse daraus heraus. Vers 5. Denn trunken ist im Himmel mein Schwert. Siehe, auf Edom fährt es herab und auf das Volk meines Bannes zum Gericht. Das Schwert des Herrn ist voll Blut. Und so weiter, dann Vers 8. Denn der Herr hat einen Tag der Rache, ein Jahr der Vergeltung für die Rechtssache Zions. Und da muss man ja bedenken, Zion, das ist der Tempelberg. Wer hat damals 1948 den Tempelberg erobert, die jüdische Gemeinschaft in der Altstadt von Jerusalem umgebracht oder vertrieben, den Tempelberg an sich gerissen? Das war Jordanien. Zusammen mit seinen Freunden Irak, Syrien, Libanon, Ägypten, Saudi-Arabien und Jemen. Das ist die Rechtssache von Zion, die Gott eben hier erwähnt. Und noch heute fordert eben die arabisch-muslimische Welt, dass die Juden
Zion wieder zurückgeben müssen. Und sie wollen die ganze Ostjerusalem als Hauptstadt eines Palästinenserstaates. Sie wollen den Juden den Tempelberg wieder wegnehmen. Also hier sagt Gott, es gibt einen Tag der Vergeltung für die Rechtssache Zions. Vers 9. Und Edoms Bäche verwandeln sich in Pech und sein Staub in Schwefel. Und sein Land wird zu brennendem Pech, Tag und Nacht erlischt es nicht. Ewiglich steigt sein Rauch empor. Von Generation zu Generation liegt es verödet. Für immer und ewig zieht niemand hindurch. Und Pelikan und Igel nehmen es in Besitz und Eul und Rabe wohnen darin. Und er zieht darüber die Messschnur der Öde und das Senkblei der Leere. Das ist übrigens noch interessant, diese beiden Ausdrücke Öde und Leere ist im Hebräischen Tohu und Bohu. Das erinnert an 1. Mose 1, Vers 2. Vaharetz haita tohu vavohu, und die Erde war Wüstheit und Leere. Und ich gehe weiter, Vers 12. Seine Edlen, keine sind da, welche das Königtum ausrufen. Und alle seine Fürsten sind zu nichts geworden. Und in seinen Palästen schießen Dornen auf, Nesseln und Disteln in seinen Burgen. Und so weiter. Und dann noch Vers 16. Forschet nach im Buch des Herrn und leset, es fehlt nicht eines von diesen, keines vermisst das andere. Denn mein Mund, er hat es geboten, und sein Geist, er hat sie zusammengebracht. Und er selbst hat ihnen das Los geworfen, und seine Hand hat es ihnen zugeteilt mit der Messschnur. Ewiglich werden sie es besitzen, von Geschlecht zu Geschlecht darin wohnen. Also da wird von Generation zu Generation wird hier brennendes Pech aufsteigen. Tag und Nacht erlischt es nicht. Ewiglich steigt sein Rauch empor, Vers 10. Das ist die Parallele zu Malachi 1. Und ihr werdet sprechen, groß ist der Ewige über das Gebiet Israels hinaus. Gott ist nicht ein Lokalgott. Wie die Götter der Heiden. Das sind, normalerweise sind das Götter von bestimmten Orten und Gebieten. Aber der Ewige, der Gott der Bibel, ist der Gott über alles. Jetzt kommen wir zu dem ersten Hauptteil. Das war nur die Eröffnung, die Einleitung, kann man sagen. Jetzt kommt der erste Hauptteil mit dem Titel Ermahnungsbotschaft. Kapitel 1, 6 bis 2, 16. Der zweite Hauptteil beginnt dann in Kapitel 2, Vers 17. Das ist die Verheißungsbotschaft bis zum Schluss. Aber diese beiden Hauptteile, Ermahnungsbotschaft und Verheißungsbotschaft, die zerfallen in verschiedene Unterabschnitte. Also dieser erste Teil, Ermahnungsbotschaft, hat drei Unterabschnitte. Erstens, Verurteilung der Opfer. Kapitel 1, 6 bis 14. Dann zweitens, Verurteilung der Priester. 2, 1 bis 9. Und drittens, Verurteilung der Mischehen und Ehescheidungen. 2, Verse 10 bis 16. Jetzt lesen wir also in der Ermahnungsbotschaft, Verurteilung der Opfer, 1, Vers 6 bis 14. Ein Sohn soll den Vater ehren und ein Knecht seinen Herrn. Wenn ich aber Vater bin, wo ist meine Ehre? Und wenn ich Herr bin, wo ist die Ehrfurcht vor mir? Spricht der Ewige der Heerscharen zu euch, den Priestern, den Verächtern meines Namens. Aber ihr sagt, womit haben wir deinen Namen verachtet? Ihr bringt auf meinem Altar unreines Brot. Aber ihr sagt, womit haben wir dich verunreinigt? Durch euer Sprechen, der Tisch des Ewigen, er ist verächtlich. Und wenn ihr da bringt, Blindes, um zu opfern, nichts Böses ist es. Und wenn ihr da bringt, Lahmes und Krankes, nichts Böses ist es. Bringe es doch deinem Landpfleger. Wird er dich wohlgefällig annehmen oder wird er dein Angesicht erheben, spricht der Ewige der Heerscharen. Und nun fleht doch das Angesicht Gottes an, damit er uns gnädig sei. Von eurer Hand ist dies geschehen. Wird er euer Angesicht erheben, spricht der Ewige der Heerscharen. Dass doch jemand unter euch sei, der da schlösse die Tore, damit ihr meinen Altar nicht vergeblich in Flammen setzt. Ich habe kein Gefallen an euch, spricht der Ewige der Heerscharen, und euer Speisopfer nehme ich nicht wohlgefällig aus eurer Hand. Doch vom Aufgang der Sonne bis zu ihrem Niedergang wird groß sein mein Name unter den Nationen.
an jedem Ort wird geräuchert werden, wird meinem Namen dargebracht werden, und zwar reines Speisopfer. Denn groß wird sein mein Name unter den Nationen, spricht der Ewige der Heerscharen. Und jetzt kommt plötzlich ein Abschnitt, der nicht mehr poetisch ist. Prosa. Aber ihr entweiht ihn, indem ihr sagt, der Tisch des Herrn ist verunreinigt und sein Einkommen verächtlich ist sein Essen. Und ihr sagt, siehe, welch eine Mühsal. Ihr blast ihn an, spricht der Ewige der Heerscharen. Und ihr bringt Geraubtes herbei und das Lahme und das Kranke. Und so bringt ihr die Opfergabe. Soll ich sie wohlgefällig von eurer Hand annehmen, spricht der Ewige. Und verflucht sei, wer betrügt, während ein männliches in seiner Herde ist. Und wer gelobt und dem Herrn ein Verdorbenes opfert. Und jetzt wird's wieder klar poetisch. Doch ich bin ein großer König, spricht der Ewige der Heerscharen. Und mein Name ist ehrfurchtgebietend unter den Nationen. Also wir sehen hier schreckliche Missstände unter dem jüdischen Volk, da um 430 vor Christus. Was mal auffällt ist, es gibt keine richtige Ehrfurcht vor Gott. Und Gott erklärt, es ist doch unter den Menschen ganz normal, Vers 6, ein Sohn soll den Vater ehren und ein Knecht seinen Herrn. Und jetzt sagt Gott, ja, aber ich als Gott, als Erschaffer aller Menschen, bin doch Vater. In diesem Sinn wird Gott nämlich im Alten Testament Vater genannt, wiederholt. Ich lese nur mal aus Jesaja. Jesaja 64, Vers 8. Und nun, Herr, du bist unser Vater. Wir sind der Ton und du bist unser Bildner. Und wir alle sind das Werk deiner Hände. Sehen wir, dieser Name für Gott, unser Vater, das ist nicht etwas Neutestamentliches. Das ist schon alttestamentlich. Aber es ist klar gemeint, Gott als der Erschaffer aller Dinge. Der Erschaffer der Menschen und natürlich der Urheber des verheißenen Volkes Israel. Und darum, Herr, du bist unser Vater, wir sind der Ton und du bist der Bildner. Wir sind das Werk deiner Hände. In diesem Sinn wird Gott im Alten Testament Vater genannt. Und wenn der Herr Jesus seine Jünger lehrt, in Matthäus 6 zu beten, unser Vater, der du bist in den Himmeln, so ist das nicht jetzt ein typisch neutestamentliches christliches Gebet, sondern es ist genau so, wie man im Judentum betet. Avinu Shebashamayim, unser Vater, der du bist in den Himmeln, das findet man auch im Judentum, auch im Talmud kommt das so vor. Also Gott stellt sich so vor, ich bin Vater, aber wenn ich Vater bin, wo ist meine Ehre? Wenn ich Herr bin, wo ist die Ehrfurcht vor mir? Ihr seid meine Diener, aber ihr habt keine Ehrfurcht vor mir. Ich muss vielleicht hier noch ergänzen, aber der Herr Jesus hat Gott genannt Abba. Im Neuen Testament, in Markus 14, in seinem Gebet in Garten Gethsemane, findet man das, Abba, Vater. Und Abba hat man im Judentum gelehrt, so soll man Gott nicht anbeten. Also man kann alle jüdischen Gebetsbücher durchgehen, man wird nie finden Abba als Anrede für Gott. Die Rabbiner haben gesagt, das ist zu intim. So können wir Gott nicht ansprechen, denn Abba ist zärtlicher als Vater. Es ist Papa. Avinu, unser Vater, das geht. Aber die Rabbiner haben gelehrt, man soll auch Gott nicht nennen Avi, mein Vater, im Gebet. Sondern man soll Gott, auch wenn man alleine betet, immer Avinu nennen, unser Vater. Und genauso sagt der Herr Jesus, wenn du betest, geh in deine Kammer, schließe sie zu. Und dann erklärt er, wie man beten soll, unser Vater, der du bist in den Himmel, nicht mein Vater. Also, da ist ein Unterschied, nicht Abba und nicht mein Vater. Aber wir sehen, der Herr Jesus hat Gott genannt Abba und in so vielen Stellen nennt er ihn mein Vater. Und das war immer schockierend für diejenigen, die ihn hörten. Mein Vater, wer darf Gott so nennen? Und man hat verstanden, was das bedeutet. Wenn der Herr Jesus sagte, Avi, schlagen wir mal auf, Johannes 5, da sind wir in Jerusalem,
nach der Heilung des Gelähmten bei den Teichen Bethesda. Johannes 5, Vers 18. Darum nun suchten die Juden noch mehr, ihn zu töten, weil er nicht allein den Sabbat brach, wie sie meinten, sondern auch Gott seinen eigenen Vater nannte, sich selbst Gott gleichmachend. Also für sie war klar, wenn jemand Gott nennt, mein Vater, dann ist er nicht ein Mensch wie alle anderen, sondern dann macht er sich Gott gleich. Aber der Herr Jesus hat sich Gott nicht gleich gemacht, er ist der ewige Sohn Gottes, der Gott von Ewigkeit her kannte als Avi, mein Vater. Und er war der einzige Sohn, es gab nicht noch andere Söhne. Darum steht auch in Sprüche 30, Vers 4, weißt du den Namen Gottes, weißt du seinen Namen und den Namen seines Sohnes? Der Name seines Sohnes, das macht deutlich, Gott hat einen Sohn, aber nur einen. Ich sage nicht, wenn ich, sagen wir, von meinem zweiten Sohn spreche, mein Sohn hat gesagt. Ja, weil ich drei Söhne habe. Da kann ich nicht sagen, mein Sohn hat gesagt, da muss ich sagen, mein Ältester hat gesagt oder mein Mittler hat gesagt oder der ganz Kleine da hat gesagt. Ja, aber kennst du den Namen seines Sohnes? Das ist der eingeborene Sohn. Und so ist der Herr Jesus von Ewigkeit her der Sohn Gottes in Gemeinschaft mit dem Vater und er ist Gott gleich. Das haben die verstanden. Wenn er Gott nennt Avi, dann ist er Gott gleich. Und sie haben das als Lästerung angesehen, weil sie ihn nicht als den ewigen Sohn Gottes erkannt haben. Und der Herr Jesus ist in diese Welt gekommen und er hat uns gezeigt, wer der ewige Vater ist. Das ist das Thema im Johannesevangelium. Und darum wird Gott so oft Vater genannt im Johannesevangelium. Aber es geht da jetzt nicht um Gott als den Schöpfer, sondern es geht um den ewigen Vater des ewigen Sohnes. Und der Herr Jesus spricht dann in Johannes 17 zum Vater, als die Schatten von Golgatha schon auf ihn gefallen waren. Und er sagt, Vater, verherrliche mich mit der Herrlichkeit, die ich bei dir hatte, ehe die Welt war. Und er sagt, ich möchte, dass die, welche du mir gegeben hast, auch bei mir seien, damit sie meine Herrlichkeit schauen. Und dann sagt er, denn du hast mich geliebt vor Grundlegung der Welt. Und so ist der Herr Jesus in diese Welt gekommen. Und die Seinigen, die in der Welt waren, sein eigenes Volk, die Masse hat ihn nicht erkannt. Aber, sagt Johannes 1, Vers 12, so viele ihn aber aufnahmen, denen gab er das Recht, Kinder Gottes zu werden. Johannes nennt im Johannesevangelium nie die gläubigen Söhne Gottes. Das tut der Apostel Paulus in Römer 8. Aber weil Johannes ganz speziell den ewigen Sohn zeigt, spricht er im Johannesevangelium von den Gläubigen und auch in seinen Briefen immer von den Kindern Gottes. Aber das heißt, diejenigen, die den Herrn Jesus aufgenommen haben und durch ihn den Vater erkannt haben, die dürfen jetzt auch diese Beziehung zum ewigen Vater haben. Aber sie sind nicht auf der Stufe des ewigen Sohnes. Sie sind Kinder Gottes, während er der ewige Sohn ist. Aber sie dürfen Gott nun kennen, so wie der Herr Jesus Gott von Ewigkeit hier kennt. Und darum, Galater 4 und Römer 8 sagen, durch den Geist der Sohnschaft dürfen wir Gott nennen, Abba, Vater. Aber was man nirgends findet, auch im Neuen Testament nicht, dass die Erlösten den Vater nennen, mein Vater. Aber, ja? Aber mein Vater, das ist wirklich die Ausdrucksweise des Herrn Jesus, der Gott gleich ist. Ja, das war nur so ein Exkurs eben zu dem, wie Gott hier Vater genannt wird. Und übrigens kommt das dann wieder in Kapitel 2, Vers 10. Ich lese gerade dort. Da fragt das Volk selber, haben wir alle nicht einen Vater? Hat nicht ein Gott uns erschaffen? Warum handeln wir treulos gegeneinander, indem wir den Bund mit unseren Vätern entweihen? Sehen wir auch da wieder, wir einen Vater? Und die nächste Verszeile macht klar, ein Gott, der uns erschaffen hat. Vater im Sinn von Schöpfer. Aber das, was wir kennen dürfen, auf der Grundlage des Neuen Testaments, das ist eine Beziehung, die im Judentum möglich war, unendlich übersteigt. Und das zu entdecken und zu wertschätzen, das lohnt es sich. Nun also sagt Gott, keine Ehre da als Vater, keine Ehrfurcht als Herr. Und wie nennt Gott sich hier?
Vers 6, spricht der Ewige der Heerscharen zu euch. Das ist der typische Name Gottes in Malachi. 24 Mal der Ewige der Heerscharen. Hebräisch Adonai Zvaot. Der Ewige der Heerscharen, also im Hebräischen eigentlich Yahweh, das heißt der Seiende, der Unwandelbare. Und Zvaot ist die Mehrzahl von Zava, Armee, Heer. Und darum also der Ewige der Heerscharen. Das Wort Zvaot wird in der Bibel benutzt für die Sternenheere des Weltalls. Und in der modernen Zeit hat man ja im 20. Jahrhundert entdeckt, die Milchstraße, die man so als weißes, nebliges Band manchmal sehen kann am Himmel, das ist ein riesiges Sternensystem, eine Spirale, die sich dreht, und zu der gehören wir auch, mit etwa 200 Milliarden Sterne. Und dann hat man im 20. Jahrhundert entdeckt, ja, aber wir sind natürlich lange nicht das einzige Spiralsystem. Es gibt noch weitere. Und heute ist man so weit, dass man sagt, also was man mit Hubble gesehen hat, muss man rechnen mit etwa 100 Milliarden solchen Galaxien, a je 100 Milliarden Sternen. Und wenn Gott sich nennt, ich bin der Herr der Heerscharen, dann heißt das, ich bin der Herr, der all diese Sterne, das ganze Weltall in seiner Hand hält. Und was ist dann die Erde? Ein Nichts. Und die entferntesten Galaxien, die man mit dem Hubble-Teleskop gesehen hat, die werden auf eine Distanz geschätzt von Abermilliarden Lichtjahren. Also wo theoretisch das Licht von dort bis hierher Milliarden von Jahren zurücklegen müsste. Obwohl es in der Sekunde 300.000 Kilometer saust. Theoretisch, denn das musste ja von Anfang der Schöpfung nicht so geschehen. Gott hat ja alles erschaffen. Und auch, dass man es sehen kann, hat er so gemacht. Aber das zeigt, es ist absolut unvorstellbar, übersteigt jegliche menschliche Vorstellung. Und das zeigt uns, wie groß dieser Gott ist, der Ewige der Heerscharen.

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0: Da hob Bildad von Schuach an und sprach:
1: Wie lange willst du so reden? Und sollen die Reden deines Mundes so ungestüm daherfahren? Meinst du, dass Gott Unrecht richtet oder der Allmächtige das Recht verkehrt? Haben deine Söhne vor ihm gesündigt, so hat er sie verstoßen um ihrer Sünde willen. Wenn du aber dich bei Zeiten zu Gott wendest und zu dem Allmächtigen flehst, wenn du rein und fromm bist, so wird er deinetwegen aufwachen und wird wieder aufrichten deine Wohnung, wie es dir zusteht. Und was du zuerst wenig gehabt hast, wird hernach sehr zunehmen. Denn frage die früheren Geschlechter und merke auf das, was ihre Väter erforscht haben. Denn wir sind von gestern her und wissen nichts. Unsere Tage sind ein Schatten auf Erden. Sie werden's dich lehren und dir sagen und ihre Rede aus ihrem Herzen hervorbringen. Kann auch Rohr aufwachsen, wo es nicht feucht ist? Oder Schilf wachsen ohne Wasser? Noch steht's in Blüte. Bevor man es schneidet, da verdorrt es schon, vor allem Gras. So geht es jedem, der Gott vergisst. Und die Hoffnung des Ruchlosen wird verloren sein. Denn seine Zuversicht vergeht, und seine Hoffnung ist ein Spinnweb. Er verlässt sich auf sein Haus, aber es hält nicht stand. Er hält sich daran, aber es bleibt nicht stehen. Er steht voll Saft im Sonnenschein, und seine Reiser wachsen hinaus über seinen Garten. Über Steinhaufen schlingen sich seine Wurzeln und halten sich zwischen Steinen fest. Wenn man ihn aber vertilgt von seiner Stätte, so wird sie ihn verleugnen, als kennte sie ihn nicht. Siehe, das ist das Glück seines Lebens, und aus dem Staube werden andere wachsen. Siehe, Gott verwirft die Frommen nicht und hält die Hand der Boshaften nicht fest, bis er deinen Mund voll Lachens mache und deine Lippen voll Jauchzens. Die dich aber hassen, müssen sich in Schmach kleiden, und die Hütte der Gottlosen wird nicht bestehen.

0: Hiob antwortete und sprach:
1: Ja, ich weiß sehr gut, dass es so ist und dass ein Mensch nicht Recht behalten kann gegen Gott. Hat er Lust, mit ihm zu streiten, so kann er ihm auf tausend nicht eins antworten. Gott ist weise und mächtig. Wem ist's je gelungen, der sich gegen ihn gestellt hat? Er versetzt Berge, ehe sie es inne werden. Er kehrt sie um in seinem Zorn. Er bewegt die Erde von ihrem Ort, dass ihre Pfeiler zittern. Er spricht zur Sonne, so geht sie nicht auf, und versiegelt die Sterne. Er allein breitet den Himmel aus und geht auf den Wogen des Meers. Er macht den Wagen am Himmel und den Orion und das Siebengestirn und die Sterne des Südens. Er tut große Dinge, die nicht zu erforschen, und Wunder, die nicht zu zählen sind. Siehe, er geht an mir vorüber, ohne dass ich's gewahr werde, und wandelt vorbei, ohne dass ich's merke. Siehe, wenn er wegrafft, wer will ihm wehren? Wer will zu ihm sagen, was machst du? Gott wehrt seinem Zorn nicht. Unter ihn mussten sich beugen die Helfer Rahabs. Wie sollte dann ich ihm antworten und Worte finden vor ihm? Wenn ich auch Recht habe, so kann ich ihm doch nicht antworten, sondern ich müsste um ein Recht flehen. Wenn ich ihn auch anrufe, dass er mir antwortet, so glaube ich nicht, dass er meine Stimme hört. Vielmehr greift er nach mir im Wettersturm und schlägt mir viele Wunden ohne Grund. Er lässt mich nicht Atem schöpfen, sondern sättigt mich mit Bitternis. Geht es um Macht und Gewalt? Er hat sie. Geht es um Recht? Wer will ihn vorladen? Wäre ich gerecht, so müsste mich doch mein Mund verdammen. Wäre ich unschuldig, so würde er mich doch schuldig sprechen. Ich bin unschuldig. Ich möchte nicht mehr leben. Ich verachte mein Leben. Es ist eins, darum sage ich, er bringt den Frommen um wie den Gottlosen. Wenn seine Geißel plötzlich tötet, so spottet er über die Verzweiflung der Unschuldigen. Er hat die Erde unter gottlose Hände gegeben, und das Antlitz ihrer Richter verhüllt er. Wenn nicht er, wer anders sollte es tun? Meine Tage sind schneller gewesen als ein Läufer. Sie sind dahin geflohen.

ekeln, denn er ist nicht ein Mensch wie ich, dem ich antworten könnte, dass wir miteinander vor Gericht gingen. Dass es doch zwischen uns einen Schiedsmann gäbe, der seine Hand auf uns beide legte. Dass er seine Rute von mir nehme und mich nicht mehr ängstigte, so wollte ich reden und mich nicht vor ihn fürchten, denn ich bin mir keiner Schuld bewusst.«

Mich ekelt mein Leben an. Ich will meiner Klage ihren Lauf lassen und reden in der Betrübnis meiner Seele und zu Gott sagen, verdamme mich nicht. Lass mich wissen, warum du mich vor Gericht ziehst. Gefällt dir's, dass du Gewalt tust und verwirfst mich, den deine Hände gemacht haben, und bringst der gottlosen Vorhaben zu Ehren? Hast du denn Menschenaugen? Oder siehst du, wie ein Sterblicher sieht? Oder ist deine Zeit wie eines Menschen Zeit? Oder deine Jahre wie eines Mannes Jahre, dass du nach meiner Schuld fragst und nach meiner Sünde suchst, wo du doch weißt, dass ich nicht schuldig bin und niemand da ist, der aus deiner Hand erretten kann? Deine Hände haben mich gebildet und bereitet. Danach hast du dich abgewandt und willst mich verderben? Bedenke doch, dass du mich aus Erde gemacht hast und lässt mich wieder zum Staub zurückkehren. Hast du mich nicht wie Milch hingegossen und wie Käse gerinnen lassen? Du hast mir Haut und Fleisch angezogen, mit Knochen und Sehnen hast du mich zusammengefügt. Leben und Wohltat hast du an mir getan, und deine Obhut hat meinen Odem bewahrt. Aber du verbargst in deinem Herzen, ich weiß, du hattest das im Sinn, dass du darauf achten wolltest, wenn ich sündigte, und mich von meiner Schuld nicht lossprechen. Wäre ich schuldig, dann wehe mir. Und wäre ich schuldlos, so dürfte ich doch mein Haupt nicht erheben, gesättigt mit Schmach und getränkt mit Elend. Und wenn ich es aufrichtete, so würdest du mich jagen wie ein Löwe und wiederum erschreckend an mir handeln. Du würdest immer neue Zeugen gegen mich stellen und deinen Zorn auf mich noch mehren und immer neue Heerhaufen gegen mich senden. Warum hast du mich aus meiner Mutter Leib kommen lassen? Ach, dass ich umgekommen wäre und mich nie ein Auge gesehen hätte! So wäre ich wie die, die nie gewesen sind, vom Mutterleib weg zum Grabe gebracht. Ist denn mein Leben nicht kurz? So höre auf und lass ab von mir, dass ich ein wenig erquickt werde, ehe denn ich hingehe und komme nicht zurück ins Land der Finsternis und des Dunkels, ins Land, wo es stockfinster ist und dunkel ohne alle Ordnung. Und wenn's hell wird, so ist es immer noch Finsternis.

0: Da hob Zophar von Nama an und sprach:
1: Muss langes Gerede ohne Antwort bleiben? Muss denn ein Schwätzer immer Recht haben? Müssen Männer zu deinem leeren Gerede schweigen, dass du spottest und niemand dich beschämt? Du sprichst, meine Rede ist rein, und lauter bin ich vor deinen Augen. Ach, dass Gott mit dir redete und täte seine Lippen auf und zeigte dir die Tiefen der Weisheit, denn sie ist zu wunderbar für jede Erkenntnis, damit du weißt, dass er noch nicht an alle deine Sünden denkt. Meinst du, dass du weißt, was Gott weiß? Oder kannst du alles so vollkommen treffen wie der Allmächtige? Die Weisheit ist höher als der Himmel. Was willst du tun? Tiefer als die Hölle. Was kannst du wissen? Länger als die Erde und breiter als das Meer. Wenn er daherfährt und gefangen legt und Gericht hält, wer will's ihm wehren? Denn er kennt die heillosen Leute. Er sieht den Frevel und sollte es nicht merken? Kann ein Hohlkopf verständig werden? Kann ein junger Wildesel als Mensch zur Welt kommen? Wenn aber du dein Herz auf ihn richtest und deine Hände zu ihm ausbreitest, wenn du den Frevel in deiner Hand von dir wegtust, dass in deiner Hütte kein Unrecht bliebe, so könntest du dein Antlitz aufheben ohne Tadel und würdest fest sein

und dich nicht fürchten. Dann würdest du alle Mühsal vergessen und so wenig daran denken wie an Wasser, das verrinnt. Und dein Leben würde aufgehen wie der Mittag und das Finstre würde ein lichter Morgen werden. Und du dürftest dich trösten, dass Hoffnung da ist. Würdest rings um dich blicken und dich in Sicherheit schlafen legen, würdest ruhen und niemand würde dich aufschrecken. Und viele würden deine Gunst erbitten. Aber die Augen der Gottlosen werden verschmachten und sie werden nicht entrinnen können und als ihre Hoffnung bleibt, die Seele auszuhauchen.

0: Da antwortete Hiob und sprach:
1: Ja, ihr seid die Leute. Mit euch wird die Weisheit sterben. Ich habe ebenso Verstand wie ihr und bin nicht geringer als ihr. Wer wüsste das nicht? Ich muss von meinem Nächsten verlacht sein, der ich Gott anrief und den er erhörte. Der Gerechte und Fromme muss verlacht sein. Dem Unglück gebührt Verachtung, so meint der Sichere. Ein Stoß denen, deren Fuß schon wankt. Die Hütten der Verwüster stehen ganz sicher und Ruhe haben, die wider Gott toben, die Gott in ihrer Faust führen. Frage doch das Vieh, das wird dich's lehren. Und die Vögel unter dem Himmel, die werden dir's sagen. Oder die Sträucher der Erde, die werden dich's lehren. Und die Fische im Meer werden dir's erzählen. Wer erkennt denn nicht an dem Allen, dass des Herrn Hand das gemacht hat? Dass in seiner Hand ist die Seele von allem, was lebt, und der Lebensodem aller Menschen? Prüft nicht das Ohr die Rede, wie der Mund die Speise schmeckt? Bei den Großvätern nur soll Weisheit sein und Verstand nur bei den Alten? Bei Gott ist Weisheit und Gewalt. Sein ist Rat und Verstand. Siehe, wenn er zerbricht, so hilft kein Bauen. Wenn er jemand einschließt, kann niemand aufmachen. Siehe, wenn er das Wasser zurückhält, so wird alles dürr, und wenn er es loslässt, so wühlt es das Land um. Bei ihm ist Kraft und Einsicht. Sein ist, der da irrt und der Irre führt. Er führt die Ratsherren gefangen und macht die Richter zu Toren. Er macht frei von den Banden der Könige und umgürtet ihre Lenden mit einem Gurt. Er führt die Priester barfuß davon und bringt zu Fall die alten Geschlechter. Er entzieht die Sprache den Verlässlichen und nimmt weg den Verstand der Alten. Er schüttet Verachtung auf die Fürsten und zieht den Gewaltigen die Rüstung aus. Er öffnet die finsteren Schluchten und bringt heraus das Dunkel ans Licht. Er macht Völker groß und bringt sie wieder um. Er breitet ein Volk aus und treibt's wieder weg. Er nimmt den Häuptern des Volkes im Lande den Mut und führt sie irre, wo kein Weg ist, dass sie in der Finsternis tappen ohne Licht und macht sie irre wie die Trunkenen.

Siehe, das hat alles mein Auge gesehen und mein Ohr gehört und ich hab's verstanden. Was ihr wisst, das weiß ich auch und ich bin nicht geringer als ihr. Doch ich wollte gern zu dem Allmächtigen reden und wollte rechten mit Gott. Aber ihr seid Lügentöncher und seid alle unnütze Ärzte. Wollte Gott, dass ihr geschwiegen hättet, so wäret ihr weise geblieben. Hört doch, wie ich mich verantworte, und merkt auf die Streitsache, von der ich rede. Wollt ihr Gott verteidigen mit Unrecht und Trug für ihn reden? Wollt ihr für ihn Partei nehmen? Wollt ihr Gottes Sache vertreten? Wird's euch auch wohl gehen, wenn er euch verhören wird? Meint ihr, dass ihr ihn täuschen werdet, wie man einen Menschen täuscht? Er wird euch hart zurechtweisen, wenn ihr heimlich Partei ergreift. Werdet ihr euch nicht entsetzen, wenn er sich erhebt? Und wird sein Schrecken nicht über euch fallen? Was ihr zu bedenken gebt, sind Sprüche aus Asche. Eure Bollwerke werden zu Lehmhaufen. Schweigt still und lasst mich reden. Es komme über mich, was da will. Was soll ich mein Fleisch mit meinen Zähnen festhalten und mein Leben aufs Spiel setzen? Siehe, er wird mich doch umbringen, und ich habe nichts zu hoffen. Doch will ich meine Wege vor ihm verantworten. Auch das muss mir zum Heil sein, denn es kommt kein Ruchloser vor ihn. Hört meine Rede und was ich darlege mit euren Ohren. Siehe, ich bin zum Rechtsstreit gerüstet. Ich weiß, dass ich Recht behalten werde. Wer ist, der mit mir rechten könnte? Denn dann wollte ich schweigen und zugrunde gehen. Nur zweierlei tu mir nicht. So will ich mich vor dir nicht verbergen. Lass deine Hand fern von mir sein, und dein Schrecken erschrecke mich nicht. Dann rufe, ich will dir antworten. Oder ich will reden, dann antworte du mir. Wie groß ist meine Schuld und Sünde? Lass mich wissen meine Übertretung und Sünde. Warum verbirgst du dein Antlitz und hältst mich für deinen Feind? Willst du ein verwehendes Blatt schrecken und einen dürren Halm verfolgen, dass du so Bitteres über mich verhängst und über mich bringst die Sünden meiner Jugend? Du hast meinen Fuß in den Block gelegt und hast Acht auf alle meine Pfade und siehst auf die Fußtapfen meiner Füße, der ich doch wie Moder vergehe und wie ein Kleid, das die Motten fressen.

Der Mensch, vom Weibe geboren, lebt kurze Zeit und ist voll Unruhe. Geht auf wie eine Blume und fällt ab. Flieht wie ein Schatten und bleibt nicht. Doch du tust deine Augen über einen solchen auf, dass du mich vor dir ins Gericht ziehst. Kann wohl ein Reiner kommen von Unreinen? Auch nicht einer. Sind seine Tage bestimmt? Steht die Zahl seiner Monde bei dir, und hast du ein Ziel gesetzt, das er nicht überschreiten kann, so blicke doch weg von ihm, damit er Ruhe hat, bis sein Tag kommt, auf den er sich wie ein Taglöhner freut. Denn ein Baum hat Hoffnung, auch wenn er abgehauen ist. Er kann wieder ausschlagen, und seine Schößlinge bleiben nicht aus. Ob seine Wurzel in der Erde alt wird und sein Stumpf im Boden erstirbt, so grünt er doch wieder vom Geruch des Wassers und treibt Zweige wie eine junge Pflanze. Stirbt aber ein Mann, so ist er dahin. Kommt ein Mensch um, wo ist er? Wie Wasser ausläuft aus dem See und wie ein Strom versiegt und vertrocknet, so ist ein Mensch, wenn er sich niederlegt. Er wird nicht wieder aufstehen. Er wird nicht aufwachen, solange der Himmel bleibt, noch von seinem Schlaf erweckt werden. Ach, dass du mich im Totenreich verwahren und verbergen wolltest, bis dein Zorn sich legt und mir ein Ziel setzen und dann an mich denken wolltest. Meinst du, ein toter Mensch wird wieder leben? Alle Tage meines Dienstes wollte ich harren, bis meine Ablösung kommt. Du würdest rufen und ich dir antworten. Es würde dich verlangen nach dem Werk deiner Hände. Dann würdest du meine Schritte zählen, aber hättest doch nicht Acht auf meine Sünden. Du würdest meine Übertretung in ein Bündlein versiegeln und meine Schuld übertünchen. Ein Berg kann zerfallen und vergehen und ein Fels von seiner Stätte weichen. Wasser wäscht Steine weg und seine Fluten schwemmen die Erde weg. So machst du die Hoffnung des Menschen zunichte. Du überwältigst ihn für immer, dass er davon muss, entstellst sein Antlitz und lässt ihn dahinfahren. Sind seine Kinder in Ehren? Das weiß er nicht. Oder ob sie verachtet sind, das wird er nicht gewahr. Nur sein eigenes Fleisch macht ihm Schmerzen, und nur um ihn selbst trauert seine Seele.

0: Da antwortete Eliphas von Teman und sprach:
1: Soll ein weiser Mann so aufgeblasene Worte reden und seinen Bauch so blähen mit leeren Reden? Du verantwortest dich mit Worten, die nichts taugen, und dein Reden ist nichts Nütze. Du selbst zerstörst die Gottesfurcht und raubst dir die Andacht vor Gott. Denn deine Schuld leert deinen Mund, und du hast erwählt eine listige Zunge. Dein Mund verdammt dich und nicht ich. Deine Lippen zeugen gegen dich. Bist du als der erste Mensch geboren? Kamst du vor den Hügeln zur Welt? Hast du im heimlichen Rat Gottes zugehört und die Weisheit an dich gerissen? Was weißt du, das wir nicht wissen? Was verstehst du, das uns nicht bekannt ist? Es sind Ergraute und Alte unter uns, die länger gelebt haben als dein Vater. Gelten Gottes Tröstungen so gering bei dir und ein Wort, das sanft mit dir verfuhr? Was reißt dein Herz dich fort? Was funkeln deine Augen, dass sich dein Mut wider Gott richtet und du solche Reden aus deinem Munde lässt? Was ist der Mensch, dass er rein sein sollte und dass der gerecht sein sollte, der vom Weibe geboren ist? Siehe, seinen Heiligen traut Gott nicht, und selbst die Himmel sind nicht rein vor ihm. Wie viel weniger der Mensch, der greulich und verderbt ist, der Unrecht säuft wie Wasser. Ich will dir's zeigen. Höre mir zu. Und ich will dir erzählen, was ich gesehen habe, was die Weisen gesagt und ihre Väter ihnen nicht verborgen haben, denen allein das Land gegeben war, so dass kein Fremder unter ihnen umherzog. Der Gottlose bebt sein Leben lang, und dem Tyrannen ist die Zahl seiner Jahre verborgen. Stimmen des Schreckens hört sein Ohr, und mitten im Frieden kommt der Verderber über ihn. Er glaubt nicht, dass er dem Dunkeln drinnen könne und fürchtet immer das Schwert. Er zieht hin und her nach Brot und weiß, dass ihm der Tag der Finsternis bereitet ist. Angst und Not schrecken ihn und schlagen ihn nieder wie ein König, der angreift. Denn er hat seine Hand gegen Gott ausgereckt und dem Allmächtigen getrotzt. Er läuft mit dem Kopf gegen ihn an und ficht halsstarrig wider ihn. Er brüstet sich wie ein fetter Wanst und macht sich feist und dick. Er wohnt in zerstörten Städten, in Häusern, wo man nicht bleiben soll, die zu Steinhaufen bestimmt sind. Doch wird er nicht reich bleiben, und sein Gut wird nicht bestehen, und sein Besitz wird sich nicht ausbreiten im Lande. Er wird der Finsternis nicht entrinnen. Die Flamme wird seine Zweige verdorren, und Gott wird ihn durch den Hauch seines Mundes wegraffen. Er traue nicht auf Trug, sonst wird er betrogen sein, und Trug wird sein Lohn werden. Er wird ihm voll ausgezahlt werden, noch vor der Zeit, und sein Zweig wird nicht mehr grünen. Er gleicht dem Weinstock, der die Trauben unreif abstößt, und dem Ölbaum, der seine Blüte abwirft. Denn die Rotte der Ruchlosen wird unfruchtbar bleiben, und das Feuer wird die Hütten der Bestechlichen fressen. Sie gehen schwanger mit Mühsal und gebären Unglück, und ihr Schoß bringt Trug zur Welt.

0: Es ist 4 Uhr und 30 Minuten.
1: Hallo ihr Lieben, schön, dass ihr wieder mit dabei seid. Hier ist eure Kindersendung bei Radio Segenswelle mit Anna Sawatzki. Macht es euch gemütlich, denn in der nächsten halben Stunde wartet ein echtes Abenteuer auf euch. Vollgepackt mit tollen Geschichten und Musik. Doch bevor wir so richtig loslegen, wollen wir erst einmal stille werden und beten. Reden mit demjenigen, der immer ein offenes Ohr für uns hat, mit Gott. Lieber Vater im Himmel, danke für die gemeinsame Zeit heute. Wir freuen uns riesig, dass wir zusammen Radio hören können. Ganz egal, wo die Kinder gerade sind, ob beim Spielen im Kinderzimmer, ob in der Küche bei Mama oder im Auto mit den Eltern unterwegs, sei du bei ihnen und fülle ihre Herzen mit deiner Freude. Amen. Magst du Geheimschriften? Bei einer Geheimschrift kann man auf den ersten Blick nicht erkennen, was sie bedeutet. Manchmal muss man erst wissen, welches Zeichen für welchen Buchstaben steht. Und dann kann man es entschlüsseln. Ich finde es spannend, Geheimschriften herauszufinden. Belsatzer fand es allerdings gar nicht spannend. Er starrte die Schrift an. Er hatte keinen blassen Schimmer, was sie zu bedeuten hatte. Voller Angst saß er regungslos da. Dabei hatte der Tag für ihn doch so schön angefangen. Aber was passierte? Das erfährst du nach dem Lied.

Belsatzer wollte nämlich wieder mal ein Fest geben. Dazu hatte er 1000 seiner mächtigen Männer eingeladen. Natürlich waren alle gekommen. Niemand ließ sich ein Fest bei Belsatzer entgehen. Und so feierten sie. Belsatzer, seine 1000 Mächtigsten und auch Belsatzers Frauen. Sie aßen und tranken, und sie tranken sehr viel. Immer wieder wurde neuer Wein geholt. Ein Becher nach dem anderen wurde getrunken. Bald wurde es immer lauter. Die Leute waren schon alle betrunken. Wärest du gerne auf so einer Feier? Ich nicht. Gott gefällt es, wenn wir uns freuen und wir dürfen auch feiern. Aber Gott gefällt es nicht, wenn wir uns betrinken. Denn dann tun wir viel zu schnell Dinge, die nicht mehr in Ordnung sind. Belsatzer war sehr betrunken. Und da hatte er eine Idee. Holt die goldenen und silbernen Gefäße, die der König Nebukadnezar aus dem Tempel in Jerusalem mitgebracht hat, befahl er seinen Dienern. König Nebukadnezar hatte Jerusalem erobert. Dabei hatte er alles Wertvolle mit in sein Land nach Babylon gebracht, auch die Becher aus dem Tempel. Nun standen sie in der Schatzkammer des Königs. Aber jetzt brachten die Diener diese Becher zu Belsatzer. »Wir werden diese Becher zum Trinken nehmen«, schlug Belsatzer vor. Und schon wurden die Becher mit Wein gefüllt und herumgereicht. Diese Becher waren eigentlich nur für Gott bestimmt. Sie wurden für die Opfer im Tempel gebraucht. Niemand durfte daraus trinken, sie waren heilig. Aber das war Belsatzer egal. Er spottete über Gott. Aber Gott ist allmächtig. Er ist der mächtigste Herrscher der ganzen Welt. Würdest du über einen König spotten? Gott ist noch viel mächtiger. Über Gott spottet man nicht. Denn Gott ist der Herr über alles. Doch Belsatzer interessierte sich nicht für Gott. Stattdessen tranken sie nun alle aus den heiligen Bechern und dabei fingen sie an, ihre Götzen zu loben. Die Babylonier glaubten an viele Götter. An Götter aus Gold, aus Silber, aus Stein oder sogar aus Holz. Und statt den Gott zu loben, der wirklich lebendig ist, lobten sie die toten Götzen. So spotteten sie Gott. Aber Gott lässt sich nicht spotten. So feierten sie weiter. Der König schaute auf einmal an die Wand seines königlichen Saales. Es war eine weiße Wand, eine Lampe schien darauf. So konnte er gut erkennen, was dort an dieser Wand geschah. Und plötzlich sah er eine Hand, einfach nur eine Hand. Und diese Hand schrieb auf der weißen Wand. Jetzt bekam der König große Angst. Er starrte die Schrift an. Er hatte keinen blassen Schimmer, was sie zu bedeuten hatte. Voller Angst saß er regungslos da. Er war vor Schreck ganz blass im Gesicht geworden. Auch die anderen sahen die Hand und die Schrift an der Wand. Sie schauten zur Schrift, dann schauten sie wieder den König Belsatzer an. Als der König sich etwas von seinem Schreck erholt hatte, rief er laut: »Bringt die Weisen und Gelehrten zu mir. Sie müssen mir die Schrift erklären. Sofort!« Dann wartete er ungeduldig, bis endlich die Weisen zu ihm kamen. »Sagt mir, was die Schrift bedeutet«, forderte er sie auf. »Wer die Schrift lesen kann und mir die Bedeutung sagen kann, der soll reich belohnt werden. Er soll ein kostbares Gewand aus Purpur bekommen und eine goldene Kette. Außerdem soll er der drittmächtigste Mann im ganzen Reich sein.« Das war schon eine große Belohnung. Die Weisen strengten sich an. Immer wieder schauten sie auf die einzelnen Zeichen der Schrift. Sie grübelten und überlegten. Aber einer nach dem anderen gab zu. »Ich kann es nicht entziffern. Ich weiß nicht, was es bedeutet.« Da bekam Belsatzer noch größere Angst. Jetzt wurde er noch bleicher, so dass er fast weiß im Gesicht aussah. »Wenn selbst die Weisen die Schrift nicht entziffern können, dann muss es etwas Schlimmes sein«, dachte er sich. Auch die anderen Gästen bekamen Angst. Kurz zuvor hatten sie noch gelacht und über Gott gespottet.
Aber jetzt hatten sie so richtig Angst. Gott lässt sich nicht spotten. Und das lesen wir noch einmal in Galater 6, Vers 7. Irret euch nicht, denn Gott lässt sich nicht spotten. Denn was der Mensch sät, das wird er ernten. Wie du dich verhältst, das hat Folgen. Dein Verhalten ist wie ein Samen. Wenn du Gutes sähst, dann wirst du auch Gutes ernten. Aber wenn du Schlechtes sähst, dann wirst du auch Schlechtes ernten. Oft merkt man die Folgen nicht sofort. Belsatzer hatte lange über Gott gespottet, bis Gott die Schrift an die Wand geschrieben hatte. Wenn du gegen Gott bist, dann wird das Folgen haben. Dann kannst du nicht mit Gott leben, auch nicht in der Ewigkeit. Aber Gott liebt dich. Deshalb möchte er, dass du dein Leben änderst. Er möchte dir ja vergeben, wo du falsch gelebt hast. Wenn du ein Leben mit Gott anfängst, dann hat auch das Folgen. Dann wird Gott dir in deinem Leben helfen und dir Gutes tun und du wirst nach dem Leben hier auf der Erde bei Gott im Himmel weiterleben können. Was der Mensch sät, das wird er auch ernten. Belsatzer erntete jetzt das, was er in seinem Leben gesät hatte. Auf einmal war er voller Angst. Auch alle anderen mit ihm. Keiner wusste, was sie tun sollten. Nur eine Person. Das war die Königsmutter, die Mutter von König Belsatzer. Der König lebe ewig, begrüßte sie ihren Sohn. Hab keine Angst. Es gibt jemanden, der dir sicher sagen kann, was die Schrift bedeutet. Denn er hat schon dem König Nebukadnezar Träume gedeutet und erklärt. Es ist Daniel. Daniel war auch einer der Weisen. Er war lange nicht mehr beim König gewesen. Doch nun wurde er zu Belsatzer geholt. Belsatzer schöpfte etwas Hoffnung. Bist du Daniel? Ich habe gehört, dass du große Weisheit hast. Ich habe alle Weisen gerufen, aber niemand konnte mir die Schrift erklären. Kannst du es tun? Wenn du mir sagen kannst, was die Worte bedeuten, dann sollst du ein kostbares Gewand aus Purpur bekommen und eine goldene Kette. Außerdem sollst du nach mir und meinem Vater der drittmächtigste Mann im Reich sein. Daniel hörte sich alles an, aber er antwortete, ich brauche deine Belohnung nicht. Du kannst sie jemand anderem geben, aber ich werde dir trotzdem die Schrift vorlesen und dir sagen, was sie bedeutet. Daniel zeigte an die Wand zu den Worten. Gott hat dir eine Botschaft geschickt, erklärte er. Du bist ein mächtiger, stolzer König, aber du hast dich über Gott erhoben und hast ihn gespottet. Du hast die Becher des Tempels Gottes geholt und daraus getrunken und die toten Götzen gelobt. Sie sind tot, sie können nichts hören und fühlen. Aber Gott selbst, er kann alles sehen und hören. Er hat dir dein Leben gegeben. Trotzdem hast du ihn nicht verehrt, sondern ihn verspottet. Der König Belsatzer wagte nicht, Daniel zu widersprechen. Er hatte immer noch große Angst. Daniel erklärte weiter. Dort an der Wand steht Mene, Mene, Tekel, Opasim. Mene bedeutet, dass Gott die Tage deines Königstums gezählt hat und sie zu Ende sind. Tekel heißt, dein Leben wurde von Gott gewogen und für zu leicht befunden. Und Upasim heißt, dass dein Reich geteilt und den Medern und Persern gegeben wird. Belsatzer schwieg. Das waren harte Worte gegen ihn. Sein Leben sollte zu leicht sein. Hatte sein Leben als König dann keine Bedeutung? Weißt du, wann ein Leben die größte Bedeutung haben kann? Dann, wenn man es mit Gott lebt. Gott hat dir das Leben gegeben. Aber wenn du es ohne ihn lebst, dann hat dein Leben kein Gewicht. Dann ist es zu leicht in Gottes Augen. Aber wenn du Gott dein Leben gibst und mit ihm lebst, dann ist dein Leben wichtig und bedeutungsvoll. Belsatzer war zwar König, aber er hatte Gott abgelehnt und sogar verspottet. Gott lässt sich nicht spotten. Deshalb hat Gott entschieden, dass die Tage von Belsatzers Königtum zu Ende sein sollten. Belsatzer war ein stolzer König. Ihm gefiel die Botschaft überhaupt nicht.
Aber trotzdem gab er Daniel die versprochene Belohnung. Daniel bekam einen kostbaren Purpurmantel und eine goldene Kette. Außerdem ließ Belsatzer verkünden: Daniel ist nun der drittmächtigste Mann im Königreich. Aber Belsatzer selbst änderte seine Meinung trotzdem nicht. Auch wenn er große Angst hatte, hörte er nicht auf Gottes Warnung. Belsatzer hätte Gott um Vergebung bitten können. Er hätte Gott als Herrscher anerkennen können. Aber all das tat er nicht. Und so geschah es, dass noch in derselben Nacht die Feinde Belsatzers die Stadt eroberten. Die Meder und die Perser kamen in die Stadt. Und Belsatzer wurde umgebracht. Gott lässt sich nicht spotten. Aber Gott gibt jedem die Möglichkeit, sein Leben zu ändern und ihm um Vergebung zu bitten. Wir wiederholen noch einmal den Vers. Irret euch nicht. Gott lässt sich nicht spotten. Denn was der Mensch sät, das wird er ernten. Galater 6, Vers 7.

0: Lena mag es gar nicht, abends ihr Zimmer aufzuräumen. Deshalb tut sie alles Mögliche, um sich davor zu drücken. An diesem Abend sagt Mama wieder: Lena, räumst du vor der Abendandacht noch dein Zimmer auf?
1: Es ist gar nicht so dreckig, sagt Lena schnell.
0: Außerdem muss ich erst diese Geschichte fertig anschauen.
1: Aha, sagt Mama und schaut Lena über die Schulter.
0: Lena schaut so langsam sie kann. Aber als sie das Buch zuklappt, sagt Mama: So, und jetzt beeile dich mit dem Aufräumen. Wir haben gleich die Abendandacht. Missmutig trottet Lena in ihr Zimmer. Mama folgt ihr.
1: Also, gar nicht so dreckig, war nicht ganz die Wahrheit, Lena.
0: Streng sieht Mama Lena an.
1: Lena sieht zu Boden.
0: Naja, vielleicht ist es ein bisschen dreckiger als ein bisschen dreckig, gibt Lena zu.
1: Jetzt aber los, sagt Mama und eilt aus dem Zimmer, weil nebenan das Baby weint.
0: Lena schaut sich um. Wo soll sie bloß anfangen? Ihre Puppenküche und der Kaufladen daneben sehen aus wie leergefegt. Denn das Geschirr und die Kaufsachen liegen bunt verstreut im Zimmer herum. Daneben liegen Bücher, Kuscheltiere und Puppen. Sogar die Puzzlekiste hat Lena heute ganz ausgeräumt.
1: Lena legt sich auf den Bauch und schielt unter das Bett.
0: Na sowas! Auch da hat sich eine ganze Menge Spielzeug verirrt.
1: Lena seufzt. Das sieht aus wie eine Baustelle. Wenn sie einen Bagger hätte, könnte sie ein großes Loch schaufeln und einfach alles hineinschütten.
0: Da kommt Lena eine Idee. Unter dem Bett ist so viel Platz und man kann es von der Tür aus nicht sehen. Lena legt los. Erst fliegen ein Buch, ein Stift und eine Puppe unter das Bett. Und so geht das weiter. Spielzeug für Spielzeug landet unter dem Bett. Es scheppert und kracht, poltert und klirrt.
1: Mitten im schönsten Lärm steckt Papa den Kopf zur Zimmertür hinein.
2: Was ist das für ein Krach?
0: Ich räume bloß auf, erklärt Lena und springt auf. Und ich möchte bitte nicht gestört werden. Dabei schiebt sie ihre Zimmertür langsam zu.
1: Na, wenn du mich so höflich bittest, lass ich dich in Ruhe aufräumen, lacht Papa.
0: In 5 Minuten ist aber Abendandacht. In Ordnung?
1: Es dauert nicht lange. Dann ist die Lücke unter dem Bett vollgestopft und der Fußboden blitzsauber.
2: Das ging ja richtig schnell, denkt Lena.
0: Da kann Mama noch was von mir lernen.
1: Zufrieden sieht sie sich um. Solange Papa und Mama nicht unter das Bett schauen, werden sie nicht merken, dass Lena gar nicht wirklich aufgeräumt hat.
0: In diesem Moment ruft Papa auch schon. Lena, kommst du?
1: Bei der Abendandacht ist es immer richtig gemütlich. Mama sitzt mit dem Baby Josia auf dem Sofa und Lena kuschelt sich eng an Papa, während er aus der Bibel vorliest.
0: Heute ist die Geschichte von Jona dran.
1: Jona wollte Gott nicht gehorchen und lief davon. Er versteckte sich auf einem Schiff.
0: Ganz gespannt lauscht Lena der Geschichte, wie Jona dann ins Meer geworfen wurde, ein großer Fisch verschluckte ihn und 3 Tage lang musste Jona im Bauch des Fisches bleiben. Aber als er betete, rettete Gott ihn. Der Fisch spuckte ihn wieder aus.
1: Lena atmet auf. Zum Glück hat die Geschichte ein gutes Ende.
0: Etwas versteht sie nicht. Wie hat Gott den Jona gefunden? Er hat sich doch richtig gut versteckt, wundert sich Lena.
1: Tja, weißt du, Gott sieht alles. Er ist überall, erklärt Papa.
2: Lena erschrickt.
1: Ist er auch etwa in meinem Kinderzimmer?
0: Ja, nickt Papa. Warum fragst du das?
1: Oh nein, ruft Lena entsetzt. Dann muss ich ganz schnell dahin, bevor Gott unter mein Bett schaut.
0: Lena springt auf, als hätte eine Biene sie gestochen und läuft in ihr Zimmer. Papa und Mama mit Josia folgen ihr neugierig. Was befindet sich wohl unter Lenas Bett?
1: Dann sehen sie, was unter Lenas Bett ist. Sie liegt bäuchlings auf dem Fußboden und holt Stück für Stück von ihrem Spielzeug hervor, das sie dorthin geworfen hatte.
2: Papa und Mama schweigen verblüfft. Dann sagt Mama: Aber Lena, nennst du das Aufräumen?
1: Lena senkt schuldbewusst den Kopf. Nein, eigentlich nicht. Ich weiß ja, wie man aufräumt. Ich dachte, wenn ich alles unter dem Bett verstecke, merkt ihr das nicht. Aber Gott sieht ja alles, deshalb...
2: Schon gut, sagt Papa verständnisvoll. Wir Erwachsenen vergessen auch manchmal, dass Gott alles sieht.
1: Dann streckt Papa liebevoll die Arme aus und Papa, Mama, Josia und Lena umarmen einander ganz fest.
2: In dieser Familienumarmung flüstert Lena: Es tut mir leid, dass ich so faul war. Das nächste Mal räume ich richtig auf. Versprochen.
1: Das nächste Mal, erwidert Papa, kannst du uns auch um Hilfe bitten, wenn du es alleine nicht schaffst. Wir helfen dir doch gerne.
2: Dann räumen sie alle zusammen auf. Nach dem gemeinsamen Gebet, als Lena mit ihrem Lieblingskuschelhase unter ihrer warmen Decke liegt, flüstert sie:
3: Und jetzt, lieber Gott, darfst du unter mein Bett gucken.
2: Dann schläft sie mit einem Lächeln ein.
1: Mein lieber kleiner Freund, ich wünsche dir, dass du immer daran denkst, dass Gott dich sieht und deine Aufgaben immer ordentlich machst, denn darüber freut sich Gott.

So, ihr Lieben, unsere gemeinsame Zeit bei Radio Segenswelle geht für heute leider schon zu Ende. Und ich hoffe, ihr nehmt den Gedanken mit in den Tag, dass Gott nicht nur in der Bibel Großes getan hat, sondern auch heute ganz nah bei euch ist, wie ein bester Freund. Bevor ihr jetzt wieder in euer Abenteuer startet, lasst uns noch einmal kurz Danke sagen. Guter Vater im Himmel, danke für die schönen Lieder und alles, was wir heute gelernt haben. Bitte breite deine schützende Hände über uns aus, über unsere Familie und Freunde. Danke, dass du uns begleitest. Amen. Das war's für heute. Ich freue mich schon riesig auf morgen, wenn wir wieder gemeinsam auf Sendung gehen. Habt einen gesegneten Tag. Tschüss und bis zum nächsten Mal.

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Gottes Liebe. Vor einigen Wochen hörte ich auf dem Weg zur Arbeit ein Lied über Jesus Christus. Während ich mir nun Gedanken über Gottes Liebe zu uns mache, muss ich wieder an diese Liedstrophe denken. Darin wurde dargelegt, dass es keine Alternative zum Glauben an einen Gott gibt, der uns liebt. Beeindruckend, findest du nicht auch? Warum fällt das so wenigen auf? Gott ist der einzige Weg, die einzige Wahrheit und das Leben. Und dieser Gott liebt dich. Er liebt dich so, wie du bist. Diese Wahrheit muss ich immer wieder neu auf mich wirken lassen. Von Herzen wünsche ich dir, dass du diese Wahrheit mit ähnlicher Intensität spürst. Gott liebt dich. Und woher weiß ich das? Weil er es in der Bibel niederschrieben ließ. Und weil ich seine Liebesbeweise auch in meinem Alltag täglich entdecken darf. Wenn du deine Augen und dein Herz öffnest, wirst du erkennen, dass dein Leben von Gottes Liebe überschüttet wird. Das kann ich behaupten, ohne dein persönliches Schicksal zu kennen. Ohne zu wissen, wie es dir geht, ob dir dein Leben gelingt oder ob du täglich mit vielen Herausforderungen zu kämpfen hast. Wieso? Weil Gott jedem Menschen auf dieser Welt seine Liebe anbietet. Denn so sehr hat Gott die Welt geliebt, dass er seinen eingeborenen Sohn gab, damit jeder, der an ihn glaubt, nicht verloren geht, sondern ewiges Leben hat. Johannes 3, Vers 16. Bei nüchterner Betrachtung wird mir bewusst, dass wir zwar nicht alle die gleiche Lebenssituation haben, aber die gleichen Zugangsvoraussetzungen mitbringen. Wir sind alle liebesbedürftig, brauchen Vergebung und dürfen Gottes Liebe als Geschenk für unser Leben annehmen. Gottes Liebe zu uns ist darin sichtbar geworden, dass er seinen einzigen Sohn in die Welt sandte, um uns in ihm das Leben zu geben. Die Liebe hat ihren Grund nicht darin, dass wir Gott geliebt haben, sondern dass er uns geliebt und seinen Sohn als Sühnopfer für unsere Sünden gesandt hat. 1. Johannes 4, Vers 9 bis 10 aus der Neuen Evangelistischen Übersetzung. In der Gewissheit, geliebt zu werden, lebt es sich leichter. Wenn dir die Zuwendung Gottes bewusst ist, kannst du die Hürden des Lebens an seiner Seite ganz anders überwinden. Es spielt keine Rolle, woher du kommst oder welche Vergangenheit du mit dir trägst. Gott liebt dich. Deine Ausgangslage ist, dass du geliebt wirst. Der Herr ist mir erschienen von ferne. Ich habe dich je und je geliebt. Darum habe ich dich zu mir gezogen aus lauter Güte. Jeremia 31, Vers 3 aus der Luther-Übersetzung 2017. Darin besteht die Liebe nicht, dass wir Gott geliebt haben, sondern dass er uns geliebt hat und seinen Sohn gesandt hat als Sühnopfer für unsere Sünden. 1. Johannes 4, Vers 10. Ganz gleich, was dich heute beschäftigt, ob du dich gerade fromm oder eher wie ein störrisches Kind fühlst, ob du froh oder traurig bist, dein gegenwärtiger Zustand ist geliebt.

geliebt. Der Herr, dein Gott, ist in deiner Mitte ein Held, der rettet. Er wird sich über dich freuen mit Wonne. Er wird still sein in seiner Liebe. Er wird über dich jubelnd frohlocken. Zephania 3, Vers 17. Dein aufgewühltes Herz darf dort zur Ruhe kommen, wo es wahre Erfüllung findet. Endlich empfängst du, wonach sich deine Seele sehnt. Gott zeigt uns seine Liebe im Sohn. Christus hat sich für dich hingegeben. Er hat sich am Kreuz von Golgatha für dich entschieden. Wir lieben ihn, weil er uns zuerst geliebt hat. 1. Johannes 4, Vers 19. Impuls. Ist dein Leben eine Antwort auf Gottes Liebe? Zur Vertiefung empfehle ich dir das gleichnamige Kapitel, erschienen im Buch Binti Alltagsheldin. Weiterführende Bibelstellen. Johannes 15, Vers 9 bis 13. 1. Thessalonicher 3, Vers 12 bis 13 und 1. Johannes 4, Vers 14 bis 21. Scharf sein. In Hesekiel 34 spricht Gott sehr anklagend über die Führer des Volkes Israel. Anstatt sich wie Hirten um die Herde zu kümmern, kümmerten sie sich nur um sich selbst. Voller Inbrunst sagt Gott: Siehe, ich selbst will nach meinen Schafen suchen und mich ihrer annehmen. Hesekiel 34, Vers 11. An einem Sonntag gebrauchte der Gottesdienstleiter das anschauliche Bild eines ungeschorenen Schafes, das gefunden und von seiner schweren Wollast befreit wurde. Passend dazu heißt es in Jesaja 53, Vers 6 über jeden Menschen: Wir alle gingen in die Irre wie Schafe. Jeder wandte sich auf seinen Weg, aber der Herr warf unser aller Schuld auf ihn. Oft bin ich wie ein bockiges Schaf, das dem Hirten davonläuft, weil es sich nicht scheren lassen möchte. Dabei merke ich zunächst nicht, wie sehr ich unter meiner eigenen Last leide. Wie ein ungeschorenes Schaf schleppe ich bildlich gesprochen zu viel Wolle mit mir herum. Im übertragenen Sinn denke ich dabei an Sorgenberge, Schuld, Zweifel, Menschenfurcht und das Bedürfnis, alles immer selbst machen und im Griff haben zu wollen. Wenn du erfahren hast, dass Jesus Christus bereits alles für dich getragen hat, musst du deinen Ballast nicht mehr mit dir herumschleppen. Du darfst ihn dankbar, demütig und überwältigt von Gottes Liebe abgeben. Lebe als angenommenes Schaf, als geliebte Tochter des großen Gottes. Das Urteil, das uns treffen sollte, traf ihn. Er war wie das Schaf, das vor dem Scherer verstummt. Er wurde misshandelt, aber er beugte sich und tat seinen Mund nicht auf, wie ein Lamm, das zur Schlachtbank geführt wird, und wie ein Schaf, das verstummt vor seinem Scherer und seinen Mund nicht auftut. Jesaja 53, Vers 7. Danke, Jesus. Laufe dem guten Hirten nicht weg, sondern zu ihm hin. Merke auf, was Jesus Christus dir zu sagen hat. Meine Schafe hören meine Stimme, und ich kenne sie, und sie folgen mir nach, und ich gebe ihnen ewiges Leben, und sie werden in Ewigkeit nicht verloren gehen, und niemand wird sie aus meiner Hand reißen. Mein Vater, der sie mir gegeben hat, ist größer als alle, und niemand kann sie aus der Hand meines Vaters reißen. Johannes 10, Vers 27 bis 29. Er wurde zum Opferlamm, damit ich sein Schaf werden konnte. Impuls. Ein Schaf des guten Hirten zu sein bedeutet, für immer im Schafstall Gottes sicher zu sein, Geborgenheit im Schutz des Hirten zu finden und bei ihm zu Hause zu sein. Weiterführende Bibelstelle. Lies heute den wohl bekanntesten Psalm der Bibel, den 23. Psalm. Versetze dich in die Rolle des Schafes und preise Gott für die Versprechen, die er dir darin gibt.

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1: Um den christlichen Glauben als rückständig und lächerlich darzustellen, wurde erst ab Mitte des 19. Jahrhunderts der mittelalterlichen Kirche unterstellt, an eine flache Erde geglaubt zu haben, wie Professor Jeffrey Burden Russell von der University of California nachweisen konnte. Rationalisten und Atheisten schufen diesen Mythos, der sich selbst in Schulbüchern teilweise bis in die Gegenwart festgesetzt hat. Tatsächlich finden sich aus der mesopotamischen und frühgriechischen Umwelt des Alten Testaments Hinweise auf eine verbreitete Vorstellung der Erde als flache Scheibe. Interessanterweise wurde dieses Konzept in der Bibel allerdings nicht übernommen. Zwar ließen sich einige poetische Äußerungen durchaus in eine solche Richtung interpretieren. Andererseits gibt es aber auch Passagen, die von einer kugelförmigen Erde auszugehen scheinen. In Jesaja 40, Vers 22 beispielsweise heißt es: Gott ist es, der da thront über dem Kreis der Erde. Das hebräische Wort, das hier mit Kreis wiedergegeben wird, kann jedoch auch Kugel bedeuten. Insgesamt findet sich in der Bibel aber keine detaillierte Beschreibung der Gestalt der Erde oder ihres Verhältnisses zur Sonne und den anderen Planeten. Wahrscheinlich auch deshalb orientierten sich die meisten christlichen Forscher der Vergangenheit nicht so sehr an Bibelversen, sondern an ihren Beobachtungen und Berechnungen. Bei Homer, 850 vor Christus, wird die Welt noch als eine vom Urozean umflossene Scheibe beschrieben. Bereits Pythagoras, 570 bis 510 vor Christus, und Plato, 428 bis 348 vor Christus, ging fest von einer kugelförmigen Erde aus. Der wegen seiner umfassenden Forschungen bis ins Mittelalter hinein geschätzte Aristoteles, 384 bis 322 vor Christus, betrachtete aus folgenden Gründen eine kugelförmige Erde als bewiesen. Erstens, alle Himmelskörper seien auf die Erde als Mittelpunkt des Universums ausgerichtet. Das funktioniere nur, wenn die Oberfläche der Erde in alle Richtungen gleichzeitig weise. Zweitens, in südlichen Ländern steht die südlichen Sternbilder höher über dem Horizont als in nördlichen. Folglich muss die Erde gekrümmt sein. Drittens, der Erdschatten bei einer Mondfinsternis ist immer rund. Aus den unterschiedlichen Einfallswinkeln der Sonne zur Zeit der Sommersonnenwende berechnete Eratosthenes von Kyrene, 276 bis 194 vor Christus, ziemlich exakt den mutmaßlichen Erdumfang. Plinius der Ältere, 23 bis 79, war fest von der Kugelform der Erde überzeugt. Seine 37-bändige Naturkunde wurde bis ins Mittelalter hinein als Standardwerk der Wissenschaften betrachtet. Auch der hochgeachtete Claudius Ptolemäus, 100 bis 160, vertrat die Auffassung einer runden Erde, die sich im Zentrum des Universums befinden müsse. Einige wenige Kirchenlehrer kritisierten in der Folge die Vorstellung einer runden Erde, unter anderem Lactantius, 250 bis 320, Kyrill von Jerusalem, 313 bis 386, und Johannes Chrysostomus, 349 bis 407. Überwiegend jedoch waren die mittelalterlichen Theologen und christlichen Naturforscher von der Kugelgestalt der Erde überzeugt. In seinem Werk De Natura Rerum beschreibt der im Mittelalter vielgelesene Isidor von Sevilla, 570 bis 636, die Erde als Kugel oder Ball. in dem ebenfalls weit verbreiteten De Natura Rerum von Beda Venerabilis 672 bis 735 findet sich eine ganz ähnliche Beschreibung des Planeten. Thomas von Aquin, 1225 bis 1274, der wohl einflussreichste Kirchenlehrer des Mittelalters, schreibt in seiner Summa Theologicae: Der Sternkundige beweist durch die Sonn- und Mondfinsternis, dass die Erde rund ist. Auch zahlreiche andere hochgeachtete Kirchenlehrer beschreiben die Erde ganz selbstverständlich als Kugel, beispielsweise Augustinus 354 bis 430, Petrus Abelard 1079 bis 1142, Albertus Magnus 1200 bis 1280 und Roger Bacon 1220 bis 1292. Der kostbare Reichsapfel, ein wichtiges Herrschaftszeichen der Kaiser des Heiligen Römischen Reichs Deutscher Nation, war rund und wurde von einem Kreuz gekrönt. Er sollte die Erde darstellen, die unter der Herrschaft Jesu Christi steht. Auch hier ging man ganz selbstverständlich von einer runden Erdkugel aus. Als Christoph Kolumbus 1451 bis 1506 per Schiff den Seeweg nach Indien suchte, war er, wie auch die meisten seiner Zeitgenossen, von einer runden Erde überzeugt. Andernfalls wäre sein Unternehmen von vornherein zum Scheitern verurteilt gewesen. Unsicherheiten gab es später nicht in der Form der Erde, sondern vor allem wegen ihres bis dahin unbekannten Umfangs und wegen wochenlanger Fahrten über das offene Meer. Auch für die nur wenig später lebenden Erdumsegler Ferdinand Magellan und Francis Drake stand die Kugelgestalt der Erde außer Frage. In den USA war es besonders die 1956 gegründete Flat Earth Society, die wesentlich zur Popularisierung der Theorie einer flachen Erde beigetragen hat. Vor allem in den vergangenen 20 Jahren wuchs deren Anhängerschaft auch in Südamerika und Europa vor dem Hintergrund einer zunehmenden Skepsis dem Staat, den etablierten Medien und der anerkannten Wissenschaft gegenüber. Umfragen zufolge sympathisieren in den USA und in einigen südamerikanischen Ländern gegenwärtig etwa 7% der Bevölkerung mit der Idee einer flachen Erde. Besonders viele Anhänger verstehen sich als Christen und meinen aufgrund bestimmter Bibelstellen eine kugelförmige Erde ablehnen zu müssen. Sehr zum Schaden der Schöpfungslehre werden von großen Medien flache Erde, evangelikale Christen und wissenschaftliche Skepsis der Evolution gegenüber vorschnell in einen Topf geworfen. Gelegentlich fördern atheistische Vereinigungen die These der flachen Erde sogar, um sich dann noch besser über evangelikale Ansichten lustig machen zu können. Auch wenn es in dieser Darstellung vor allem um biblische Aussagen geht, die gerne von Anhängern einer flachen Erde zur Untermauerung ihrer Theorie benutzt werden, sollen hier thesenhaft weitere Aspekte der Diskussion genannt werden. Erstens, der seriöse Umgang mit wissenschaftlichen Argumenten, die eine kugelförmige Erde belegen, lässt bei den Anhängern der flachen Erde oftmals sehr zu wünschen übrig. Zweitens, einfache Beobachtungen wie das langsam am Horizont verschwindende Schiff oder der regional deutlich unterschiedliche Blick auf die Sternbilder werden von Vertretern einer flachen Erde gewöhnlich nur sehr unzureichend aufgenommen und nicht zufriedenstellend erklärt. Drittens, der eigentliche Zweck einer gigantischen Verschwörung gegen die mutmaßlich flache Erde konnte bisher nie wirklich plausibel gemacht werden. Offensichtlich profitiert auch niemand vom mutmaßlich gefälschten Weltbild einer runden Erde. Viertens, eine gigantische Verschwörung, die auch alle privaten Satellitenbetreiber, Schiffsbesatzungen, Flugzeugcrews und so weiter umfassen müsste, weil sie täglich die Erde umkreisen und umfahren, ist äußerst unwahrscheinlich. Fünftens, der öffentliche Schaden für die Glaubwürdigkeit evangelikaler Christen und der Bibel ist infolge der flachen Erde-Theorie schwerwiegend. Wer die Bibel wirklich ernst nimmt, sollte immer auch die Grenzen biblischer Aussagen im Blick behalten. Gott informiert in der Bibel über sich, über den Sinn und das Ziel der Geschichte sowie über die Beziehung der Menschen zu ihm. Sehr viele, durchaus berechtigte Fragen aber werden in der Bibel nicht direkt angesprochen und sollten deshalb besser auch nicht in sie hineingelesen werden.

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Ich möchte heute mit Gottes Hilfe noch einmal auf das Thema Erziehung eingehen, ganz bewusst auf das Thema eingehen, denn das ist der Weg, der dahin führt, dass die Kinder ihre Eltern, ihre Mütter lieben, schätzen und ehren. Ich habe letzte Woche gesagt, ich greife nur so oberflächlich den Gedanken. Heute möchte ich ein bisschen tiefer auf diesen Gedanken der Kindererziehung eingehen. Und ich lese uns zwei Bibelstellen, die wir schon letzten Sonntag auch hatten. Aber dennoch möchte ich diese zwei Bibelstellen uns lesen. Erstmal aus dem Alten Testament, aus Sprüche, Kapitel 22, Vers 6. Und dann aus Epheser, also Sprüche, Kapitel 22, Vers 6. Wie man einen Knaben gewöhnt, so lässt er nicht davon, wenn er alt wird. Epheser, Kapitel 6, gleich von Anfang. Ihr Kinder, seid gehorsam euren Eltern in dem Herrn. Ehre Vater und Mutter, das ist das erste Gebot, das Verheißung hat, auf dass es dir wohlgehe und du lange lebest auf Erden. Und ihr Väter, reizet eure Kinder nicht zum Zorn, sondern zieht sie auf in der Zucht und Vermahnung zum Herrn. Zwei Bibelstellen von sehr, sehr unterschiedlichen Zeiten. Hunderte von Jahren liegen dazwischen und dennoch diese zwei Bibelstellen, die passen zu 100% zusammen. Ihr Lieben, Kindererziehung ist eine der wichtigsten Aufgaben der Eltern. Nicht ein Haus bauen ist das Wichtigste. Nicht einen guten Job, eine gute Arbeit haben und viel Geld verdienen ist das Wichtigste, sondern die Kindererziehung ist die Nummer eins, was uns Eltern anvertraut worden ist. Warum? Irdische Sachen kommen und gehen. Das Haus wird gebaut, nach vielen Jahren wird es zerstört. Das ist das Leben des Menschen. Doch die Seele des Kindes hat ein unfassbaren Wert, hat einen sehr hohen Wert vor Gott. Es ist eine Seele, die eins in der Ewigkeit sein wird. Und darum ist es eine der wichtigsten Aufgaben. Geschwister, ich werde auch manche Fehler, die wir im Leben bei uns gemacht haben, auch darüber sprechen. Ich habe letztes Mal gesagt, es gibt keine Eltern, die fehlerlos sind, die alles perfekt machen und keinen Fehler begehen. Wenn wir aufrichtig sind, wir werden es sehen. In unserem Leben, wo wir vielleicht noch manches investieren könnten, das, was wir nicht gemacht haben, könnten vielleicht noch mehr tun. Ich muss es sagen, zu unserer Zeit, da wir noch kleine Kinder waren und junge Familien waren, waren keine Themen in den Versammlungen über Erziehung. Ich habe einen älteren Bruder gefragt, der heute in der Ewigkeit schon ist, warum habt ihr nicht gesprochen über Ehen, über Kindererziehung, über Familienleben? Der sagt, ich weiß es nicht. Wir hatten auch nicht viel Literatur. Es waren kaum Bücher zu unserer Zeit, die Aufklärung über Kindererziehung gebracht haben. Und so stand man in manchen Sachen unwissend. Das, was früher in einem anderen Lande war, das war manches hier, ich sage mal, sehr schwer auch umzusetzen. Die Umstände sind ganz anders gewesen. Und es fehlte uns an manchem Licht. Heute haben wir eine Auswahl. Wir haben Literatur. Wir haben viele Bücher, die Aufklärungen über Erziehung geben. Doch ich möchte ein bisschen freier heute sprechen und eine Frage stellen an die junge Familien. Wer von euch
hat in der letzten Zeit ein Buch über Erziehung gelesen. Das ist die Not unserer Zeit, Geschwister. Dass wir gebrauchen nicht die Mittel, die uns gegeben sind. Wir könnten in vielen weiter sein. In der Erziehung ist es sehr wichtig, oder in der Erziehung brauchen wir viel Weisheit. Sehr viel Weisheit. Und mit unserer menschlichen Weisheit stehen wir oft an der Wand. Wir kommen nicht weiter mit unserer Weisheit. Deswegen brauchen wir viel Gebet in der Erziehung, und durch das Gebet wird uns Weisheit zuteil werden. Gott gibt uns Weisheit, wenn wir im Gebet vor Gott treten. In der Erziehung brauchen wir sehr viel Geduld. Sehr viel Geduld. In der Erziehung sehen wir uns, wo wir stehen als Eltern. Menschen, die aufrichtig sind, die kommen mit ihren Fehlern dann zum Herrn. Menschen, die nicht aufrichtig sind, die treten darüber und gehen einfach weiter. Aber wir brauchen sehr viel Geduld. Und ich sagte letztens, einen anderen erziehen, muss ich selbst erzogen sein. Und ich möchte hinzufügen, und unter der Leitung des Heiligen Geistes stehen. Dann wird Gott

in 5. Mosebuch. 5. Mosebuch, Kapitel 8, Vers 5. 5. Mose 8, Vers 5. So erkennst du ja in deinem Herzen, dass der Herr, dein Gott, dich gezogen hat, wie ein Mann seinen Sohn zieht. Wenn wir aufmerksam diese Gedanken lesen, der Prophet und so auch der Mann Gottes oder der Herr durch Mose spricht und er sagt, ich habe dich gezogen. Ich kann einen Menschen ziehen, nur in die Richtung, in die ich gehe. Ich kann nicht in eine Richtung gehen und einen Menschen in andere Richtung ziehen. Und das gibt uns eine Aufgabe, dass wir unsere Richtung prüfen, Geschwister als Eltern, als Väter, als Mütter, welcher Richtung wir gehen. Diese Richtung können wir unsere Kinder ziehen. Und doch spricht der Herr noch ein Wort in Jesaja im 1. Kapitel. Jesaja Kapitel 1, Vers 2. Höret ihr Himmel und Erde, nimmt zu Ohren. Denn der Herr redet, ich habe Kinder auferzogen und erhöht, und sie sind von mir abgefallen. Also, dieses Wort gibt uns zu verstehen, Geschwister, dass es kann auch bei bester Erziehung manches Mal misslingen, dass ein Kind einen falschen Weg einschlägt. Es kann passieren. Es kann vorkommen, der Herr sagt, ich habe meine Kinder erzogen und der Herr tut das Beste, aber sie sind von mir abgefallen. Und nun die Frage, warum erzieht der Herr seine Kinder? Weil sie das Werk seiner Hände sind. Und zweitens, weil der Herr sein Wohlgefallen an ihnen hat. Wenn der Herr kein Wohlgefallen hätte an seinen Kindern, so würde er sie nicht erziehen. Wir müssen staunen, Geschwister, wenn wir über Gott nachdenken. Was alles tut der Herr für den Menschen? Was alles tut der Herr für die Familie? Was alles tut der Herr für die Eltern, für die Kinder? Wie viel investiert der Herr in das Leben der Menschen hinein? Man muss staunen oft, weil sie sind sein Werk. Er hat den Menschen geschaffen, er hat sein Wohlgefallen daran. Und ich will dir sagen, lieber Mutter, lieber Vater, wenn du Wohlgefallen an deinem Kind hast, dann wirst du dein Kind erziehen. Wenn du kein Wohlgefallen an deinem Kind hast, wirst du dein Kind so einfach laufen lassen. Der Prophet Hosea, der spricht im 11. Kapitel, Hosea Kapitel 11, Vers 4. Und das ist ein unheimlich wichtiges Wort hier, Hosea 11, Vers 4. Ich ließ sie ein menschlich Joch ziehen und in Seilen der Liebe gehen und half ihnen, das Joch an ihren Hals tragen und gab ihnen Futter. Also, er sagt hier, mit Seilen oder in Seilen der Liebe gehen. Und das ist so wichtig, Geschwister, dass Eltern und Kinder in Seilen der Liebe gebunden sind. Und das ist, dass nie im Leben zertrennt, diese Seilen zerrissen sollten werden. Denn nur da, wo Liebe, wo vollkommene Liebe herrscht, man kann so in die Vergangenheit zurückschauen. Es waren viele Eltern, mit denen man Gemeinschaft hatte und man hat so unterschiedliche Erziehung gesehen. Es gab Eltern, die mit Härte ihre Kinder erzogen haben. Es gab Eltern, die mit Liebe ihre Kinder erzogen haben. Und wenn wir heute auf das Resultat schauen, die Eltern, die ihre Kinder mit Liebe erzogen haben, die haben heute einen Gewinn. Die mit Härte erzogen haben, die haben Verluste im Leben. Deswegen sagt der Prophet, diese Seilen der Liebe, die sollten auch im Leben zwischen Eltern

und Kinder sein. Durch die Erziehung beweisen wir die Liebe an unseren Kindern. Wenn wir die Erziehung vernachlässigen, stürzen wir unser Kind in Elend. Der Herr erzieht seine Kinder. Der Apostel Paulus, ich werde manche Bibelstellen uns mitgeben. Der Apostel Paulus, der schreibt in Römer, in 8. Kapitel, der 28. und 29. Vers. Römer, Kapitel 8, Vers 28. Wir wissen aber, dass denen, die Gott lieben, alle Dinge zum Besten dienen. Denen, die nach dem Vorsatz berufen sind. Denn welche er zuvor ersehen hat, die hat er auch verordnet, dass sie gleich sein sollen dem Ebenbilde seines Sohnes, auf dass derselbe der Erstgeborene sei unter vielen Brüdern. Also der Apostel spricht hier und sagt, dass sie sind gleich dem Ebenbilde des Sohnes Gottes. Also der Herr erzieht seine Kinder, um sie zu gestalten in sein Ebenbild, in das Ebenbild der Reinheit, in das Ebenbild der Heiligkeit. Eltern sollen ihre Kinder erziehen, damit sie dem Ebenbilde der Eltern gleich sind. Geschwister, wünschen wir, dass unsere Kinder unserem Ebenbilde gleich sind. Wünschen wir, dass unsere Kinder unsere Fußstapfen nachgehen. Wisst ihr, wir haben zu unserer Zeit viel für das Irdische investiert. Doch was ich heute sehe, und das ist mein Fehler, dass wir haben viel zu wenig des Geistlichen hineingelegt in die Kinder. Man könnte viel mehr des Geistlichen hineinlegen. Natürlich, man hat gemacht, man hat getan. Aber aus heutiger Sicht, wenn ich heute sehe, ich sehe, dass ich viel zu wenig für das Geistliche investiert habe. Das Irdische war wohl alles da. Auf dem besten Stand, man hat den Kindern alles gegeben und eingeordnet, aber das Geistliche, das ist das Wichtigste, das Hinweisen auf den Herrn, mehr dieses Geistliche zu fördern, damit es geprägt, das Kind geprägt sein soll. Jetzt die Frage natürlich, was ist Erziehung und was heißt Erziehen? Die Gedanken, die laufen hier sehr, sehr unterschiedlich unter den Menschen. Schreien, schimpfen, schlagen, strafen ist keine Erziehung. Ist keine Erziehung. Ihr Lieben, erziehen heißt trainieren. Und Erziehung heißt nichts anderes als Training. Doch die große Not unserer Zeit, dass die meisten Eltern haben nicht das Ziel, ganz bewusstes Ziel, das Kind zu trainieren. Man geht zwar seinen Pflichten nach, das Kind wächst so in der Familie auf, hat gewisse Gewohnheiten, aber ganz gezielt das Kind zu üben, das Kind zu trainieren, wir wissen, was ein Training ist. Und wenn der Training vernachlässigt wird, dann fängt man an zu schreien. Und was ist das Ergebnis? Der Apostel Paulus, der gibt uns da die Antwort. In Kolosser, im 3. Kapitel, Kolosser Kapitel 3, Vers 21. Das heißt hier, ihr Väter, erbittert eure Kinder nicht, auf dass sie nicht scheu werden. Wenn Eltern anfangen, auf ihre Kinder zu schreien, ihre Kinder zu beschimpfen, dann werden die Kinder scheu. Die Kinder sollten keine Angst vor den Eltern haben, sondern Respekt den Eltern gegenüber aufbringen. Das ist der Unterschied. Der gewaltige Unterschied, Geschwister. Respekt vor den Eltern. Es gibt keine schlechten Kinder. Es gibt keine schlechten Kinder. Es gibt schlechte Trainer. Das ist das ganze Geheimnis.
Es gibt Trainer, die keine Ausdauer haben. Trainer, die keine Geduld haben. Und die geben es auf und dann sagen sie, na, lass es laufen dann. Es ist heute leichter den Menschen einen Hund trainieren als ein Kind. Es macht Spaß, einen Hund trainieren. Aber das Kind, das kostet viel mehr Aufmerksamkeit. Und das kostet viel mehr Zeit und viel mehr Training. Und doch, Geschwister, es werden Hunde trainiert heute, es werden Pferde trainiert, es werden sogar wilde Tiere trainiert und gezähmt. Es werden Löwen gezähmt, dass der Mensch kann mit ihm bewegen. Wenn nur wild trainiert wird, warum das kleine Kind nicht? Was heißt trainieren? Trainieren heißt zum Gehorsam erziehen, auf dass das Kind auf das Wort hört. Und da hörte ich einen so Trainer oder wie soll man nennen, der Pferde gezüchtet und beherrscht hat, so Pferde trainiert hat. Und er redete mit den Pferden immer leise. Der hat keine Peitsche gebraucht, der redete mit den Pferden. Und dann kam ein anderer und wollte das Pferd reiten. Dann sprang er auf das Pferd, nahm noch die Peitsche zur Hand, schrie los. Das Pferd wurde unruhig, fang an zu springen hin und her, der wurde noch lauter. Das Pferd wurde noch unruhiger. Und dann sagt der Trainer, runter mit dir. Sprang auf das Pferd, sprach ganz leise zu dem Pferd, los. Das Pferd ging. Der Hild sprach wieder zum Pferd, ganz leise, das Pferd blieb stehen. So, ihr lieben Geschwister, es ist sehr wichtig auch für uns, wie wir mit unseren Kindern reden. Der Apostel Paulus, der spricht in Kolosser im vierten Kapitel, in Kolosser im vierten Kapitel, im sechsten Vers, sagt er, eure Rede sei allezeit lieblich und mit Salz gewürzt. Gehört es nur in das Leben in der Gemeinde? Oder gehört das auch in das Leben in der Familie? Dieses Wort. Oder soll man es aus dem Leben der Familie streichen? Weißt du, kein Schreien, kein Schimpfen wird den Training ersetzen. Niemals. So, wenn ich zurück in mein persönliches Leben, auf manche Lebenserfahrungen eingehe, spreche zwar nicht gerne darüber, aber als ich in Militärdienst mit einberufen worden war, das Erste, da kommen so 50 junge Männer, die voll Kraft und Energie und sag viel Torheit auch im Kopf haben, kommen damit 18 Jahre hin und jetzt diese jungen Leute sollst du jetzt beibringen. Das Erste, was man uns geschult hat, still zu stehen, das war nicht einfach. Ganz still zu stehen für einen jungen Menschen, der voll Kraft ist, viel reden will und jetzt das zu üben. So, und jetzt ist Mittag. Wir gehen in die Kantine zu essen, wir haben 20 Minuten zum Essen. So, dann kommt eine andere Einheit. Vor der Tür sich anstellen und jetzt eine nach dem anderen ganz leise reingehen. Wenn es angefangen wird zu reden, so, dann geht es raus. Jetzt sind wir drinnen, jetzt fängt einer an zu reden. Und die Erzieher, die hatten Spaß daran, die uns geschult hatten. Raus alle, anstellen sich wieder. Gab eine Lektion, wieder rein. So, jetzt stehen wir drin, jetzt fängt an, einer zu lachen. Raus. Es bleibt 5 Minuten zum Essen. Rein. Es ist alles gekocht, heiß. Jetzt nimmst du ein paar Löffel rein, aufstehen, raus. Mancher packt noch ein Stück Brot, schiebt es in die Tasche schnell. So, aufgestellt und die sehen alles. Der, ein Schritt raus. Taschen leeren. Was hast du? Brot. Gut. Sand her. Die Taschen werden mit Sand gefüllt, zugenäht. 2 Wochen gehst du mit Sand in den Taschen. Da hast du 2 Kilo von beiden Seiten. Stillstehen. So, das Zweite, was man geschult hat, richtig gehen. Wie, 18 Jahre bin ich gegangen, jetzt kann ich nicht richtig gehen. Habt ihr gesehen schon Männer, die aus dem Militär nach Hause gekommen sind, wie sie gehen? Sie sind geübt da drinnen. So, man hat uns geschult, die Füße aufheben, nicht schleifen lassen.
Stellung ganz gerade stehen und nicht gebückt und so weiter. In 4 Wochen war die Prozedur vorbei. Waren alle geschult, könnten still stehen, richtig gehen, rechtzeitig essen und so weiter. Und so, Geschwister, wenn man erwachsene Männer erzieht, sehr unterschiedliche Herkunft, sehr unterschiedliche Erziehung zu Hause, sehr unterschiedlichen Gedanken, man bringt alles bei. Ist es nicht möglich, ein Kind in der Familie zum Gehorsam zu erziehen? Es ist alles möglich. Deswegen sage ich, es gibt keine schlechten Kinder, es gibt schlechte Trainer. So, wie redest du mit deinem Kind? Ihr Lieben, es ist wichtig, dass wir lernen, unsere Kinder zuhören. Sehr oft haben Eltern Probleme, weil sie nicht zuhören das Kind. Das Kind kommt und redet und stellt Fragen den Eltern und die Eltern sitzen im Handy drin. Schauen das, spielen das und das. Das Kind redet und fragt und redet und man ignoriert das Kind. Du bringst dem Kind bei. So wie du das Kind zuhörst, so wird es auch dich zuhören. Deswegen müssen wir lernen, das Kind zuhören und lernen auch mit dem Kind richtig zu reden, leise zu reden. Schreie nicht zu deinem Kind. Wenn du zu deinem Kind ständig schreist, es gibt auch heute Eltern, die erwachsene Kinder haben, aber die schreien ständig. Weil das ist ihr Leben so. Sie können nicht anders. Rede leise mit deinem Kind, dann wird dein Kind auch mit dir leise reden. Das Kind, es ist die Zeit, wo der Charakter des Kindes gebildet wird. Deswegen ist es wichtig, dass das Gehirn des Menschen trainiert sollte werden. Viele Konflikte, die heute zwischen Eltern und Kindern sind, die würden nicht da sein, wenn Kinder richtig trainiert würden, richtig erzogen würden. 1. Mose Kapitel 3. 1. Mose Kapitel 3, Vers 3. Also 1. Mose 3, Vers 3. Aber von den Früchten des Baumes mitten im Garten hat Gott gesagt, esset nicht davon, rühret auch nicht an, dass ihr nicht sterben. Sehr interessant. Der Herr hat den Menschen geschaffen, der hat den Garten gemacht und mitten im Garten pflanzt er oder setzt er einen Baum und sagt, diesen Baum darfst du nicht anrühren. Warum hat der Herr so gemacht? Warum hat er überhaupt den Baum da gepflanzt? Um den Menschen zu provozieren oder um den Menschen zum Gehorsam erziehen? Den Menschen zum Gehorsam erziehen. Wie man einen Knaben gewöhnt, lässt er nicht ab, wenn er auch alt wird. Ihr Lieben, man hört manches Mal von Eltern, es ist modern heute dieses Wort, wir müssen das Haus kindersicher machen. So. Das heißt, alle Gegenstände, die da herumstehen, die müssen irgendwie entweder versteckt oder nach oben gebracht werden, dass das Kind es nicht anfassen kann. Kindersicher machen. Ist das richtig oder ist das falsch? Als wir jung waren und unsere Kinder ganz klein waren, wir hatten viel Besuch. Immer wieder. Und man hat gesehen auch diese unterschiedliche Erziehung. Und auch ein Fall möchte ich mit hineinflechten hier. Die Kinder, die wussten auch, welchen Besuch kommt. Und manches Mal haben sie gesagt, Papa, wir müssen unsere Sachen verstecken. Es bleibt nichts heile. So, und da haben wir Besuch, das war ein kleiner Knirps. Und als er reinkam, ich beobachtete ihn. Der schaute immer so, immer drumherum. Und dann ging es los, durch das ganze Haus, hin und her gerannt. Auf einmal ist es stille. Ich gehe ins Kinderzimmer, der sitzt auf dem Tisch. Runter. Es ist nicht der Platz. Runter. Nach einer Zeit komme ich ins Kinderzimmer. Der sitzt oben auf dem Schrank. Ich habe mich gefragt, wie er dahin gekommen ist. Es war aber nicht der Höhepunkt noch. Dann rennt er durch das Haus. Die Spielsachen fliegen, bleiben Stücke davon. Auf einmal bleibt er stehen, wir haben einen Kamin, der stand leer, er bleibt stehen vor dem Kamin, schaut hin und her,
packt an den Griff, macht auf und will in den Kamin rein. Stopp. Geht nicht. Irgendwann war der Tag zu Ende. Wir freuten uns, dass wir Besuch hatten. Wir freuten uns, dass wir nicht jeden Tag so einen Besuch hatten. Manche Gardinen waren auf dem Boden. Das Haus sah aus wie nach einer Schlacht. Das ist Erziehung, Geschwister. Das ist Erziehung. Das sind nicht Kinder, das sind Trainer. Das sind Kinder, denen man alles erlaubt. Und das ist nicht der biblische Weg. Also Salomo spricht in Sprüche im 13. Kapitel. Lasst uns aufschlagen, dieses Wort. Im 13. Kapitel, der 24. Vers hier. Wer seine Rute schont, der hasst seinen Sohn. Wer aber ihm lieb hat, der züchtigt ihm bald. Kapitel 22, auch hier in Sprüche. Kapitel 22, Vers 15. Torheit steckt den Knaben im Herzen, aber die Rute der Zucht wird sie fern von ihm treiben. Ich habe letztes Mal gesagt, heute ist die Rute nicht mehr auf der Tagesordnung in der Familie. Man gebraucht heute nicht mehr die Rute. Vielleicht sieht deswegen auch die Gesellschaft heute aus. Wenn die Bibel spricht von einer Rute, dann spricht er auch von einer Rute. Und wenn wir lesen von einer Rute, so heißt es nicht, das Kind durchpeitschen, dass es blau ist. Ich habe ein Büchlein gelesen und da schreibt der Schreiber manche Gedanken. Der sagt, stelle ein Gegenstand, dass das Kind einfach den Zugang hat. Und wenn das Kind sich naht, will das Nehmen sagen nein. Und wenn das Kind nicht hört, sagt er, nimm ein kleines Rutchen und schlag es einfach auf die Hand. Manche Eltern klatschen mit der Hand auf der Hand. Das verursacht vielleicht mehr Schmerzen, aber das hat nicht den Effekt, die Wirkung. Die Rute hat einen Respekt. Ein Kind hat vor der Rute einen Respekt. Und so schreibt weiter dieser Schreiber und sagt, wir hatten ein kleines Kind, ein Mädchen geboren, das fing an zu krabbeln und das hat die Treppen lieb gewonnen. Und immer wieder will sie Treppen steigen oder Treppen hochklettern. Und der Vater sagt nein, das Kind geht trotzdem. Der sagt nein, das Kind geht trotzdem. Der nahm die Rute und hat ein bisschen dem Kind mit der Rute gegeben, hört nicht. Der sagt zweites Mal, das Kind hört nicht. Und er stand da, deswegen sagte er, wir brauchen Weisheit. Wie soll ich jetzt handeln? So, jetzt kann ich alles fallen lassen und sagen, ja Krauch, irgendwann fallst du runter, hast eine Lektion gelernt. Dann sagte er, ich nahm die Rute und legte sie auf die erste Stufe. Das Kind kommt jetzt dran und ich sage nein. Und das Kind hat Respekt jetzt, das sieht die Rute. Das Gehirn wird trainiert. Und Geschwister, wir sollen wirklich Ziele setzen in unserer Erziehung. Trainieren die Kinder, erziehen die Kinder zum Gehorsam. Keine Härte, kein Zorn, sondern mit Liebe. Und dann brauchen wir diese ganzen Gegenstände nicht wegräumen. Es ist wichtig, in solchen Situationen, wer setzt den Willen jetzt durch? Die Eltern oder die Kinder? Wenn die Kinder einmal ihren Willen durchsetzen, dann werden sie auch das zweite, auch das dritte Mal ihren Willen auch durchsetzen. Darum investiere die Zeit in das Leben deines Kindes und du wirst dann Freude haben. Der weitere Gedanke, den ich uns ans Herz legen möchte, denn ich sehe auch bei mir war zu wenig Zeit für das Kind. Bewusst Zeit für das Kind. Wir haben Zeit für viele andere Sachen heute. Aber Zeit mit dem Kind. Ich freue mich, wenn ich sehe heute Eltern, die wirklich Zeit sich für die Kinder nehmen. Wir sind beschäftigt und das ist die Aufgabe der Mütter am meisten. Die Väter sind auf der Arbeit oft, aber die Mutter bringt die meiste Zeit mit den Kindern. Und es ist wichtig, dass wir diese Zeit
sich nehmen, bewusst mit dem Kinder. Es ist wichtig, Geschwister, dass die Kinder lernen, auch Sachen schätzen. Und wenn es auch Spielsachen sind, nicht man, dass man die Sachen wirft durch die Gegend und die kaputt gehen, die werden dann, wenn sie mit solchen Sachen, Kinderspielsachen so umgehen, die werden mit wertvollen Sachen später im Leben genauso umgehen. Das ist alles eine Schule. Der Einfluss der digitalen Welt in unserer Zeit auf die Kinder. Ein großes Problem, eine große Not. Wir leben heute in einer Google-Gesellschaft. In einer Google-Gesellschaft. Der Mensch hört auf, heute zu denken. Man sieht das überall. Mensch bekommt Informationen immer mehr, der sieht, der hört, der sieht, der hört auf zu denken. Und das ist ein großes Problem. Die ganze Digitalisierung, die Menschen werden nicht schlauer, nicht kluger, nicht weiser dadurch. Man sagt in der Welt, der Mensch verblödet, der Mensch verdummt einfach. Eine ganz kleine Erfahrung, die ich diese Woche auch auf der Arbeit gemacht habe. Ich sage, der Mensch will nicht denken. Ich bin eher so ein Springer, arbeite fast auf jeden Arbeitsplatz in der Abteilung. Heute hier, morgen dort und so weiter. Macht mir auch Freude. Und ich kriege mit an einer Maschine immer Störung. Immer Störung. Und ich fragte einen Kollegen, der dabei war an der Maschine, ja, was machst du? Quittieren und weiter. Quittieren und weiter. Kann das nicht leiden. Ich kann so nicht arbeiten. So, und jetzt kommen Schlosser, es kommen Elektriker, der schließt sein Laptop da dran und steht vor diesem Laptop. Stundenlang, und er sagt, ich finde nicht. Und ich, ein einfacher, unausgebildeter Laie, ich denke, ich habe ein ganz anderes Denken. Du suchst ja überhaupt nichts. Du stehst ja vor diesem Bildschirm stundenlang und suchst ja gar nichts. Wenn ich was suche, dann gehe ich der Reihe nach. Hier, da, da, da, und ich suche so. Der sagt, ich finde nicht. So, und jetzt am Freitag muss ich an die Maschine. Störung, quittieren geht nicht. Jetzt muss ich suchen. Und ich fange an von einem, zweiten, dritten, vierten. Jetzt Punkt gefunden. Ein kleines Teil wurde ausgewechselt, die Maschine läuft. Aber der Mensch will nicht denken. Das ist das Problem. An die Maschine wird Computer angeschlossen, an das Auto wird der Computer angeschlossen, an den Menschen wird der Computer angeschlossen und alles soll der Computer entscheiden. Der Mensch hört auf zu denken. Du setzt dich in das Auto, ein Knopfdruck, Navigation. Früher bin ich mit der Karte in der Hand gefahren, dann habe ich gemerkt, hier steht ein Baum, hier steht ein Haus und so weiter. Heute Knopfdruck und das, was die Tante da erzählt, so fahre ich meinen Weg. Hör auf zu denken. So, und es wird, Geschwister, nicht besser. Wir können diese Sache nicht wegräumen, nicht wegschaffen aus der Welt. Wir können aber über diese Sache eine Kontrolle haben. Und die Not, die ich heute sehe, es wird viel zu früh den Kindern das Handy in die Hand gedrückt, Tablet in die Hand gedrückt, und wenn es auch ein Kindertablet ist. Viel, viel zu früh werden Kinder mit dieser digitalen Technik oder werden Kinder diese digitale Technik anvertraut. Das zerstört die Kinder. Das zerstört das Nervensystem. Jetzt schreit das Kind, auf einmal drückt die Mutter ihm das Handy in die Hand. So, als ob man den Schlüssel umgedreht hat. Taubstumm. Haben wir uns überlegt, was das für eine Wirkung hat? Warum schreit das Kind und auf einmal drückst du ihm das Handy in der Hand, es wird komplett umgeschaltet. Sitzt ganz ruhig. Es hat doch eine Gewalt, dieses Gerät. Es übt doch etwas aus, oder es nimmt doch das Kind komplett gefangen, besser gesagt. Deswegen, ihr lieben Eltern, gibt bitte in Jesu Namen nicht den Kindern diese Geräte, den kleinen Kindern. Gib den Kindern Spielsachen, damit das Kind spielt und denkt, was soll ich, wie kann ich hier aufbauen, dort aufbauen. Wir haben uns
mit Sand gespielt und Spielsachen und sind nicht törichter als die Menschen, die heute da sind. Aber wie gesagt, das ist das Problem, dass die Psyche des Menschen wird zerstört und der Mensch, der wacht, der legt sich digital, würde ich sagen, hin zum Schlafen, der wacht digital auf, kommt zur Arbeit digital mit dem Kopfhörer, geht zur Schule mit dem Handy in der Hand, mit dem Kopfhörer und dann kommen sie zur Arbeit, Handy und hier drin, hören und schauen. Und dann steht er auf dem Arbeitsplatz so, ich wollte einem sagen, hast du psychische Anfälle? Was ist mit dir? Aber das ist der Einfluss, Geschwister. Das ist der Einfluss. Das ist die Wirkung. Deswegen möchte der Herr uns verhelfen, dass wir das verstehen und nicht den Kindern diese Sachen anvertrauen, diese Sachen geben. Es führt weiter. Dann kommen Spiele, vielleicht zuerst harmlose, dann kommen Filme, dann kommen Horrorfilme, Horrorspiele und dann hörst du Amok gelaufen. Hier 16 Mann vor einigen Jahren in Winnenden getötet. Da Amok gelaufen, Menschen getötet. Woher kommt das? Das kommt aus diesem Gerät. Das kommt aus dieser digitalen Welt. Das Kind wurde da geübt. Jahrelang geübt und jetzt will es ausprobieren, wie es live ist, wie es wirklich ist. Bewahre uns Gott, dass wir das verstehen. Da ist ein Vater und ein Sohn, aber ich muss es sagen von vorne, es war eine gesunde Beziehung zwischen Vater und Sohn. Gläubige Familie. Man hat Freunde hier und dort und auf einmal kommt der Sohn und sagt, Vater, ich möchte zum Rockkonzert. Wie würden wir reagieren, Geschwister, als Eltern? Wenn dein Sohn kommen wird und sagt, ich will zum Rockkonzert. Was? Rockkonzert? Was ist mit dir los? Weißt du nicht, wo du aufgewachsen bist? Oder wie werden wir reagieren? Der Vater sagt, gehe und frage den Herrn. So wie er sagt, so werden wir handeln. Aber ganz ruhig und gelassen. Nach einer kurzen Zeit kommt der Sohn, der Vater sagt, und was hat der Herr gesagt? Ja, der Herr hat gesagt, ich soll dich fragen. Ich soll dich fragen. Es gibt manches Mal Leute, die sagen, ja, Gott soll mir das sagen. Der Herr hat die Eltern gesetzt, als Erzieher. So, da bin ich in einem Ort, habe auch über manche Familien Gedanken gesprochen, steht eine Mutter auf, am Ende und sagt, ich habe meine Kinder den Herrn abgegeben. Schön und gut. Der Herr hat sie dir gegeben, damit sie erziehst in Zucht und Vermahnung zu ihm und du sagst, ja, nimm der Herr meine Kinder und mach selbst aus sie. Falscher Weg. Eine falsche, faule Ausrede und nichts mehr. Die Kinder sind für uns für eine Zeit anvertraut. Manches Mal hört man auch, ich sage mal, Omas und Opas, ja, wir haben zu wenig für unsere Kinder gemacht, jetzt machen wir mehr für unsere Enkelkinder. Es ist schön und gut, wenn man unterstützt die Kinder, doch die Erziehung bleibt auf die Eltern, nicht auf die Großeltern. Und ich wünsche, Geschwister, dass wir Geduld haben, dass wir Kraft haben in der Erziehung, dass wir nicht aufgeben. Es geht hier um unsterbliche Menschenseelen, die eins in der Ewigkeit sein werden, dass wir nicht eine Last in der Erziehung sehen, sondern dass wir eine Freude in der Erziehung haben, dass wir Ziele in der Erziehung ganz bewusst, wenn ein Mensch ein Pferd trainiert, der hat ganz bewusst Ziele und der hat ganz bewusste Methoden, die er einsetzt auch in der Erziehung. Und dass auch wir da nicht so, dass die Kinder einfach in eine familiäre Atmosphäre aufwachsen, sondern dass wir bewusst investieren, ganz besonders in das geistliche Wohlergehen dieser unsterblichen
Seelen. Gott verhelfe uns. Gott segne uns. Nehmt bitte diese Gedanken mit. Denkt darüber nach. Beherzigt sie. Und wo es nötig ist, wo man vielleicht Fehler begangen hat, wo man vielleicht zurückgehen sollte. Wir sollen uns nicht schämen noch scheuen. Und wenn es nötig ist, auch die Kinder um Vergebung zu bitten, das bringt keine Unehre. Das macht uns nicht kleiner. Das bringt eine Ehre im Angesichte der Kinder. Der Herr verhelfe uns, der Herr segne uns weiterhin. Amen.

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1: Gott hat nie von uns erwartet, dass wir unser Christenleben abseits des Heiligen Geistes leben.
2: Es kam mir vor, als wäre ich ständig auf meine Kinder böse. Ich war so deprimiert und kam oft nicht einmal aus dem Bett. Ich schaffte es zwar sonntags zur Gemeinde, aber ich tat es nur, um den Schein zu wahren.
1: Geistliches Wachstum entsteht nicht dadurch, dass ich mich noch mehr anstrenge oder noch mehr tue. Es entsteht, wenn ich in der Kraft des Heiligen Geistes lebe.
2: Jetzt ist es anders. Der Heilige Geist gibt mir die Kraft, Gott zu gehorchen. Er hilft mir, aus der Fülle zu leben.
1: In Johannes 14, 16 bis 17 sagt Jesus zu seinen Jüngern: Ich will den Vater bitten und er wird euch einen anderen Beistand geben, dass er bei euch bleibt in Ewigkeit. Den Geist der Wahrheit. Ihr erkennt ihn, denn er bleibt bei euch und wird in euch sein. Wann hast du den Heiligen Geist das letzte Mal um Führung und Stärkung für dein Leben gebeten?
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1: Ich begrüße Sie zu einer weiteren Ausgabe der Sendereihe Durch die Bibel. Herzlich willkommen dazu. Nicht lange nach der Regierungszeit des großen weisen Königs Salomo wurde das Königreich Israel in zwei Teile gespalten. Die israelitischen Stämme Juda und Benjamin bildeten das Südreich Juda, die übrigen 10 Stämme das Nordreich Israel. In der letzten Sendung ging es vor allem um das, was sich zuletzt im Südreich abgespielt hat. Die Mutter des getöteten Königs Ahasja brachte sich selbst auf den Thron, indem sie die Söhne Ahasjas, also ihre eigenen Enkel, umbringen ließ. Doch ein Enkel entwischte ihr. Der kleine Joasch wurde von seiner Tante in Sicherheit gebracht und mit gerade einmal 7 Jahren zum König gesalbt. Auf diese Weise konnte die ursprüngliche und rechtmäßige Erbfolge in der Linie König Davids wiederhergestellt werden. Vom Südreich Juda geht unser Blick nun zum Nordreich Israel. Dort hatte zuletzt Jehu, eigentlich ein Hauptmann von König Joram, die Macht an sich gerissen. Positiv zu bewerten ist, dass er dem Baalskult im Nordreich ein Ende bereitet hat. Ansonsten lautet das biblische Urteil über ihn, er hielt nicht das Gesetz des Herrn, des Gottes Israel. Im Laufe dieser Sendung werden wir sowohl das Nordreich Israel wie auch das Südreich Juda im Blick behalten. Allerdings geht es nun bereits um die jeweils nächste Generation in den beiden Königshäusern. Im Südreich folgt auf König Joasch sein Sohn Amazia. Und im Nordreich folgt auf König Jehu sein Sohn Joahas. Im zweiten Buch der Könige, Kapitel 13, geht es um die weiteren Ereignisse im Nordreich Israel. Der ehemalige Hauptmann Jehu hatte dort die Macht an sich gerissen und sämtliche Nachkommen des berüchtigten Königspaares Ahab und Isebel getötet. Damit wurde Jehu zwar zum Vollstrecker eines göttlichen Gerichtsurteils, trotzdem dachte er überhaupt nicht daran, sein eigenes Leben unter Gottes Führung zu stellen. Sein Sohn Joahas, der ihm auf dem Thron folgt, verhält sich kaum anders, sondern wandelt nach den Sünden Jerobeams, verehrt also fremde Gottheiten. Sehr viel Interessantes gibt es über König Joahas nicht zu berichten, was aus meiner Sicht die Behauptung widerlegt, dass Menschen deshalb sündigen, um etwas Spannendes zu erleben. Ich persönlich bin der Meinung, dass es gerade umgekehrt ist. Erst dann, wenn ein Mensch Gott in sein Leben hereinlässt, wird es richtig interessant. In den ersten Versen von Kapitel 13 finden wir erneut eine Gegenüberstellung dessen, was im Südreich Juda und im Nordreich Israel vor sich geht. Es wird berichtet, im 23. Jahr des Joasch, des Sohnes Ahasjas, des Königs von Juda, wurde Joahas, der Sohn Jehus, König über Israel und regierte zu Samaria 17 Jahre. Und er tat, was dem Herrn missfiel, und wandelte nach den Sünden Jerobeams, des Sohnes Nebats, der Israel sündigen machte, und ließ nicht davon ab. Jerobeam war der erste König des Nordreiches gewesen. Er hatte nichts Besseres zu tun gehabt, als 2 goldene Kälber aufzustellen und dem Volk zu sagen, siehe, da ist dein Gott, Israel, der dich aus Ägyptenland geführt hat. Später wurde dieser Angriff auf die Heiligkeit Gottes noch übertroffen durch die Einführung des Baalskultes. Isebel, die Frau von König Ahab, importierte ihn sozusagen aus ihrem Heimatland Phönizien. Auf dieses Niveau will sich Joahas, der neue König des Nordreiches Israel, nicht herablassen. Aber dass er nach den Sünden Jerobeams wandelt, ist schon schlimm genug. In den folgenden Versen wird nun berichtet, wie die Aramäer, ein Volk im Gebiet des heutigen Syrien, das Nordreich Israel und damit auch dessen König abermals in Bedrängnis bringen. Gott lässt das zu, um der Götzenanbetung willen, derer sich die Israeliten schuldig machen. Und wieder einmal bewahrheitet sich die alte Redensart, Not lehrt beten. Ab Vers 3 wird berichtet, Und des Herrn Zorn entbrannte über Israel, und er gab sie in die Hände Hasaels, des Königs von Aram, und Ben-Hadads, des Sohnes Hasaels, die ganze Zeit. Aber Joahas flehte zum Herrn, und der Herr erhörte ihn, denn er sah den Jammer Israels an, wie der König von Aram es bedrängte. Und der Herr gab Israel einen Retter, der sie aus der Gewalt der Aramäer befreite, dass die Israeliten in ihren Häusern wohnen konnten wie zuvor. Vielleicht haben sie kurz gestutzt, als hier eben der Name Ben-Hadad wieder auftauchte. Denn dieser Ben-Hadad soll nun auf einmal ein Sohn Hasaels sein. Die Erklärung dafür: vermutlich ist Ben-Hadad gar kein Name im eigentlichen Sinn, sondern eher ein Titel, den verschiedene aramäische Könige getragen haben. Aber das nur nebenbei. Im Mittelpunkt der gerade vorgelesenen Verse steht die Tatsache, dass die Israeliten in Bedrängnis geraten und dass sich ihr König Joahas in seiner Not an Gott wendet. An den wahren Gott und nicht an irgendwelche Götzen. Und wie reagiert Gott darauf? Zeigt er ihm die kalte Schulter? Nein. Als ob Gott nur darauf gewartet hätte, dass sich Joahas an ihn wendet, hört er auf dessen Gebet und schickt jemanden, der dem Volk Israel aus der Klemme hilft. Die Güte und die Barmherzigkeit Gottes, die im Bibeltext zwischendurch immer wieder aufblitzt, sie zeigt, dass Gott seinem Volk eigentlich Gutes tun möchte. Aber die Hartherzigkeit der Menschen veranlasst ihn häufig,

Menschen. Bei diesen beiden Versen ist es in der Bibelübersetzung nach Martin Luther nicht ganz einfach, Ursache und Wirkung auseinanderzuhalten. Gemeint ist Folgendes: Obwohl sich Gott über sein Volk erbarmt und einen Retter geschickt hat, der die Aramäer tatsächlich abwehren kann, sündigen die Israeliten weiter, indem sie verschiedene Götzen anbeten. Daraufhin lässt Gott es zu, dass die Aramäer erneut die Oberhand gewinnen. König Joahas unterdessen erleidet große Verluste unter den Kriegsleuten und der Ausrüstung. Insgesamt 17 Jahre regiert Joahas das Nordreich Israel. Dann kommt es erneut zu einem Generationswechsel im Königshaus. In den Versen 8 und 9 ist zu lesen: Was aber mehr von Joahas zu sagen ist und alles, was er getan hat und seine tapferen Taten, siehe, das steht geschrieben in der Chronik der Könige von Israel. Und Joahas legte sich zu seinen Vätern, und man begrub ihn zu Samaria. Und sein Sohn Joasch wurde König an seiner Stadt. Tja, und wir müssen nun mal wieder aufpassen, dass wir mit den Namen nicht durcheinander kommen. Denn Joasch, der neue König des Nordreiches, heißt genauso wie der vorherige König des Südreiches, der im Alter von nur 7 Jahren an die Macht gekommen war. Zwar hatten wir auch schon erfahren, dass er später durch seinen Sohn Amazia abgelöst wurde. Aber zu dem Zeitpunkt, als im Nordreich dieser neue König Joasch an die Regierung kommt, herrscht der andere Joasch noch über das Südreich. Und so lesen wir in den Versen 10 und 11: Im 37. Jahr des Joasch, des Königs von Juda, wurde Joasch, der Sohn des Joahas, König über Israel, und regierte zu Samaria 16 Jahre. Und er tat, was dem Herrn missfiel, und ließ nicht ab von allen Sünden Jerobeams, des Sohnes Nebats, der Israel sündigen machte, sondern wandelte darin. Das war's schon im Grunde, was uns hier über Joasch, den König des Nordreiches, erzählt wird. Wieder folgt der übliche Verweis auf die Chronik der Könige von Israel und dass Joasch sich zu seinen Vätern legte, also starb und begraben wurde. Als nächstes heißt es nun Abschied nehmen von einem alten Bekannten, nämlich von dem Propheten Elisa. Ab Vers 14 wird geschildert, was sich kurz vor seinem Tod ereignet. Als aber Elisa an der Krankheit erkrankte, an der er sterben sollte, kam Joasch, der König von Israel, zu ihm hinab und weinte vor ihm und sprach: mein Vater, du Wagen Israels und sein Gespann. Du Wagen Israels und sein Gespann, genau so hatte Elisa seinen Vorgänger Elia bezeichnet, als plötzlich ein feuriger Wagen mit feurigen Rossen erschien und Elia in den Himmel entrückt wurde. Trotzdem ist die Situation diesmal eine ganz andere. Nicht nur rein äußerlich, sondern auch im Hinblick auf die Beziehung zwischen Prophet und König. Als Elia damals entrückt wurde, haben die Leute im königlichen Palast vermutlich eine Party gefeiert. So froh waren sie, dass dieser Überbringer von göttlichen Gerichtsbotschaften endlich weg war. Ganz anders bei Elisa, als er krank wird. Der König höchstpersönlich kommt bei ihm zu Besuch und bricht in Tränen aus. Offensichtlich hat er Elisa als einen Propheten kennengelernt, der dem Volk in verschiedenen Situationen Beistand geleistet hat. Und nun geschieht etwas sehr Überraschendes an Elisas Krankenbett. Ich lese weiter ab Vers 15. Elisa aber sprach zu ihm: Nimm Bogen und Pfeile. Und als er den Bogen und die Pfeile nahm, sprach er zum König von Israel: Spanne mit deiner Hand den Bogen. Und er spannte ihn mit seiner Hand. Und Elisa legte seine Hand auf des Königs Hand und sprach: Tu das Fenster auf nach Osten. Und er tat's auf. Und Elisa sprach: Schieß. Und er schoss. Elisa aber rief: Ein Pfeil des Sieges vom Herrn, ein Pfeil des Sieges gegen Aram. Du wirst die Aramäer schlagen bei Afek, bis sie aufgerieben sind. Aha. Sehr interessant, wird König Joasch heimlich bei sich denken, ohne Elisa wirklich Glauben zu schenken. Klar, er mag Elisa, und es tut ihm vom Herzen leid, nun Abschied von ihm nehmen zu müssen. Aber als einen Propheten Gottes hat er Elisa vermutlich nie so richtig akzeptiert. Denn mit dem Glauben an Gott

hat Joasch grundsätzlich seine Schwierigkeiten. Und so erklärt sich, wie die Sache mit den Pfeilen weitergeht. Und Elisa sprach, nimm die Pfeile. Und als er sie nahm, sprach er zum König von Israel, schlag auf die Erde. Und er schlug dreimal und hielt inne. Da wurde der Mann Gottes zornig auf ihn und sprach, hättest du 5 oder 6-mal geschlagen, so hättest du die Aramäer geschlagen, bis sie aufgerieben wären. Nun aber wirst du sie nur 3-mal schlagen. Dass König Joasch den Anweisungen Elisas nur widerwillig folgt, zeigt, dass er Elisas Prophezeiung nicht so recht Glauben schenkt. Die Folge ist, dass die wunderbare Verheißung letztlich nur in abgeschwächter Form in Erfüllung geht. Ich persönlich sehe das als eine Mahnung an mich selbst, die Aufgaben, die Gott mir gibt, mit Zuversicht anzupacken und nicht auf die Unkenrufe anderer Leute zu hören. Das heißt natürlich nicht, dass ich meine Ohren vor berechtigter Kritik verschließe. Aber gewisse Leute stellen grundsätzlich alles in Frage, mäkeln herum und bleiben selbst stets untätig. Von ihnen will ich mich nicht abhalten lassen, wenn Gott mich mit einer bestimmten Aufgabe betraut. Weiter ab Vers 20. Als aber Elisa gestorben war und man ihn begraben hatte, fielen streifende Rotten der Moabiter ins Land Jahr um Jahr. Und es begab sich, dass man einen Mann zu Grabe trug. Als man aber einige Leute von ihnen sah, warf man den Mann in Elisas Grab. Und als er die Gebeine Elisas berührte, wurde er lebendig und trat auf seine Füße. Der Leichnam des Mannes wurde schnell in das Grab Elisas geworfen, weil das plötzliche Auftauchen der Moabiterbande für Panik sorgte. Dass der fragliche Mann daraufhin wieder lebendig wird, hat er natürlich allein Gott zu verdanken. Durch dieses Wunder macht Gott noch einmal deutlich, dass der Prophet Elisa tatsächlich in seinem Namen gehandelt hat. In den folgenden Versen geht es nun wieder um die Bedrohung des Nordreiches Israel durch die Aramäer. Einerseits lässt Gott diese Bedrohung zu, wegen der Gottlosigkeit, die fast überall herrscht. Andererseits hindert Gott die Aramäer daran, zu weit zu gehen. Ab Vers 22 wird berichtet, was sich während der Regierungszeit von König Joahas und während der Regierungszeit seines Sohnes Joasch ereignet hat. Hazael, der König von Aram, bedrängte Israel, solange Joahas lebte. Aber der Herr gab ihnen Gnade und erbarmte sich ihrer und wandte sich ihnen wieder zu um seines Bundes willen mit Abraham, Isaak und Jakob und wollte sie nicht verderben. Verwarf sie auch nicht von seinem Angesicht bis auf diese Stunde. Und Hazael, der König von Aram, starb, und sein König Ben-Hadad wurde König an seiner Stadt. Joasch aber gewann die Städte zurück aus der Hand Ben-Hadads, des Sohnes Hazaels, die er im Kampf seinem Vater Joahas genommen hatte. 3-mal schlug ihn Joasch und gewann so die Städte Israels zurück. 3-mal, wie es ihm der Prophet Elisa kurz vor seinem Tod vorausgesagt hatte. Soweit die letzten Verse von Kapitel 13. Wir lassen das Nordreich Israel nun für einen Moment hinter uns und wenden uns dem Südreich Juda zu. Dass dort nach König Joasch, der mit 7 Jahren den Thron bestiegen hat, sein Sohn Amazia das Sagen hat, wurde uns ja bereits, sozusagen im Voraus, mitgeteilt. Amazia ist im Sinne der Bibel ein guter König und regiert 29 Jahre. In den ersten Versen von Kapitel 14 wird über ihn berichtet, im 2. Jahr des Joasch, des Sohnes des Joahas, des Königs von Israel, wurde Amazia König, der Sohn des Joasch, des Königs von Juda. 25 Jahre alt war er, als er König wurde, und er regierte 29 Jahre zu Jerusalem. Seine Mutter hieß Jo-Adan aus Jerusalem, und er tat, was dem Herrn wohlgefiel. Doch nicht wie sein Vater David, sondern wie sein Vater Joasch tat auch er. Denn die Höhen wurden nicht entfernt, sondern das Volk opferte und räucherte noch auf den Höhen. Also, Amazia, ein guter König, aber an das große Vorbild König David kommt er doch nicht ganz heran.
Während seiner Regierungszeit kommt es übrigens wieder einmal zu militärischen Auseinandersetzungen mit dem Nordreich Israel. Man könnte auch von einem Bruderkrieg zwischen den beiden Königreichen sprechen. Über das tragische Ende von König Amazja ist ab Vers 19 zu lesen. Und sie machten eine Verschwörung gegen ihn in Jerusalem. Er aber floh nach Lachisch. Und sie sandten hin, ihm nach bis nach Lachisch und töteten ihn dort. Und sie brachten ihn auf Rossen, und er wurde begraben zu Jerusalem bei seinen Vätern in der Stadt Davids. Und das ganze Volk von Juda nahm Asaria in seinem 16. Jahr und machte ihn zum König anstatt seines Vaters Amazja. Er baute Elat aus und brachte es wieder an Juda, nachdem der König sich zu seinen Vätern gelegt hatte. Soweit die Verse 19 bis 22. Und jetzt richten wir unseren Blick wieder auf das Nordreich Israel. Dort kommt ein König an die Macht, der denselben Namen trägt wie der erste König des Nordreiches, nämlich Jerobeam. Deshalb wird er manchmal auch Jerobeam der Zweite genannt. Aus Kapitel 14 lese ich nun die Verse 23 bis 25. Im 15. Jahr Amazjas, des Sohnes des Joasch, des Königs von Juda, wurde Jerobeam, der Sohn des Joasch, König über Israel und regierte zu Samaria 41 Jahre. Und er tat, was dem Herrn missfiel, und ließ nicht ab von allen Sünden Jerobeams, des Sohnes Nebats, der Israel sündigen machte. Er stellte wieder her das Gebiet Israels von Hamat bis ans Salzmeer nach dem Wort des Herrn, des Gottes Israels, das er geredet hatte durch seinen Knecht Jona, den Sohn Amittais, den Propheten, der von Gathhefer war. Interessant finde ich, dass in diesen Versen auf eine Ankündigung des Propheten Jona Bezug genommen wird. Jawohl, Jona ist derjenige, der von einem großen Fisch zuerst verschluckt und dann nach 3 Tagen lebendig ausgespuckt wurde. Das ist doch nur eine fromme Legende, hört man manche Leute behaupten. Wer weiß, ob es diesen Jona überhaupt jemals gegeben hat. Nun, das zweite Buch der Könige, das ja allein vom Stil her äußerst seriös und nüchtern wirkt, lässt keinen Zweifel daran, dass es sich bei Jona um eine historische Persönlichkeit handelt. Zurück zu Jerobeam dem Zweiten. Als er stirbt, wird sein Sohn Secharja König des Nordreiches Israel. Und es sei schon mal verraten, wir nähern uns jetzt bereits dem Ende dieses Königreiches. Jawohl, dem Untergang. Aber zuvor, Sie haben es vielleicht schon geahnt, wenden wir uns wieder dem Südreich Juda zu. In den ersten Versen von Kapitel 15 ist zu lesen, im 27. Jahr Jerobeams, des Königs von Israel, wurde Asaja König, der Sohn Amazjas, des Königs von Juda. 16 Jahre war er alt, als er König wurde, und er regierte 52 Jahre zu Jerusalem. Seine Mutter hieß Jecholia aus Jerusalem, und er tat, was dem Herrn wohlgefiel, ganz wie sein Vater Amazja. Nur, dass die Höhen nicht entfernt wurden, denn das Volk opferte und räucherte noch auf den Höhen. Asaja taucht übrigens nur wenige Verse später, sowie im zweiten Buch der Chronik, unter dem Namen Usia auf. Im zweiten Buch der Chronik wird berichtet, dass ihm seine Macht irgendwann zu Kopfe steigt und dass er aus lauter Übermut in den Tempel eindringt, weil er gern mal selbst ein Räucheropfer darbringen möchte. Das ist jedoch nur den Priestern erlaubt. Als er auf ihre warnenden Worte nicht hören will, wird er von Gott bestraft und erkrankt an Aussatz. Also, Asaja, ein guter König, der tat, was dem Herrn gefiel, aber nicht immer. Über die Regierungszeit Asajas werden wir noch einiges mehr erfahren, wenn wir ihm im zweiten Buch der Chronik und im Buch Jesaja wieder begegnen. Und schon wechseln wir wieder die Blickrichtung und schauen nach, was im Nordreich Israel passiert. Dort regiert König Secharja. Er ist der Letzte aus der Jehu-Dynastie. Nach einer Regierungszeit von nur 6 Monaten wird er von Schallum erschlagen, der anschließend seine Nachfolge antritt. Der bringt es auf eine Regierungszeit von nur 1 Monat. Mehanem tötet ihn und regiert immerhin 10 Jahre über das Nordreich Israel.
Während Menahems Herrschaft kommt eine neue Bedrohung auf die Israeliten zu. In Vers 19 wird berichtet: Und es kam Pul, der König von Assyrien, ins Land. Und Mehanem gab Pul 1000 Zentner Silber, damit er es mit ihm hielte und sein Königtum befestigte. Sie können sich sicher vorstellen, dass Mehanem diese Menge Silber nicht ganz freiwillig an Pul gezahlt hat. Als König Mehanem stirbt, übernimmt sein Sohn Pekachja die Amtsgeschäfte und bleibt 2 Jahre an der Macht, bis Pekach, sein Adjutant, eine Verschwörung gegen ihn anzettelt und König wird. Während der Regierungszeit von König Pekach erweisen sich die Assyrer einmal mehr als eine große Gefahr. Tiglat-Pileser, der König von Assyrien, verschleppt Israeliten aus dem Gebiet des Stammes Naphtali und bringt sie nach Assyrien. Und der nördliche und der ostjordanische Teil des Landes werden dem Assyrischen Reich eingegliedert. Kleine Zwischenbemerkung: Bei den beiden genannten Assyrerkönigen Pul und Tiglat-Pileser könnte es sich unter Umständen um ein und dieselbe Person handeln. Pul, so wird vermutet, könnte seine Bezeichnung als König von Babel gewesen sein. Ganz sicher ist das jedoch nicht. Es könnte sich auch um zwei verschiedene Könige handeln, die nacheinander über Assyrien geherrscht haben. Zurück zu König Pekach, dem König des Nordreiches Israel. In unserem Bibeltext wird noch erwähnt, dass er von einem gewissen Hoschea erschlagen wird und dass dieser sich zum König über das Nordreich macht. Unterdessen kommt es auch im Südreich Juda zu einem Wechsel auf dem Königsthron. Asaria oder Usia wird nach einer Übergangszeit von seinem Sohn Jotham abgelöst. Eine Zeit lang haben beide gemeinsam regiert. Über Jotham heißt es ab Vers 33: Er war 25 Jahre alt, als er König wurde, und er regierte 16 Jahre zu Jerusalem. Seine Mutter hieß Jerusha, eine Tochter Zadoks, und er tat, was dem Herrn wohlgefiel, ganz wie sein Vater Usia getan hatte, nur dass die Höhen nicht entfernt wurden, denn das Volk opferte und räucherte noch auf den Höhen. Er baute das obere Tor am Hause des Herrn. Im Unterschied zu der chaotischen Entwicklung im Nordreich erlebt das Südreich unter König Jotham also geradezu eine friedliche Zeit. Aber auf Dauer wird dies nicht so bleiben. In der nächsten Ausgabe der Sendereihe Durch die Bibel geht es unter anderem um einen heidnischen Altar, der im Südreich Juda für Aufregung sorgt. Er soll nämlich auf Biegen und Brechen im Tempel zu Jerusalem aufgestellt werden. Auf Wiederhören, bis zum nächsten Mal und ein herzliches Gott befohlen.

0: Es ist 7 Uhr und 30 Minuten. 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
1: Im folgenden Abschnitt haben wir eine sehr seltene und interessante Schilderung. Wir werden in den Thronsaal Gottes geführt. Es findet gerade eine Ratsversammlung statt, zu der die Engel und Diener Gottes erschienen sind. Unter den Engeln befindet sich auch Satan, der Erzfeind Gottes. Was hier bei dieser Besprechung verhandelt wird, möchte ich direkt aus der Bibel vorlesen. Es steht in Hiob Kapitel 1, Vers 6 bis 12 nach der Guten Nachricht Bibel. Da heißt es: Eines Tages kamen die Gottessöhne zur himmlischen Ratsversammlung und jeder stellte sich an seinen Platz vor dem Herrn. Unter ihnen war auch der Satan. Der Herr fragte ihn: Was hast du denn gemacht? Ich habe die Erde kreuz und quer durchstreift, antwortete der Satan. Der Herr fragte ihn: Hast du auch meinen Diener Hiob gesehen? So wie ihn gibt es sonst keinen auf der Erde. Er ist ein Vorbild an Rechtschaffenheit, nimmt Gott ernst und hält sich von allem Bösen fern. Der Satan entgegnete: Würde er dir gehorchen, wenn es sich für ihn nicht lohnte? Du hast ihn und seine Familie und seinen ganzen Besitz vor jedem Schaden bewahrt. Du lässt alles gelingen, was er unternimmt, und sein Vieh füllt das ganze Land. Taste doch einmal seinen Besitz an. Wetten, dass er dich dann öffentlich verflucht? Da sagte der Herr zum Satan: Gut, alles, was er besitzt, gebe ich in deine Gewalt. Aber ihn selbst darfst du nicht antasten. Danach verließ der Satan die Ratsversammlung. Dies ist wirklich eine sehr seltsame Geschichte. Zunächst frage ich mich, wer hat das alles beobachtet? Wer hat es für uns aufgeschrieben? Hiob kann es nicht gewesen sein. Das Buch trägt seinen Namen, weil er die Hauptperson darin ist. Normalerweise hat kein lebendiger Mensch Zutritt zu Gottes Wohnung. In 1. Timotheus Kapitel 6, Vers 16 heißt es: Er ist der Herr aller Herren, der allein Unsterblichkeit besitzt, der in einem unzugänglichen Licht wohnt, den kein Mensch je gesehen hat und kein Mensch jemals sehen kann. Umso mehr wundert es uns, dass Satan da plötzlich in der Runde der Engel erscheint. Wir würden denken, dass der Teufel doch der Letzte sei, der in die heilige Gegenwart Gottes treten darf. Er wurde ja schon einmal aus dem Himmel hinausgeworfen, weil er sich gegen Gott erhoben hatte. Ja, einst gehörte er zu den Dienern Gottes, zu den heiligen Engeln. Er war sogar ein Fürst unter ihnen, schön und klug und mächtig. Im Propheten Jesaja wird er mit einem Morgenstern verglichen. Aber er wollte sein wie Gott und wenn möglich sogar noch über Gott stehen. Das war die Ursache für seinen Fall. Seitdem ist Satan ein Feind Gottes und ein Feind der Menschen. Er will Gottes Pläne vereiteln und durcheinander bringen. Er ist verurteilt und gerichtet. Einst wird er im ewigen Feuer brennen, aber noch läuft er frei auf dieser Welt herum. Er unternimmt alles, um Menschen davon abzuhalten, Gott zu vertrauen und zu lieben. Sie sollen nicht gerettet werden, sondern ins Verderben gerissen werden, zusammen mit ihm, für alle Ewigkeit. Satan ist der Verkläger der Menschen. Er steht neben dem Richterstuhl Gottes und zeigt auf die Menschen und klagt sie an. Im Propheten Sacharja Kapitel 3, Vers 1 heißt es: Darauf ließ der Herr mich den obersten Priester Jeschua sehen. Er stand vor dem Engel des Herrn, und rechts von ihm stand der Satan und wollte ihn anklagen. Das ist seine Hauptaufgabe, und das wollte er auch bei Hiob tun. Doch er fand nichts, wofür er ihn anklagen konnte. Satan verklagt die Menschen vor Gottes Thron. Deshalb hat er auch noch Zugang zu Gott. Aber Satan verklagt nicht nur die Menschen, sondern er verleitet sie auch zum Ungehorsam und zur Sünde. Er versucht sie mit List und Lüge, mit Drohungen und Gewalt von Gott abzubringen. Das sehen wir ganz deutlich in der Versuchungsgeschichte Jesu in Matthäus Kapitel 4. Da heißt es ab Vers 2: Nachdem Jesus 40 Tage und Nächte gefastet hatte, war er hungrig. Da trat der Versucher an ihn heran und sagte: Wenn du Gottes Sohn bist, dann befiehl doch, dass diese Steine hier zu Brot werden. Der Teufel scheut nicht einmal davor zurück, den Sohn Gottes zu verführen. Er kam mit einem sehr subtilen Vorschlag. Es ging nicht um Sünde oder Unmoral, sondern um verstecktes Misstrauen gegen Gott. Satan lügt immer. Er lügt Gott an und er lügt die Menschen an. So hofft er, das Reich Gottes aufhalten oder zerstören zu können. In dieser Szene im Himmelssaal sehen wir auch, dass Gott den Teufel wahrnimmt. Er spricht ihn sogar an, stellt ihm Fragen und lässt ihn zu Wort kommen. Das ist auch so ein Rätsel für mich, dass Gott den Satan beachtet, dass er ihn ernst nimmt und mit seinen boshaften Absichten gewähren lässt. Es wäre doch alles viel einfacher, wenn Gott den Satan gleich in den Feuersee geworfen und vernichtet hätte. Wie viel leichter wäre dann für uns das Leben? Keine Versuchungen, keine Lügen über Gott, keine Verfolgungen, keine Kriege, Krankheiten, keine Verbrechen und kein Streit. Aber es gehört zu Gottes Plan, dass es einen Ankläger und einen Verführer geben muss. Nur so kann sich unser Glaube bewähren. Gott nimmt den Teufel ernst. Er spricht mit ihm und er lässt sich auf eine Wette mit ihm ein. Also hier im Himmel, wenigstens in dieser Szene, sehen wir nichts von der großen Feindschaft zwischen Gott und dem Teufel. Wir sehen kein Kräftemessen, keine Gewalt, keine bewaffneten Heere, kein Kriegsgeschrei. Hier sind keine Anklagen, keine Hasstiraden, keine Befehle und kein Exorzismus. Der Teufel erscheint hier weder als dunkel hasserfüllte, blutdürstige Bestie, noch als räudiger Hund mit eingezogenem Schwanz. Gott und der Teufel unterhalten sich gewissermaßen auf Augenhöhe miteinander. Doch beide, sowohl Gott als auch der Teufel, wissen, wer hier der Herr ist und wer wen richten wird. Eigentlich ist der Teufel schon gerichtet. Er ist zum ewigen Tode verurteilt. Daran ist nichts mehr zu rütteln. Es ist gut, wenn wir uns das immer wieder vor Augen halten. In dieser Begegnung im Himmelssaal macht Gott den Satan auf den Hiob aufmerksam. Gott nennt Hiob in Vers 8 ein Vorbild an Rechtschaffenheit, nimmt Gott ernst und hält sich von allem Bösen fern. Satan bestreitet das nicht. Er sucht nicht nach verborgenen Sünden und Fehlern im Leben des Hiob. Aber er stellt Gottes Handeln und die Motive des Hiob in Frage. Satan deutet an, dass die Rechtschaffenheit des Hiob eigentlich durch materiellen Segen und Reichtum erkauft ist. Wörtlich sagt der Teufel in Vers 9, würde er dir gehorchen, wenn es sich für ihn nicht lohnte? Du hast ihn und seine Familie und seinen ganzen Besitz vor jedem Schaden bewahrt. Du lässt alles gelingen, was er unternimmt, und sein Vieh füllt das ganze Land. Taste doch einmal seinen Besitz an. Wetten, dass er dich dann öffentlich verflucht? Dies ist eine Frage, die wir uns auch stellen lassen müssen. Glauben wir Gott nur, solange es uns gut geht? Bei vielen Nachfolgern Jesu ist das sicherlich der Fall. Sie gehen in die Kirche, lesen in der Bibel, beten und dienen Gott, solange es alles gut geht und Gott ihre Wünsche und Vorstellungen erfüllt. Kommen aber Leiden, Verlust und Krankheit, dann hadern sie und sagen sich von Gott los. Wahrer Glaube, wahres Christsein und Jüngerschaft besteht eben darin, dass der Mensch Gott nachfolgt, auch wenn seine Wünsche nicht erfüllt werden, auch wenn es schwer wird und sich Verfolgungen, Leiden und Verluste einstellen. Das wollte Satan auch bei Hiob herausfinden. Und auch Gott war daran interessiert zu erfahren, wie Hiob in Notzeiten reagieren würde. Deshalb ließ er sich wohl auch auf die Wette mit Satan ein. Ich denke, bei dieser Wette war wirklich alles offen. Es hätte durchaus sein können, Satan würde Recht behalten. Hiob würde sich von Gott abwenden, so wie seine Frau es ihm vorgeschlagen hatte. Hiob selbst war oft nahe daran, seine Hoffnung und sein Vertrauen in Gott aufzugeben. Es war eine schwere Prüfung für Hiob, und Gott mutete ihm wirklich viel zu. Andererseits bestand die Möglichkeit, dass Hiob trotz aller Not, Zweifel und Fragen an seinem Glauben festhalten würde. Es lag in der Hand des Hiob. Es war seine eigene Entscheidung. Ein Versagen wäre eine große Niederlage für Gott geworden. Seine Standhaftigkeit wäre ein großer Sieg Gottes. Die Wette mit Satan war für Gott ein großes Risiko. Bei all unseren Anfechtungen und Leiden ist es auch heute noch so, dass jede Prüfung, die wir bestehen, nicht nur ein persönlicher Sieg für uns ist, sondern auch ein großer Triumph Gottes. Je schwerer die Prüfung, desto größer Gottes Ehre. Es ist mir sehr wichtig zu betonen, dass hier in diesem himmlischen Thronsaal, in dem Gespräch zwischen Gott und Satan, der Leidensweg des Hiob begann. Hier lag auch die Antwort auf die Frage, warum musste Hiob leiden? In langen Diskussionen versuchten Hiob und seine Freunde eine Erklärung dafür zu finden, warum Gott all dieses Unglück zuließ. Die Männer in der Runde hatten viele gute Gedanken. Sie haben manche Erkenntnisse über Gott, den Menschen, das Leid und die Schuld gewonnen. Ohne Zweifel war die leidvolle Lage des Hiob der Anlass zu vielen wertvollen Beobachtungen und Einsichten. Allein alle Weisheit, alle Vermutungen und Erklärungen konnten das Rätsel des Leides nicht lösen. Die Lösung lag nämlich auf einer anderen Ebene, die den Menschen verborgen war. Niemand wusste, was da im Himmel verhandelt worden war. Niemand konnte es wissen oder erahnen. Es lag außerhalb der menschlichen Reichweite. Deshalb können wir auch niemandem einen Vorwurf für seine unbeholfenen Erklärungsversuche machen. Es gab und gibt keine endgültige, befriedigende Antwort in dieser Welt auf die Frage nach dem Leid. Die Antwort ist in einer anderen Dimension zu finden, die wir nicht betreten können. Dennoch haben Hiob und seine Freunde sich redlich bemüht, ihr Schicksal zu erklären und es irgendwo einzuordnen. Sie brauchten einen Anhaltspunkt, etwas, um das Unbegreifliche zu deuten. Das ist sicher menschlich, natürlich und wohl auch nicht verkehrt, solange wir wissen, dass es auch noch eine andere Dimension gibt. Wir wollen doch noch lesen, was Hiob widerfuhr, nachdem Satan den Thronsaal Gottes mit der Erlaubnis verlassen hatte. Alles, was Hiob besitzt, gebe ich in deine Gewalt. Aber ihn selbst darfst du nicht antasten. Das Unglück ließ nicht lange auf sich warten. In Hiob Kapitel 1, Abvers 13 lesen wir, was passierte, als Satan den Thronsaal verließ. Eines Tages waren die Kinder Hiobs wieder einmal im Haus ihres ältesten Bruders zusammen, um zu essen und Wein zu trinken. Da kam ein Knecht zu Hiob gelaufen und meldete, »Wir waren gerade mit den Rindern beim Pflügen und die Esel weideten ganz in der Nähe. Da sind plötzlich Beduinen aus Saba über uns hergefallen. Sie haben alle Tiere mitgenommen und deine Knechte mit dem Schwert erschlagen.« Ich allein konnte mich retten, um es dir anzusagen. Er hatte noch nicht ausgeredet. Da kam schon ein anderer und sagte, »Feuer ist vom Himmel gefallen und hat die Schafe und Ziegen und ihre Hirten getötet. Ich allein konnte mich retten, um es dir zu sagen.« Er hatte noch nicht ausgeredet. Da kam der Nächste und sagte, »Drei Horden von Nomaden haben uns überfallen. Sie haben die Kamele gestohlen und deine Knechte erschlagen. Ich allein konnte mich retten, um es dir zu sagen.« Er hatte noch nicht ausgeredet. Da kam ein Vierter und sagte, »Deine Kinder waren im Haus deines Ältesten zusammen, um zu essen und Wein zu trinken. Da kam ein Sturm von der Wüste her und packte das Haus an allen vier Ecken. Es ist über den jungen Leuten zusammengestürzt und hat sie alle erschlagen. Ich allein konnte mich retten, um es dir zu sagen.« Soweit der Bericht der sprichwörtlich gewordenen Hiobsbotschaften. Satan hatte gründliche Arbeit getan. Wie würde Hiob jetzt reagieren? Die Bibel berichtet in Vers 20, »Da stand Hiob auf, zerriss sein Gewand und schor sich den Kopf kahl. Dann warf er sich nieder, das Angesicht zur Erde, und sagte, »Nackt kam ich aus dem Schoß meiner Mutter, nackt gehe ich wieder von hier fort. Der Herr hat gegeben, der Herr hat genommen. Ich will ihn preisen, was immer er tut.« Das ist eine unglaubliche Antwort. Sie zeigt ein beispielhaftes Vertrauen, eine beispielhafte Ergebenheit in Gottes Willen und Handeln. Ohne zu wissen, warum ihn das Unglück traf, ohne zu rebellieren, ohne zu lamentieren, nahm Hiob das schwere Schicksal aus Gottes Hand und dankte ihm noch dafür. Das war ein großartiger Sieg des Hiob, aber auch ein Triumph für Gott. Wenn wir bisher etwas aus dem Buch Hiob lernen können, dann ist es einmal die Rolle Satans. Ich glaube, in kaum einem anderen Buch oder Abschnitt der Bibel wird uns so viel, auch so Überraschendes, über Satan, den Feind Gottes und der Menschen, berichtet. Zweitens, Gott mutet uns Menschen manchmal sehr viel zu. Unser Vertrauen wird auf das Härteste geprüft. Wenn wir diese Prüfung bestehen, ist das ein Sieg für Gott? Es bringt ihm Ehre, wenn seine Geschöpfe ihn lieben. Nicht nur, wenn er ihnen Gutes tut. Die Frage nach der Ursache und dem Sinn des Leidens kann auf dieser Erde nur immer bruchstückhaft oder individuell beantwortet werden. Die eigentliche Lösung liegt auf einer anderen Ebene in einer anderen Dimension, zu der wir keinen Zutritt haben. Wir beten. Herr, wir danken dir für diese ganz spezielle Offenbarung im ersten Kapitel des Hiobsbuches. Hier erfahren wir viele Dinge, die uns helfen können, das Leid und dich selber besser zu verstehen. Gib uns in aller Not und Anfechtung die Haltung des Hiob, der sagen konnte, der Herr hat gegeben, der Herr hat genommen. Ich will ihn preisen, was immer er tut. Amen.

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Wenn ich an meine Mutter zurückdenke, so sehe ich sie immer mit fröhlichem Gesicht vor mir. Aber ich erinnere mich auch, dass ich sie weinen gesehen habe. Das eine Mal war es mir auch als Kind ganz selbstverständlich, dass sie weinte. Wir alle weinten. Sogar Vater konnte die Tränen nicht zurückhalten, als meine älteste Schwester Emma von uns ging. Das andere Mal war ich allein mit der Mutter, und ich weiß bis heute nicht mit Bestimmtheit zu sagen, warum sie damals so traurig war. Ich war erst 5 Jahre alt. Die Großen waren in der Schule. Ich spielte mit Alvine und Hermann im Garten. Plötzlich bekam ich ein so großes Verlangen, mich mal eben in Mutters Rockfalten zu kuscheln, dass ich ins Haus lief. Ich fand sie mit dem Staubtuch in der Hand im Wohnzimmer sitzen. Ihr Gesicht war still und unbewegt, aber Träne um Träne tropfte in ihren Schoß. Ich war zuerst wie erstarrt. Dann lief ich auf sie zu und rief: »Mutter, Mutter, du darfst nicht weinen. Wir haben doch solch schönes Haus und solch schönen Garten. Warum weinst du denn?« Sie strich mir über den Kopf und sagte leise: »Das verstehst du doch nicht, Kind.« »Hat dir jemand etwas getan?« fragte ich. »Du musst dich wehren.« Schweigen ist besser, wie er tat, der nicht widerschalt, als er gescholten wurde, antwortete sie. »Du sollst nicht schweigen«, rief ich und stampfte mit dem Fuß. »Warum schweigst du?« »Um des lieben Friedens willen«, erwiderte die Mutter und stand auf. »Lauf hinaus«, befahl sie, »ich weine jetzt nicht mehr.« »Um des lieben Friedens willen«, das habe ich Mutter noch sehr oft sagen hören, und oft holte sie aus dem reichen Schatz ihrer Sprüche Worte vom Frieden hervor. »Selig sind die Friedfertigen«, mahnte sie, »wenn wir uns zankten.« Und einer ihrer Lieblingsverse war: »Die Frucht der Gerechtigkeit wird gesät in Frieden denen, die den Frieden halten.« Das andere Mal, da ich Mutter weinen sah, waren ihre Tränen dadurch veranlasst, dass ihre Kinder leider trotz all ihrer Ermahnungen nicht friedfertig waren. Es war an einem Wintertag. Es war schon früh dunkel geworden. Wir Kinder saßen am großen Wohnzimmertisch und machten unsere Schulaufgaben. Nur der kleine Hermann war bei Mutter und Emma in der Küche oder vielleicht auch auf dem Speicher, denn es war Waschtag gewesen. Jede Hausfrau weiß, dass ein Waschtag immer sehr anstrengend ist. Und welche Riesenwäsche hatte Mutter, ohne Waschmaschine und dergleichen moderne Hilfsmittel zu bewältigen? Mutter war am Abend solcher Tage immer sehr erschöpft. Und das war wohl auch zum Teil der Grund, dass an ihrem Tag ihre Nerven versagten, wie man heutzutage zu sagen pflegt. Wenn wir so zu 7 oder 8 unsere Aufgaben machten, ging es natürlich nicht immer ruhig zu. Minchen beklagte sich oft, und auch an diesem Tag, dass ihre wunderschöne Schrift, die sie heute noch als 80-Jährige hat, durch Gustes rücksichtsloses Anstoßen beeinträchtigt würde. Ja, sie behauptete sogar diesmal, die unruhige Schwester rüttle mit Absicht am Tisch. Guste blieb keine Antwort schuldig. Lenchen schalt, dass sie durch den Streit gestört würde und ihre Liederverse nicht lernen könnte, obwohl sie sich beide Zeigefinger in die Ohren gesteckt hätte. Karl heulte, weil ihm Alvine einen Griffel fortgenommen hätte, was Alvine energisch und noch lauter heulend bestritt. Was ich für eine stürmische Unterhaltung mit Wilhelm führte, weiß ich nicht mehr. Man erinnert sich nicht gern an eigene Vergehen. Nun, wir müssen wohl einen fürchterlichen Lärm gemacht haben, der nicht leiser wurde, als Minchen schließlich mit ihrem Lineal auf den Tisch schlug und mit grellender Stimme »Ruhe!« schrie. Da kam Mutter herein. Sie hatte noch den hölzernen Wäscheschläger in der Hand. Erst später wurde mir bewusst, wie abgespannt sie aussah. »Wollt ihr wohl still sein?« rief sie. »Euer Krach schallt bis ins Tal hinab. Schämt euch!« Aber wir schämten uns nicht. Wir hörten noch nicht einmal, was Mutter sagte. Die meisten von uns hatten sie noch nicht einmal bemerkt. Sie wollte sich Gehör verschaffen, wollte mit dem breiten Wäscheschläger auf den Tisch klopfen und schlug in die brennende Petroleumlampe, dass sie klirrend umstürzte. Ein vielstimmiger Schrei gellte durchs Haus.
Es war wie ein Wunder, dass beim Umfallen die Lampe verlöscht und es nicht zu einem noch größeren Unglück gekommen war. Aber die Petroleumflut hatte sich über Bücher und Hefte ergossen. Wir hörten sie langsam auf den Boden herabtropfen. Ja, nun hörten wir es. So still waren wir nach diesem Schrecken geworden. Wir verharrten wie versteinert in der Dunkelheit. Da öffnete sich die Tür. Ein gelblicher Lichtschein fiel herein. Emma war auf unser Geschrei hin mit der Küchenlampe in der Hand herbeigeeilt. Und was sahen wir nun? Wovon wurden unsere Augen weit und noch entsetzter? Mutter saß da, zusammengebrochen auf der Erde und weinte verzweifelt. Wir starrten sie fassungslos an. Nur Karl hatte die Petroleumflut auf dem Tisch bemerkt und krähte beinahe triumphierend: »Oh, mein Lesebuch und mein Rechenbuch, alles voll Petroleum. Die kann ich nicht mehr anpacken, da ist aber Mutter schuld.« Klatsch! Hatte er von Gustes kräftiger Hand eine Ohrfeige, dass er beinahe vom Stuhl fiel und lauthals schrie. »Brüll noch einen Ton und du fängst dir noch eine«, raunte ihm Guste zu. »Untersteh dich noch einmal zu sagen, Mutter wäre schuld.« Und dann heulte Guste selber lautlos, lief auf Mutter zu, hob sie auf und rief: »O Mutter, Mutter, wein nicht mehr. Was sind wir für böse Kinder?« Und wir alle stimmten so heftig in das Schluchzen ein, dass Emma uns in späteren Jahren neckte und sagte, ihr Klageweiber hättet im Heiligen Land doppelten Lohn verlangen können. Jetzt aber hatte Emma selber Tränen in den Augen. Weniger um die beschmutzten Bücher und Hefte jammerten wir. Uns erschütterte Mutters Weinen und ihr immer aufs Neue wiederholtes Klagen. »Oh, wie konnte ich mich so vergessen? Wie konnte ich so vor meinen Kindern versagen? Vergib, vergib!« Zuerst raffte sich Emma auf. Sie legte den Arm um Mutters Schulter und mahnte: »Mutter, wir können dies hier nicht alles so liegen lassen. Wenn Vater kommt...« Oh weh! Nun wachte unser langsam verlöschendes Schluchzen aufs Neue und noch lauter auf. Diesmal aber aus Angst vor unseres strengen Vaters Strafgericht. Mutter richtete sich auf, wischte sich mit der blauen Waschschürze über das tränennasse Gesicht und schaute zum Tisch. Ihre Lippen zitterten, als sie die Verheerung darauf sah. »Ein Gräuel der Verwüstung«, murmelte sie und schüttelte den Kopf. »Emma, bleib mit der Lampe möglichst abseits, damit sich das vergossene Petroleum nicht irgendwie entzündet«,

am Tisch und überschaute ihn. Ein jedes nimmt seine Hefte und Bücher zusammen und prüft nachher genau, was noch davon zu gebrauchen ist, ordnete sie an. Vorerst einmal in die Tornister damit. »Sie stinken aber so«, klagte Minchen leise. »Das vergeht«, brummte Guste. Aber Mutter achtete auf diesen Einwurf. Sie überlegte. »Bringt alle Bücher und Hefte in die Küche«, bestimmte sie dann. »Emma wird prüfen, was noch davon zu verwenden ist. Sie wird keinen bevorzugen. Kleine Spritzer dürfen nicht berücksichtigt werden, trotz des schlechten Geruchs. Und nun vorwärts, der Tisch muss frei werden.« Wir nickten alle stumm und starr. »So«, fuhr Mutter fort, und ihre Stimme wurde immer kräftiger. »Nun, Emma, misst den Durchmesser der Lampenglocke und dann holt eines von euch so rasch wie möglich einen neuen Lampenzylinder und eine neue Glocke.« »Ich«, erbot sich Guste wieder, »ich laufe wie ein geölter Blitz.« Aber Mutter wehrte ab. »Du kannst nicht alles, Guste. Du willst doch für Sauberkeit und Ordnung sorgen. Hole mit Lenchen die Wäschelauge dazu.« Minchen ist auch vorsichtiger. Sie holt die zerbrechlichen Sachen. Diensteifrig lief Minchen hinaus und kehrte umgehend in ihrem Kapuzenmantel zurück. »Aber das Geld dafür?« stammelte sie dann. Und wie auf Kommando fingen wir wieder allesamt an zu schluchzen. Ach, das Geld, das viele Geld, das die arme Mutter nun ausgeben musste. Mutter seufzte auch auf. Sie ging an ihren Klappschrank und holte ihr Sparkästchen heraus. »Hier«, sagte sie, und ihre Finger bebten, als sie Minchen die Münzen aushändigte. »Wir wollen alle nichts zu Weihnachten haben, Mutter«, rief Lenchen, und wir anderen stimmten weinend bei. »Was sollte Vater sagen?«, erwiderte Mutter. »Ach ja, der Vater. Und was würde er heute Abend sagen? Ob Mutter es ihm erzählen würde? Oder ob sie es verschweigen würde, um des lieben Friedens willen? Ja, wir kannten alle ihren Lieblingsspruch vom Frieden, aber wir wussten auch, dass sie keine Geheimnisse vor Vater in der Familie duldete.« Als nach 2 Stunden eifrigen, ja fieberhaften Bemühens wieder Ordnung, Sauberkeit und Licht in unserem Wohnzimmer herrschten und wir beim Abendessen saßen, beobachteten wir alle gespannt Mutters Gesicht. Wir alle hatten keinen Appetit, sogar Guste nicht, die sonst immer aß wie ein Scheunendrescher. Sprechen durften wir in Vaters Gegenwart zwar nie ungefragt bei Tisch, darum herrschte immer Ruhe beim Essen. Aber diese Stille war doch so anders als sonst. Sie fiel sogar Vater auf. »Was ist eigentlich heute Abend los?« fragte er schließlich und ließ einen sehr scharfen Blick über die Tafelrunde schweifen. Uns blieb das Herz stehen vor Schreck. Mutter lächelte entschuldigend. »Ach, Karl«, sagte sie, »ich hatte ein großes Missgeschick. Hast du noch nicht bemerkt, dass es hier nach Petroleum riecht?« »Eher nach Seifenlauge«, meinte er. »Ich dachte, es rührte noch von deiner Wäsche her. Was ist denn geschehen?« »Schilt nicht, Karl«, fuhr Mutter fort. »Ich habe die Lampe umgeworfen.« »Warum sollte ich da schelten?« antwortete er. »Jedem kann mal etwas zustoßen. Du hast dich sicher wieder so sehr abgerackert, dass dir die Hände bebten.« Er schaute noch einmal durchdringend über unsere gesenkten Köpfe und wandte sich dann wieder an Mutter. »Wenn ich nicht wüsste, wie du jede Lüge verabscheust, nehme ich jetzt an, du stelltest dich wieder schützend vor eines deiner Lämmer. Sie machen solch schuldbewussten Eindruck.« Wir beugten die Köpfe noch tiefer. Aber Mutter sagte fest, »Nein, Karl, ich war es. Sie sind nur so traurig, weil die Lampenglocke entzwei ging und die neue so teuer war. Ich musste dafür das Weihnachtsgeld ausgeben.« »Nun«, sagte Vater und griff bedächtig in die Tasche. »Dann will auch ich einen Taler dazu stiften, damit ihr unserer guten Mutter nicht böse seid.« »Wir Mutter böse?« rief Guste, und wieder ging ein hörbares Aufatmen durchs Zimmer, und alle schauten Vater so dankbar an, dass es ihm unter den liebevollen Blicken fast unbehaglich wurde.

Nun esst aber auch, mahnte er und löffelte selber mit solchem Geklapper in seinem Teller, wie er es uns längst verboten hätte. Gute Mutter, liebe Mutter, allerliebste Mutter, sagte ich in meinem Herzen immer wieder, und ich fühlte zum ersten Mal, wie es ist, wenn einem ein anderer die Schuld abnimmt und an unserer Stelle trägt. Wie groß diese Liebe sein muss und wie sehr wir dafür wiederlieben sollten. Ich sah es den anderen an, dass sie ähnlich fühlten wie ich. Nun seid aber wieder fröhlich, mahnte der Vater noch einmal. Fröhlich? Nein, fröhlich waren wir noch nicht wieder. Noch nie waren wir so betrübt zu Bett gegangen.

Kaum war ich eingeschlafen, als ich durch ein leises Rütteln an der Schulter wieder geweckt wurde. Ich öffnete die Augen. Der Mond schien hell in die große Schlafstube. Ich schaute mich verwirrt um. Ja, waren denn lauter Weihnachtsengel um mich versammelt? Solch hohen Besuch hatte ich gerade in dieser Nacht bestimmt nicht verdient. Als ich genauer hinsah, erkannte ich, dass alle meine Geschwister, außer den beiden Jüngsten, um mein Bett versammelt waren, darauf oder auf den beiden anderen Betten kauerten. »Was ist los?« fragte ich verwundert. »Wir gründen einen Verein«, flüsterte Minchen. »Mitten in der Nacht?« staunte ich. »Am Tage würde es Mutter merken, wenn wir alle acht zusammenkämen«, erklärte Lenchen ebenso leise. »Wenn Mutter es nicht wissen darf, ist es nichts Gutes«, wandte ich ein. »Doch«, versicherte Emma, »es handelt sich gerade um Mutter. Hier hat Minchen schon aufgeschrieben, was ihr nun alle unterschreiben müsst. Lies vor.« Sie hielt eine Kerze hoch und Minchen las leise: »Wir geloben alle, dass wir uns die größte Mühe geben wollen, unserer lieben Mutter nie mehr Tränen zu verursachen, soweit es in unserer Macht steht«, fügte Emma hinzu, als ob sie ahnte, wie bitterlich Mutter um ihr Scheiden weinen würde. Einer nach dem anderen setzte seinen Namen feierlich darunter. »Wehe, wer sein Versprechen nicht hält«, murmelte Guste dabei. »Das ist aber nicht alles«, flüsterte Emma dann und holte noch ein Blatt Papier hervor. »Ich habe hier zusammengestellt, wie viel Bücher und Hefte neu gekauft werden müssen. Das muss ich übermorgen Montag früh besorgen. Zuvor gehe ich auf Mutters Wunsch zu eurem Rektor und erkläre ihm, warum ihr diesen einen Morgen keine Bücher und keine Aufgaben habt. So viel Geld hat Mutter noch nie für Schulbücher ausgeben müssen. Wir haben ja immer eins vom anderen die Bücher geerbt, aber nun sind alle hin. Und woher das Geld dafür nehmen? Das frage ich euch nun.« Wir schauten einander an. Die Zähne klapperten uns vor Kälte und vor Aufregung. »Unsere Sparbüchsen«, flüsterte Alwine. »Das sowieso«, sagte Emma. »Aber was ist da groß drin?« »Ich kann Apothekers Kleine hüten«, berichtete Minchen. »Einen Groschen die Woche bekomme ich dafür.« »Wir holen für Tante Bertha die Milch, Karl und ich, für 2 Pfennig die Woche«, piepste ich. »Ach, Kinder«, seufzte Emma. »Das reicht ja längst nicht. Ich brauche mindestens 5 Taler. Ich hätte euch gar nicht zu fragen brauchen. Wie könnt ihr Rat wissen? Schließlich muss Großvater wieder herhalten, und er tut schon so viel für uns und kann es in letzter Zeit auch nicht mehr so.« Guste brütete vor sich hin. Auf einmal fuhr sie auf. »Ich weiß was«, rief sie so laut, dass ihr Emma geschwind die Hand auf den Mund presste. »Was? Wir müssen eins von uns verkaufen.« »Verkaufen?« raunten und flüsterten wir alle entsetzt durcheinander, und mir fiel sogleich der arme Josef ein, der von seinen eigenen Brüdern nach Ägypten verkauft worden war. »Hör zu«, befahl Guste, und wir steckten die Köpfe zusammen. »Tante Everts Wusch hat schon oft zur Mutter gesagt, wenn ich dir doch eins von deinen Kindern abkaufen könnte. Nun trifft es sich gut, dass Tante Everts Busch morgen Geburtstag hat. Wir gehen hin und bieten ihr an, eines von uns für 5 Taler zu kaufen. Sie kann sich eins aussuchen.« »Aussuchen?« widersprach Minchen. »Das geht nicht. Emma ist der Mutter unentbehrlich. Und ich komme auch Ostern aus der Schule und kann Mutter dann eine Hilfe sein. Lenchen ist immer so leicht erkältet und kränklich, und die beiden Kleinen können erst recht nicht von Mutter fort. Alwine ist auch noch so klein. Ich bin der älteste Junge«, fiel Karl ein. »Mich gibt Vater nicht her. Und Wilhelm gehört uns gar nicht richtig. Den haben wir nur angenommen, und was einem nicht gehört, kann man nicht verkaufen.« »So bleiben nur noch Guste und Anchen«, stellte Emma fest. »Ja, ich bin so hässlich«,
brummte Guste, und die anderen widersprachen nicht. Also blieb es dann an mir hängen. Ich sollte auf allgemeinen Beschluss der lieben Geschwister hin verkauft werden. »Heul nur nicht«, raunte mir Guste zu. »Wenn du das nicht für Mutter tun willst, so hast du sie auch nicht lieb. Du kannst sie ja auch jeden Tag wiedersehen, und etwas Schöneres als bei Tante Ebertsbusch gibt es gar nicht. Du darfst so viel Wurst essen, wie du willst, und dann die schöne große Metzgerei und die riesengroße Küche, was es da alles zu schrubben gibt, das kannst du dir gar nicht vorstellen.« Ich mochte keine Wurst, und für Schrubben schwärmte ich erst recht nicht. Ich wagte aber dieser überwältigenden Mehrheit nicht zu widersprechen. Und ich war auch zu müde, um noch darüber nachzudenken und darum zu weinen. Mitten in der Nacht aber wachte ich mit solch lautem Geschrei auf, dass Mutter zu uns hereinkam und mich kurz entschlossen zu sich hinübernahm, weil sie mich gar nicht beruhigen konnte. Nun durfte ich nach langer Zeit wieder einmal wie ein ganz kleines Kind mich in Mutters Arme kuscheln, und ich murmelte nur noch: »Gell, Mutter, ich werde nicht verkauft?« »Nein«, tröstete Mutter, »du wirst nicht verkauft.« Da schlief ich glücklich in Mutters Arm ein. Und ich träumte von dem Spiel, das wir so oft auf dem Schulhof sangen. »Frau, wollen Sie Ihr Kind verkaufen?« »Nein, lieber will ich betteln laufen.«

Am anderen Morgen bestimmte Mutter, dass Emma und Minchen sie am Nachmittag zur Tante Ebertsbusch zum Geburtstagskaffee begleiten dürften. Die beiden Kleinen bekämen dann Kuchen mitgebracht. Lenchen hatte sich zu Mutters Staunen über Nacht so erkältet, dass sie nicht hinaus konnte. Wir anderen fünf sollten unter Gustes Leitung am Morgen nach dem Kindergottesdienst zu der guten Tante gehen und ihr unsere Glückwünsche sagen. Guste strahlte. Guste freut sich schon auf den Kuchenberg, scherzte der Vater. Aber Guste hatte noch einen anderen Grund zu strahlen. Das trifft sich großartig, verkündete sie uns stolz auf dem Kirchgang. Pass mal auf, Annchen, wie ich dich vorher noch fein mache. Ich kam mir vor wie ein Opferlamm. Ohne mich zu wehren, ließ ich mich nach dem Gottesdienst von Guste in einen stillen Torweg ziehen. Dort band sie mir unter dem Beifall der anderen drei einen blauen Schleierfetzen um mein grünes Käppchen und steckte überdies noch eine zerknitterte Papierrose daran, die sie gleichfalls aus ihrer Tasche zog. Ich konnte durch den dichten Schleier nicht mehr richtig sehen und musste von Guste und Alwine geführt werden. Sie nahmen mich zwischen sich, und so war ich erst recht einem Schlachttier gleich. Und zu einer Metzgerei wurde ich ja auch geführt. Aber ich kam mir nun sehr wichtig vor. Besonders wenn die Vorübergehenden lachend sagten, »Ei, wie ist das Kind fein!«

0: Ei, wie ist das Kind fein, lobte auch Tante Ewertsbusch, nachdem wir sie begrüßt und ihr gratuliert hatten. Das war der rechte Augenblick für Guste, voranzutreten. Ja, Tante, begann sie ihre Rede. Und da wollten wir dich gleich fragen, ob du uns Antje nicht abkaufen wolltest. Wir lassen sie dir für 5 Taler. Billiger geht es nicht, weil wir für 5 Taler neue Schulbücher brauchen. Antje ist bestimmt unsere Hübscheste. Onkel Ewertsbusch lachte, dass ihm die Tränen über die vollen Wangen kollerten. Die Tante blieb ernst, wenn auch ihre Mundwinkel zuckten. »Ich wollte schon lange gern eins von euch Kindern haben«, antwortete sie. »Aber offen gestanden, Antje ist mir zu zart. In unseren Betrieb gehört eine kräftigere, derbe, die zupacken kann und mir später eine rechte Stütze wird. Und da möchte ich dich lieber, Guste.«
1: »Mich?«
0: schrie Guste auf, und in ihrem Ausruf war Erstaunen, Glück und Schreck zugleich. »Ja, dich«, bestätigte die Tante. »Aber ich will dich deiner lieben Mutter nicht ganz wegnehmen. Du darfst zu Hause schlafen und die Dämmerstunde mit den anderen verleben. Wenn du aus der Schule entlassen bist, kommst du dann auch morgens zu uns. Ich gebe dir vorerst 2 Taler monatlich, das Essen und die Kleider.«
2: »Oh, keine Abgesetzten mehr von Emma«, rief Guste begeistert.
0: »Ja«, nickte die Tante. »Und 5 Taler gebe ich dir jetzt als Angeld. Alles andere berede ich heute Nachmittag mit deiner Mutter.« Wie die Wilden sind wir danach den Berg hinauf nach Hause gerast. Den Schleier hatte ich mir achtlos abgerissen, um schneller vorwärts zu kommen.
2: »Mutter! Mutter!«
0: rief Guste schon von Weitem.
2: »Hier sind 5 Taler! Ich habe mich verkauft!«

Guste ist jahrelang, bis zu ihrer Heirat, der Tante Ebertsbusch eine tüchtige Stütze gewesen und hat uns manches Stück Wurst mitgebracht. Wenn wir sie aber in der Dämmerstunde nicht dicht neben der Mutter sitzen ließen, beschwerte sie sich. »Ich habe mich für euch verkauft.« Dann strich ihr Mutter über den Kopf und verbesserte sanft. »Nein, Kind, für uns hat sich nur einer hingegeben.«

Die fröhliche Familie hatte man meine Eltern und uns 10 Kinder genannt und das sonnige Haus unser graues Haus am Berghang. Denke ich daran zurück, so sehe ich es auch immer wie von einem Licht überstrahlt, wie von einem inwendigen Licht durchleuchtet vor mir. Wenn ich es mir überlege, so war meine Mutter die Sonne, die dies Haus so erhellte. Und wenn ich sie selber nach der Ursache ihrer Fröhlichkeit gefragt hätte, so hätte sie gewiss mit einem ihrer Lieblingsverse geantwortet: Die Sonne, die mir lachet, ist mein Herr Jesus Christ. Das, was mich singen machet, ist, was im Himmel ist. Aber so wie die irdische Sonne oft von Nebel grau verhüllt ist, so war auch Mutter dann und wann von Dunkelheiten überschattet, wenn sie es auch uns Kinder nicht merken ließ. Eine Zeit aber gab es, wo wir alle, außer den beiden Jüngsten, ahnten, dass über unserem Haus eine drohende Wolke lag, die sich so tief auf uns herabsenkte, dass sie auch Mutters Leuchtkraft kaum noch durchdringen oder gar vertreiben konnte. Wir ahnten auch, wer diese düstere Gefahr heraufbeschworen hatte. Es war unser eigener Vater. Wir lebten damals in der Zeit, da das Handwerk, die handwerklichen Betriebe von den Maschinen, den Fabriken verdrängt wurden. Auch Vater hatte die 3 Webstühle, die ihm Mutter als Heiratsgut mit in die Ehe gebracht hatte, aufgeben müssen. Er hatte zwar eine gut bezahlte Stelle als Werkmeister in einer Fabrik gefunden, aber es fraß an ihm, dass er nicht mehr sein eigener Herr war. Die Maschinen hatten ihn besiegt. Nun wollte er durch eine Maschine, eine neue, von ihm erfundene Maschine, doch noch Sieger werden. Ja, er wollte eine ganz neue Maschine erfinden. Eine, die sich aus eigener Kraft unaufhörlich drehte. Perpetuum mobile, die ewige Bewegung, nannte man solch eine Maschine, die zu erbauen noch keinem gelungen war. Wir Kinder verstanden die schwere Wort nicht. Ich verstehe auch heute noch nichts davon. Es war für uns ein geheimnisvolles, ein böses Wort. Ein Zauberwort, sagte mein Bruder Karl. Es überschauerte uns, wenn wir es hörten. Ja, und wir erstarrten wirklich beinahe danach. Still, Vater darf nicht gestört werden. Das Perpetuum mobile, hieß es immer und immer wieder. Jeden Abend, jede Stunde fast, die Vater zu Hause verbrachte. Immer häufiger schloss er sich in seiner Stube ein und saß hinter Büchern und Maschinenteilen, arbeitete an seinem Perpetuum mobile. Eines Morgens, als die Großen noch in der Schule waren und die beiden Kleinsten im Garten spielten, sah ich Großvater den Berg heraufkommen. Seine weißen Haare, der silberne Knopf seines Stockes, leuchteten in der Sonne. Ich lief ihm fröhlich entgegen. »Wo ist Mutter?« fragte er mich. »Im Garten, Unkraut jäten«, antwortete ich. »So hol sie mir«, befahl Großvater. Als Mutter zu ihm in die gute Stube trat, wo die blanken Kirschbaummöbel standen, sagte sie zu mir: »Geh hinaus in die Wohnstube, Antchen, und pass auf, dass uns die anderen nicht stören.« Ich hatte plötzlich solch merkwürdiges, angstvolles Gefühl. Die Tür war hinter mir nicht ins Schloss gefallen. Ich blieb mitten im Wohnzimmer wie angewurzelt stehen und hörte, was die beiden nebenan miteinander besprachen. »Ich wollte dich fragen, ob du weißt, dass dein Mann die 1500 Taler, die der Erlös für die verkauften Webstühle waren, allmählich von der Kasse abgehoben und bis auf einen kleinen Rest verbraucht hat«, sagte Großvater. »Ja«, antwortete Mutter leise, »ich wusste es.« »Du hast doch auch gewusst, dass ich dir die Webstühle als Heiratsgut mitgegeben habe und der Erlös dein Geld war.« »Ja, ich wusste es«, antwortete Mutter ebenso leise. »Und du hast es gelitten, dass dein Mann das Geld für eine fixe Idee ausgegeben hat. Er ist ein Schwärmer, den seine Ideen noch zum Bettler machen werden. Warum hast du geschwiegen? Warum schweigst du zu allem? Warum lässt du das alles geschehen?« »Um des lieben Friedens willen«, antwortete Mutter leise.
O Vater, wie oft habe ich geschwiegen um des lieben Friedens willen. In mein Kämmerlein gehe ich und werfe meine Sorgen auf ihn, der für uns sorgt. Er wird auch für meine Kinder sorgen, wenn ihnen auch kein irdisches Gut mehr geblieben ist. Er wird auch dafür sorgen, dass der Vater der Kinder sich wieder zurechtfindet, dass er von dieser fixen Idee, der er nachjagt, befreit wird. Um des lieben Friedens willen schweige ich. Aber er wird mit Karl reden, wenn es an der Zeit ist. Nicht durch meinen Mund, sondern durch dessen Mund, den der Herr dazu auserwählt. Und sei es der Mund eines Unmündigen. Ich lege alles in des Herrn Hand und schweige um des lieben Friedens willen. Die Großen kamen den Berg hinan aus der Schule. Der Großvater stand schwerfällig auf. Ich hörte noch, wie er an der Tür zur Mutter sagte, »Ich werde in den nächsten Tagen einmal mit Karl sprechen. Es wird noch alles gut werden.« Ich aber lief hinters Haus, legte mich ins Gras und weinte. Ich wusste nun, dass ein schönes Haus, ein schöner Garten nicht das Glück ausmachen. Ich wusste aber auch, dass meine Mutter einen starken Heiland hatte. Ich habe nicht erfahren, wann und was Großvater mit Vater besprochen hat. Ich fragte auch die anderen nicht. Sie wunderten sich in der nächsten Zeit alle, dass ich so still geworden war, und Mutter fürchtete schon, ich wäre krank. Ach, am liebsten hätte ich gerufen, meine Krankheit heißt Perpetuum mobile. Und immer wieder schaute ich scheu nach der verschlossenen Tür, hinter der Vater saß mit dem bösen Perpetuum mobile. Gewiss hatte Großvater nichts ausgerichtet. Wahrscheinlich war Vater sogar zornig geworden, als Großvater ihn ermahnt hatte, denn der alte Mann war seither nicht mehr zu uns gekommen. Und besser war es mit Vater auch nicht geworden. Er saß immer noch Abend für Abend in seiner Kammer. Ja, sogar den sonntäglichen Kirchgang versäumte er darum.

0: An einem Sonntagmorgen war er wieder zu Hause geblieben. Mutter war mit den beiden Ältesten zum Gottesdienst gegangen. Wir anderen, außer den beiden Kleinsten, sollten später den Kindergottesdienst besuchen und jetzt auf die beiden Jüngsten aufpassen. Das Schwesterchen zog in einem Winkel der Wohnstube mit Alvines Hilfe die Puppen an und aus. Karl und ich spielten Mühlchen. Minchen und Auguste wirtschafteten in der Küche. Und sogar unsere derbe Guste bemühte sich dabei, möglichst geräuschlos mit den Tellern und Schüsseln zu hantieren. Oh, wir mussten fein still sein. Vater durfte ja nicht gestört werden. Er hatte sich aber auf Mutters Bitte wenigstens damit einverstanden erklärt, die Tür zu der Wohnstube offen zu lassen, um ein Auge auf die Kleinsten zu haben, wenn wir Größeren dann auch zur Kirche gehen mussten. Zuerst hatte er auch ab und zu ein wenig gelächelt, wenn unser Jüngster, der Hermann, zu ihm hereingetrippelt war. Hermann war auch ein gar herziges Bübchen, ein blondes Lockenköpfchen. Er war unser aller Liebling, der Verzug des sonst so strengen Vaters. Und das wusste der kleine Schelm auch. Nachdem er ein Weilchen artig gewesen war, kam er plötzlich zu mir und bat mit seinem hohen Stimmchen: »Gib mir das Dingesken!« »Was für ein Dingesken?« fragte ich. »Das ganz kleine Dingesken«, piepste er noch heller und eindringlicher. »Ja, was denn für ein Dingesken?« fragte ich noch einmal. »Das ganz kleine Dingesken will ich«, drängte Hermann noch lauter.
1: »So gib dem Kind doch endlich das Dingesken«, befahl Vater aus seiner Kammer.
0: Ich schaute mich ratlos um.
2: »Ich weiß nicht, was er für ein Dingesken will«, antwortete ich ängstlich. »Das Dingesken«, piepste Hermann.
1: »Wird nun endlich Ruhe?«
0: schalt Vater in erhöhter Lautstärke.
1: »Gib dem Kind sofort das Dingesken!«
0: Alvine kam aus ihrem Winkel gelaufen. »Guste, Minchen«, rief sie laut, »kommt schnell!« Die beiden großen Mädchen eilten herbei. »Was ist los?« fragte Guste.
2: »Was ist los?« fragte Minchen. »Ich will das kleine Dingesken haben«, jammerte Hermann. »Was für ein kleines Dingesken?« fragte Minchen und nahm den Jüngsten liebevoll auf den Arm. Aber Hermann strampelte sich zornig los, glitt auf den Boden und stampfte mit dem Fuß auf.
3: »Das ganz kleine Dingesken will ich«, heulte er.
0: Vater trat unter die Tür. »Ich frage jetzt zum letzten Mal. Warum gebt ihr dem Kind das kleine Dingesken nicht?« schalt er. Unsere energische Auguste hob Hermann auf und stellte ihn kräftig auf seine dicken Beinchen.
1: »Was für ein Dingesken willst du haben?«
0: fragte sie ebenso energisch.
3: »Das kleine Dingesken«,
0: brüllte er. Der Vater schlug mit der Hand auf den Tisch.
1: »Wird es nun bald?« rief er zornig.
0: Wie aufgeschreckte Hühner stoben wir auseinander. Und nun ging in allen Schränken und Schubladen, in allen Ecken und Winkeln ein aufgeregtes Suchen los.
2: »Ist es das?« fragte ich und hielt Hermann ein Gießkännchen hin.
3: »Nein, so ein ganz kleines Dingesken«, quakte Hermann.
2: »Ist es das?« flötete Minchen und zeigte ihm ein Pferdchen.
0: Guste brachte einen Ball, Lenchen eine Puppe, Alvine einen Hampelmann, Karl einen Fingerhut und schließlich aus seiner Hosentasche eine leere Nähgarnrolle. Ach, was suchten wir alles zusammen und hielten es unserem Prinzen hin. Aber auf alles hatte er nur ein jämmerliches »Ich will das kleine Dingesken haben«. Schließlich fing Vater auch noch an zu suchen. Er hatte uns Mädchen, so wie Karl, dauernd ausgescholten. Aber auch ihm gegenüber verhielt sich Hermann nicht anders. Er schluchzte auch ihm auf alle vorgewiesenen Schätze sein »Ich will das kleine Dingesken«. Wenn uns jemand an diesem schönen Sonntagmorgen beobachtet hätte, man würde uns für eine Schar Geistesgestörter gehalten haben. Wir sprangen immer aufgeregter durcheinander. Da, als es bald nicht mehr schlimmer werden konnte und mir der Kopf dröhnte, tat sich die Tür auf. und die Mutter trat ein. Sie schaute erstaunt auf das wilde Durcheinander. »Was ist denn los?« fragte sie. »Und warum seid ihr nicht zum Kindergottesdienst gegangen? Der hat doch jetzt schon angefangen.«
2: »Mutter!«
0: rief Minchen und fiel ihr weinend um den Hals. »Was ist denn los?« fragte Mutter noch einmal und schaute Vater noch erstaunter an. Vater sah auf einmal aus wie ein verlegener Schuljunge. Es war, als erwachte er aus einem wirren Traum. »Unser Prinz schreit seit etwa einer Stunde nach einem kleinen Dingeskin und macht uns alle damit verrückt«, erklärte unsere derbe Guste. »Wir wissen alle nicht, was das für ein Dingeskin ist, und ich habe ihm schon alles und alles, was wir finden konnten, gezeigt«, fuhr ich tapferer fort. »Das merke ich«, sagte Mutter und schaute sich in dem Zimmer mit den geöffneten Schränken, den umgestülpten Nähkörben, den aufgezogenen Schubladen um. Hermann jammerte nicht mehr. Es schien fast, als wäre er auch aus einem Traum erwacht. Mit offenem Mäulchen blickte er zur Mutter auf. Und was tat sie? Nahm sie ihren Kleinen auf den Arm, tröstete sie ihn, fing sie jetzt auch an zu suchen? Gewiss, sie nahm ihren Jüngsten auf den Arm. Aber sie tröstete ihn nicht. Sie suchte auch nicht. »Wo ist denn das kleine Dingeskin?« fragte Vater nun recht sanftmütig. Mutter schaute über die auf dem Fußboden gestapelten Spielsachen. Mit sicherer Hand hob sie daraus das kleine Gießkännchen auf, gab es Hermann in die Hand, setzte ihn auf die Erde und sagte, »So, nun lauf mit Alwine hinaus und begieße deine Blümchen. Und höre ich noch ein einziges Mal von dem kleinen Dingeskin, dann...« Und dazu machte sie mit der Hand eine leicht verständliche Bewegung. Husch, Hermann war verschwunden. »Das Gießkännchen habe ich ihm doch schon mehr als 4-mal gezeigt«, sagte ich. »Das ist nicht das kleine Dingeskin.« Mutters Lippen zuckten so lustig wie immer, wenn sie einen besonderen Spaß hatte und das Lachen verbeißen wollte. »Das kleine Dingeskin gibt es gar nicht«, erklärte sie. »Es gibt aber große und kleine Menschen, die suchen nach Dingen, die es nicht gibt, nie geben wird. Sie quälen sich und andere damit und vergessen, verachten all das Gute und Schöne, was wirklich vorhanden ist und wofür sie dankbar sein sollten.« »Bis sie dann eine starke Hand zurechtstaucht«, brummte Auguste. Vater hatte mit gesenktem Kopf zugehört. Nun wandte er sich zu seiner Kammer und Mutter der Küche zu. Wir anderen aber räumten auf. »Wo das der Bub nur her hat«, murmelte Guste dabei vor sich hin. Als wir vom Mittagessen aufstanden, sagte Vater zu mir, »Annchen, lauf mal zum Großvater und frage, ob wir heute Nachmittag allesamt zu ihm kommen dürfen. Vielleicht ist etwas in seinem Garten reif geworden. Es ist euch doch recht?« »Ja, ja«, jubelten wir, und Mutter nickte ihm lächelnd zu. Als ich vom Großvater mit einer herzlichen Einladung zum Kaffeetrinken in seinem Garten zurückkehrte, standen die Eltern vor dem Haus. »Nun hat unser Hermann auch seinen Necknamen, wie die anderen alle«, sagte Mutter gerade. »Sie werden ihn Dingeskin nennen.« »Passte nicht auch ein anderer Name?« fragte Vater. »Suchte ich bisher nicht auch nach einem Dingeskin, das es überhaupt nicht gibt, und vergaß alles andere darüber, bis mir heute die Augen durch meinen unartigen Jüngsten geöffnet wurden?« »Perpetuum mobile«, sagte die Mutter lächelnd. »Nein, das ist ein zu schweres Wort, und ich will es nie mehr hören.« »Nie mehr«, versprach Vater. Als wir am Nachmittag zum Großvater gingen, da hatte unser Hermann schon seinen Namen Dingeskin bekommen. Und wenn uns die Leute so fröhlich daherwandern sahen, konnten sie wieder mit Recht sagen, das ist die fröhliche Familie.
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22. Juni. Die dich fürchten, werden mich sehen und sich freuen, denn ich hoffe auf dein Wort. Psalm 119, Vers 74. Eine Andacht von Toni Keller. Erstaunliche Dschungeltiere, Nashornvögel, Teil 2. Nashornvögel sind gesellige Tiere. Häufig sieht man sie in Gruppen zusammenfliegen. Oft sehen wir die Nashornvögel abends in den hohen Bäumen, wo sie Schlafgemeinschaften bilden. Doch jedes Jahr erleben wir ein wiederkehrendes Phänomen. Zu einer bestimmten Zeit sehen wir diese Vögel nur allein. Der Grund dafür ist faszinierend. Nashornvögel brüten in Baumhöhlen. Sobald das Weibchen 2 bis 5 Eier gelegt hat, vermauern sowohl das Männchen von außen als auch das Weibchen von innen den Eingang der Höhle, bis nur noch eine kleine Öffnung zu sehen ist. So sperrt sich das Weibchen selbst ein, um die Eier und später die Küken zu schützen. Das Männchen ist während dieser Zeit ständig auf Nahrungssuche, bis die Jungtiere groß genug sind und sie gemeinsam die zugemauerte Öffnung aufbrechen. Zudem leben Nashornvögel in einer lebenslangen monogamen Partnerschaft. Genauso wie Gott den Nashornvögeln eine klare Bestimmung gegeben hat, hat er auch für uns Menschen einen Plan. Er hat uns erschaffen, damit wir ihn verherrlichen und seinen Wegen folgen, denn nur so erfahren wir wahres Glück und Erfüllung. Die Bibel entwirft ein Rollenbild von Mann und Frau, das von gegenseitiger Liebe, Hingabe und Unterordnung geprägt ist. Diese Prinzipien sind kein Relikt aus vergangenen Zeiten, sondern Hilfestellungen zu einem Leben in gegenseitiger Wertschätzung, Geduld und Annahme. Unsere Kinder, ja, unsere Gesellschaft brauchen eine feste Grundlage, die auf Gott und seinem Wort basiert. Sehnen wir uns nicht auch nach Prinzipien, die unseren Kindern eine hoffnungsvolle Zukunft bieten? Prinzipien, die uns vor der Selbstzerstörung bewahren, die eine allgemeine Orientierungslosigkeit zwangsläufig mit sich bringt? Frage: Inwiefern sind für Sie Gottes Prinzipien maßgebend für Ihre eigene Partnerschaft und Freundesbeziehungen? Tipp: Gottes Regeln bedeuten nicht das Ende unserer Freiheit, sondern deren Anfang. Bibellese, Epheser Kapitel 5, Verse 21 bis 30. Ordnet euch einander unter in der Furcht Christi, die Frauen den eigenen Männern als dem Herrn. Denn der Mann ist das Haupt der Frau, wie auch der Christus das Haupt der Gemeinde ist, er als Retter des Leibes. Wie aber die Gemeinde sich dem Christus unterordnet, so auch die Frauen den Männern in allem. Ihr Männer, liebt eure Frauen, wie auch der Christus die Gemeinde geliebt und sich selbst für sie hingegeben hat, um sie zu heiligen, sie reinigend durch das Wasserbad im Wort, damit er die Gemeinde sich selbst verherrlicht darstelle, die nicht Flecken oder Runzel oder etwas dergleichen hat, sondern dass sie heilig und tadellos ist. So sind auch die Männer schuldig, ihre Frauen zu lieben wie ihre eigenen Leiber. Wer seine Frau liebt, liebt sich selbst. Denn niemand hat jemals sein eigenes Fleisch gehasst, sondern er nährt und pflegt es, wie auch der Christus die Gemeinde, denn wir sind Glieder seines Leibes.

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Stelle vor, du hättest den Zugang zu einer Information bekommen, die sonst niemand kennt. Ein absolut streng gehütetes Geheimnis. Es gibt ja in Deutschland verschiedene Klassifizierungen von Informationen und so besonders heikle Sachen werden als geheim klassifiziert. Und dann gibt es da nochmal eins obendrauf, das nennt sich streng geheim. Stell dir vor, du bekommst so eine Information und nicht einfach nur irgendein kleines, belangloses Detail, sondern etwas, das die ganze Welt verändern wird. Wie würdest du damit umgehen? Und jetzt stell dir vor, es gab so ein Geheimnis, das war über viele Jahrtausende verborgen. Menschen haben danach gesucht, Propheten haben davon verklausuliert gesprochen, aber niemand hat es vollständig verstanden. Und dann offenbart Gott es auf grandiose Weise. Nicht den Mächtigen dieser Welt, nicht den Klugen dieser Welt, sondern einem Mann, der eigentlich der größte Gegner dieser Botschaft war. Dieses Geheimnis, das betrifft nicht nur einfach Wissen, sondern es betrifft dich. Deine Identität, es betrifft deine Zugehörigkeit, deine Zukunft. Heute geht es in der Predigt um das bestgehütete Geheimnis aller Zeiten. Gott offenbart es den Geringsten und es betrifft sein erlöstes Volk. Hier wird der Schwerpunkt der Predigt liegen. Und es hat ein Ziel. Seine ganze Schöpfung soll davon erfahren. Lasst uns aus dem Epheserbrief aus Kapitel 3, die Verse 1 bis 13 lesen. Epheser 3, die Verse 1 bis 13. Deshalb habe ich, Paulus, der gebundene Jesu Christi für euch, die Heiden, Ihr habt ja gewiss von der Haushalterschaft der Gnade Gottes gehört, die mir für euch gegeben worden ist. Dass er mich das Geheimnis dieser Offenbarung wissen ließ, wie ich zuvor kurz geschrieben habe. Daran könnt ihr, wenn ihr es lest, meine Einsicht in das Geheimnis des Christus erkennen, das in früheren Generationen den Menschenkindern nicht bekannt gemacht wurde, wie es jetzt seinen heiligen Aposteln und Propheten durch den Geist geoffenbart worden ist. Dass nämlich die Heiden Miterben und zum Leib gehörige und Mitteilhaber seiner Verheißung sind in Christus durch das Evangelium. Dessen Diener ich geworden bin, gemäß der Gabe der Gnade Gottes, die mir gegeben ist nach der Wirkung seiner Kraft. Mir, dem Allergeringsten unter allen Heiligen, ist diese Gnade gegeben worden, unter den Heiden den unausforschlichen Reichtum des Christus zu verkünden und alle darüber zu erleuchten, welches die Gemeinschaft ist, die als Geheimnis von den Ewigkeiten her in Gott verborgen war, der alles erschaffen hat durch Jesus Christus. Damit jetzt den Fürstentümern und Gewalten in den himmlischen Regionen durch die Gemeinde die mannigfaltige Weisheit Gottes bekannt gemacht werde, nach dem Vorsatz der Ewigkeiten, den er gefasst hat, in Christus Jesus unserem Herrn, indem wir die Freimütigkeit und den Zugang haben in Zuversicht durch den Glauben an ihn. Darum bitte ich, dass ihr nicht mutlos werdet wegen meiner Bedrängnisse um euretwillen, die euch eine Ehre sind. Unser souveräner Gott, er hat sich vor Grundlegung der Welt einen Plan gefasst, wie er

spontane Reaktion auf das Verhalten von guten oder bösen Menschen. So, als müsste er versuchen, sie irgendwie zu bändigen oder sie irgendwie von sich zu überzeugen. Nein, nichts in der ganzen Weltgeschichte hat ihn aus dem Konzept gebracht. Auch nicht, dass jeder einzelne Mensch seine Wünsche nur auf sich selbst richtet und überhaupt gar nicht Gott anzubeten sucht. Und Gottes Weg in diese ungetrübte, ewige Gemeinschaft mit seinen Menschen, mit den Menschen seiner Schöpfung, diesen Weg dahin hat er ganz minutiös geplant und ihn auch im Lauf der Geschichte souverän gegangen. Ja, Theologen nennen das die Heilsgeschichte. Die Art und Weise, wie Gott seinen Menschen Heil gibt, also Heilung ihrer Gottesferne. Und mit diesem Heilsplan, da hatte Gott, und zwar bevor die Welt erschaffen wurde, vorgenommen, den Menschen das Heil zu verschaffen durch Gnade. Und trotz Gnade gerecht und heilig zu bleiben. Und für diesen Heilsplan hat Gott vor Ewigkeiten eine Veröffentlichungsstrategie erstellt. Eine Veröffentlichungsstrategie für seine Gnade, für seinen Heilsweg. Und wir können das jetzt, wenn wir die Bibel lesen, rückblickend erkennen. Es begann damit, dass viele Jahrtausende Gott sich nur schemenhaft durch die Propheten offenbart hat. Nahen konnte man sich Gott nur, wenn man bestimmte aufwendige Opferrituale eingehalten hatte. Aber niemand wusste genau, wie Gott es schaffen würde, gottferne Menschen endgültig mit sich zu versöhnen. Wie das Heil endgültig aussehen würde. Es hat lange Zeit gedauert, viele Jahrhunderte und Jahrtausende, und dann schickte Gott seinen Sohn, Jesus Christus. Und in seinem Sohn, Jesus Christus, hat er sich vollständig offenbart, hat er sich vollkommen den Menschen gezeigt. Aber das haben die Menschen nicht verstanden. Die Welt hat ihn nicht angenommen und auch nicht akzeptiert. Das bedeutete, niemand war in der Lage, die Genialität und die wahre Größe des allmächtigen Gottes zu verstehen. Den Plan, den er jetzt in Christus zur Vollkommenheit gebracht hat. Und hier kommt unser Bibeltext ins Spiel. Gott hatte auch für genau dieses Szenario schon die Lösung parat. Er hat es schon sich eingeplant und hat sich Apostel als Botschafter seines Evangeliums ausgesucht. Paulus sagt an einer Stelle, dass er schon für diesen Dienst bestimmt war, bevor Gott die Welt geschaffen hat. Also hatte Gott von vornherein genau das alles schon vor Augen gehabt. Und Gott suchte sich für diesen Botschafterdienst ausgerechnet einen selbstgerechten, fanatischen, feindlichen und gewalttätigen Menschen aus. Und zeigt ihm seinen unausforschlichen Reichtum des Heils. Dem Menschen, der zu den radikalsten Pharisäern seiner Zeit gehörte. Paulus. Ein Paulus, der die Steinigung des Christuspredigers Stephanus unterstützte. Ein Paulus, der ein aktiver Verfolger der Gemeinde war und alles daran setzte, Christen in ihren Verstecken aufzuspüren und zu stoppen und dabei gewaltsam gegen die Gläubigen in Christus vorging, der sie bedrohte und versuchte, sie einzuschüchtern. Ja, Gott hat sich diesen Paulus ausgesucht, der mit fanatischem Eifer bewusst die Botschaft von Jesus als eine Irrlehre bekämpfte. Und dabei mit seinem

immensen religiösen Stolz und seiner Selbstgerechtigkeit gegen Jesus lästerte. Ja, diesen Paulus, den hat sich Gott ausgesucht, um ihn in das Geheimnis des Heilsplans einzuweihen. Wir kennen die Geschichte. Paulus war nach Damaskus unterwegs. Jesus begegnet ihm und weckt ihn quasi auf. Er konfrontiert ihn mit seiner Sündhaftigkeit und mit Gottes Heiligkeit. Was war die Reaktion von Paulus? Er tut für sein altes Leben Buße. Er hat verstanden, was eigentlich wirklich Sache ist. Dass er auf völlig falschem Weg war. Und er vertraut Jesus sein ganzes Leben an und lebt ab da nur noch dafür, diese grandiose Botschaft von Gottes Heil weiter zu verbreiten. Und Gott lässt ihn, so wie die anderen Apostel auch, Jesus selbst sehen und mit ihm sprechen und offenbart dadurch diesem Paulus das Heil Gottes. Paulus steht hier in der ganzen Heilsgeschichte Gottes an einem Wendepunkt. Bis dahin waren Gottes Gnade nur in den Opferungen der Tiere sichtbar gewesen. Man musste nämlich darauf vertrauen, dass es irgendwann ein endgültiges, wahres Opfer geben würde, das wirklich alle Sünden vergeben würde. Denn durch das vergossene Tierblut konnten diese Sünden nur zugedeckt werden. Ja, Gnade, das ist hier der richtige Stichpunkt. Es brauchte wirklich Gnade Gottes, um einen Paulus zur Umkehr zu bringen und ihn für den Botschafterdienst zu berufen. Und um die Gnade geht es auch, für die Paulus eine Haushalterschaft bekam, lesen wir hier. Ja, er bekam Einsicht in das Geheimnis Gottes. Es wurde ihm durch den Geist Gottes geoffenbart. Und jetzt sollte er genau diese Gnade den anderen als Evangelium verkünden. Und auch dazu hat Gott ihn befähigt. Sein Dienst als Verkündiger ist selbst ein Geschenk der Gnade, gewirkt durch Gottes Kraft. Und diese Botschaft, die hat Paulus so ergriffen, dass er bereit war, dafür alles Frühere aufzugeben. Ruhm im Volk, Ansehen bei den Pharisäern, seine innere Haltung, sein Hochmut, seine Selbstüberzeugtheit. Ja, selbst im Gefängnis konnte er nicht still bleiben, sondern er schrieb Briefe, so wie diesen Brief an die Epheser, um sicherzustellen, dass die Menschen auch wirklich verstanden hatten, was für einen großen Reichtum Gott ihnen mit dem Heil in Christus geschenkt hat. Die Botschaft, die Paulus zu tragen und zu übermitteln hat, die ist so folgenschwer, dass ihn die Wucht der Feinde Gottes, dass er die volle Wucht von Gottes Feinden abbekommt. Aber er sieht sich hier nicht als Gefangener Roms, sondern als Gebundener Jesu Christi, damit andere davon profitieren. Ja, was bedeutet das für dich heute? Vielleicht denkst du, ich bin nicht geeignet für das Werk Gottes. Ich habe viel zu viel falsch gemacht. Da gibt es so viele andere, die geistlicher sind und begabter und brauchbarer. Kann ich dir sagen, schau dir Paulus an. Ein Verfolger, ein Lästerer, ein Gegner Christi. Und genau ihn nimmt Gott. Das bedeutet, dass deine Vergangenheit dich nicht disqualifiziert, wenn Gottes Gnade dich erreicht hat. Aber gleichzeitig bedeutet es für dich, deine Berufung zum Herrn ist nicht auf dich begründet. Es ist nicht begründet auf deine Fähigkeiten,
nicht auf deine Leistung, nicht auf dein Potenzial, sondern allein auf die Gnade Gottes. Deshalb darf ich dir zurufen, werde nicht stolz, wenn Gott dich gebraucht, und zieh dich nicht zurück, wenn du dich ungeeignet fühlst. Beides würde die Gnade verkennen, denn Gott gebraucht nicht die Besten, sondern Gott gebraucht die, die er begnadigt. Ja, jetzt haben wir gesehen, wie erstaunlich Gott handelt. Er vertraut sein größtes Geheimnis ausgerechnet dem Allergeringsten an. Aber damit stehen wir vor der entscheidenden Frage. Was ist dieses Geheimnis eigentlich? Was ist so groß, so gewaltig, dass Gott es über Jahrhunderte verborgen gehalten hat und es jetzt durch Paulus ans Licht bringt? Paulus selbst gibt uns hier die Antwort in Vers 6, in Vers 8 und Vers 9. Und wir werden sehen, das Geheimnis dreht sich um den unaussprechlichen Reichtum des Christus und wer daran teilhaben darf. Ich lese vor, dass nämlich die Heiden miterben und mit zum Leib gehörige und Mitteilhaber seiner Verheißung sind in Christus durch das Evangelium, dessen Diener ich geworden bin, gemäß der Gabe der Gnade Gottes, die mir gegeben ist nach der Wirkung seiner Kraft. Mir, dem Allergeringsten unter den Heiligen, ist diese Gnade gegeben worden, unter den Heiden den unausforschlichen Reichtum des Christus zu verkünden und alle darüber zu erleuchten, welches die Gemeinschaft ist, die als Geheimnis von den Ewigkeiten her in Gott verborgen war, der alles erschaffen hat durch Jesus Christus. Paulus spricht hier von einem Geheimnis. Aber damit meint er nicht etwas Rätselhaftes oder Mystisches, sondern schlichtweg etwas, das lange verborgen war, das jetzt durch Gott aufgedeckt wurde. Und dieses Geheimnis ist wirklich gewaltig. Während Gott in den ersten Jahrtausenden nur direkte Nachkommen vom Erzvater Jakob zu seinem Volk machte, da blieben die Heiden ausgeschlossen von der Möglichkeit, sich Gott, diesem Gott zu nahen oder ihm gar zu begegnen. Gott hatte ihnen keine Propheten geschickt, um sich ihnen vielleicht wenigstens ein Stück weit zu zeigen. Sie hatten auch Gottes Gesetz nicht bekommen. Sie hatten auch nicht Anteil an den Bundesverheißungen, die die Israeliten bekommen hatten. Sie waren einfach außen vor. Nur vereinzelt kamen Menschen aus den Heiden dazu, mussten aber erst Israeliten werden. Sie konnten sich als Heiden nicht einfach Gott nahen. Und hier in Vers 6, da offenbart Paulus jetzt, die Menschen aus den Nationen, also alle, die nicht zu Israel gehören, sie sind jetzt vollwertig dabei. Nicht Gäste, nicht zweite Klasse, nicht irgendwie am Rand, an der Türschwelle, sondern als Miterben. Sie bekommen dasselbe Erbe. Zum Leib gehörige. Sie bilden zusammen einen Leib. Als Mitteilhaber. Sie haben Anteil an derselben Verheißung. Gott macht die Heiden nicht zum Volk Nummer 2, sondern schafft aus Juden und Heiden ein gemeinsames Volk. Wir dürfen hier festhalten. Gott hat gemäß Epheser 3, Vers 6 nicht zwei Völker, sondern ein Volk. Und das alles geschieht in Christus durch sein Evangelium. Und das bedeutet, dass der ganze Reichtum, der in Christus ist, jetzt allen Völkern offen steht, nicht nur Juden. Vergebung der Sünden, nämlich die Rechtfertigung, dass deine Schuld vollständig bezahlt ist. Neues Leben, deine Wiedergeburt. Gott macht dich innerlich wirklich neu. Ja, aber auch versöhnte Gemeinschaft mit Gott. Man muss nicht mehr getrennt von Gott sein.
Auch Heiden dürfen jetzt eine ewige Hoffnung haben. Zuversichtlich in die Zukunft schauen. Ohne Angst zu haben, das Leben würde irgendwie mit dem Tod keinen Sinn mehr machen. Sie dürfen eine ewige Hoffnung haben. Es geht weiter nach dem Tod. Annahme als Kinder Gottes. Wirklich zur Familie Gottes zu gehören. Und damit Frieden mit Gott zu haben. Kein Gericht mehr zu erwarten, weil der Zorn Gottes, der auf dir lastet, von Jesus Christus getragen wurde. Ja, noch mehr. In diesem Frieden, in dieser Zugehörigkeit zum Volk Gottes darfst du mit Freimütigkeit zum Thron Gottes kommen. Du darfst zu Gott kommen ohne Angst. Anteil haben am Heiligen Geist. Gottes Gegenwart ist erlebt in dir. Ja, und verändert dich. Auch Heiden dürfen jetzt ein neues Herz haben, eine neue Identität, ein Leben, das durch Heiligung immer weiter Gott ähnlich wird. Sie gehören zum Volk Gottes. Sie sind nicht ein Extrawürstchen, nicht mehr Ausgeschlossene, nicht mehr einfach nur Proselyten, die vorher Israeliten werden mussten und dann trotzdem nicht bis ins Heilige konnten. Nein, der Reichtum von Christus schließt diese Lücke. Juden und Heiden dürfen jetzt beide in Christus ein Volk sein. Und hier kommt Vers 8 und 9. Paulus sagt, genau diesen Reichtum soll ich verkünden und euch deutlich machen, wie Gott das umsetzt. Nämlich, dass Gott Menschen aus völlig unterschiedlichen Hintergründen nimmt. Juden, Heiden und sie zu einem erlösten Volk in Christus macht. Diese Gemeinschaft, die wurde vor Ewigkeiten in Gott verborgen, beziehungsweise dessen Veröffentlichung zurückgehalten. Aber es war schon immer Gottes Plan, das zu seiner Zeit sichtbar zu machen. Und jetzt wird die Welt mit dem Evangelium erleuchtet. Die geheilte Gemeinschaft zwischen Gott und den Menschen, die jetzt in Christus miteinander und ein mit Gott versöhntes Volk ist, Juden und Heiden. Jetzt ist der Plan Gottes sichtbar geworden. Sichtbar geworden worin? In der Gemeinde. In seiner Gemeinde. Jetzt wird dieses Geheimnis nicht einfach nur als Lehre gepredigt. Es wird sichtbar gelebt. Nicht zuerst durch irgendwelche Veranstaltungsprogramme oder Ideen oder wissenschaftliche Theorien, sondern durch Menschen. Menschen, die vorher getrennt waren und jetzt zusammengehören. Das Evangelium wird sichtbar, wenn aus völlig unterschiedlichen Menschen eine echte Gemeinschaft entsteht. Menschen mit unterschiedlicher Herkunft, unterschiedlicher Prägung, unterschiedlicher Vergangenheit. Sie stehen jetzt gemeinsam vor Gott. Nicht mehr getrennt, nicht mehr überlegen oder unterlegen, sondern eins in Christus. Und das bedeutet ganz konkret, da wo früher Distanz war, da entsteht jetzt Nähe. Da wo früher Stolz war, ich bin ein Jude, du nicht, entsteht jetzt Demut. Wir haben den gleichen Weg zu Gott. Es gibt keine unterschiedlichen Zugänge mehr. Beziehungsweise, es gab nur einen, aber die Heiden hatten gar keinen. Und da, wo früher Trennung war, da entsteht jetzt Einheit. Ja, das Evangelium, es wird sichtbar, wenn Menschen, die eigentlich nichts verbindet, plötzlich eine neue Identität teilen. Sie gehören zu Christus und damit gehören sie zueinander. Und das zeigt sich ganz praktisch darin, wie hier, dass sie gemeinsam Gottes Wort hören. Dass sie gemeinsam zu ihrem himmlischen Vater beten,
dass sie einander tragen, vergeben und einander lieben. Nicht, weil sie gleich sind, sondern weil sie in Christus eins gemacht wurden. Das ist der Punkt. Das Evangelium schafft nicht nur individuelle Rettung des Einzelnen, sondern das Evangelium schafft ein erlöstes Volk. Eine neue Gemeinschaft. Eine Gemeinschaft, die es vorher so nicht gab. Und genau das meint Paulus, wenn er hier sagt, dass dieses Geheimnis jetzt ans Licht kommt. Nämlich, dass Gott aus völlig unterschiedlichen Hintergründen Menschen nimmt und sie zu einem gemeinsamen erlösten Volk in Christus vereint. Kurz gesagt, das Geheimnis Gottes ist nicht einfach, dass Gott Menschen errettet, sondern dass Gott aus völlig unterschiedlichen Menschen ein gemeinsames Volk in Christus macht und ihnen gemeinsam den unausforschlichen, also unendlichen Reichtum Christi schenkt. Also wenn Gott das so macht, dann ist Einheit keine Option, sondern Realität. Die Frage ist nicht, fühlen wir uns eins, sondern leben wir, was wir sind? Eins gemacht in Christus. Deshalb darf ich dich dazu aufrufen, dich zu prüfen. Gibt es vielleicht Menschen in der Gemeinde, auf die du herabschaust oder denen du aus dem Weg gehst oder mit denen du wenig zu tun haben willst? Dann widersprichst du dem Evangelium. Weil Christus hat uns eins gemacht. Du kannst Christus nicht lieben und gleichzeitig dich von seinem Volk distanzieren. Lebe diese Einheit, die wir haben in Christus. Suche Gemeinschaft. Vergib, ganz konkret. Trage andere. Ja, investiere in die echte Gemeinschaft innerhalb der Gemeinde. Denn genau daran wird das Evangelium sichtbar. Ich denke, jetzt verstehen wir den Inhalt dieses Geheimnisses. Christus gibt ein gemeinsames Volk. Juden und Heiden zusammen. Aber Paulus geht hier noch einen Schritt weiter. Er sagt, dieses Geheimnis ist nicht nur für uns gedacht. Es bleibt nicht nur innerhalb der Gemeinde. Gott hat damit ein noch viel größeres Ziel. Die Frage ist also, warum macht Gott das alles? Und die Antwort ist wirklich überwältigend. Das Volk der neuen Schöpfung in Christus bekommt ein Ziel. Ein Ziel, das tatsächlich unsere Vorstellung sprengt. Denn Gott möchte durch die Gemeinde seine Weisheit sichtbar machen. Nicht nur vor den Menschen, sondern vor dem ganzen Universum. Damit komme ich zum dritten und letzten Predigtpunkt. Die Gemeinde strahlt Gottes Weisheit vor dem ganzen Universum aus. Das lesen wir in den Versen 10 bis 13. Damit jetzt den Fürstentümern und Gewalten in den himmlischen Regionen durch die Gemeinde die mannigfaltige Weisheit Gottes bekannt gemacht werde, nach dem Vorsatz der Ewigkeiten, den er gefasst hat in Christus Jesus, unserem Herrn, indem wir die Freimütigkeit und den Zugang haben in Zuversicht durch den Glauben an ihn. Bis hier. Stellt euch das einmal so vor. Es ist, als würde sich eine gewaltige Arena öffnen. Nicht eine irdische, sondern eine riesengroße über die Welt hinaus, fürs ganze Universum, also so eine kosmische Arena. Und die Zuschauerplätze sind gefüllt, nicht mit Menschen, sondern mit Mächten und mit Gewalten, mit Engeln, mit der unsichtbaren Welt. Und Gott präsentiert seine Schöpfung.
nicht die erste irdische Schöpfung. Die kennen sie ja schon und wissen, dass diese erste Schöpfung durch die Sünde verdorben ist. Haben sie auch maßgeblich daran sich beteiligt, viele. Gott zeigt ihnen das Glanzstück seiner Schöpfung. Das, woran er die hellste Freude hat, das, was den endgültigen Sieg über die Bosheit besiegeln wird. Der Vorhang lichtet sich und zu sehen ist nicht ein König, nicht eine Heeresmacht besonderer Schlagkraft, sondern eine Gemeinde. Eine Gemeinde mit Menschen, die unterschiedlich sind, die schwach sind, die unvollkommen sind. Der Blick des ganzen Universums richtet sich auf sie. Und Gott öffnet jetzt an der Gemeinde, auch der unsichtbaren Welt, sein lange verborgenes Geheimnis. Er macht seine ganze göttliche Weisheit für sie sichtbar an der Gemeinde. Was offenbart Gott ihnen? Gerettete Juden und Heiden sind ein gemeinsames Volk in Christus. Sie sind seine Gemeinde. Das Universum bekommt Menschen zu sehen, die eigentlich keinen Zugang zu Gott hatten. Dieser Zugang war ja immer begrenzt. Im Alten Testament nur durch Opfer, durch Priester, Stiftshütte, dann der Tempel. Und selbst dort, nicht jeder durfte hinein, nicht jeder durfte sich nähern. Gottes Gegenwart war zwar real, aber irgendwie abgeschirmt. Und jetzt stehen da Menschen, ganz gewöhnliche Menschen, die nicht ein Reinigungsritual mit Waschungen und Umziehen und dies und das und jenes durchzulaufen hatten. Einfach Menschen, so wie du und ich, die stehen da vor Gott. Sie treten vor Gott mit Freimut, mit Zuversicht, ohne Angst, weil Christus gekommen ist und mit seinem Leib einen neuen Tempel aufgerichtet hat. Die Gemeinde ist sein Tempel, weil sie der Leib Christi ist. Und was der Leib Christi ist, in dem ist Gott gegenwärtig. Gott wohnt nicht mehr in einem Gebäude aus Stein. Er wohnt in seinem Volk. Das ist kein spontaner Gedanke Gottes. Das ist kein Plan B. Das hat Gott vor allen Ewigkeiten beschlossen. Sein Plan war es, seine Weisheit nicht nur zu erklären, sondern vorzuführen. Und genau da ist jetzt seine Gemeinde involviert. Gott zeigt durch die Gemeinde, was seine Gnade kann. Ich gehe noch einmal kurz auf dieses Bild, diese große Arena, und Gott stellt sein Glanzstück vor. Was sehen die Mächte? Sie sehen uns beten. Vielleicht leise, vielleicht unsicher, vielleicht kämpfend, aber betend. Du trittst vor Gott und du nennst ihn Vater. In diesem Moment geschieht etwas ganz Gewaltiges. Das ganze Universum sieht, der Weg ist offen. Christus hat es wirklich vollbracht. Die Trennung ist wirklich aufgehoben. Die Schuld wurde wirklich getragen, gesühnt. Der Zugang ist wirklich frei. Es ist nicht nur die Lehre eines Spinners, die da vorgetragen wurde, sich nicht erfüllt hat. Es ist Realität, was Gott seit Jahrhunderten, seit Jahrtausenden angekündigt hat. Klein und fein, minutiös geplant, auf den Buchstaben genau alles erfüllt hat. Es ist zum Finale gekommen. Der Zugang zum Vater ist frei.
Und die Mächte verstehen, die bösen Mächte verstehen, sie haben verloren. Sie können dich nicht mehr anklagen. Sie können dich nicht mehr von Gott fernhalten. Sie können dich nicht mehr von Christus trennen. Und das nur, weil du in Christus bist. Verstehst du, was das bedeutet? Dein Glaube ist nicht unbedeutend. Dein Gebet ist nicht vernachlässigbar. Dein Leben ist nicht nebensächlich. Du bist als Zugehöriger der Gemeinde Jesu ein Teil von Gottes Offenbarung. Ein Zeugnis seiner Macht. Ein Beweis der Erfüllung seines grandiosen Heilsplans. Gott zeigt durch die Gemeinde der sichtbaren und unsichtbaren Welt seine Weisheit, seine Gnade und seinen Sieg. Und deshalb sagt Paulus, lasst euch nicht entmutigen. Denn selbst Leiden können diesen Plan nicht aufhalten. Im Gegenteil, sie sind sogar Teil davon. Den Ephesern sind Paulus Bedrängnisse um ihretwillen eine Ehre. Die Ehre, als Heiden zum Volk Gottes dazu zu gehören. Die Gemeinde Jesu ist quasi eine Bühne Gottes, in der er sich darstellt. Nicht nur vor Menschen, sondern vor dem ganzen Universum. Gott sagt, schaut hin, das ist mein Werk. Das ist meine Weisheit. Das ist mein Volk in Christus. Wir wissen, dass Gott aus nichts etwas machen kann, richtig? Dass Gott aus etwas sehr, sehr Bösem etwas sehr, sehr Heiliges machen kann auch. Also Gott kann nicht nur von Null etwas ganz Großes aufbauen. Gott kann aus Minus unendlich viel Plus schaffen. Er ist unbegrenzt. Und das ist das Glanzstück seiner Schöpfung. Aus Menschen, die Gott niemals haben wollten, die sich von ihm abgelehnt haben, die nicht konnten mit Gott und seiner Herrschaft. Die hat er jetzt aus den Toten auferweckt, aus den geistlich Toten auferweckt, hat ihnen das Verständnis gegeben über sein Heil, hat ihnen in Jesus Christus Gnade und Rettung geschaffen. Sie dürfen jetzt auf immer und ewig mit dem herrlichen Gott zusammen sein. Unendlich viel Schönes. Und Paulus sagt, dass Gott durch die Gemeinde seine Weisheit zeigt, dann bedeutet das auch, nicht dein persönliches Glaubensleben steht hier allein auf der Bühne, sondern wir gemeinsam. Nicht ich und mein Gott, sondern wir als Volk Gottes vor dem ganzen Universum. Das heißt ganz konkret, Gottes Weisheit wird nicht sichtbar, wenn du isoliert deinen Glauben lebst, sondern wenn Gemeinde gelebt wird. Wenn man sieht, dass unterschiedliche Menschen tatsächlich in Christus zusammengehören. Okay, das stellt dir jetzt wirklich eine unbequeme Frage. Wie wichtig ist dir die Gemeinde wirklich? Ist sie für dich ein Ort, den du besuchst, wenn du Zeit hast? Ein Angebot, das du gerne dann und wann mal in Anspruch nimmst? Oder ist es dein geistliches Zuhause? Deine geistliche Familie, in der du verbindlich lebst? Du kannst diesen Auftrag, den die Gemeinde hier hat vor Gott, den kannst du nicht allein erfüllen. Das geht nicht. Die Einheit von Juden und Heiden, die neue Menschheit in Christus, wird nur in der Gemeinde sichtbar, wenn sie gemeinsam gelebt wird. Und das bedeutet, deine Verantwortung ist es nicht nur,
fromm zu leben, sondern Gemeinde zu bauen. Ganz praktisch. Sei verbindlich, nicht sporadisch. Wie ich schon sagte, investiere dich in Beziehungen, nicht nur in Programme. Trage mit, auch wenn es schwierig wird. Suche Versöhnung statt Distanz. Diene anderen, statt dich bedienen zu lassen. Denn genau daran wird sichtbar, dass Christus wirklich verbindet. Dass das Evangelium dich wirklich verändert hat. Dass Gottes Plan wirklich funktioniert. Stell dir vor, die Gemeinde zerbricht. Christen gehen sich aus dem Weg. Jeder lebt für sich. Dann wird doch nicht Gottes Weisheit geehrt, oder? Nein, dann wird sie verdunkelt. Aber wenn Gemeinde gelebt wird, wenn Einheit trotz Unterschied sichtbar wird, wenn die Liebe stärker ist als Stolz, dann sieht die ganze unsichtbare Welt, das ist Gottes Werk. Die entscheidende Frage für dich ist, bist du Teil dieses Volkes Gottes? Die Frage ist nicht, kennst du diese Botschaft? Hast du davon schon mal gehört? Findest du sie gut? Gehörst du zu Christus? Hast du den Zugang zu Gott durch Christus? Und wenn du zu Christus gehörst, bist du ein Teil von Gottes Volk, Teil von seinem Tempel. Also, verliere nicht den Mut. Zieh dich nicht zurück. Du sollst Botschafter der neuen Einheit von Gottes Volk sein. Lebe deinen Glauben sichtbar, sodass Gottes Weisheit durch dein Leben sichtbar wird. Denn Gottes Plan entfaltet sich gerade jetzt. Und du bist mittendrin. Amen.

Es ist 9 Uhr und 48 Minuten. 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

Das nächste Thema sind die Wechseljahre. Um besser die Thematik des Seminars zu verstehen, um besser dieses Anders zu verstehen, ist es auch mal gut, wenn wir uns in ein Thema reindenken, was uns alle betrifft, um den normalen, in Anführungszeichen, den normalen Ablauf in einen kleinen Abschnitt des menschlichen Lebens zu betrachten. Wir möchten die Physiologie etwa kennenlernen, die im menschlichen Körper abläuft bei den Wechseljahren. Und wir werden uns dabei in einen sehr, sehr dichten Wald begeben. Und wir werden auch nicht weit kommen. Und wir werden uns ganz schnell verlieren in diesem dichten Wald. Wir werden nur so die einige Spitzen sozusagen abmähen können, um das Verständnis zu erwerben, was eigentlich in unserem Körper alles abläuft. Wir werden vielleicht mitteilen können, so läuft's ab. Aber die Frage, warum läuft es so ab? So sind wir ganz schnell am Ende mit unseren Möglichkeiten. Und hier können wir nur mit dem Psalmist David einstimmen, der im Psalm 139 sagt: Ich danke dir dafür, dass ich erstaunlich und wunderbar gemacht bin. Und so die Wechseljahre als ein kleiner Abschnitt in unserem Leben. Sie merken schon, ein Abschnitt. Auch Mose spricht im Psalm 90 über das Leben, das uns gegeben ist. Und er sagt, unser Leben währet 70 Jahre. Und wenn es hochkommt, sind es 80. So haben wir auch viele andere Sinnbilder für Abschnitte in unserem Leben. Wir können zum Beispiel den Ablauf eines Tages hier mitnehmen. Da haben wir den Morgen, da haben wir Mittag, da haben wir Abend und Nacht. Und so ist auch unser Leben in Phasen eingeteilt. Wir haben erstmal die Geburt, dann ist die Kindheit, es kommt die Pubertät und die Jugendzeit rückt näher. Nachdem kommt das Erwachsensein. Nach dem Erwachsensein, nach der produktiven Phase des Menschen, kommen die Wechseljahre, die als Übergangszeit betrachtet werden. Und danach kommt das Alter und das Sterben. So die Phasen. Und jede Phase dieser Entwicklung ist durch bestimmte Veränderungen im menschlichen Körper gekennzeichnet. Aber besonders ausgeprägt sind zwei Phasen. Das ist einmal die Phase der Pubertät und die Phase der Wechseljahren. Die Naturwissenschaftler, die haben sich schon länger damit beschäftigt, was wohl maßgebend sei für die unterschiedlichen Phasen. Warum sind die so unterschiedlich? Sind das die Gene, also die Erbschaft, die wir von unseren Eltern mitbekommen haben? Ist das die Umwelt, die auf uns einwirkt? Oder ist es beides zusammen? Und selten wird über die machtvolle Substanz Hormone gesprochen. Und auf diese machtvolle Substanz, die Substanz, die der Körper selbst ausarbeiten kann, wollen wir uns heute ganz kurz konzentrieren. Ich bin davon überzeugt, dass Hormone nicht nur unsere Gefühle, nicht nur unser Wachstum, nicht nur unser Denken und Handeln bestimmen, sondern dass sie sogar den Charakter bestimmen. Und das ist schon sehr, sehr tief gegriffen, wenn wir zumindest betonen, dass die Wissenschaftler. Damit sind wir schon bei dem Punkt Hormone als Steuermechanismen.
Es gibt sehr unterschiedliche Hormone im Körper, da werden wir dann noch später drauf eingehen. Aber sie bestimmen unser Wachstum, ob wir klein oder groß werden. Sie bestimmen unsere Geschlechtsreife, wenn der Zeitpunkt da ist, dass wir Kinder empfangen können und Kinder gebären können. Sie bestimmen unsere Gefühle, ob wir traurig sind, ob wir lustig sind, ob wir uns freuen, ob wir weinen, ob wir lieben, ob wir hassen. Ist in der Macht der Hormone. Sie bestimmen unser Denken und unser Handeln und den Charakter. Und vor allem, wo wir auch uns noch besonders darauf konzentrieren wollen, ist, dass die Hormone bestimmen auch die Veränderungen im Alter. Eine kaum vorstellbare, komplexe Reaktion, die im Körper abläuft, und das alles gesteuert von Hormonen. Und da sind wir wieder bei dem Psalmist, der sich ausdrückt: Ich danke dir dafür, dass ich erstaunlich und wunderbar gemacht bin. Wunderbar sind deine Werke und meine Seele erkennt das wohl. Psalm 139. Wenn wir uns kurz in der Anatomie begeben des menschlichen Körpers, was die Hormone jetzt auch betrifft, so müssen wir bedenken, dass unser Körper ungefähr von 100 Billionen Zellen zusammengesetzt ist. Und wenn man diese Zellen aneinander reihen würde, so kann man 50 Mal den Äquator umrunden. Das ist eine riesige Masse, das ist eine Strecke und jede Zelle muss versorgt werden. Mit Blut, mit Sauerstoff, sie muss wissen, was sie tun muss. Und da sind die Hormone nicht mit unbeteiligt. Wir haben 1 Million chemischen Reaktionen, die im menschlichen Körper jede Sekunde ablaufen. Jede Sekunde 1 Million chemische Reaktionen. Wer sie gezählt hat, fragt nicht zu weit. Aber Werner Gitt beschreibt das auch in seinen Büchern. Faszination Mensch, da kann man auch vieles nachlesen, wie erstaunlich unser Körper aufgebaut ist. Und diese ganze Reaktion, die ständig im Körper vorgehen, die laufen ja auch ohne Chaos ab. Da sind keine Störungen, alles ist harmonisch gesteuert. Ab einer bestimmten Lebensphase eines älter werdenden Menschen spricht man dann auch von den Wechseljahren. Und die sind halt gekennzeichnet durch vielseitige Umstellungen. Und weil es überwiegend ein Frauenschicksal ist, wird auch in der Literatur überwiegend die Thematik auf Frauen bezogen. Wobei die Männer sehr oft zu kurz kommen. Bei denen kommt es auch vor, dass sie in die Wechseljahre kommen. Die Definition der Wechseljahre ist sehr, sehr unterschiedlich. Man kann da viele finden in allen möglichen Quellen. Das Klimakterium wird auch als Wechseljahre bezeichnet. Und es ist eigentlich ein kritischer Zeitpunkt im Leben und bezeichnet bei der Frau die Jahre der hormonellen Umstellung. Vor und nach der Menopause. Wir haben sehr viele Fremdwörter. Menopause ist auch ein Zeitpunkt, wo keine Regel

von der reproduktiven Zeit bis zum Erlöschen der ovarialen Funktion bei einer Frau. Das heißt, wenn die Eierstöcke der Frau nicht mehr die Hormone produzieren und der bestimmte Zyklus gestört wird und die Frau nicht mehr in der Lage ist, schwanger zu werden und Kinder zu gebären. Beginn der Wechseljahre. Zuerst das Klimakterium oder die Wechseljahre führen sehr oft zu allen möglichen Beschwerden. Aber vor allem, habe ich schon erwähnt, kommt es zu Schwankungen im Menstruationszyklus. Also die Regelblutungen sind nicht mehr regelmäßig. Bei vielen Frauen gibt es da sehr unterschiedliche Bilder für. Bei einigen Frauen sind die sehr stark, die Regelblutungen, bei den anderen umgekehrt sehr wenig. Auch der Zeitabstand wird sehr unterschiedlich sein. Bei vielen dauert er länger wie normal 20, 23 Tage. Bei den anderen ist er dann verkürzt. Und diese unterschiedlichen Verhältnisse bei den Regelblutungen hängen damit zusammen, dass ein bestimmtes Hormon sich stark verändert, und das ist das Östrogen. Das Wort wird auch häufig fallen, die Östrogene. Das sind die weiblichen Geschlechtshormone, und wenn die sich verändern oder mangelhaft in Erscheinung treten, so kommt es dann zu bestimmten Veränderungen. Beginn der Wechseljahre ist in der Regel zwischen 40 und 50 Jahre. Eher neigt sich die Tendenz dazu, dass die Wechseljahre eher bei 50 Jahren heutzutage anfangen. Es gibt aber auch viele Frauen, bei denen es mit 45 Jahren dann soweit ist. Und da müssen wir uns noch ein paar Begriffe versuchen reinzudenken. Einmal ist das die Prämenopause. Das ist der Zeitraum zwischen dem 40. Lebensjahr und dem Auftreten von Unregelmäßigkeit in den Regelblutungen. Zwischen 40 und 45 fängt es dann schon mal an bei einer Frau, dass da Unregelmäßigkeiten auftreten. Das ist die Prämenopause. Dann kommt die Menopause. Das ist der Zeitpunkt, ab dem keine Blutungen mehr vorhanden sind. Wobei hier muss man sagen, zählt erstmal dann die Menopause, wenn ein Jahr keine Regelblutungen mehr vorhanden sind. Perimenopause, das ist so ein Sammelbegriff, wo auch der Zeitraum zwischen der Prä- und Postmenopause mit eingeschlossen ist. Und er dauert ungefähr so 1 bis 2 Jahre und dreht sich alles rund um die letzte Periode. Und so ist das also, wenn das Ganze erstmal losgeht mit 45 Jahren, und dann ein ganzes Jahr die Unregelmäßigkeiten in den Blutungen vorkommen und dann noch ein ganzes Jahr nach der letzten Blutung, bis man dann auch sagen kann, ja, ich bin jetzt in der Menopause, weil ein ganzes Jahr habe ich keine Blutungen mehr gehabt. Dieser Zeitraum wird als Perimenopause benannt. Und dann die Postmenopause, das ist eben die Zeit, wo man mit Sicherheit sagen kann, jetzt ist es soweit, ich habe keine Regelblutungen mehr innerhalb der letzten 12 Monate gehabt, also bin ich jetzt in der Menopause, und ab dem Zeitpunkt beginnt dann die Postmenopause. Es gibt noch das Klimakterium Präcox, wo die Frauen, die unter 40 Jahren schon ihre Wechseljahre bekommen, das sind aber seltene Fälle, etwa 1% aller Frauen bekommen oder kommen in die Wechseljahren, wo sie noch nicht 40 Jahre alt sind. Und dann gibt's noch die späte Menopause, wo Frauen 55 Jahre alt werden, bevor sie in die Wechseljahre reinkommen. Und das sind, wie gesagt, wieder Ausnahmen. Die Anatomie und Physiologie des Hormonsystems, um das Ganze vielleicht ein bisschen besser zu verstehen. Rund 150 Botenstoffe als Hormone bekannt, sind heutzutage in der Wissenschaft bekannt. Vermutlich gibt es noch viel, viel mehr. Denn immer wieder werden neue Substanzen entdeckt, die aktiv im Körper agieren.

Und erzeugt werden die Hormone in den Drüsen der inneren Sekretion. Die Drüsen der inneren Sekretion sind einmal das Gehirn, da haben wir den Hypothalamus und die Hypophyse. Und dann haben wir die Bauchspeicheldrüse, wir haben die Schilddrüse. Und für die Geschlechtlichkeit sind da die Geschlechtshormone, die bei der Frau in den Eierstöcken und bei den Männern in den Hoden ausgearbeitet werden. Vergessen habe ich den Thymus, der ist nicht so gut bekannt, bei den Kinderärzten vielleicht ein bisschen mehr. Und nicht erwähnt habe ich die Nebenniere. Das ist eine ganz wichtige Substanz, sehr, sehr bekannt für Erhaltung unseres Kreislaufes und so weiter. Adrenalin und Noradrenalin ist einer der wichtigsten Hormone, der ist zuständig für den Kreislauf, wie ich schon erwähnt habe, wird in der Nebenniere ausgearbeitet. Und das ist ein Hormon, wenn man sich es ganz grob vorstellen will, vorgesehen für eine Verteidigung oder für die Flucht. Wenn wir in eine Stresssituation kommen, so wird von der Nebenniere viel Adrenalin ausgeworfen und dann regt es unseren Kreislauf massiv an und wir sind dann eben bereit, uns zu verteidigen oder zu fliehen oder auch andere positive Stresssituationen oder auch negative. Einfach, er bringt das Adrenalin und Noradrenalin bringen den Körper sozusagen auf Hochleistungsniveau. Das Insulin wird in der Bauchspeicheldrüse erstellt und das Insulin steuert halt unsere Zuckerverarbeitung. Melatonin ist ein Hormon, der uns den Signal erteilt, ein bisschen zur Ruhe kommen. Es ist abends, wir müssen jetzt schlafen gehen. Und das ist ein Hormon, was unseren ganzen Stoffwechsel ein bisschen auf Sparflamme herstellt. Dann haben wir Wachstumhormone, Renin und Angiotensin, Cortison und Cortisol. Da werde ich jetzt nicht lange Zeit verschwenden, um das zu erklären. Wichtig ist für uns noch, sind noch die Geschlechtshormone. Das sind die Östrogene, da haben wir ungefähr 30 Hormone, die unter diese Rubrik fallen. Aber die wichtigsten sind Estradiol, Estron und Estriol und das Testosteron bei den Männern. Diese Hormone sind dafür zuständig, unsere Geschlechtlichkeit, unsere Unterschiede zwischen Mann und Frau richtig auszuzeichnen. Wie funktioniert oder wie geht das, dass die Hormone bei so einer Anzahl von Zellen die richtige Zelle finden können? Wie schaffen die das, auch bei etwa 100.000 Kilometer von Blutbahnen die richtige Zelle zu finden? Und schon sind wir da bei dem Mechanismus der Wirksamkeit oder beim Mechanismus der Steuerung. Unsere Hormone werden in den eigenen Organen ausgebildet, ausgeschüttet. Die Transportwege sind die Gefäße und das Zielobjekt ist die Zelle. Es gibt ein sogenanntes Schlüssel-Schloss-Prinzip. Jede Zelle ist für eine bestimmte Aufgabe gedacht und hat dementsprechend bestimmte Rezeptoren. Wir müssen uns das wie Antennen vorstellen, die stehen und auf Lauerbereitschaft, wenn irgendwas vorbeikommt, irgendein Molekül von irgendeinem Hormon oder eine andere Substanz, so sind sie bereit, dieses aufzufangen, sobald die Konstruktion stimmt. Und so ist dieser Mechanismus der Wirkung von den Hormonen eben mit dem Schlüssel-Schloss-Prinzip verglichen. Das heißt, wenn das Hormon wie ein Schlüssel in den Rezeptor, das wie ein Schloss dasteht, wenn dieser Schlüssel in dieses Schloss reinpasst, dann funkt es und dann kommt es zu einer bestimmten Reaktion.
Ich möchte noch ganz kurz auf die Pubertät stehen bleiben. Die Pubertät könnte man auch bezeichnen als die erste Wechseljahre. Die wir hier im Saal sitzen, sind höchstwahrscheinlich zu 99% durch die Pubertät gegangen und wissen, dass da gravierende Veränderungen stattgefunden haben. Diese Veränderungen sind nur dann möglich, wenn unsere Geschlechtshormone ansteigen. Die Produktion wird gesteigert in den Drüsen der inneren Sekretion und bei den Frauen zum Beispiel die Östrogenproduktion steigt sehr stark an. Wie ich schon erwähnt habe, ungefähr 30 Hormonen sind zuständig für die Geschlechtsentwicklung. Aber insgesamt sind die Östrogene so die führenden Hormone, die am meisten dazu beitragen. Und sie führen dazu, dass die ganze körperliche Entwicklung eine bestimmte Richtung einschlägt. Es kommt bei einem Mädchen dazu, dass die Brust fängt an zu wachsen. Es kommt dazu, dass eine bestimmte Form der Körper annimmt, dass das Becken etwa breiter wird. Es kommt dazu, dass die Regelblutungen sich einstellen. Erstmal zögerlich, aber dann mit der Zeit jeden Monat pünktlich. Ein Mädchen wächst an zu einer Frau und mit der körperlichen und geschlechtlichen Reife ungefähr zum 16. Lebensjahr ist ein Mädchen oder eine Frau soweit bereit, auch schwanger zu werden durch ihren Hormonhaushalt. Es kommt aber auch zu anderen Veränderungen. Es kommt dazu, dass bei vielen Akne aufkommt, diese Pickel, die wir alle so nicht lieben. Es kommt dazu, dass auch die Haut sich verändert. Sie wird prall, sie wird glatt, aber manchmal auch ein bisschen fettig. Besonders ist dann das Ganze auch an den Haaren zu merken, stören die Mädchen sich sehr stark dran, dass sie fettige Haare bekommen. Dabei sind das alles Veränderungen, die sozusagen mit dieser Umstellung, diesen Umschwung ganz normal sind. Die gehören halt dazu. Es kommt auch dazu, dass wir sehr stark in unserem Gefühlsleben Veränderungen vermerken oder spüren. Frauen, auch Männer, sind da sehr schnell labil in ihren Gefühlen. Und mehr ist das bei Mädchen zu sehen. Sie sind schnell verletzlich, sie weinen schnell, sind aber auch sehr schnell wieder emotional sehr hoch. Das sind alles Veränderungen, die durch die Geschlechtshormone verursacht werden. Noch vielleicht eine Kleinigkeit. Dadurch, dass der Regelkreislauf entstanden ist, die Regelblutungen da sind, sind die Voraussetzungen geschafft, schwanger zu werden, möchte ich noch mal erwähnen, welche Sicherheit auch der Schöpfer an uns reingelegt hat, um Kinder zu bekommen, um schwanger zu werden. Und nämlich ist es so, dass bei der Geburt ungefähr 1,5 Millionen Follikel angelegt werden, die später zu einer Schwangerschaft führen können. Also Eizellen, die später zu Eizellen anreifen. 1,5 Millionen Follikel. Bis zur Pubertät gehen ganz viele kaputt und es bleiben noch 500.000. Von diesen 500.000 angelegten Follikeln reifen noch 500 aus, die dann platzen und als Eizelle zur Befruchtung zur Verfügung stehen und dann für eine Schwangerschaft sozusagen sorgen. Wenn wir da ein bisschen rechnen, so finden wir raus, dass hier eine Sicherheit, eine 3000-fache Sicherheit gegeben ist bei einer Frau, was die Möglichkeit einer Schwangerschaft zu haben gibt. Aber zurück zu den Wechseljahren.
was passiert bei uns in den Wechseljahren. Zunächst ist es so, dass die Hypophyse, die sich im Gehirn befindet, sie hat ein Steuerungshormon, FSH und LH. FSH, das ist das follikelstimulierende Hormon. Es wird ausgeschüttet, damit wird das Kommando erteilt, die Follikeln sollen reifen und dann auch sozusagen platzen, um eine Schwangerschaft zu ermöglichen. Dieser Vorgang, der ist nicht mehr so extrem und demnach wird in den Eierstöcken auch weniger Geschlechtshormon Östrogen ausgearbeitet. Das führt dann eben dazu, dass die Follikeln auch nicht mehr so schnell reif werden, sie platzen nicht mehr und die Schwangerschaft ist nicht möglich. Wenn ein Follikel nicht zustande kommt, nicht platzt, dann bildet sich auch kein Gelbkörper. Denn an dieser Stelle, wo der Follikel zu Hause ist, da ist eine Stelle, wo sich ein Hormon produziert, der zuständig dafür ist, die Schleimhaut der Gebärmutter aufzubauen. Und wenn die Schleimhaut der Gebärmutter nicht aufgebaut ist, so kann sich eine befruchtete Eizelle auch nicht einnesteln. Und so ist auch auf diesem Wege, also bei nicht vorbereiteter Schleimhaut der Gebärmutter, ist auf diesem Wege keine Schwangerschaft mehr möglich. Also das ist das Ausbleiben der Gelbkörperbildung und dadurch verminderte Östrogenproduktion, unregelmäßige Zyklusblutungen und schon sind wir in der Menopause. Die Zeit der Wechseljahre beträgt ungefähr 10 bis 15 Jahre. Und nach der Zeit der Wechseljahre kommt das Alter, was heutzutage auch noch eine etwa längere Zeit als früher ist. Heutzutage sagt man, dass nach den Wechseljahren hat man noch 30 Jahre Zeit, um alt zu werden. Das ist eine lange Zeit, wenn man rechnerisch dabei ist, das auszurechnen, dann kann man mit 45 Jahren, wenn die Wechseljahre anbrechen, 10 Jahre drauf, ist man 55, nochmal 30 drauf, sind 85. Ja, 85 Jahre wird heutzutage, so meint ja einer. Also liegen wir da ziemlich richtig. Und somit sind die Wechseljahre als Mitte des Lebens bezeichnet. Wo man früher sagen würde, ich bin in den Wechseljahren, ich bin alt. Und das kann man heutzutage sagen, wir sind in der Mitte des Lebens. Welche Beschwerden bringen die Wechseljahre mit sich? Wenn wir von Beschwerden sprechen, möchte ich betonen, dass die sehr heftig werden können bei Frauen, nicht bei allen. Aber sie als Krankheit zu bezeichnen, wäre grundlegend falsch. Wir betrachten hier das klimakterische Syndrom, das einige Beschwerden beinhaltet. Einmal ist das das Ausbleiben der Zyklusblutungen, wenn man das als Beschwerde betrachten kann. Dann kommt es zu Hitzewallungen, werden wir später noch drauf eingehen, Schweißausbrüche. Durch diese Hitzewallungen und Schweißausbrüche und viele andere Faktoren kann es auch zu Schlafstörungen kommen. Stimmungsschwankungen sind häufig da und Alterserscheinungen von der Haut und von der Schleimhaut. Die Haut wird sehr dünn, verletzlich, nicht mehr so prall, sehr faltig. Die Schleimhaut trocknet aus und die Schleimhaut der Augen, die Schleimhaut der Nase, der Atemwege und besonders bei Frauen die Schleimhaut der Scheide, weil da sehr viele
Rezeptoren, also diese Antennen von den Hormonen vorhanden, von den Zellen vorhanden sind, die auf Hormone reagieren, ist die ein bisschen mehr betroffen als die andere Schleimhäute. Ungefähr ein Drittel aller Frauen haben keine Beschwerden. Ein Drittel aller Frauen haben mäßige oder leichte Beschwerden und ein Drittel aller Frauen haben ausgeprägte Beschwerden, was diese hier betrifft. Nochmal ganz kurz zu den Zyklusveränderungen. Wir müssen jetzt hier noch einmal einfach zur Information über die Regelblutungen. Es sind so bestimmte Bezeichnungen von Regelblutungen. Eine sehr schwache Regelblutung bezeichnet man als Hypomenorrhoe, eine sehr starke als Hypermenorrhoe, dann die verlängerte Zyklus als Menorrhagie, aber das nur so am Rande. Die Hitzewallungen sind so Beschwerden, die fast jede Frau erlebt in den Wechseljahren. Und es ist ein plötzlich auftretendes Kribbeln im Bereich der Brust. Und das steigt dann zum Kopf hoch. Es kommt zu massiven Erweiterungen der Gefäße in der Haut. Man kriegt ein knallrotes Gesicht. Und es kommt zum Schweißausbruch. Und vielleicht auch so ein bisschen das Gefühl, dass Luftnot da ist. Dann kommt ein leichtes Frösteln und somit ist diese Hitzewelle dann wieder vorbei. Die Hitzewallungen, die können sehr selten auftreten, können aber auch bis 50 Mal am Tag auftreten. Die Häufigkeit oder auch die Heftigkeit unserer Beschwerden überhaupt, aber auch der Hitzewallungen, hängt nicht so sehr damit zusammen, wie wenig Hormone wir haben, sondern hängt mehr damit zusammen, wie stark die Schwankungen sind. Der Hormonspiegel, der ändert sich sehr, sehr häufig im Körper. Und wenn diese Schwankungen von hoch bis tief unten sehr ausgeprägt sind, haben wir auch heftige Erscheinungsbilder. Wenn die Schwankungen nicht so extrem sind, so haben wir auch weniger Probleme oder weniger Beschwerden. Was kann ich tun, wenn ich diese Hitzewallungen, die zu solchen Beschwerden führen, ausgeprägt habe? So gibt es da unterschiedliche Empfehlungen, angefangen von frischer Luft. Aber wenn es 50 Mal am Tag vorkommt, dann ist es mit der frischen Luft so nicht so ganz einfach. Kleidung nach Zwiebelprinzip wird das beschrieben, also dass man dann ganz schnell mal was ausziehen kann, wenn es gerade soweit ist. Und wenn man dann anfängt zu frösteln, dass man sich auch schnell wieder anziehen kann. Also entsprechende Kleidung. Aber was heutzutage auch immer häufiger empfohlen wird, ist die Hormonersatztherapie. Da gibt es noch ein ziemlich großes Durcheinander, was alle möglichen Gesellschaften in der Medizin empfehlen. Aber wir kommen ein bisschen später nochmal auf die Hormonersatztherapie zu sprechen. Welche Auswirkungen haben die Wechseljahre auf die Haut? Ist auch so ein Thema. Dazu muss man sagen, dass die Geschlechtshormone, Östrogene, dafür zuständig sind, für das Kollagen in unserem Körper. Kollagen, das sind so Gewebe und Gewebefasern, die sich in der Haut befinden, aber auch in anderen Organen. Aber jetzt haben wir die Haut, also in der Haut, also dann so ein Gerüst, eine Struktur, die an sich Wasser bindet. Und wenn diese Struktur richtig gut ausgebildet ist, und dann bindet es viel Wasser an sich, damit wird die Haut prall gefüllt und sieht sehr schön aus.
In den Wechseljahren, wo der Östrogenspiegel stark sinkt, verliert das Kollagen diese Elastizität und diese Möglichkeit, Wasser zu binden. Insofern bekommen wir sehr, sehr faltige Haut. Die Haut wird dünn, wird verletzbar. Und genau das Gleiche passiert auch bei uns in den Schleimhäuten. Das habe ich schon vorher erwähnt. Und die vorbeugenden Maßnahmen sind hier halt ausreichende Flüssigkeitszufuhr, insofern die Herzleistung und Nierenleistung das erlauben. Dann Wind- und Sonnenschutz mehr, also Wind mehr meiden, Sonne mehr meiden, damit die Haut nicht noch mehr austrocknet. Pflegecremen sind angesagt und für Frauen eben Hormonzäpfchen oder auch Salben, die man einführen kann, die eine lokale Wirkung haben und dadurch ihre Nebenwirkungen nicht so stark auftreten. Ein ganz wichtiges Thema ist die Harninkontinenz. Da ist es so, dass 1/4 aller Frauen zwischen 45 und 65 Jahren an Harninkontinenz leiden. Und wenn man älter wird, bis 80 Jahre, da haben weit über die Hälfte aller Frauen Harninkontinenz. Das heißt, sie können das Wasser in der Blase nicht halten, besonders bei Anstrengungen, beim Treppensteigen, beim Husten, beim Niesen. Und das ist natürlich sehr belastend für eine Frau. Und warum kommt es dazu? Wissenschaftler haben erwiesen, besonders die Gesellschaft für Urologie, die schreiben in ihren Veröffentlichungen, dass die Östrogene dafür zuständig sind, die Empfindlichkeit der Schleimhaut in der Blase runterzudrücken. Und wenn die Östrogene jetzt Mangelware sind, so steigert sich die Empfindlichkeit der Schleimhaut in der Blase und die giftigen Substanzen im Urin, die reizen die Blase. Und so haben wir einen ständigen Drang, auf Toilette laufen zu müssen, obwohl da nicht allzu viel drin ist. Andersrum ist das so, die Östrogene, die sind dafür zuständig, dass eine bestimmte Bakterienzusammensetzung sich in der Scheide befindet. Der pH-Wert wird gedrückt, der fällt runter und es siedeln sich andere Bakterien an, die vielleicht schädlich sind für den Körper. Und dazu kommt auch noch, dass der Schließmuskel in der Blase durch Verlust von viel Wasser, haben wir ja schon erklärt, dass das Kollagen das Wasser nicht mehr halten kann. Durch den Verlust vom Wasser schwächelt er. Die Kraft ist nicht mehr da, um richtig gut zu schließen. Insofern kann der Urin aus der Blase rausgehen, aber gleichzeitig auch die Bakterien durch diesen nicht gut geschlossenen Schließmuskel nach oben migrieren und somit auch Blasenentzündungen hervorrufen. Die Besonderheiten einer weiblichen Anatomie, die tragen natürlich auch dazu bei, dass die Harninkontinenz entsteht. Und das ist das breite Becken, wird ein bisschen durch auch Schwangerschaften erschlafft und führt dazu, dass die Blase und die Gebärmutter so sich ein bisschen nach unten begeben und dadurch verschiebt sich die normale Anatomie und führt dann dazu. Die Behandlung dieser Inkontinenz ist eben, es gibt bestimmte gymnastische Übungen, die dazu führen können, den Beckenboden zu stärken und dadurch auch die Harninkontinenz etwa zu beheben. Man kann auch eine operative Korrektur durchführen, gibt es heute auch. Eine Beckenbodenplastik, sagt man dazu. Also da werden bestimmte Vorgänge durchgeführt, um das Ganze zu stärken. Und die Hormonersatztherapie. Hier wiederum unterschiedliche Angaben. Und
Die Urologen empfehlen allerdings, dass man es ruhig machen soll, um diese viele Blasenentzündungen zu vermeiden und um dann auch den Schließmuskel dadurch zu stärken und die Harninkontinenz dadurch auch etwa zu mildern. Ein weiteres Thema sind die Wirkungen von Östrogenen auf den Knochen. Dazu, Knochen ist keine tote Substanz, sondern Knochen entwickelt sich genauso wie alle anderen Geweben auch. Er nimmt zu bis zum 35. Lebensjahr und danach kommt es langsam zum Verlust der Knochensubstanz, ungefähr 1-1,5% im Jahr. Man muss hier auch erwähnen, dass die Östrogene wesentlich dazu beitragen, dass die Knochensubstanz aufgebaut wird. Und das ist besonders in der Zeit der Pubertät. Da haben wir auch dieses Phänomen, besonders bei Männern, dass die dann irgendwann mal mit 14 Jahren ganz schnell einen Schub des Wachstums kriegen. Und da sind die Östrogene nicht mit unbeteiligt. Also Östrogene wirken sehr positiv auf den Knochenaufbau. Und wenn wir in die Zeiten kommen, wo das Östrogen zu wenig da ist oder weniger wird, so kommt es auch dazu, dass der Knochen sich abbaut. Dabei jetzt zu erwähnen oder zu betonen, dass der Knochenabbau oder die Osteoporose ein Schicksal der Wechseljahre ist, ist falsch. Viele Faktoren wirken hier zusammen mit. Dazu gehören Belastungen, Bewegung, dazu gehören auch Stoffwechselveränderungen, dazu gehört Sonnenlicht, weil Sonnenlicht zuständig dafür ist, dass wir Vitamin D aufbauen. Und Vitamin D ist eben zuständig, dass wir Kalzium verstoffwechseln können. Und so gibt es viele andere Möglichkeiten oder viele andere Faktoren, die auf die Osteoporose einwirken. Wie kann man gegenwirken? Gegenwirken kann man, indem man viel Bewegung, Belastung auf die Knochen ausübt, Sonne und Vitamin D2. Wenn möglich weniger Cortison, denn Cortison wirkt schädlich auf den Knochen. Und schwerwiegende Erkrankungen versuchen, möglichst schnell im Griff zu bekommen. Die Auswirkungen auf die Psyche. Wir merken, dass die Wechseljahre sehr oft mit psychischen Problemen in Betracht gebracht werden, dass viele Frauen, aber auch Männer psychische Probleme entwickeln. Sie werden sehr labil, sie sind schnell verletzbar, sie kommen schnell ins Weinen und. Eins muss man betonen, die psychischen Probleme oder die depressive Verstimmungen, in die sehr oft die psychischen Probleme münden, die depressive Verstimmungen, Depressionen sind in den Wechseljahren nicht häufiger als in anderen Lebensabschnitten. Insofern die psychischen Probleme genauso behandeln wie auch in anderen Lebensabschnitten, sei es jetzt versuchen, in eine Seelsorge zu gehen und da die Hilfe zu bekommen, was sehr oft auch sehr, sehr hilfreich ist. Nicht vergessen darf man natürlich die zweite Schiene, dass es auch manchmal Probleme gibt, die man mit Medikamenten behandeln kann. Es gibt die sogenannte Phytoöstrogene. Die Phytoöstrogene, das sind so pflanzliche Mittel, die so eine ähnliche Struktur haben wie die Hormone. Und die docken sich manchmal an den Rezeptoren an und können so eine hormonähnliche Wirkung zeigen. Die kann man benutzen. Es kann aber auch sein, dass sie dann umgekehrt die wenige Hormone, die noch verblieben sind im Körper, die den Zugang blockieren, weil sie diesen Rezeptor blockiert haben. Insofern kann es dann auch mal eine noch schlimmere Situation hervorrufen. Aber bekannt sind diese Isoflavone, diese Phytoöstrogene,
in den Sojabohnen und in Leinsamen. Das kann man benutzen, so wie auch Johanniskraut, diese Heilpflanze, die wirkt auch ein bisschen ja aufhellend auf die Stimmung. Was ich noch erwähnen möchte, ist die Hormonersatztherapie. Da ist es ja so, dass wir, bevor wir das überhaupt anwenden, uns immer wieder mit jemandem konsultieren. Besonders ist das der Gynäkologe. Und da kommt immer die Frage, wie gefährlich ist das, wie schädlich ist das? Weil es ist bekannt, dass es eine Wirkung auf den Kreislauf bringen kann, die Hormonersatztherapie. Es ist bekannt, dass die auch das Thromboserisiko erhöhen können. Und es ist bekannt, dass die Erkrankungen an Brustkrebs dadurch sich steigern können. Nun ist das so, dass die Amerikaner eine Studie 1992 und 2002 durchgeführt haben, in denen sie diese Nebenwirkungen von Hormontherapie gezeigt haben. Und nach dieser Studie richten sich heutzutage sehr viele Gynäkologen und auch Urologen. Und insofern ist hier die Ansage, Hormontherapie durchzuführen, eher negativ. Was positiv befürwortet wird, ist die lokale Anwendung bei Frauen, die zum Beispiel eine sehr trockene Schleimhaut haben. Die Deutsche Gesellschaft für Endokrinologie, die eben diese Drüsen der inneren Sekretion erforschen und die Wirkung der Hormone auf den Körper, die sind da aber ganz anderer Meinung. Die schreiben, dass eine maßgeschneiderte Hormontherapie eher von Nutzen ist und dass die Gefahr einer Krebserkrankung eigentlich nur sehr, sehr selten ist. Und sie meinen, dass diese amerikanischen Studien die Krebsuntersuchungen viel zu weit nach hinten im Alter geschoben haben, dass sie Krebsuntersuchungen bei 70-, 80-jährigen Frauen durchgeführt haben. Und dadurch ist das Ergebnis eigentlich nicht ganz korrekt. Die neue Auswertung hat Dänemark unternommen und die haben eben herausgefunden, wenn Frauen Hormonersatztherapie anwenden bei starken Beschwerden, wenn die das anwenden, dann, und diese Frauen mit 50, 60 Jahren, wo die Wechseljahren fast vorbei sind, da Untersuchungen durchführen, da gibt es kaum Frauen, die eine Krebserkrankung vorweisen können. Insofern ist das von denen eben empfohlen, eine dosierte, maßgeschneiderte Hormontherapie, die man heutzutage auf der Haut auftragen kann, nicht länger als 5 Jahren, empfehlen die bei Patienten, die schwere Beschwerden haben, in den Wechseljahren durchzuführen. Nun, ein paar Sätze noch für die Wechseljahre des Mannes. Auch die Männer sind betroffen. Männer sind in der Regel nicht so stark betroffen. Bei denen gibt es auch die ersten Wechseljahren wie in der Pubertät. Und da ist das mit Testosteron verbunden. Und die Wechseljahre bei Männern kommen in der Regel ein bisschen später, da sind die mit 50 bis 60 Jahren. Aber die Erscheinung, die Wechseljahre bei Männern, ist nicht so extrem. Die Beschwerden beziehen sich eher darauf, dass sie ein bisschen Übergewicht haben, dass ihre Muskelkraft ein bisschen nachlässt, die Potenz lässt nach. Und es kommt auch sehr oft mal zu Schlafstörungen. Diese Veränderungen, so wie auch in der Gefühlswelt, die Reizbarkeit und die Neigung zu Aggressionen, die sind auch genauso zu behandeln wie auch die Beschwerden bei Frauen, nur mit dem Unterschied, dass hier die Hormonersatztherapie sich mehr auf Testosteron bezieht und die anderen Mittel genau die gleichen sind. Wichtig ist auch zu betonen, dass die Männer in den Wechseljahren sehr stark an ihren Partner gebunden sind und das sollten die Frauen
auch wissen, dass die Männer in der Regel weniger sprechen, aber vielleicht auch nicht so direkt ihre Gefühle zeigen. Aber besonders in den Wechseljahren ist diese Beziehung, wird die nochmal sehr, sehr deutlich, kommt die nochmal sehr deutlich zu tragen. Und Männer, wenn die in die Wechseljahre kommen und da auch mal Potenzstörungen haben, gehen auch mal zu irgendeinem Hausarzt oder zu einem Urologen, was ja auch korrekt ist, um potenzsteigernde Mittel zu bekommen, was nicht korrekt ist, wenn sie das einfach so vom Freund oder von irgendeinem Bekannten beziehen, denn die haben massive Nebenwirkungen, das sollte man wissen. Und da, wenn es dann zu diesen Erscheinungen kommen sollte, dann ist ein ärztlicher Rat hier sehr, sehr sinnvoll. Und Fazit des Vortrages: Die Wechseljahre sind ein turbulentes Lebensabschnitt. Der Ablauf ist gekennzeichnet durch erhebliche Veränderungen in unserem Körper, Freude, Enttäuschungen, Sorgen, auch Hoffnung, schlaflose Nächte und Verstimmungen sind oft die unermüdliche Begleiter. Es ist eine Zeit des Umbruchs und der Nachdenklichkeit, eine Zeit des Fruchtbarkeitsverlustes, aber auch eine Zeit der Reife. Und der Zenit des Lebens ist überschritten. Es kommt das Alter dazu und weiter folgt das Sterben. Möge unser Wunsch sein, dass wir unsere Zeit sinnvoll und erfüllt verbringen, dass unsere Mühe sich lohnt und Früchte trägt. Und Mose spricht im Psalm 90, Herr, lehre uns bedenken, dass wir sterben müssen, auf dass wir klug werden. Amen.

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0: Es ist 11 Uhr.
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2: Ja, wir werden heute fortsetzen mit der Betrachtung des 17. Kapitels in der Offenbarung, die Verse 7 bis 18. Und ich war mal wieder einmal wirklich fasziniert von der Weisheit Gottes, wie er sein Wort uns weitergibt. Man sagt ja, ein Bild sagt mehr als 1000 Worte. Und hier haben wir Bilder und Worte zusammen. Ich weiß nicht, wie die Rechnung dann ist. Auf jeden Fall ist es diese Tiefe, die Breite und die Vielfalt, die Gott uns in seinem Wort schenkt, in dem Einblick in sein Wesen und in seine Heiligkeit und in seinem Plan ist gewaltig. Und mir ist bewusst, dass ich heute wirklich nur ein bisschen von dem, die Spitze des Eisbergs vielleicht, ja, euch weitergeben kann. Und ich bete zu Gott, dass er euch eben auch diesen Abschnitt, der im ersten Blick, was mal sehr kompliziert und rätselhaft ist, doch zu einem Abschnitt macht, der euer Herz in Gott wirklich ruhig macht und froh macht. Ja, schlagt das 17. Kapitel einmal auf und wir lesen zunächst Verse 7 bis 18. Und der Engel sprach zu mir: Warum wunderst du dich? Ich will dir das Geheimnis der Frau sagen und des Tieres, das sie trägt und die 7 Köpfe und die 10 Hörner hat. Das Tier, das du gesehen hast, war und ist nicht und wird aus dem Abgrund heraufsteigen und geht ins Verderben. Und die Bewohner der Erde, deren Namen nicht im Buch des Lebens geschrieben sind von Grundlegung der Welt an, werden sich wundern, wenn sie das Tier sehen, dass es war und nicht ist und da sein wird. Hier ist der Verstand nötig, der Weisheit hat. Die 7 Köpfe sind 7 Berge, auf denen die Frau sitzt. Und es sind 7 Könige. Die 5 Ersten sind gefallen. Der eine ist, der andere ist noch nicht gekommen. Und wenn er kommt, muss er eine kurze Zeit bleiben. Und das Tier, das war und nicht ist, es ist selbst sowohl ein Achter als auch von den 7 und geht ins Verderben. Und die 10 Hörner, die du gesehen hast, sind 10 Könige, die noch kein Königreich empfangen haben, aber mit dem Tier eine Stunde Macht wie Könige empfangen. Diese haben einen Sinn und geben ihre Kraft und Macht dem Tier. Diese werden mit dem Lamm Krieg führen. Und das Lamm wird sie überwinden, denn es ist Herr der Herren und König der Könige. Und die mit ihm sind Berufene und Auserwählte und Treue. Das spricht zu mir. Die Wasser, die du gesehen hast, wo die Hure sitzt, sind Völker und Völkerscharen und Nationen und Sprachen. Und die 10 Hörner, die du gesehen hast, und das Tier, diese werden die Hure hassen und werden sie verwüsten und nackt machen und werden ihr Fleisch fressen und sie mit Feuer verbrennen. Denn Gott hat in ihre Herzen gegeben, seinen Sinn zu tun und in einem Sinn zu handeln und ihr Königreich dem Tier zu geben, bis die Worte Gottes vollendet sein werden. Und die Frau, die du gesehen hast, ist die große Stadt, welche die Königsherrschaft über die Könige der Erde hat. Rätselhafter, aber auch faszinierender Textabschnitt. In Kapitel 15 wurden uns 7 Engel vorgestellt. Sie bekamen die 7 letzten Plagen, die den Grimm Gottes über seine Feinde vollendet. Dann in Kapitel 16 wird uns das letzte Gericht beschrieben, oder die letzten Gerichte beschrieben, die über die Erde hereinbrechen. Sagen jetzt ein Gericht nach dem anderen. Und in Kapitel 17 kommt nun einer dieser Engel Gottes und gibt Johannes einen tieferen Einblick in das Gericht über die große Stadt beziehungsweise die Hure Babylon oder auch die Frau genannt. Diese drei Begriffe bedeuten immer dasselbe hier. So, in den Versen 1 bis 7 haben wir letzten Sonntag die Predigt darüber gehört, wird ihr weltweiter Einfluss und Zauber beschrieben. Sie verspricht den Erdenbewohnern alles, was ihr Herz begehrt, um sich in ihren Vergnügungen gehen zu lassen. Der Götzendienst floriert und die Hure erreicht so viel Macht und Herrlichkeit, da alle ihr zujubeln, dass sie das Tier, also die Weltbeherrscher, dominiert. Also die Hure Babylon mit den ganzen Vergnügungen, sie zieht die Erdenbewohner an, bindet sie an sich. Und das Tier ist darüber ganz froh, weil so bekommt es Macht über die Menschen. Ein kleines Beispiel. Glaubt ihr, dass unsere Regierung eine Chance hätte, weiter zu regieren, wenn sie nicht ein Maßnahmenpaket nach dem anderen schnüren würde, um den Wohlstand zu erhalten? Sie bedient sich der Hure Babylon und die Menschen lassen sich verzaubern. Aber gleichzeitig geraten sie immer mehr in die Abhängigkeit des Tieres. Also schon das, was wir jetzt erleben, wenn wir ein bisschen hinschauen, gibt uns schon Aufschluss über das, was sich zum Ende hin immer weiter steigern wird. Schauen wir uns mal Vers 7 an, damit beginnen wir. Johannes, er sieht diese Frau, diese prunkvoll gekleidete Hure auf dem Tier sitzen und er ist verwundert oder erstaunt, aber auch erschrocken. So eine Mischung von Verwunderung, Erstaunen und irgendwo auch gewisses Erschrecken. Und dem Engel entgeht diese Verwunderung des Johannes nicht. Er erklärt ihm das Geheimnis zwischen dem Tier und der Hure. Er beginnt mit dem Tier, das uns schon in Kapitel 13,1 vorgestellt wird. Also das Tier taucht hier nicht zum ersten Mal auf. In 13,1 wird es uns wie folgt beschrieben. Und ich sah aus dem Meer ein Tier aufsteigen, das 10 Hörner und 7 Köpfe hatte. Und auf seinen Hörnern 10 Diademe und auf seinen Köpfen Namen der Lästerung. So, und jetzt wird uns dieses Tier etwas mehr beschäftigen. Johannes, der Engel, der erklärt es dem Johannes, was es damit auf sich hat. Bei der Betrachtung in Kapitel 13 wurde uns schon vor Augen gestellt, dass das Erscheinungsbild des Tieres eine Zusammenfassung aller Tiere aus Daniel 7 ist und somit Herrscher von Weltmächten beschreibt. Also das Tier steht bildlich für die Weltbeherrscher aller Zeiten. In Vers 8 kommt nun die Beschreibung des Tieres. Und hier ist eine Beschreibung, die auf den ersten Blick erstmal ja nicht ganz so gut zu verstehen ist. Aber diese Beschreibung kommt dreimal. Es geht nämlich um das Tier, das war, das jetzt aber nicht ist, aber kommt. Das Tier, das war, das nicht ist und das kommt. Wir haben schon letztes Mal einige diese Negativpaarungen gesehen. Und hier kommt eine weitere dazu. Lass uns mal Offenbarung 1, Vers 8 aufschlagen. Da heißt es von Gott: Ich bin das Alpha und das Omega, spricht der Herr Gott, der ist, der war und der kommt, der Allmächtige. Also der war, der ist und der kommt. Wie ist es von dem Tier? Es war, es ist nicht und es kommt. Also wir sehen hier eine Paarung, die aber eine Negativpaarung ist. Von Jesus lesen wir das Gleiche, etwas anders formuliert. Und zwar in Hebräer 13, Vers 8. Da heißt es, Jesus Christus ist derselbe gestern, heute und in Ewigkeit. Also wir sehen, Gott, er war von Ewigkeit her, er ist und er bleibt. Was hat es also damit jetzt mit diesem Tier auf sich, das jetzt nicht ist? Was hat es zu bedeuten? Da müssen wir nochmal zurückgehen auf das 13. Kapitel und im Vers 3 bekommen wir den Hinweis. Offenbarung 13, Vers 3. Da heißt es, und ich sah einen seiner Köpfe wie zum Tod geschlachtet und seine Todeswunde wurde geheilt. Lass uns jetzt mal diesen Vers im Gedächtnis behalten.

Und zum Schluss war auch der Gottes Volk unter ihren, ja, nicht ihren Fittichen, aber unter ihrer Macht. Und dann kam Jesus, dieser König, der von den Weisen angebetet wurde, der von den Hirten angebetet wurde. Und wir sehen, wie König Herodes reagierte. Er erschrak. Dieses Tier erschrak. Warum? Weil dieser König der wahre König ist. Und wir lesen davon eben auch sehr beeindruckend in Kolosser 2, dass es hier um das Ereignis geht, wo Jesus diesem Tier den Todesstoß verpasst hat. Und was der Grund ist, warum das Tier nicht mehr ist. Kolosser 2, die Verse 13 bis 15. Auch euch, die ihr durch eure Übertretungen und den unbeschnittenen Zustand eures Fleisches einst tot wart, auch euch hat Gott zusammen mit ihm lebendig gemacht, indem er uns alle Übertretungen aus Gnaden vergeben hat. Dadurch, dass er den durch seine Satzungen gegen uns lautenden Schuldschein, der für unser Heil ein Hindernis bildete, ausgelöscht und ihn weggerafft hat, indem er ihn ans Kreuz heftete. Nachdem er dann die Mächte und die Gewalten völlig entwaffnete, hatte, stellte er sie öffentlich zur Schau und triumphierte in ihm über sie. Hier, indem Jesus die Sündenschuld, die uns unter dem Teufel versklavte, von uns genommen hat und ans Kreuz genagelt hat, hat er den Sieg über den Teufel errungen. Der Teufel, der Drache und das Tier hat jetzt keine Gewalt mehr über diejenigen, die in Christus verborgen, geborgen sind. Und deshalb, dieses Tier, es war, es hat seine Macht immer weiter ausgebaut. Aber wo Christus kam, wurde ihm der Todesstoß verpasst. Es ist nicht mehr. Aber denkt doch nochmal zurück an den dritten Vers aus Kapitel 13 Offenbarung. Seine Todeswunde wurde geheilt. Steht dort, oder? Und das heißt, er wird heraufsteigen aus der Tiefe oder er wird wieder da sein. Er war, er ist nicht, aber er wird wieder kommen. Könnte man das so ausdrücken? Dreimal wird das wiederholt. Und in dieser dreimaligen Erwähnung soll uns immer wieder vor Augen geführt werden, dass wir es mit einem besiegten Feind zu tun haben. Die Gemeinde soll darin ermutigt werden. Ja, dieser Feind ist mächtig, aber er ist besiegt. Trotz des Sieges Jesu über den Teufel lässt Gott ihn doch noch eine gewisse Zeit gewähren und zum Ende der Zeit sogar noch einmal so richtig mächtig werden, dass es den Anschein hat, dass die Todeswunde des Tieres wieder geheilt ist. Daher heißt es ja im Vers 8, es ist nicht, es wird aber sein. Diese scheinbare Auferstehung des Tieres, ziehen wir wieder so eine Nachäffung auf Jesus hin, versetzt die Erdenbewohner, die nicht im Buch des Lebens geschrieben sind, in Staunen. Das sind immer noch beim Vers 8. Ne? Diese Erdenbewohner, sie staunen über diese Anführungsstriche Auferstehung des Tieres. Aber dieser Aufstieg wird der letzte sein, bevor es krachend ins Verderben stürzt. Aber sofort im Vers 8 macht der Engel Johannes klar, es wird aufstehen, es wird mächtig, aber es wird ins Verderben gehen. Das heißt, hoch aufgestiegen, um dann umso krachender ins Verderben zu stürzen. Und mit ihm alle, die ihn anbeten, mit dem Tier. Nun wird uns im Vers 9 gesagt, dass wir Verstand nötig haben, der Weisheit hat. Also nicht nur Verstand, sondern Verstand, der Weisheit hat. Die sieben Köpfe sind sieben Berge, auf denen die Frau sitzt. Und es sind sieben Könige. Die sieben Köpfe des Tieres

0: sind gleichzeitig sieben Berge und sieben Könige. Die Zahl sieben, das haben wir inzwischen ja durch die Offenbarung lernen dürfen, beschreibt etwas Vollumfassendes. Eine Vollzahl. Es handelt hier also um die Vollzahl aller göttlicher Herrscher auf der Erde, die wie ein Berg stark und unüberwindbar scheinen, wie so ein Berg, das Tal ist, das sich so erstreckt, das gewaltig, unverrückbar und unüberwindbar. Ihre Köpfe ersinnen Ideologien, die die Menschen in Auflehnung gegen Gott und seine Anordnungen bringen. So, diese Bilder, der Berg, der wird öfter mal in Bezug auf Herrschaft gebraucht in der Bibel. Dann eben der König, der auch für die Macht steht. Und der Kopf, ja, wir sagen ja auch oft so, es ist der Kopf einer Gruppe. Die Ideologie, die dieses Tier ersinnt. Alles ist darauf ausgerichtet, die Menschen, die Erdenbewohner, in seine Anbetung zu ziehen und natürlich von der Anbetung Gottes wegzuziehen. Die Hure, haben wir ja gesehen, sitzt oder thront auf dem Tier und hier wird es beschrieben, es thront auf all diesen Bergen. Also da sind diese Weltbeherrscher und da ist immer diese Hure mit dabei, die oben quasi auf dem Gipfel des Berges sitzt oder thront, dort ihr Lager aufschlägt und die Erdenbewohner in den Bann zieht. Sie sitzt, oder man kann auch sagen, sie thront auf diesen Bergen, was dann wiederum beschreibt, sie hat eine Gewalt auch über das Tier. Ja, sie reitet das Tier, das heißt, sie steuert es. Und andersherum wird sie aber von dem Tier getragen. Also wir sehen hier bilden Tier und die Hure eine Symbiose. Beide ziehen einen gegenseitigen Nutzen voneinander. Das Tier nutzt ihre Anziehungs- und Verführungskraft, um sich der Erdenbewohner zu ermächtigen. Sie nutzt die Macht des Tieres, um sich zu behaupten. Ja. Und in Vers 10 kommt ein neuer, so etwas herausfordernder Satz. Die fünf Ersten sind gefallen und der eine ist und der andere ist noch nicht gekommen. Und wenn er kommt, muss er eine kurze Zeit bleiben. Haben sich natürlich die Ausleger auch so ein bisschen den Kopf zerbrochen. Man hat dann versucht, das auf die verschiedenen Mächte aufzuteilen. Okay, was waren denn diese fünf Mächte vorher? Was ist denn das, diese Macht, die jetzt zu der Zeit der Niederschrift amtierend war, ja, und was wird noch kommen? Aber wenn wir einfach nur davon ausgehen, dass die damalige Herrschaften, das war ja klar, Rom war die Weltherrschaft, dann wissen wir, Rom ist schon lange gefallen. Und danach soll ja nur noch einer kommen, der kurz regiert. Und da sehen wir, es sind danach noch einige Weltherrscher aufgestanden, dass es so nicht aufgeht. Wenn wir aber mit diesen Zahlen ebenfalls so umgehen, wie es in der Offenbarung üblich ist, symbolisch, dann sehen wir zwischen 1 und 7 eine Skala. Also wenn wir jetzt eine Skala nehmen von 1 bis 7, wo steht da die 5? Ziemlich weit am Ende. Ja, nicht ganz am Ende, aber doch ziemlich weit am Ende, über die Hälfte. Also man kann dann schon von Endzeit reden, richtig? Johannes selbst bestätigt nämlich auch diese Tatsache in seinem Brief, nämlich in 1. Johannes 2, Vers 18. Lass uns das mal lesen. 1. Johannes 2, Vers 18. Kinder, es ist die letzte Stunde. Und wie ihr gehört habt, dass der Antichrist kommt, so sind auch jetzt viele Antichristen aufgetreten. Daher erkennen wir, dass es die letzte Stunde ist. Das ist nur einer von vielen Versen, wo das immer wieder betont wird, zu der Zeit der Niederschrift der Offenbarung. Und man kann sagen, zur Zeit, wo Jesus auf diese Erde kam, um den Drachen und das Tier zu besiegen, hat die letzte Zeit begonnen. Wir leben in dieser Endzeit. Bei fünf. Fünf Reiche sind schon gefallen. Fünf Mächte, die vorher schon alle aktiv waren, sind nicht mehr da. Aber wir sind noch nicht am Ende. Wir sind in der Endzeit, aber noch nicht am Ende. Seit der Verfassung der Offenbarung sind ja auch weitere Antichristen aufgetreten. Der letzte Antichrist, wenn ich das mal so bezeichnen als von Johannes hier darf, es wird der siebte sein von diesen genannten Königen. Von den sieben Königen, der letzte, es wird der siebte sein. Er wird der Gemeinde am schlimmsten zusetzen, deshalb wird ihm nur eine kurze Zeit gewährt. Also der letzte König, der siebte, wird dieser Antichrist sein. Wir finden dazu einige Belegstellen. Ich möchte da zwei anführen. Einmal in der Offenbarung. Das war am besten, wenn die Offenbarung sich ja selber auslegt. Ne? Auf Offenbarung 11, Vers 7. Denkt daran, da geht es noch einmal um diese Zeugen. Könnt ihr euch erinnern? Diese Zeugen, die für die Gemeinde stehen, die das Zeugnis Jesu in die Welt hinausträgt. Dann heißt es, wenn sie dann mit ihrem Zeugnis zum Abschluss gekommen sind, wird das Tier, das aus dem Abgrund heraufsteigt, mit ihnen kämpfen und wird sie besiegen und töten. Es ist der siebte, der letzte König. Ihm wird nur eine kurze Zeit gewährt. Also es wird noch einer kommen, aber er darf nur kurz sein. Und hier ist die Rede von diesem Tier, das aufsteigt und mit diesen Zeugen kämpfen wird, der Gemeinde Jesu. Und weil zu diesem Zeitpunkt der Auftrag der Gemeinde abgeschlossen sein wird, das Evangelium in alle Welt zu bringen, wird dieses letzte Tier die Gemeinde überwinden. Was aber hier nicht bedeutet, dass die Gemeinde nicht mehr existieren wird. Aber sie wird so stark bedrängt sein, dass sie nicht mehr die Möglichkeit hat, das Evangelium weiter zu verbreiten. Das Evangelium wird auch nicht mehr angenommen. Das heißt, es wird dann die Zeit sein, wo Evangelisation beendet sein wird. Dort in Offenbarung 11 wird von 3,5 Tagen gesprochen, die aber ins Verhältnis gesetzt werden zu 3,5 Jahren. Also 3,5 Tage zu 3,5 Jahre ist eine sehr kurze Zeit, nicht wahr? Jesus selbst spricht recht klar von dieser Zeit, und zwar in Matthäus 24, die Verse 21 bis 25. Matthäus 24, die Verse 21 bis 25. Da geht es gerade um diese Zeit, dieser 3,5 Tage oder wie in unserem Text hier heute, diese eine Stunde. Denn dann wird große Bedrängnis sein, wie sie von Anfang der Welt bis jetzt nicht gewesen ist und auch nie sein wird. Und wenn jene Tage nicht verkürzt würden, so würde kein Fleisch gerettet werden. Aber um der Auserwählten willen werden jene Tage verkürzt werden. Wenn dann jemand zu euch sagt, siehe, hier ist der Christus und dort, so glaubt es nicht. Denn es werden falsche Christus und falsche Propheten aufstehen und werden große Zeichen und Wunder tun, um, wenn möglich, auch die Auserwählten zu verführen. Siehe, ich habe es euch vorher gesagt. Kommen wir zum 11. Vers. Da heißt es jetzt nun, und das Tier, das war und nicht ist, es ist selbst sowohl ein Achter als auch von den Sieben und geht ins Verderben. Er ist ein Achter, König, und doch einer von den Sieben, man könnte auch sagen, einer von ihrer Art. Dass der siebte König auch als achter König und doch als einer der sieben bezeichnet wird, unterstreicht nochmals, dass es sich um den letzten Antichristus handelt, der im Aufbegehren gegen Christus und seine Gemeinde alle vorherigen übertrifft. Wir werden das weiter in den Versen 12 bis 14 sehen. Deshalb sagt er hier, es ist wie ein Achter, weil die anderen sieben, wir werden das gleich sehen, sie haben alle, nämlich die Menschheit damit verführt, dass sie die Frau, die Hure Babylon, gewähren ließen. Was hat die Hure gemacht? Sie hat den Menschen ihre Vergnügungen präsentiert. Also hat den Menschen das gegeben, was sie brauchten, um sich gehen zu lassen. Diesen ganzen Reichtum der Welt, die ganzen Vergnügungen. Und damit hat das Tier Macht über die Menschen gehabt. Bei dem siebten Tier wird das anders sein. Und deshalb ist es, weil es sich hervorhebt, in jeglicher Hinsicht, wird es hier auch als achter König bezeichnet. Aber der Hinweis, dass es einer von den sieben ist, zeigt uns wiederum, es ist wiederum ein Machthaber. Es ist wiederum ein König in gewisser Weise. Verse 12 bis 14, lass uns die mal lesen, weil da wird uns jetzt etwas mehr dazu gesagt. Und die 10 Hörner, die du gesehen hast, sind 10 Könige, die noch kein Königreich empfangen haben, also zu der Zeit dieses siebten oder achten Königs auftauchen, aber mit dem Tier eine Stunde Macht wie Könige empfangen. Diese haben einen Sinn und geben ihre Kraft und Macht dem Tier. Diese werden mit dem Lamm Krieg führen und das Lamm wird sie überwinden. Ja, dazu kommen wir gleich noch. Also hier bildet sich eine Allianz um das siebte Tier herum von 10 Königen. 10 auch hier wieder als Vollzahl zu verstehen. Das heißt, zu der Zeit, wo der siebte, der König, dieser Antichrist, als Regent auftritt, werden alle Könige der Erde mit ihm eines Sinnes sein, und alle zu ihm hinarbeiten. Das heißt, in ihrem Bestreben haben sie nicht ihr eigenes Königreich. Sie fordern nicht die Anbetung für sich, sondern arbeiten dem Tier zu, beten selbst das Tier an, haben noch kein Königreich empfangen, ja, aber sind sich eins mit dem Tier, eines Sinnes. Dieses letzte Reich des Antichristen vereint alle Herrscher der Welt zu einer Stunde Kampf gegen das Lamm. Da sehen wir, was das Ziel ihrer Bemühungen ist. Die genannten 10 Hörner des Tieres sind Könige, die kein eigenständiges Reich haben, sondern sich in den Dienst des Antichristen stellen und mit ihm eines Sinnes sind. Ihr Ziel ist es, dem Lamm, das auf Golgatha den Sieg über den Drachen und das Tier errungen hat, zu überwinden. Quasi ihm den Sieg zu entreißen und sich selbst in den Tempel Gottes zu setzen. Das Tier, dieser König, er wird niemand dulden, der irgendeinen anderen Gott anbetet außer ihn. Lass uns mal 2. Thessalonicher aufschlagen, da wird es deutlich. 2. Thessalonicher 2, 3 bis 4. Da sagt Paulus zu den Thessalonichern, lasst euch nicht leichthin aus der ruhigen Überlegung in Aufregung versetzen und euch durch nichts erschrecken. Weder durch eine Geistesoffenbarung noch durch Berufung auf eine Äußerung oder einen Brief, die angeblich von uns herrühren, als ob der Tag des Herrn schon da wäre. Lasst euch von niemand auf irgendeine Weise täuschen, denn zunächst muss ja doch der Abfall eintreten, und der Mensch der Gesetzlosigkeit erschienen sein. Der Sohn des Verderbens, der Widersacher, der sich über alles erhöht, was Gott oder anbetungswürdig heißt, so dass er sich sogar in den Tempel Gottes setzt und sich für Gott ausgibt. Hier ist konkret die Rede von diesem 17, dem letzten König, von dem Tier, das nicht ist, aber wieder aufsteigen wird aus dem Abgrund. Aber dann, wenn das Tier glaubt, das ist jetzt, wo das Herz jubelt, aber dann, wenn das Tier glaubt, endlich zu seinem Ziel gekommen zu sein, wenn diese eine Stunde um ist, die Gott ihm eingeraumt hat, werden die getöteten Zeugen zum Leben erweckt. Denk nochmal an die Zeugen. Das Lamm kommt mit seinen Heiligen in den Wolken und wird das Tier mit dem Hauch seines Mundes beseitigen. 2. Thessalonicher 2, Vers 8, könnt ihr im Kapitel bleiben, da heißt es, und dann wird der Gesetzlose offenbart werden, den der Herr Jesus beseitigen wird durch den Hauch seines Mundes und vernichten durch die Erscheinung seiner Ankunft. Wir werden in Kapitel 19 noch mehr über diesen herrlichen Sieg hören. Da dürfen wir uns schon drauf freuen. Was ist jetzt aber eigentlich mit der Hure Babylon? Hatte nicht der Engel am Anfang gesagt, ich will euch das Gericht über die Hure Babylon zeigen? Der Engel wollte erstmal Johannes dieses Wesen des Tieres nochmal vor Augen führen. Und in den Versen 15 bis 18 erfahren wir jetzt dann, was mit der Hure jetzt weiter passiert. Und es ist das Lüften des Geheimnisses und auch mit einem Überraschungseffekt, wie das nun in der Offenbarung nicht unüblich ist oder in den Verheißungen Gottes sowieso, in den Wirken Gottes. Lass uns die Verse 15 bis 18 lesen. Und er spricht zu mir, also der Engel zu Johannes, die Wasser, die du gesehen hast, wo die Hure sitzt, sind Völker und Völkerscharen und Nationen und Sprachen. Und die 10 Hörner, die du gesehen hast, und das Tier, diese werden die Hure hassen und werden sie verwüsten und nackt machen und werden ihr Fleisch fressen und sie mit Feuer verbrennen. Denn Gott hat in ihre Herzen gegeben, seinen Sinn zu tun und in einem Sinn zu handeln und ihr Königreich dem Tier zu geben, bis die Worte Gottes vollendet sein werden. Und die Frau, die du gesehen hast, ist die große Stadt, welche die Königsherrschaft über die Könige der Erde hat. Wie schon erwähnt, hat die Hure bei 6 Königen alle Erdenbewohner in ihren Bann gezogen. Einschließlich ihrer Herrscher. Satan wendet dieses Prinzip auch bei der Versuchung Jesu in der Wüste an. Erinnert ihr euch? Da heißt es nämlich in Matthäus 4, die Verse 8 bis 9. Wiederum nimmt der Teufel ihn mit auf einen sehr hohen Berg und zeigt ihm alle Reiche der Welt und ihre Herrlichkeit und sprach zu ihm, dies alles will ich dir geben, wenn du niederfallen und mich anbeten willst. Macht und Herrlichkeit zeigt er ihm. Macht, das Tier, Herrlichkeit, die Hure, dieses Zusammenspiel, das Tier übt Macht aus und die Hure verzaubert durch Herrlichkeit, die sie dem Fleisch gibt. Beim letzten König, dem Antichristen, mitsamt den 10 Königen, die mit ihm eine Allianz bilden, kommt das wahre Gesicht des Tieres jetzt zum Vorschein. Warum es auch als 8. Tier bezeichnet wird, wie schon gesagt. Es duldet nicht, von der Hure geritten zu werden. Die Menschen unterwarfen sich bislang dem Tier, um das reichhaltige Angebot der Vergnügungen der Frau zu bekommen. Diese Vergnügungen hielten die Menschen aber auch davon ab, in selbstloser Hingabe das Tier anzubeten. Warum haben viele dem Kaiser die Anbetung gewährt, weil sie das ganze Angebot, Brot und Spiele, denken wir daran, genießen wollten. Okay, dann beten wir ihn an. Deswegen ist auch die Rede von Götzendienst. Es war ihnen egal, wen sie von den ganzen Göttern anbeteten. Hauptsache, ihr Fleisch bekam das, wonach es begehrte. Nur der Blick darauf aus, die Begierden auszuleben. Das Tier, das letzte Auftreten des Tieres, das Tier beansprucht nun dieselbe Anbetung von den Erdenbewohnern, wie Christus sie von seiner treuen Gemeinde erfährt. Jetzt sieht das Tier die Frau, die klaut mir quasi die Anbetung. Sie ist eigentlich diejenige, die alles dominiert. Und das duldet er jetzt nicht mehr. Warum nicht? Er will eine ungeteilte Anbetung, ein ungeteiltes Herz der Menschen für sich, wie es bei Christus und seiner Gemeinde der Fall ist. Mit der verführerischen Hure auf dem Rücken ist das nicht möglich. Daher entbrennt ein grenzenloser Hass auf die Frau. Das ist schon gruselig, wenn man das hier so liest. Sie wird geschändet, ihre Vergnügungsstätten werden verwüstet, sie wird zerfleischt und verbrannt. Also diese Beschreibung lässt erahnen, mit welcher Grausamkeit sich der letzte König gegen alles wenden wird, was ihn nicht mit ungeteilten Herzen anbetet. Und jetzt in den Versen 17 bis 18 kommt diese Überraschung. Heißt es denn, Gott hat in ihre Herzen gegeben seinen Sinn, also den Sinn des, ja, seinen Sinn zu tun und in einem Sinn zu handeln. Gott selbst hat es diesem Tier und diesen 10 Königen in den Sinn gegeben. Er hat ihnen eine Einigkeit geschenkt. Die 10 Könige hätten auch sagen können, ich will angebetet werden. Nein, Gott hat jetzt dem Tier und seiner Allianz den Gedanken gegeben, die Hure Babylon abzuwerfen, sie zu vernichten. Gott selbst gibt also dem Tier, seiner Allianz, den einmütigen Gedanken, die Hure zu vernichten. Der Zauber der Frau, die alle Erdenbewohner und Könige berauscht, platzt wie eine Seifenblase. Eine Seifenblase ist schimmernd schön, solange sie zart durch die Luft getragen wird. Ist dies nicht mehr der Fall, platzt sie und es bleibt nur so ein nasser Fleck. Die Frau wurde von dem Tier getragen und konnte so ihren Reiz ausspielen. Wo sich nun das Tier gegen die Hure wendet, fällt alles, worauf die Erdenbewohner ihr Leben ausgerichtet haben, wie ein Kartenhaus zusammen. Also wir sehen, dass Gott hier das Tier so lenkt, dass es im Grunde genommen sich selbst zerstört. Denn, sag mal, die Karte, den Joker, den das Tier hatte, ja, war nämlich die Frau. Das war der reizende Anblick für die Erdenbewohner. Und jetzt, wo sich das Tier dagegen wendet, bricht das, worauf die Menschen ihr ganzes Leben aufgebaut haben, nämlich auf den Angeboten Babylons, fällt jetzt zusammen wie so ein Kartenhaus. Gott selbst sorgt dafür, dass der Teufel in der Gestalt des Tieres selbst offenbart, dass es ihm nie darum ging, den Menschen ein schönes, sorgenfreies, erfülltes Leben zu schenken. Er will sie nur davon abbringen, Gott anzubeten, um sie zu beherrschen. Das ist der wahre Sinn, das ist das wahre Gesicht des Tieres oder auch des Drachens. Wie es auf der Erde dann weitergeht, nachdem Babylon gefallen ist, das werden wir, so Gott will, nächsten Sonntag erfahren. Da wird uns Philipp dann in Kapitel 18 noch weitere Einblicke schenken, welche Klage sich dann über die ganzen Erdenbewohner ergießt, wo sie dann merken, wie alles, was sie aufgebaut haben, zusammenbricht. Wenden wir uns unseren Wochenvers oder unserem Leitvers zu. Und die Welt vergeht und ihre Begierde. Wer aber den Willen Gottes tut, bleibt in Ewigkeit. 1. Johannes 2,17. Wir haben jetzt hier so diese Absichten des Teufels kennengelernt. Er benutzt die Hure Babylon, um deine Freude nicht mehr an Gott und seinen Geboten zu haben, sondern an den trügerischen Freuden dieser Welt. Du musst wissen, sie werden platzen wie eine Seifenblase. Alles, was du in die Aktie Babylon investierst, wirst du verlieren. Ganz sicher. Lass Gott den Standort deines Herzens überprüfen. Lass dich durch sein Wort leiten warnen, zurechtbringen, ermutigen, stärken. Sei wachsam. Ich denke, heute können wir, wenn wir diesen Text betrachten, noch etwas tiefer verstehen, warum Jesus immer wieder gesagt hat, wacht. Und die Jünger, die die Botschaft weitergegeben haben, die Apostel, den Gemeinden gesagt haben, wacht. Johannes hier in seinen Briefen auch. Lasst euch nicht verführen. Dieser Zauber, den die Frau ausstrahlt, ihre Herrlichkeit, die sie dir anbietet, den ganzen Vergnügungen, sie macht dich nur träge. Sie bringt dich von Christus weg und bringt dich in ihre Abhängigkeit. Und du musst wissen, alles, was du dort rein investierst, in die Freuden dieser Welt, es wird zerplatzen wie eine Seifenblase. Willst du gerne in etwas rein investieren, was ohne Zukunft ist? Was einmal eine riesengroße Enttäuschung ist? Ich denke mal wieder, bin auch ein bisschen bei letzter Woche, denke mir wieder an den Mann aus Psalm 1. Diejenigen, die Freude haben an Gott, aus Liebe zu ihm seinen Willen tun, werden nicht enttäuscht. Sie investieren richtig. Keine Macht der Welt, der Sichtbaren und Unsichtbaren, kann sie aus der Hand Jesu reißen. Christus bringt seine Gemeinde in seine Herrlichkeit, eine Herrlichkeit, die alle Träume dieser Welt um Welten übertrifft. Das möchte ich euch und mir selbst eingravieren, dass die Herrlichkeit, die auf uns wartet, alle Versprechungen und alle Träume dieser Welt um Welten übertrifft. Überleg dir gut, wo du rein investierst. So vielfältig auch das Angebot dieser Welt ist, es wird krachend vergehen. Es gibt dir vielleicht eine kurze Zeit irgendeine Begeisterung, aber es ist nicht nachhaltig. Es hat keinen Ewigkeitswert, sondern es bringt dich ins Verderben. Und auch als Kinder Gottes, wenn wir dem nachgeben, werden wir sehr bald merken, wir bekommen keine Freude daran, keine tiefe Erfüllung. Die Liebe weicht, der Friede weicht, die Zeiten der Freude oder der Begeisterung sind kurz. Aber wenn wir uns mit unserem Herrn beschäftigen, mit seiner Liebe, wenn wir sie uns vor Augen führen, ich durfte einfach heute Nacht so diese Zeit haben, einfach in der Stille mit dem Herrn, und du denkst darüber nach, was der Herr für dich vorbereitet hat. Und er wird es dadurch beweisen, er wird sein Volk durch diese Trübsal gehen lassen. Das Tier wird alles dran setzen. Aber diese feste Liebe zum Herrn wird unzerstörbar sein. Denken wir an Hiob. Der Teufel sagt zu Gott, ja klar, du gibst ihm ja auch alles. Klar hängt er sich an dir. Warum sagt der Teufel das? Weil das ist genau sein Prinzip. Durch die Hure Babylon gibt er das, was der Mensch möchte, deshalb betet der Mensch ihn an. Und er geht davon aus, bei Gott ist das genauso. Und Gott beweist dem Teufel durch Hiob, nee, es ist nicht so, Hiob wird alles genommen. Aber er bleibt an dem Herrn und der Herr hält ihn fest. Und so wird es uns auch ergehen. Wir brauchen uns nicht verrückt machen über eine schwere Zeit, die auf uns zukommt, über diese große Trübsal. Ja, natürlich wird es uns ans Fleisch gehen. Aber es wird nur eine Stunde sein. Und der Herr ist bei uns. Und er bringt uns nach Hause. Ja, dafür dürfen wir ihn danken. Amen.
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1: Gott hat nie von uns erwartet, dass wir unser Christenleben abseits des Heiligen Geistes leben.
2: Es kam mir vor, als wäre ich ständig auf meine Kinder böse. Ich war so deprimiert und kam oft nicht einmal aus dem Bett. Ich schaffte es zwar sonntags zur Gemeinde, aber ich tat es nur, um den Schein zu wahren.
1: Geistliches Wachstum entsteht nicht dadurch, dass ich mich noch mehr anstrenge oder noch mehr tue. Es entsteht, wenn ich in der Kraft des Heiligen Geistes lebe.
2: Jetzt ist es anders. Der Heilige Geist gibt mir die Kraft, Gott zu gehorchen. Er hilft mir, aus der Fülle zu leben.
1: In Johannes 14, 16 bis 17 sagt Jesus zu seinen Jüngern: Ich will den Vater bitten und er wird euch einen anderen Beistand geben, dass er bei euch bleibt in Ewigkeit. Den Geist der Wahrheit. Ihr erkennt ihn, denn er bleibt bei euch und wird in euch sein. Wann hast du den Heiligen Geist das letzte Mal um Führung und Stärkung für dein Leben gebeten?
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22. Juni. Die dich fürchten, werden mich sehen und sich freuen, denn ich hoffe auf dein Wort. Psalm 119, Vers 74. Eine Andacht von Toni Keller. Erstaunliche Dschungeltiere, Nashornvögel, Teil 2. Nashornvögel sind gesellige Tiere. Häufig sieht man sie in Gruppen zusammenfliegen. Oft sehen wir die Nashornvögel abends in den hohen Bäumen, wo sie Schlafgemeinschaften bilden. Doch jedes Jahr erleben wir ein wiederkehrendes Phänomen. Zu einer bestimmten Zeit sehen wir diese Vögel nur allein. Der Grund dafür ist faszinierend. Nashornvögel brüten in Baumhöhlen. Sobald das Weibchen 2 bis 5 Eier gelegt hat, vermauern sowohl das Männchen von außen als auch das Weibchen von innen den Eingang der Höhle, bis nur noch eine kleine Öffnung zu sehen ist. So sperrt sich das Weibchen selbst ein, um die Eier und später die Küken zu schützen. Das Männchen ist während dieser Zeit ständig auf Nahrungssuche, bis die Jungtiere groß genug sind und sie gemeinsam die zugemauerte Öffnung aufbrechen. Zudem leben Nashornvögel in einer lebenslangen monogamen Partnerschaft. Genauso wie Gott den Nashornvögeln eine klare Bestimmung gegeben hat, hat er auch für uns Menschen einen Plan. Er hat uns erschaffen, damit wir ihn verherrlichen und seinen Wegen folgen, denn nur so erfahren wir wahres Glück und Erfüllung. Die Bibel entwirft ein Rollenbild von Mann und Frau, das von gegenseitiger Liebe, Hingabe und Unterordnung geprägt ist. Diese Prinzipien sind kein Relikt aus vergangenen Zeiten, sondern Hilfestellungen zu einem Leben in gegenseitiger Wertschätzung, Geduld und Annahme. Unsere Kinder, ja, unsere Gesellschaft brauchen eine feste Grundlage, die auf Gott und seinem Wort basiert. Sehnen wir uns nicht auch nach Prinzipien, die unseren Kindern eine hoffnungsvolle Zukunft bieten? Prinzipien, die uns vor der Selbstzerstörung bewahren, die eine allgemeine Orientierungslosigkeit zwangsläufig mit sich bringt? Frage: Inwiefern sind für Sie Gottes Prinzipien maßgebend für Ihre eigene Partnerschaft und Freundesbeziehungen? Tipp: Gottes Regeln bedeuten nicht das Ende unserer Freiheit, sondern deren Anfang. Bibellese, Epheser Kapitel 5, Verse 21 bis 30. Ordnet euch einander unter in der Furcht Christi, die Frauen den eigenen Männern als dem Herrn. Denn der Mann ist das Haupt der Frau, wie auch der Christus das Haupt der Gemeinde ist, er als Retter des Leibes. Wie aber die Gemeinde sich dem Christus unterordnet, so auch die Frauen den Männern in allem. Ihr Männer, liebt eure Frauen, wie auch der Christus die Gemeinde geliebt und sich selbst für sie hingegeben hat, um sie zu heiligen, sie reinigend durch das Wasserbad im Wort, damit er die Gemeinde sich selbst verherrlicht darstelle, die nicht Flecken oder Runzel oder etwas dergleichen hat, sondern dass sie heilig und tadellos ist. So sind auch die Männer schuldig, ihre Frauen zu lieben wie ihre eigenen Leiber. Wer seine Frau liebt, liebt sich selbst. Denn niemand hat jemals sein eigenes Fleisch gehasst, sondern er nährt und pflegt es, wie auch der Christus die Gemeinde, denn wir sind Glieder seines Leibes.

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0: Stell dir vor, du hättest den Zugang zu einer Information bekommen, die sonst niemand kennt. Ein absolut streng gehütetes Geheimnis. Es gibt ja in Deutschland verschiedene Klassifizierungen von Informationen und so besonders heikle Sachen werden als geheim klassifiziert. Und dann gibt es da nochmal eins obendrauf, das nennt sich streng geheim. Stell dir vor, du bekommst so eine Information und nicht einfach nur irgendein kleines, belangloses Detail, sondern etwas, das die ganze Welt verändern wird. Wie würdest du damit umgehen? Und jetzt stell dir vor, es gab so ein Geheimnis, das war über viele Jahrtausende verborgen. Menschen haben danach gesucht, Propheten haben davon verklausuliert gesprochen, aber niemand hat es vollständig verstanden. Und dann offenbart Gott es auf grandiose Weise. Nicht den Mächtigen dieser Welt, nicht den Klugen dieser Welt, sondern einem Mann, der eigentlich der größte Gegner dieser Botschaft war. Dieses Geheimnis, das betrifft nicht nur einfach Wissen, sondern es betrifft dich. Deine Identität, es betrifft deine Zugehörigkeit, deine Zukunft. Heute geht es in der Predigt um das bestgehütete Geheimnis aller Zeiten. Gott offenbart es den Geringsten und es betrifft sein erlöstes Volk. Hier wird der Schwerpunkt der Predigt liegen. Und es hat ein Ziel. Seine ganze Schöpfung soll davon erfahren. Lasst uns aus dem Epheserbrief aus Kapitel 3, die Verse 1 bis 13 lesen. Epheser 3, die Verse 1 bis 13. Deshalb habe ich, Paulus, der gebundene Jesu Christi für euch, die Heiden,
1: Ihr habt ja gewiss von der Haushalterschaft der Gnade Gottes gehört, die mir für euch gegeben worden ist. Dass er mich das Geheimnis dieser Offenbarung wissen ließ, wie ich zuvor kurz geschrieben habe. Daran könnt ihr, wenn ihr es lest, meine Einsicht in das Geheimnis des Christus erkennen, das in früheren Generationen den Menschenkindern nicht bekannt gemacht wurde, wie es jetzt seinen heiligen Aposteln und Propheten durch den Geist geoffenbart worden ist. Dass nämlich die Heiden Miterben und zum Leib gehörige und Mitteilhaber seiner Verheißung sind in Christus durch das Evangelium. Dessen Diener ich geworden bin, gemäß der Gabe der Gnade Gottes, die mir gegeben ist nach der Wirkung seiner Kraft. Mir, dem Allergeringsten unter allen Heiligen, ist diese Gnade gegeben worden, unter den Heiden den unausforschlichen Reichtum des Christus zu verkünden und alle darüber zu erleuchten, welches die Gemeinschaft ist, die als Geheimnis von den Ewigkeiten her in Gott verborgen war, der alles erschaffen hat durch Jesus Christus. Damit jetzt den Fürstentümern und Gewalten in den himmlischen Regionen durch die Gemeinde die mannigfaltige Weisheit Gottes bekannt gemacht werde, nach dem Vorsatz der Ewigkeiten, den er gefasst hat, in Christus Jesus, unserem Herrn, indem wir die Freimütigkeit und den Zugang haben in Zuversicht durch den Glauben an ihn. Darum bitte ich, dass ihr nicht mutlos werdet wegen meiner Bedrängnisse um euretwillen, die euch eine Ehre sind. Unser souveräner Gott, er hat sich vor Grundlegung der Welt einen Plan gefasst, wie er seiner Schöpfung begegnen wird. Er wusste schon vorher, wie egoistisch und halsstarrig die Menschen sein werden. Dass sie ihn als Gott und Herrscher über sich und über ihr Leben nicht annehmen würden. Gott hatte sich vorgenommen, sich Stück für Stück zu offenbaren und so den Menschen und vor der ganzen kosmischen Welt zu großer Ehre zu kommen. Ja, Gottes Geschichte mit den Menschen, das ist keine spontane Reaktion auf das Verhalten von guten oder bösen Menschen. So, als müsste er versuchen, sie irgendwie zu bändigen oder sie irgendwie von sich zu überzeugen. Nein, Nichts in der ganzen Weltgeschichte hat ihn aus dem Konzept gebracht. Auch nicht, dass jeder einzelne Mensch seine Wünsche nur auf sich selbst richtet und überhaupt gar nicht Gott anzubeten sucht. Und Gottes Weg in diese ungetrübte, ewige Gemeinschaft mit seinen Menschen, mit den Menschen seiner Schöpfung, diesen Weg dahin hat er ganz minutiös geplant und ihn auch im Lauf der Geschichte souverän gegangen. Ja, Theologen nennen das die Heilsgeschichte. Die Art und Weise, wie Gott seinen Menschen Heil gibt, also Heilung ihrer Gottesferne. Und mit diesem Heilsplan, da hatte Gott, und zwar bevor die Welt erschaffen wurde, vorgenommen, den Menschen das Heil zu verschaffen durch Gnade. Und trotz Gnade gerecht und heilig zu bleiben. Und für diesen Heilsplan hat Gott vor Ewigkeiten eine Veröffentlichungsstrategie erstellt. Eine Veröffentlichungsstrategie für seine Gnade, für seinen Heilsweg. Und wir können das jetzt, wenn wir die Bibel lesen, rückblickend erkennen. Es begann damit, dass

und Jahrtausende. Und dann schickte Gott seinen Sohn, Jesus Christus. Und in seinem Sohn, Jesus Christus, hat er sich vollständig offenbart. Hat er sich vollkommen den Menschen gezeigt. Aber das haben die Menschen nicht verstanden. Die Welt hat ihn nicht angenommen und auch nicht akzeptiert. Das bedeutete, niemand war in der Lage, die Genialität und die wahre Größe des allmächtigen Gottes zu verstehen. Den Plan, den er jetzt in Christus zur Vollkommenheit gebracht hat. Und hier kommt unser Bibeltext ins Spiel. Gott hatte auch für genau dieses Szenario schon die Lösung parat. Er hat es schon sich eingeplant und hat sich Apostel als Botschafter seines Evangeliums ausgesucht. Paulus sagt an einer Stelle, dass er schon für diesen Dienst bestimmt war, bevor Gott die Welt geschaffen hat. Also hatte Gott von vornherein genau das alles schon vor Augen gehabt. Und Gott suchte sich für diesen Botschafterdienst ausgerechnet einen selbstgerechten, fanatischen, feindlichen und gewalttätigen Menschen aus und zeigt ihm seinen unausforschlichen Reichtum des Heils. Dem Menschen, der zu den radikalsten Pharisäern seiner Zeit gehörte. Paulus. Ein Paulus, der die Steinigung des Christuspredigers Stephanus unterstützte. Ein Paulus, der ein aktiver Verfolger der Gemeinde war und alles daran setzte, Christen in ihren Verstecken aufzuspüren und zu stoppen und dabei gewaltsam gegen die Gläubigen in Christus vorging, der sie bedrohte und versuchte, sie einzuschüchtern. Ja, Gott hat sich diesen Paulus ausgesucht, der mit fanatischem Eifer bewusst die Botschaft von Jesus als eine Irrlehre bekämpfte und dabei mit seinem immensen religiösen Stolz und seiner Selbstgerechtigkeit gegen Jesus lästerte. Ja, diesen Paulus, den hat sich Gott ausgesucht, um ihn in das Geheimnis des Heilsplans einzuweihen. Wir kennen die Geschichte. Paulus war nach Damaskus unterwegs. Jesus begegnet ihm und weckt ihn quasi auf. Er konfrontiert ihn mit seiner Sündhaftigkeit und mit Gottes Heiligkeit. Was war die Reaktion von Paulus? Er tut für sein altes Leben Buße. Er hat verstanden, was eigentlich wirklich Sache ist. Dass er auf völlig falschem Weg war. Und er vertraut Jesus sein ganzes Leben an und lebt ab da nur noch dafür, diese grandiose Botschaft von Gottes Heil weiter zu verbreiten. Und Gott lässt ihn, so wie die anderen Apostel auch, Jesus selbst sehen und mit ihm sprechen und offenbart dadurch diesem Paulus das Heil Gottes. Paulus steht hier in der ganzen Heilsgeschichte Gottes an einem Wendepunkt. Bis dahin waren Gottes Gnade nur in den Opferungen der Tiere sichtbar gewesen. Man musste nämlich darauf vertrauen, dass es irgendwann ein endgültiges, wahres Opfer geben würde, das wirklich alle Sünden vergeben würde. Denn durch das vergossene Tierblut konnten diese Sünden nur zugedeckt werden. Ja, Gnade, das ist hier der richtige Stichpunkt. Es brauchte wirklich Gnade Gottes, um einen Paulus zur Umkehr zu bringen und ihn für den Botschafterdienst zu berufen. Und um die Gnade geht es auch, für die Paulus eine Haushalterschaft bekam, lesen wir hier. Ja, er bekam Einsicht in das Geheimnis Gottes. Es wurde ihm durch den Geist Gottes geoffenbart. Und jetzt sollte er genau diese

diese Gnade den anderen als Evangelium verkünden. Und auch dazu hat Gott ihn befähigt. Sein Dienst als Verkündiger ist selbst ein Geschenk der Gnade, gewirkt durch Gottes Kraft. Und diese Botschaft, die hat Paulus so ergriffen, dass er bereit war, dafür alles Frühere aufzugeben. Ruhm im Volk, Ansehen bei den Pharisäern, seine innere Haltung, sein Hochmut, seine Selbstüberzeugtheit. Ja, selbst im Gefängnis konnte er nicht still bleiben, sondern er schrieb Briefe, so wie diesen Brief an die Epheser, um sicherzustellen, dass die Menschen auch wirklich verstanden hatten, was für einen großen Reichtum Gott ihnen mit dem Heil in Christus geschenkt hat. Die Botschaft, die Paulus zu tragen und zu übermitteln hat, die ist so folgenschwer, dass ihn die Wucht der Feinde Gottes, dass er die volle Wucht von Gottes Feinden abbekommt. Aber er sieht sich hier nicht als Gefangener Roms, sondern als gebundener Jesu Christi, damit andere davon profitieren. Ja, was bedeutet das für dich heute? Vielleicht denkst du, ich bin nicht geeignet für das Werk Gottes. Ich hab's viel zu viel falsch gemacht. Da gibt es so viele andere, die geistlicher sind und begabter und brauchbarer. Da kann ich dir sagen, schau dir Paulus an. Ein Verfolger, ein Lästerer, ein Gegner Christi. Und genau ihn nimmt Gott. Das bedeutet, dass deine Vergangenheit dich nicht disqualifiziert, wenn Gottes Gnade dich erreicht hat. Aber gleichzeitig bedeutet es für dich, deine Berufung zum Herrn ist nicht auf dich begründet. Es ist nicht begründet auf deine Fähigkeiten, nicht auf deine Leistung, nicht auf dein Potenzial, sondern allein auf die Gnade Gottes. Deshalb darf ich dir zurufen, werde nicht stolz, wenn Gott dich gebraucht. Und zieh dich nicht zurück, wenn du dich ungeeignet fühlst. Beides würde die Gnade verkennen. Denn Gott gebraucht nicht die Besten, sondern Gott gebraucht die, die er begnadigt. Ja, jetzt haben wir gesehen, wie erstaunlich Gott handelt. Er vertraut sein größtes Geheimnis ausgerechnet dem Allergeringsten an. Aber damit stehen wir vor der entscheidenden Frage. Was ist dieses Geheimnis eigentlich? Was ist so groß, so gewaltig, dass Gott es über Jahrhunderte verborgen gehalten hat und es jetzt durch Paulus ans Licht bringt? Paulus selbst gibt uns hier die Antwort in Vers 6, in Vers 8 und Vers 9. Und wir werden sehen, das Geheimnis dreht sich um den unaussprechlichen Reichtum des Christus und wer daran teilhaben darf. Ich lese vor, dass nämlich die Heiden miterben und mit zum Leib gehörige und Mitteilhaber seiner Verheißung sind in Christus durch das Evangelium, dessen Diener ich geworden bin, gemäß der Gabe der Gnade Gottes, die mir gegeben ist nach der Wirkung seiner Kraft. Mir, dem Allergeringsten unter den Heiligen, ist diese Gnade gegeben worden, unter den Heiden den unausforschlichen Reichtum des Christus zu verkünden und alle darüber zu erleuchten, welches die Gemeinschaft ist, die als Geheimnis von den Ewigkeiten her in Gott verborgen war, der alles erschaffen hat durch Jesus Christus. Paulus spricht hier von einem Geheimnis. Aber damit meint er nicht etwas Rätselhaftes oder Mystisches, sondern schlichtweg etwas, das lange verborgen war, das jetzt durch Gott aufgedeckt wurde. Und dieses Geheimnis ist wirklich gewaltig. Während Gott in den ersten Jahrtausenden nur direkte Nachkommen vom Erzvater Jakob zu seinem Volk machte, da blieben die Heiden ausgeschlossen von der Möglichkeit, sich Gott
diesem Gott zu nahen oder ihm gar zu begegnen. Gott hatte ihnen keine Propheten geschickt, um sich ihnen vielleicht wenigstens ein Stück weit zu zeigen. Sie hatten auch Gottes Gesetz nicht bekommen. Sie hatten auch nicht Anteil an den Bundesverheißungen, die die Israeliten bekommen hatten. Sie waren einfach außen vor. Nur vereinzelt kamen Menschen aus den Heiden dazu, mussten aber erst Israeliten werden. Sie konnten sich als Heiden nicht einfach Gott nahen. Und hier in Vers 6, da offenbart Paulus jetzt, die Menschen aus den Nationen, also alle, die nicht zu Israel gehören, sie sind jetzt vollwertig dabei. Nicht Gäste, nicht zweite Klasse, nicht irgendwie am Rand, an der Türschwelle, sondern als Miterben. Sie bekommen dasselbe Erbe. Zum Leib gehörige. Sie bilden zusammen einen Leib. Als Mitteilhaber. Sie haben Anteil an derselben Verheißung. Gott macht die Heiden nicht zum Volk Nummer zwei, sondern schafft aus Juden und Heiden ein gemeinsames Volk. Wir dürfen hier festhalten. Gott hat gemäß Epheser 3, Vers 6 nicht zwei Völker, sondern ein Volk. Und das alles geschieht in Christus durch sein Evangelium. Und das bedeutet, dass der ganze Reichtum, der in Christus ist, jetzt allen Völkern offen steht, nicht nur Juden. Vergebung der Sünden, nämlich die Rechtfertigung, dass deine Schuld vollständig bezahlt ist. Neues Leben, deine Wiedergeburt. Gott macht dich innerlich wirklich neu. Ja, aber auch versöhnte Gemeinschaft mit Gott. Man muss nicht mehr getrennt von Gott sein. Auch Heiden dürfen jetzt eine ewige Hoffnung haben. Zuversichtlich in die Zukunft schauen. Ohne Angst zu haben, das Leben würde irgendwie mit dem Tod keinen Sinn mehr machen. Sie dürfen eine ewige Hoffnung haben. Es geht weiter nach dem Tod. Annahme als Kinder Gottes. Wirklich zur Familie Gottes zu gehören. Und damit Frieden mit Gott zu haben. Kein Gericht mehr zu erwarten, weil der Zorn Gottes, der auf dir lastet, von Jesus Christus getragen wurde. Ja, noch mehr. In diesem Frieden, in dieser Zugehörigkeit zum Volk Gottes darfst du mit Freimütigkeit zum Thron Gottes kommen. Du darfst zu Gott kommen ohne Angst. Anteil haben am Heiligen Geist. Gottes Gegenwart ist erlebt in dir. Ja, und verändert dich. Auch Heiden dürfen jetzt ein neues Herz haben, eine neue Identität, ein Leben, das durch Heiligung immer weiter Gott ähnlich wird. Sie gehören zum Volk Gottes. Sie sind nicht ein Extrawürstchen, nicht mehr Ausgeschlossene, nicht mehr einfach nur Proselyten, die vorher Israeliten werden mussten und dann trotzdem nicht bis ins Heilige konnten. Nein, der Reichtum von Christus schließt diese Lücke. Juden und Heiden dürfen jetzt beide in Christus ein Volk sein. Und hier kommt Vers 8 und 9. Paulus sagt, genau diesen Reichtum soll ich verkünden und euch deutlich machen, wie Gott das umsetzt. Nämlich, dass Gott Menschen aus völlig unterschiedlichen Hintergründen nimmt. Juden, Heiden und sie zu einem erlösten Volk in Christus macht. Diese Gemeinschaft, die wurde vor Ewigkeiten in Gott verborgen, beziehungsweise dessen Veröffentlichung zurückgehalten.
Aber es war schon immer Gottes Plan, das zu seiner Zeit sichtbar zu machen. Und jetzt wird die Welt mit dem Evangelium erleuchtet. Die geheilte Gemeinschaft zwischen Gott und den Menschen, die jetzt in Christus miteinander und ein mit Gott versöhntes Volk ist, Juden und Heiden. Jetzt ist der Plan Gottes sichtbar geworden. Sichtbar geworden worin? In der Gemeinde. In seiner Gemeinde. Jetzt wird dieses Geheimnis nicht einfach nur als Lehre gepredigt. Es wird sichtbar gelebt. Nicht zuerst durch irgendwelche Veranstaltungsprogramme oder Ideen oder wissenschaftliche Theorien, sondern durch Menschen. Menschen, die vorher getrennt waren und jetzt zusammengehören. Das Evangelium wird sichtbar, wenn aus völlig unterschiedlichen Menschen eine echte Gemeinschaft entsteht. Menschen mit unterschiedlicher Herkunft, unterschiedlicher Prägung, unterschiedlicher Vergangenheit. Sie stehen jetzt gemeinsam vor Gott. Nicht mehr getrennt, nicht mehr überlegen oder unterlegen, sondern eins in Christus. Und das bedeutet ganz konkret, da wo früher Distanz war, da entsteht jetzt Nähe. Da wo früher Stolz war, ich bin ein Jude, du nicht, entsteht jetzt Demut. Wir haben den gleichen Weg zu Gott. Es gibt keine unterschiedlichen Zugänge mehr. Beziehungsweise, es gab nur einen, aber die Heiden hatten gar keinen. Und da, wo früher Trennung war, da entsteht jetzt Einheit. Ja, das Evangelium, es wird sichtbar, wenn Menschen, die eigentlich nichts verbindet, plötzlich eine neue Identität teilen. Sie gehören zu Christus und damit gehören sie zueinander. Und das zeigt sich ganz praktisch darin, wie hier, dass sie gemeinsam Gottes Wort hören, dass sie gemeinsam zu ihrem himmlischen Vater beten, dass sie einander tragen, vergeben und einander lieben. Nicht, weil sie gleich sind, sondern weil sie in Christus eins gemacht wurden. Das ist der Punkt. Das Evangelium schafft nicht nur individuelle Rettung des Einzelnen, sondern das Evangelium schafft ein erlöstes Volk. Eine neue Gemeinschaft. Eine Gemeinschaft, die es vorher so nicht gab. Und genau das meint Paulus, wenn er hier sagt, dass dieses Geheimnis jetzt ans Licht kommt. Nämlich, dass Gott aus völlig unterschiedlichen Hintergründen Menschen nimmt und sie zu einem gemeinsamen erlösten Volk in Christus vereint. Kurz gesagt, das Geheimnis Gottes ist nicht einfach, dass Gott Menschen errettet, sondern dass Gott aus völlig unterschiedlichen Menschen ein gemeinsames Volk in Christus macht und ihnen gemeinsam den unausforschlichen, also unendlichen Reichtum Christi schenkt. Also wenn Gott das so macht, dann ist Einheit keine Option, sondern Realität. Die Frage ist nicht, fühlen wir uns eins, sondern leben wir, was wir sind? Eins gemacht in Christus. Deshalb darf ich dich dazu aufrufen, dich zu prüfen. Gibt es vielleicht Menschen in der Gemeinde, auf die du herabschaust oder denen du aus dem Weg gehst oder mit denen du wenig zu tun haben willst? Dann widersprichst du dem Evangelium. Weil Christus hat uns eins gemacht. Du kannst Christus nicht lieben und gleichzeitig dich von seinem Volk distanzieren. Lebe diese Einheit, die wir haben in Christus.
Suche Gemeinschaft. Vergib, ganz konkret. Trage andere. Ja, investiere in die echte Gemeinschaft innerhalb der Gemeinde. Denn genau daran wird das Evangelium sichtbar. Ich denke, jetzt verstehen wir den Inhalt dieses Geheimnisses. Christus gibt ein gemeinsames Volk, Juden und Heiden zusammen. Aber Paulus geht hier noch einen Schritt weiter. Er sagt, dieses Geheimnis ist nicht nur für uns gedacht. Es bleibt nicht nur innerhalb der Gemeinde. Gott hat damit ein noch viel größeres Ziel. Die Frage ist also, warum macht Gott das alles? Und die Antwort ist wirklich überwältigend. Das Volk der neuen Schöpfung in Christus bekommt ein Ziel. Ein Ziel, das tatsächlich unsere Vorstellung sprengt. Denn Gott möchte durch die Gemeinde seine Weisheit sichtbar machen. Nicht nur vor den Menschen, sondern vor dem ganzen Universum. Damit komme ich zum dritten und letzten Predigtpunkt. Die Gemeinde strahlt Gottes Weisheit vor dem ganzen Universum aus. Das lesen wir in den Versen 10 bis 13. Damit jetzt den Fürstentümern und Gewalten in den himmlischen Regionen durch die Gemeinde die mannigfaltige Weisheit Gottes bekannt gemacht werde, nach dem Vorsatz der Ewigkeiten, den er gefasst hat in Christus Jesus, unserem Herrn, indem wir die Freimütigkeit und den Zugang haben in Zuversicht durch den Glauben an ihn. Bis hier. Stellt euch das einmal so vor. Es ist, als würde sich eine gewaltige Arena öffnen. Nicht eine irdische, sondern eine riesengroße über die Welt hinaus, fürs ganze Universum, also so eine kosmische Arena. Und die Zuschauerplätze sind gefüllt, nicht mit Menschen, sondern mit Mächten und mit Gewalten, mit Engeln, mit der unsichtbaren Welt. Und Gott präsentiert seine Schöpfung. Nicht die erste irdische Schöpfung, die kennen sie ja schon und wissen, dass diese erste Schöpfung durch die Sünde verdorben ist. Haben sie auch maßgeblich daran sich beteiligt, viele. Gott zeigt ihnen das Glanzstück seiner Schöpfung. Das, woran er die hellste Freude hat, das, was den endgültigen Sieg über die Bosheit besiegeln wird. Der Vorhang lichtet sich und zu sehen ist nicht ein König, nicht eine Heeresmacht besonderer Schlagkraft, sondern eine Gemeinde. Eine Gemeinde mit Menschen, die unterschiedlich sind, die schwach sind, die unvollkommen sind. Der Blick des ganzen Universums richtet sich auf sie. Und Gott öffnet jetzt an der Gemeinde, auch der unsichtbaren Welt, sein lange verborgenes Geheimnis. Er macht seine ganze göttliche Weisheit für sie sichtbar an der Gemeinde. Was offenbart Gott ihnen? Gerettete Juden und Heiden sind ein gemeinsames Volk in Christus. Sie sind seine Gemeinde. Das Universum bekommt Menschen zu sehen, die eigentlich keinen Zugang zu Gott hatten. Dieser Zugang war ja immer begrenzt. Im Alten Testament nur durch Opfer, durch Priester. Stiftshütte, dann der Tempel. Und selbst dort, nicht jeder durfte hinein. Nicht jeder durfte sich nähern. Gottes Gegenwart war zwar real, aber irgendwie abgeschirmt. Und jetzt stehen da Menschen, ganz gewöhnliche Menschen, die nicht ein Reinigungsritual mit Waschungen und Umziehen und dies und das und jenes durchzulaufen hatten. Einfach Menschen, so wie du und ich.
die stehen da vor Gott. Sie treten vor Gott mit Freimut, mit Zuversicht, ohne Angst. Weil Christus gekommen ist und mit seinem Leib einen neuen Tempel aufgerichtet hat. Die Gemeinde ist sein Tempel, weil sie der Leib Christi ist. Und was der Leib Christi ist, in dem ist Gott gegenwärtig. Gott wohnt nicht mehr in einem Gebäude aus Stein. Er wohnt in seinem Volk. Das ist kein spontaner Gedanke Gottes. Das ist kein Plan B. Das hat Gott vor allen Ewigkeiten beschlossen. Sein Plan war es, seine Weisheit nicht nur zu erklären, sondern vorzuführen. Und genau da ist jetzt seine Gemeinde involviert. Gott zeigt durch die Gemeinde, was seine Gnade kann. Ich gehe noch einmal kurz auf dieses Bild, diese große Arena, und Gott stellt sein Glanzstück vor. Was sehen die Mächte? Sie sehen uns beten. Vielleicht leise, vielleicht unsicher, vielleicht kämpfend, aber betend. Du trittst vor Gott und du nennst ihn Vater. In diesem Moment geschieht etwas ganz Gewaltiges. Das ganze Universum sieht, der Weg ist offen. Christus hat es wirklich vollbracht. Die Trennung ist wirklich aufgehoben. Die Schuld wurde wirklich getragen, gesühnt. Der Zugang ist wirklich frei. Es ist nicht nur die Lehre eines Spinners, die da vorgetragen wurde, sich nicht erfüllt hat. Es ist Realität, was Gott seit Jahrhunderten, seit Jahrtausenden angekündigt hat. Klein und fein, minutiös geplant, auf den Buchstaben genau alles erfüllt hat. Es ist zum Finale gekommen. Der Zugang zum Vater ist frei. Und die Mächte verstehen, die bösen Mächte verstehen, sie haben verloren. Sie können dich nicht mehr anklagen. Sie können dich nicht mehr von Gott fernhalten. Sie können dich nicht mehr von Christus trennen. Und das nur, weil du in Christus bist. Verstehst du, was das bedeutet? Dein Glaube ist nicht unbedeutend. Dein Gebet ist nicht vernachlässigbar. Dein Leben ist nicht nebensächlich. Du bist als Zugehöriger der Gemeinde Jesu ein Teil von Gottes Offenbarung. Ein Zeugnis seiner Macht. Ein Beweis der Erfüllung seines grandiosen Heilsplans. Gott zeigt durch die Gemeinde der sichtbaren und unsichtbaren Welt seine Weisheit, seine Gnade und seinen Sieg. Und deshalb sagt Paulus, lasst euch nicht entmutigen. Denn selbst Leiden können diesen Plan nicht aufhalten. Im Gegenteil, sie sind sogar Teil davon. Den Ephesern sind Paulus Bedrängnisse um ihretwillen eine Ehre. Die Ehre, als Heiden zum Volk Gottes dazu zu gehören. Die Gemeinde Jesu ist quasi eine Bühne Gottes, in der er sich darstellt. Nicht nur vor Menschen, sondern vor dem ganzen Universum. Gott sagt, schaut hin, das ist mein Werk. Das ist meine Weisheit. Das ist mein Volk in Christus. Wir wissen, dass Gott aus nichts etwas machen kann, richtig? Dass Gott aus etwas sehr, sehr Bösem etwas sehr, sehr Heiliges machen kann auch?
Also Gott kann nicht nur von Null etwas ganz Großes aufbauen. Gott kann aus Minus unendlich viel Plus schaffen. Er ist unbegrenzt. Und das ist das Glanzstück seiner Schöpfung. Aus Menschen, die Gott niemals haben wollten, die sich von ihm abgelehnt haben, die nicht konnten mit Gott und seiner Herrschaft. Die hat er jetzt aus den Toten auferweckt, aus den geistlich Toten auferweckt, hat ihnen das Verständnis gegeben über sein Heil, hat ihnen in Jesus Christus Gnade und Rettung geschaffen. Sie dürfen jetzt auf immer und ewig mit dem herrlichen Gott zusammen sein. Unendlich viel Schönes. Wenn Paulus sagt, dass Gott durch die Gemeinde seine Weisheit zeigt, dann bedeutet das auch, nicht dein persönliches Glaubensleben steht hier allein auf der Bühne, sondern wir gemeinsam. Nicht ich und mein Gott, sondern wir als Volk Gottes vor dem ganzen Universum. Das heißt ganz konkret, Gottes Weisheit wird nicht sichtbar, wenn du isoliert deinen Glauben lebst, sondern wenn Gemeinde gelebt wird. Wenn man sieht, dass unterschiedliche Menschen tatsächlich in Christus zusammengehören. Okay, das stellt dir jetzt wirklich eine unbequeme Frage. Wie wichtig ist dir die Gemeinde wirklich? Ist sie für dich ein Ort, den du besuchst, wenn du Zeit hast? Ein Angebot, das du gerne dann und wann mal in Anspruch nimmst? Oder ist es dein geistliches Zuhause? Deine geistliche Familie, in der du verbindlich lebst? Du kannst diesen Auftrag, den die Gemeinde hier hat vor Gott, den kannst du nicht allein erfüllen. Das geht nicht. Die Einheit von Juden und Heiden, die neue Menschheit in Christus, wird nur in der Gemeinde sichtbar, wenn sie gemeinsam gelebt wird. Und das bedeutet, deine Verantwortung ist es, nicht nur fromm zu leben, sondern Gemeinde zu bauen. Ganz praktisch. Sei verbindlich, nicht sporadisch. Wie ich schon sagte, investiere dich in Beziehungen, nicht nur in Programme. Trage mit, auch wenn es schwierig wird. Suche Versöhnung statt Distanz. Diene anderen, statt dich bedienen zu lassen. Denn genau daran wird sichtbar, dass Christus wirklich verbindet. Dass das Evangelium dich wirklich verändert hat. Dass Gottes Plan wirklich funktioniert. Stell dir vor, die Gemeinde zerbricht. Christen gehen sich aus dem Weg. Jeder lebt für sich. Dann wird doch nicht Gottes Weisheit geehrt, oder? Nein, dann wird sie verdunkelt. Aber wenn Gemeinde gelebt wird, wenn Einheit trotz Unterschied sichtbar wird, wenn die Liebe stärker ist als Stolz, dann sieht die ganze unsichtbare Welt, das ist Gottes Werk. Die entscheidende Frage für dich ist, bist du Teil dieses Volkes Gottes? Die Frage ist nicht, kennst du diese Botschaft? Hast du davon schon mal gehört? Findest du sie gut? Gehörst du zu Christus? Hast du den Zugang zu Gott durch Christus? Und wenn du zu Christus gehörst, bist du ein Teil von Gottes Volk, Teil von seinem Tempel. Also, verliere nicht den Mut. Zieh dich nicht zurück. Du sollst Botschafter der neuen Einheit von Gottes Volk sein. Lebe deinen Glauben sichtbar, sodass Gottes Weisheit durch dein Leben sichtbar wird. Denn Gottes Plan entfaltet sich gerade jetzt. Und du bist mittendrin. Amen.

Es ist 13 Uhr und 48 Minuten. 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

Wir machen uns ja heute Gedanken über ein todsicheres Thema. Es heißt tatsächlich hinter der Todesgrenze. Was kommt nach dem Tod? Ich beginne mit einem Zeitungsartikel vom 21. August. Mutter, Tochter und Sohn sterben bei schwerem Verkehrsunfall im Allgäu. Nach einem schrecklichen Motorradunfall bei Immenstein mit 4 Toten trauert eine kleine Gemeinde um eine Familie. Mutter, Sohn und Tochter starben. Nur der Vater überlebte. Der grausame Unfall ereignete sich wohl wegen eines Leichtsinns. Ein 24-jähriger Motorradfahrer verlor die Kontrolle über seine Maschine und rast in eine Familie am Straßenrand. Die Polizei vermutet, dass der Motorradfahrer wohl einen Wheelie gefahren ist, also nur auf dem Hinterrad. Dabei soll er dann das Gleichgewicht verloren haben. Die Mutter und der 14-jährige Sohn starben noch am Unfallort, die 16-jährige Tochter auf dem Weg zum Krankenhaus. Der Vater stand etwa 50 Meter entfernt und blieb unverletzt. Er litt aber einen Schock. Auch der Biker starb nach dem Unfall im Krankenhaus. Nun, solche und ähnliche Zeitungsartikel sind uns nicht neu. Dramatisch, gehen zu Herzen, aber die Medien sind voll von solchen Berichten. Unglücke, die passieren, wo Menschen sterben. Und beim Lesen, das so geht es euch und auch mir, wird uns bewusst, so schnell und plötzlich kann das Leben auf einmal zu Ende sein. Das Leben, das Glück, was da war, eine ganze Familie zerstört. Wir können wahrscheinlich kaum erahnen, wie es diesem Familienvater danach ergangen ist. Und doch ist das Thema Tod, auch wenn es uns immer wieder begegnet in den Medien, ein sehr unbeliebtes Thema. Menschen denken sehr ungern daran. Keiner will daran denken. Der Gedanke an Tod, der Gedanke an Ewigkeit wird verdrängt, darf nicht aufkommen. Und ich stelle das immer wieder auch auf Arbeit fest. Es gibt Situationen, da kommt man auf dieses Thema. Vielleicht, weil einer aus dem Kollegenkreis das in seiner Familie erlebt hat. Irgendwie kommt man auf dieses Thema und vielleicht geht es euch so ähnlich wie mir. Ich stelle fest, eine Betroffenheit, eine Beklommenheit. Man spricht nicht gern über dieses Thema. Und ganz schnell wechseln Kollegen irgendwie das Thema, man möchte nicht darüber nachdenken. Dabei ist es gerade für uns, die wir Kinder Gottes sind, die wir gläubig sind, die Chance einzusteigen und zu sagen, ja, und wir haben eine Antwort darauf, auf den Tod, der nicht bequem ist, aber der real ist. Nun, und vielleicht geht's euch genauso wie mir. Solche Situationen vergehen oft und ich muss beschämt dastehen und sagen, und ich habe es wieder nicht geschafft, diese gute Gelegenheit zu nutzen, um auf Jesus hinzuweisen, auf denjenigen, der den Tod besiegt hat. Ja, selbst das Aussehen der heutigen Leichenwagen haben ja eine Wandlung erlebt. Früher waren Leichenwagen schwarz. Das war so. Inzwischen sind sie grau geworden oder dunkelgrün. Ich warte nur noch darauf, dass sie in Pink rumfahren. Interessant, es gibt Länder, da haben die Leichenwagen ein großes Fenster, einen Glasaufbau. Wir waren vor vielen Jahren mit unserer Familie einmal in England. Begegnet uns ein Leichenwagen. Und der war sowas von deutlich erkennbar als ein Leichenwagen. Das hatte ich bis dahin nie gesehen. Ein Glasaufbau und man sieht von draußen, man sieht schon den Sarg in voller Größe. Hat mich beeindruckt, dass das so gemacht wird. Für jedermann offenkundig, hier ist der Tod unterwegs. Hier hat der Tod zugeschlagen. Und so sehr wir uns auch dagegen sträuben, gegen dieses Thema und es auch aus dem Alltag verdrängen, bewusst oder unbewusst, es gibt Momente, da schauen wir diesem Tod in die Augen. Da müssen wir drüber nachdenken. Vielleicht, wenn wir so einen Zeitungsartikel lesen,
aber den können wir zur Seite schieben und sagen, Allgäu ist weit weg, habe ich nichts mit zu tun, das schiebe ich von mir. Aber spätestens, wenn der Tod sich unserer Familie nähert, ob es nun die Oma ist oder Onkel, Tante oder gar der eigene Lebenspartner oder ein Kind, das verstirbt, da sind wir getroffen, betroffen und wir müssen uns mit diesem Gedanken auseinandersetzen. Da ist sicherlich Trauer, da ist Trennung, der Verlust, der da ist und verarbeitet werden muss. Und da ist Abschied für immer auf dieser Erde. Und damit muss man auch erstmal klarkommen. Und das Bewusstsein in solchen Situationen der Endgültigkeit, das schmerzt, das beschäftigt uns. Vielleicht kennt der eine oder andere die Internetseite Leben ohne dich. Es ist eine Internetseite von Eltern, die ein oder mehrere Kinder durch einen frühen Tod verloren haben und versuchen, das Andenken an ihr Kind hochzuhalten. Da finden wir verschiedene Schicksale, verschiedene Familien, die über ihr Kind berichten und versuchen auch hierdurch ein Stück weit das zu verarbeiten. Wir finden dort beispielsweise die Geschichte eines Jannes, der 1992 geboren wurde und im Jahr 2000, also mit knapp oder mit fast 8 Jahren, nach langer, schwerer Krankheit verstorben ist. Und man findet auf dieser Seite, wie die Eltern über ihr Kind schreiben und natürlich positiv schreiben, wie es die letzte Zeit gewesen ist oder wie es sie getroffen hat, wie sie das verarbeiten. Und wohlgemerkt, es ist inzwischen 20 Jahre her, dass dieser Junge verstorben ist. Und da steht dort auf dieser Internetseite, gerade die Eltern dieses Jannes schreiben, niemals werden wir ihn vergessen. Niemals werden wir aufhören, ihn zu lieben. Niemals werden wir aufhören, ihn unendlich zu vermissen. Niemals wird die Wunde heilen. Niemals wird die Sehnsucht enden. Inzwischen sind 20 Jahre vergangen. Es wäre interessant, heute, nach 20 Jahren, mit den Eltern das Gespräch zu suchen und zu fragen, wie sie empfinden. Und die Zeit heilt doch Wunden. Ich kann mich erinnern, einige hundert Meter von unserem Haus, da wir wohnen, entfernt, auch schon über 20 Jahre her, da kam ein Mädchen zu Tode, die kleine Linchen. Es war eine Straße, die stark befahren ist, eigentlich auch nur Tempo 30 erlaubt, aber wir wissen ja, wie man bei Tempo 30 fährt, oft. Und hier war die Mutter des Kindes auf der einen Seite, dort ist ein großer Supermarkt und die Mutter war schon auf der anderen Seite und das Kind wollte auch mit rüber. Und die Mutter sieht ein Fahrzeug kommen und schreit ihrer Tochter zu, bleib stehen. Ob die Tochter es nicht gehört hat oder wie auch immer, sie ist weitergelaufen. Es kam, wie es kommen musste. Es kam zu einem Zusammenstoß und Linchen hat diesen Unfall nicht überlebt. Kurze Zeit später, und ich fahre ja jeden Tag vorbei, kurze Zeit später war an dieser Stelle ein kleines Holzkreuz. Und da stand drauf Linchen 1991 bis 1998. Und so hatte man sich daran gewöhnt. Man ist da Tag aus, Tag ein vorbeigefahren und das Kreuz dort am Wegesrand gehörte mit dazu. Und man wurde immer wieder erinnert, an dieser Stelle ist ein Mädchen zu Tode gekommen. Und ich kann mich erinnern, eines Tages fuhr ich da vorbei, ich guckte etwas irritiert und verstand die Welt nicht mehr. Das Kreuz war weg. 8 Jahre später war das Kreuz weg. Ich weiß nicht warum. Vielleicht hat die Mutter verarbeitet, vielleicht ist die Mutter weggezogen, ich weiß es nicht. Heute, wenn man vorbeifährt, sieht keiner, dass dort damals dieser Unfall geschehen ist. Wir merken, die Zeit heilt Wunden. Und doch bewegt alle Menschen die Frage, und gerade wenn das alles noch so frisch ist
und man am Verarbeiten ist. Wo sind unsere Lieben jetzt? Dass sie nicht mehr da sind, das müssen wir auch erstmal verinnerlichen. Aber die Frage bewegt nicht nur uns Deutsche, nicht nur die Europäer. Diese Frage bewegt alle Menschen. Wo sind unsere Lieben jetzt? Und damit verbunden ist natürlich die Frage, was ist nach dem Tod? Und wir erleben heute das Bestreben, den Tod zu verharmlosen und ihn letztendlich als etwas Schönes darzustellen. Ich kann mich erinnern, es ist auch schon lange her, da nahm sich der Schwager meiner damaligen Arbeitskollegin das Leben. Dieser Selbstmord hatte meine Kollegin in die Tiefe gezogen. Und sie hat Wochen und Monate, sie hat versucht, das zu verarbeiten. Und ich habe das so ein Stück weit miterlebt und kann mich an Äußerungen erinnern, wo sie dann sagte, beim Grübeln, beim Nachdenken über den Tod, über ihren Schwager, den sie mochte und der auf einmal ganz plötzlich nicht mehr da war. Und sie sagte, vielleicht ist der Tod ja doch etwas Schönes. Und wir haben völlig unbegründete Ängste davor.

Körper und sie können von oben auf ihren Körper herabsehen. Sie sehen die Ärzte, die da kommen, die Krankenschwester, die da kommen. Und sie steigen nach oben und verlassen den Raum und sehen in der Ferne ein Licht. Und sie nähern sich diesem Licht und dieses ein warmes, ein helles Licht. Und so wird geschildert, dass sie nach einer gewissen Zeit wieder zurück in den Körper und dass sie eigentlich sagen, ich will gar nicht zurück in den Körper, es ist so schön hier. Aber sie gehen zurück in den Körper und irgendwann mal sind sie wieder da und berichten davon, wie schön das Ganze gewesen ist. Und sie schreiben, dass sie keine Angst mehr vor dem Tod haben, weil der Tod ja etwas Schönes ist. Nun, es ist doch so, diese Menschen waren nicht tot. Niemand kann Auskunft geben, was hinter der Todesgrenze passiert, der nicht dort gewesen ist und wieder zurückgekommen ist. Von daher kennen wir keinen Menschen, der das erlebt hat. Es gibt nur einen, der zurückkam und uns diese Information geben kann. Und das ist Jesus Christus. Nun, was sagt denn Jesus? Was sagt die Bibel über den Tod und über das, was danach passiert? Gottes ursprüngliche Absicht war doch gar nicht der Tod. Gottes ursprüngliche Absicht war ewiges Leben. So hat er den Menschen gemacht. Zur ewigen Gemeinschaft mit ihm. Perfekt, vollkommen. Das waren die Zustände damals im Paradies. Als Adam und Eva im Paradies waren, die Bibel sagt, es war sehr gut. Die ganze Schöpfung war sehr gut. Es gab keine Sünde. Es gab nichts Dunkles. Es war Herrlichkeit. Ohne Sünde, ohne Trennung, ohne Tod. Ewige Gemeinschaft mit Gott. Das war die Absicht Gottes. Aber dann kam die größte Katastrophe aller Zeiten. Die Bibel sagt, dass Gott den Menschen schuf zu seinem Bilde, nach seinem Bilde. Was heißt das? Das heißt ja nicht, dass er aussieht wie Gott. Gott ist Geist. Gott hat keinen Körper. Und die Menschen sind nicht Geist. Was bedeutet denn geschaffen zum Bilde Gottes? Zum Bilde Gottes geschaffen bedeutet, wir sind eine Persönlichkeit. Wir haben Verstand, wir haben einen Willen, wir haben Gefühle. Wir können frei entscheiden. Wir sind keine Roboter. Und das waren Adam und Eva auch nicht. Die Rahmenbedingungen, die waren perfekt. Aber Gott ließ ihnen ihren freien Willen. Und deshalb musste dort so gesehen im Garten auch ein Baum sein. Und deshalb musste Gott auch sagen, von den Früchten dieses Baumes dürft ihr nicht essen. Es gab ein Verbot. Die Früchte waren doch nicht besser als die anderen. Aber die Entscheidung des Menschen, Gott hat sie respektiert und Gott wollte, dass der Mensch freiwillig Gemeinschaft mit ihm hat. Nun, es kam, wie es kommen musste. Adam und Eva haben von der verbotenen Frucht gegessen. Und damit haben sie sich entschieden gegen Gottes Gebot, gegen die Gemeinschaft. Und Gott musste sie aus dem Paradies hinauswerfen. Die Folge war Trennung von Gott, geistlicher Tod sofort auf der Stelle. Sie sind auf der Stelle geistlich gestorben, das heißt, sie hatten keinen Kontakt mehr mit Gott. Da ist Sünde ins Leben getreten. Und diese Sünde trennt von Gott. Und Gott musste sie hinausschicken aus dem Paradies. Und Engel bewachten den Eingang. Kein Zurückkommen möglich. Aber sie sind auch angefangen, körperlich zu sterben. Von dem Augenblick an fing ihr Körper an zu zerfallen. Zellen sterben, Erneuerung und so weiter. Aber von dem Augenblick an fing die Sterblichkeit beim Menschen an. Wir sehen, Gott zwingt keinen. Gott hat Adam und Eva nicht gezwungen. Gott zwingt auch heute keinen. Alles, jede Gemeinschaft mit Gott ist immer eine Sache der Freiwilligkeit, der eigenen Entscheidung. Und seit dem Sündenfall müssen alle Menschen sterben. Und das sagt die Bibel so deutlich. Ein Beispiel im Psalm 90.

gesagt, das Leben des Menschen dauert vielleicht 70, wenn es hochkommt, 80 Jahre. Wir erleben heute sogar 90 und mehr, manche sogar über 100. Aber irgendwann ist Schluss. Nein, der Tod ist nichts Schönes. Die Bibel nennt ihn ganz klar einen Feind. Jemand sagte einmal, nichts ist so ungewiss wie das Leben und nichts ist so gewiss wie der Tod. Theoretisch wissen wir das alle. Nun, wir wollen heute keinem Angst einjagen, aber wir müssen uns doch klar vor Augen stellen, auch für uns, für dich und für mich, wird irgendwann die Zeit kommen, wo wir die Erde verlassen müssen. Und es ist doch so, dass jeder von uns sich auf eine größere Reise vorbereitet. Das machst du, das mache ich. Als meine Frau und ich vor einigen Jahren nach Bolivien fuhren, um dort Missionare zu besuchen, dann haben wir uns schon erkundigt, was dort wichtig ist für die Reise. Welche Impfungen, welche Einreisebestimmungen, was haben wir da für Temperaturen, welche Klamotten sind dort angebracht, brauche ich Mückenspray und all diese Dinge. Man informiert sich. Das ist wichtig. Aber noch wichtiger ist doch die Vorbereitung auf die allergrößte Reise, die uns bevorsteht, nämlich auf die Ewigkeit. Und wir brauchen also Informationen über die Ewigkeit. Was sagt die Bibel? Was sagt Jesus über den Tod? Und wie kann ich mich auf den Tod und die Ewigkeit vorbereiten? Das sind ganz aktuelle Fragen. Und es ist leichtsinnig, diese Fragen zu verdrängen und zu sagen, wie manche Menschen, ich erlebe es immer wieder in Gesprächen, naja, da wird man ja sehen, was draus geworden ist. Also wenn wir uns so vorbereiten auf eine Reise von mir aus nach Südamerika, Nordamerika, sonst irgendwie, wir werden ja sehen, was passiert. Und wenn ich meinen Personalausweis oder meinen Reisepass nicht beachte, dass der abgelaufen ist, du wirst nirgendwo einreisen. Post wenden zurück. Das wissen wir alle. Nun, es gibt Menschen, die sagen, im Leben gibt es ja zwischen Menschen die größten Unterschiede. Da gibt es Reiche, die wissen nicht, wohin mit dem Geld. Da gibt es Arme, die nie, ja, die das nicht mal genug haben zum Leben. Es gibt Gesunde und es gibt chronisch Kranke. Es gibt Verheiratete, es gibt Ledige. Es gibt Schwarze, es gibt Weiße und die Unterschiede sind so vielfältig. Es gibt Unterschiede im IQ, es gibt Unterschiede im BMI und in allen anderen Bereichen und ganz vielen anderen Bereichen auch. Die größten Unterschiede. Aber wenn der Tod kommt, macht er alle Menschen gleich. Ist das wirklich so? Es gibt Leute, die das sagen. Der Tod macht alle gleich. Ich glaube, ja und nein. Was meine ich damit? Es stimmt. Reiche und Arme gehen beide mit leeren Händen von der Erde. Das stimmt. Und ich hörte von Alexander dem Großen diesen ganz erprobten, erfolgreichen General, Machthaber, der die damalige Welt erobert hatte im Sturm mit seinen Armeen. Als er mit nur 36 Jahren starb, dann hat er Folgendes gesagt, und er ahnte das schon, er hatte eine Krankheit, er sagte, und wenn ich gestorben bin, dann lasst meine Arme links und rechts aus dem Sarg raushängen, damit jeder sieht, mit leeren Händen bin ich auf diese Erde gekommen, mit leeren Händen werde ich diese Erde verlassen und du nimmst nichts mit. Viele haben diese Wahrheit bis heute noch nicht begriffen. Aber der Tod macht gleichzeitig den größten Unterschied. Ich möchte mit euch gemeinsam einen Text lesen, wo Jesus einen Einblick gibt über das Jenseits. Und zwar die Begebenheit vom reichen Mann und dem armen Lazarus aus Lukas Kapitel 16 ab Vers 19. Eine interessante Begebenheit. Ich lese sie uns einmal vor. Da heißt es, es war aber ein reicher Mann, der kleidete sich in Purpur und kostbare Leinwand und lebte alle Tage herrlich und in Freuden. Es war aber ein Armer namens Lazarus. Der lag vor dessen Tür voller Geschwüre und begehrte sich zu sättigen von den Brosamen, die vom Tisch des Reichen fielen. Und es kamen sogar Hunde und leckten seine Geschwüre. Es geschah aber, dass der Arme starb
und von den Engeln in Abrahams Schoß getragen wurde. Es starb aber auch der Reiche und wurde begraben. Und als er im Totenreich seine Augen aufhob, da er Qualen litt, sieht er den Abram von Ferne und Lazarus in seinem Schoß. Und er rief und sprach, Vater Abram, erbarme dich über mich und sende Lazarus, dass er die Spitze seines Fingers ins Wasser tauche und meine Zunge kühle, denn ich leide Pein in dieser Flamme. Abram aber sprach, Sohn, bedenke, dass du Gutes empfangen hast in deinem Leben und Lazarus gleichermaßen das Böse. Nun wird er getröstet, du aber wirst gepeinigt. Und zu alledem ist zwischen uns und euch eine große Kluft befestigt, so dass die, welche von hier zu euch hinübersteigen wollen, es nicht können, noch die, welche von dort zu uns herüberkommen wollen. Da sprach er, so bitte ich dich, Vater, dass du ihn in das Haus meines Vaters sendest, denn ich habe 5 Brüder, dass er sie warnt, damit nicht auch sie an diesen Ort der Qual kommen. Abram spricht zu ihm, sie haben Mose und die Propheten. Auf diese sollen sie hören. Er aber sprach, nein, Vater Abram, sondern wenn jemand von den Toten zu ihnen ginge, so würden sie Buße tun. Er aber sprach zu ihm, wenn sie auf Mose und die Propheten nicht hören, so würden sie sich auch nicht überzeugen lassen, wenn einer aus den Toten auferstünde. Jesus erzählt diese, ja, es ist eine dramatische Geschichte von 2 Menschen, die ja wirklich sehr unterschiedlich waren. Also einen größeren Unterschied gibt's kaum. Und diese Geschichte ist kein typisches Gleichnis, wo Jesus eine einzige Wahrheit verdeutlichen will. Es wird nirgends gesagt, dass es ein Gleichnis ist. Wir lesen hier von einem reichen Mann, Vers 19. Nun, was kennzeichnete sein Leben? Außer, dass er unsagbar reich war. Der hatte Geld. Jeden Tag Partys, alles für sich genutzt und das Leben so richtig in vollen Zügen genossen. Da war ein Zweiter. Der arme Mann, so wird er hier vorgestellt. Und dieser arme Mann hat auch einen Namen. Er wird hier Lazarus genannt. Und Lazarus, wenn man diesen Namen, den Namen übersetzt, würde heißen, Gott hat geholfen. Der Reiche wird nicht mal mit Namen erwähnt. Der wird im Dorf oder in der Stadt bekannt gewesen sein. Mit Sicherheit Lazarus nicht. Hier in der Geschichte wird er nicht mal erwähnt, der Name des Reichen. Lazarus war krank. Er lag vor der Tür des Reichen und er bekam dort nichts. So gerne hätte er von den Brotstücken, die da vom Tisch fielen, und da sind viele Brotstücke runtergefallen, so gerne hätte er etwas davon genommen. Aber er bekam es anscheinend nicht. Die Hunde kamen und leckten seine Geschwüre und das macht deutlich, dieser Mann war krank. Der brauchte eigentlich medizinische Hilfe, aber kein Geld, keine Hilfe und letzten Endes der Tod. Beide sterben. Ob der Arme begraben wird, wird hier nicht mal erwähnt. Vielleicht haben sie ihn irgendwo verscharrt. Das wissen wir nicht. Dann heißt es hier, der Reiche starb auch. Oh, ich glaube, dann können wir uns gut vorstellen, was das für ein Staatsbegräbnis war. Wie die Leute gekommen sind und wie da hochgejubelt wurde, dieser mit seinen Wohltaten und so weiter. Beide befinden sich auf einmal in der Ewigkeit. Sie haben die Erde verlassen. Und sie sind jetzt im Totenreich. Sie finden sich dort wieder. Von dem armen Mann wird gesagt, er wird von den Engeln getragen in Abrahams Schoß. Und das ist ein Ausdruck fürs Paradies. Es ging ihm hier gut. Von dem reichen Mann wird gesagt, er findet sich in den Qualen wieder. Er sieht von ferne Abram und auch den Lazarus in dessen Schoß und er schreit zu Abram, Vater Abraham. Nun, die Juden nannten sich ja alle Kinder Abrahams. Das taten die Pharisäer, das taten die Schriftgelehrten. Sie alle waren fromm und waren Kinder Abrahams. Und hier landet so ein Kind Abrahams in der Hölle letztendlich und sagt Vater Abraham und merkt, ich bin nicht dort, wo Vater Abraham ist. Und seine Bitte ist,
sende doch bitte Lazarus. Er hat sich um den Lazarus nie gekümmert, aber jetzt soll Lazarus kommen und soll seinen Finger ins Wasser tauchen und seine Zunge kühlen, denn er leidet unsagbare Pein. Was sagt Abraham dazu in Vers 25, 26? Er sagt, gedenke an dein Leben, wie du gelebt hast. Du hast Gutes empfangen, du hast gelebt für dich, du hast das Geld genug. Du hast wahrscheinlich nie nach Gott gefragt. Lazarus hat Böses empfangen. Nun, es gibt hier einige wichtige Informationen zu den Ordnen der Ewigkeit. Deutlich wird hier in dieser Begebenheit, es gibt nur zwei Orte. Es gibt keine Abstufung. Es gibt nicht Grauzonen. Es gibt links und rechts. Abrahams Schoß oder die Hölle. Diese beiden Alternativen. Dann wird in Vers 26 gesagt, es gibt eine große, riesengroße Kluft ist da befestigt. Und die ist unüberwindbar. Das heißt, keine Möglichkeit zu wechseln. Und ich glaube, das ist eine ganz, ganz wichtige Wahrheit, die wir begreifen müssen. Alle Entscheidungen für die Ewigkeit werden hier im Leben gefällt und nicht dort drüben. Nach dem Tod gibt es keine Möglichkeit zur Veränderung. Deshalb ist es so wichtig, dass wir zu Lebzeiten uns versöhnen mit den Menschen und noch viel wichtiger uns versöhnen mit dem lebendigen Gott. In Hebräer 9, 27 lesen wir, und wie dem Menschen gesetzt ist, einmal zu sterben, danach aber das Gericht. Es kommt eines Tages der Tod. Wir wissen es nicht, Gott sei Dank, dass wir es nicht wissen. Gott weiß es, er hat unser Leben in der Hand. Aber der Tod wird kommen. Du und ich, wir werden sterben müssen. Danach kommt das Gericht. Und dann sind wir im Totenreich. Und später werden wir einmal vor dem Richterstuhl Christi stehen und Rechenschaft abgeben müssen. Die Bibel sagt sogar für jedes einzelne Wort, was wir gesagt haben. Wenn wir über die Ewigkeit nachdenken, da muss uns klar sein, da gibt es keine Zeit mehr. Zeit ist vorbei, da ist Ewigkeit ohne Ende und unveränderbar. Jemand sagte einmal, wie du gelebt hast, so stirbst du. Wie du gestorben bist, so bleibst du. Ganz interessant, der reiche Mann dort in der Pein, als ihm endlich bewusst wird und er merkt, wo er eigentlich steckt und dort leidet, da ist er auf einmal absolut missionarisch gesonnen. Er ist besorgt um seine Brüder. Ist ja an sich eine schöne Sache, dass er sagt, Mensch, ich hab's verpasst. Ich hab's nicht kapiert oder nicht gewollt. Aber meine Brüder, ich liebe meine Brüder und die sollen nicht an diesen Ort kommen. Und er bittet darum, dass Lazarus sie warnen soll. Was sagt Abraham, Vers 29? Nein, das ist nicht nötig. Sie haben Mose und die Propheten. Wir würden heute sagen, da ist die Bibel, das Wort Gottes, mit allen für uns nötigen Informationen, was Ewigkeit angeht, was Leben angeht, was ewiges Leben angeht, steht alles in der Bibel. Wir müssen es nur glauben und annehmen. Und die Bibel zeigt uns den Weg zum Paradies, zum Himmel. Und wir lesen in Johannes Kapitel 5, Vers 24, da sagt Jesus, wahrlich, wahrlich, ich sage euch, wer mein Wort hört und glaubt dem, der mich gesandt hat, der hat das ewige Leben und kommt nicht in das Gericht, sondern er ist vom Tode zum Leben hindurchgedrungen. Vom Tode zum Leben hindurchgedrungen bedeutet doch, er war vorher tot. Und das ist die Botschaft der Bibel, dass jeder Mensch, der auf diese Erde kommt, von vornherein geistlich tot ist. So wie Adam und Eva aus dem Paradies raus mussten. Alle ihre Nachkommen sind geboren und waren von Anfang an geistlich tot, getrennt von Gott durch die Erbsünde, die in uns ist. Aber dieser Vers sagt, vorher tot und sind dann zum Leben gekommen.
Und die Bibel nennt dies Bekehrung, wenn Menschen ihren verlorenen Zustand erkennen und sagen, und ich wende mich reuevoll an den Herrn Jesus und bringe ihm mein Leben, das so voller Schuld ist. Mein ganzes Leben mit all der Schuld zu Jesus und das Kreuz. Was geschieht dann? Jesus hat verheißen, er vergibt uns unsere Schuld. Wenn wir aufrichtig bekennen, er vergibt uns die Schuld. Er schenkt uns seinen Heiligen Geist. Dieser Heilige Geist kommt in unser Leben und die Bibel nennt das Wiedergeburt. Das ist ein Wirken Gottes. Das ist zweischichtig. Unsere Verantwortung ist, dieses Angebot anzunehmen, Jesu Hand zu ergreifen, ihn aufzunehmen. Und er reagiert durch die Wiedergeburt und schenkt uns neues Leben. Und von diesem Zeitpunkt an dürfen wir uns, so sagt es die Bibel, Kinder Gottes nennen. Nicht, weil wir besser sind als andere Menschen, sondern weil er uns angenommen hat. In Johannes 1, Vers 12, da lesen wir, allen aber, die ihn, nämlich Jesus, aufnahmen, denen gab er das Anrecht, Kinder Gottes zu werden. Denen, die an seinen Namen glauben. Die Bibel sagt auch, wenn wir uns bekehren und eine Wiedergeburt erleben, dann wird unser Name im Buche des Lebens eingeschrieben. Das ist natürlich nur ein Bild. Natürlich führt Gott dort keine Papierbücher, wo irgendwas eingetragen wird. Es ist ein Bild, um deutlich zu machen, Gott schreibt sich den Namen dort auf. Und wir dürfen in diesem Lebensbuch stehen, als Garantie dafür, dass er uns das Leben gegeben hat. Und es ist wichtig, dass unser Name im Buche des Lebens steht. In Offenbarung 20, Vers 15 wird gesagt, und wenn jemand nicht geschrieben gefunden wurde in dem Buche des Lebens, so wurde er in den Feuersee geworfen. Die Hölle ist schrecklich und die Hölle ist real. Ewige Pein, ewiges Feuer, nie aufhörende Schmerzen, ewige Trennung von Gott und dem Licht. Ich weiß es nicht, ob es dort tatsächlich Flammen gibt, so wie wir sie kennen, vom Lagerfeuer oder vom Feuerzeug. Oder wenn ein Haus abbrennt und da enorme Hitze entsteht. Ich weiß es nicht, ob es solche Flammen sind. Tatsache ist, ewige Trennung von Gott und Finsternis und damit verbunden ewige Pein. Und Gott will nicht, dass der Mensch in der Hölle landet. Er will ihn retten. Das ist die Liebe Gottes und dafür machen wir diese Veranstaltung, um darauf hinzuweisen. Jesus möchte Menschen retten. In 1. Timotheus 2, Verse 3 und 4 lesen wir, denn solches ist gut und angenehm vor Gott, unserem Retter, welcher will, dass alle Menschen gerettet werden und zur Erkenntnis der Wahrheit kommen. Und Erkenntnis der Wahrheit bedeutet, dass wir den eigenen sündigen Zustand erkennen, dass wir glauben, dass Jesus für uns gestorben ist, dass wir glauben, dass er alle unsere Sünden, wohlgemerkt, alle, ausnahmslos, jede einzelne Sünde, vergeben wird. Das hat er versprochen. Erkenntnis der Wahrheit bedeutet, zu Jesus im Gebet kommen und ihm die Sünden und das ganze Leben bringen. Und dafür wird Gelegenheit gegeben, auch heute Abend, die Möglichkeit zur Seelsorge, sein Leben Jesus zu übergeben. Und Jesus schenkt Rettung und ewiges Leben und eine große Freude für ihn zu leben. Ewiges Leben bekommen wir nicht erst im Himmel, wenn wir dort sind. Ewiges Leben beginnt schon hier auf Erden. Jesus schenkt Rettung und wir können sicher sein, dass er uns bis zum Himmel durchträgt. Es gibt Menschen, die durchaus sagen und fragen, kann man das denn wissen, dass man für die Ewigkeit gerettet ist? Und sie sagen, ja, aber das kann man doch nicht wissen. Und da kommen doch immer wieder Zweifel hoch. Die Bibel spricht von einer Gewissheit des Heils. Wir nennen das Heilsgewissheit. Nun, was ist Heilsgewissheit? Heilsgewissheit, dieses Wort besteht aus zwei Teilen, einmal Heil und einmal Gewissheit. Und Heil bedeutet Rettung oder Hilfe. Und Gewissheit bedeutet, in irgendeiner Sache
überzeugt sein. Nicht zu 80%, nicht zu 90%, auch nicht zu 99%, zu 100%. Heilsgewissheit bedeutet, ich bin mir sicher, dass ich ein Kind Gottes bin. Und wenn wir eine Bekehrung erlebt haben, eine Wiedergeburt, dann dürfen wir uns Kinder Gottes nennen und wir dürfen sicher sein, dass wir Kinder Gottes sind. Ich bin mir sicher, dass alle meine Sünden für immer vergeben wurden. Alle meine früheren Sünden. Ich brauche nicht noch einmal kommen und sagen, ach, ich habe schon letztens habe ich um Vergebung gebeten, aber es plagt mich immer noch die Sünde damals und ich will noch einmal um Vergebung bitten. Nein, die Sünden sind vergeben. Ich bin mir sicher, dass ich beim Herrn sein werde, wenn ich sterbe. Es gibt Menschen, die sagen, ja, aber Moment mal, das ist doch eine Art Hochmut, hä? Ich bin mir sicher. Was ist das für eine Selbstsicherheit zu sagen, ich bin mir sicher? Wer kann denn sicher sein? Ich kann doch nicht sagen, ich werde im Himmel sein, weil ich so gut bin. Nein, niemand wird in den Himmel kommen, weil er so gut ist. Wer so denkt, der ist stolz und hochmütig und wird dort nicht ankommen. Warum werden die Bekehrten und Wiedergeborenen im Himmel sein? Nicht, weil sie so gut sind, sondern weil Gottes Wort, die Bibel, es sagt. Wenn wir Gottes Wort glauben, dann ist das doch kein Hochmut. Wenn wir unser Vertrauen auf dieses Wort setzen und sagen, Gott, Jesus, du hast gesagt. Und weil du es gesagt hast, wirst du es halten. Und Gottes Wort sagt in Johannes 6, 47, wahrlich, wahrlich, ich sage euch, wer an mich glaubt, der hat das ewige Leben. Nicht, der wird es irgendwann mal bekommen, irgendwann später oder kriegt einen Gutschein für ein ewiges Leben. Nein, der hat das ewige Leben. In 1. Johannes 5, Vers 12, wer den Sohn Gottes hat, der hat das Leben. Wer den Sohn Gottes nicht hat, der hat das Leben nicht. Und es kann sein, dass immer wieder auch dein Herz, vielleicht bist du schon gläubig und ein Kind Gottes, aber dein Herz wird immer wieder mit dieser zentralen Frage konfrontiert und Zweifel kommen auf und du sagst, ja, ist das denn wirklich so? In 1. Johannes 3, Vers 19, da schreibt der Apostel Johannes, daran erkennen wir, dass wir aus der Wahrheit sind und können unser Herz vor ihm damit zum Schweigen bringen, dass wenn uns unser Herz verdammt, Gott größer ist als unser Herz und erkennt alle Dinge. Wenn du ein Kind Gottes bist, eine Entscheidung für Jesus getroffen hast und mit ihm lebst und dein Herz immer wieder diese Frage aufwirft, dann dürfen wir gewiss sein, Gott ist größer über alle unsere Zweifel. Und wir haben nicht deshalb, und wir dürfen nicht deshalb Halbgewissheit haben, weil wir uns das einbilden, sondern weil es verheißen ist im Worte Gottes. Jesus hat es gesagt. Und für Gott ist es wichtig, dass wir nach einer echten Bekehrung und Wiedergeburt auch die Heilsgewissheit haben. In 1. Johannes, ich hatte eben schon das Kapitel 3 zitiert, in 1. Johannes Kapitel 5, Vers 13 heißt es, das habe ich euch geschrieben, damit ihr wisst, dass ihr das ewige Leben habt, die ihr glaubt an den Namen des Sohnes Gottes. Diese Verheißung gilt nicht denjenigen, die noch nie eine Bekehrung erlebt haben. Es ist wäre fatal zu meinen, man hätte Heilsgewissheit, wenn man noch nie eine Entscheidung für Jesus getroffen hat. Aber wer Jesus angenommen hat, darf sich seines Heils sicher sein. Nun, wer als echter Christ keine Heilsgewissheit hat, der hat ein großes Problem. Es ist nachvollziehbar. Er hat keine Freude, weil er sich nicht über die Errettung freuen kann. Es heißt ja, freut euch, dass eure Namen im Buche des Lebens geschrieben sind. Das hat Jesus zu seinen Jüngern einmal gesagt. Freut euch darüber. Aber wenn ich daran immer zweifle, woher soll die Freude kommen, wenn ich nicht weiß? Und wir sind ständig dabei, dieses Fundament, was Jesus gelegt hat, immer wieder in Frage zu stellen. Und zu sagen, ja, ist das denn so? Ja, bin ich denn gerettet? Und wer sich mit diesen Fragen beschäftigt als Gläubiger, der weiß, wie viel Energie und wie viel Kraft das kostet. Und die Freude ist weg. Und wenn andere Menschen mit Freuden Jesus bekennen,
dann stehst du als Gläubiger da und sagst, ich habe diese Freude nicht, weil ich immer am Fundament zugange bin und immer wieder diese Fragen mich beschäftigen. Manche Christen sagen, ja, ich fühle aber keine Heilsgewissheit. Ich glaube, das Problem liegt darin, wir wollen fühlen und aufgrund von guten Gefühlen glauben. Die Reihenfolge ist umgekehrt. Das Gefühl muss sich dem Glauben unterordnen. Jesus sagt nicht, wenn du mal ein gutes Gefühl hast, so ein schönes Feeling und dann gute Stimmung und so weiter. Darum geht es nicht. Und manche Christen können nur gute Gefühle haben, wenn sich irgendwelche Musik reinziehen, um ein bestimmtes Feeling-Level zu kommen und zu sagen, das Gefühl brauche ich, ist die Musik aus, ist das Gefühl weg und sie sind wieder am Boden. Das Gefühl muss sich dem Glauben unterordnen. Viele Christen beten in so einem Zustand auch um Vergebung für bereits vergebene Sünden. Und das zeugt von Unglauben an den Verheißungen Gottes. Und es ist letztendlich eine Taktik des Teufels, zu sagen, ja, die Sünde damals, ja, sowas kann Gott nicht vergeben. Die Bibel sagt, wir dürfen uns sicher sein, dass Gott uns für alle Ewigkeiten angenommen hat, weil er das so in seinem Wort sagt und wir ihm vertrauen dürfen. Nun, wir haben uns jetzt einige Gedanken auch über die Heilsgewissheit gemacht, die sicherlich nur die haben können und dürfen, die Jesus aufgenommen haben. Wer darf denn überhaupt diese Heilsgewissheit haben? Diese Frage ist ja berechtigt. Nun, wie gesagt, nur die, welche Jesus ihr Leben ganz übergeben haben und eine Wiedergeburt von Gott erlebt haben. Jesus Christus muss in deinem Herzen sein, sonst kannst du keine Heilsgewissheit haben. Und wenn Gott dir heute abends deutlich gemacht hat, dass du ein Sünder bist und noch keine Entscheidung für Jesus getroffen hast, oder aber vielleicht irgendwann mal eine Gefühlsbekehrung erlebt hast und stecken geblieben bist und merkst, ich bin nie richtig vorangekommen, dann komme doch heute zu Jesus. Dann mache doch heute einen Neuanfang. Er will dich von der Sünde befreien, dir ewiges, neues Leben schenken und auch die Heilsgewissheit, die nötig ist, damit wir Freude am Herrn haben. Dann brauchst du keine Angst zu haben vor dem Tod und auch nicht vor der Ewigkeit. Nun, auf dieser Welt gibt es ganz, ganz viele Straßen. Viele Straßen führen nach Rom, aber nur eine führt in den Himmel. Und das ist Jesus Christus, der sagt, ich bin die Tür. Wer durch mich hineingeht, wird ewiges Leben bekommen. Ich möchte einladen, eine Entscheidung für Jesus zu treffen. Und vielleicht hast du gemerkt, ja, das ist meine Situation. Ich habe noch nie eine bewusste, persönliche Entscheidung für Jesus getroffen. Mach es heute fest. Du kannst dein Leben Jesus übergeben und du kannst heute neues, ewiges Leben bekommen. Ich möchte Mut machen zu diesem Schritt. Gott schenke dir viel Gnade.

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Ich möchte alle ganz herzlich begrüßen. Wir haben das Thema Einführung in das Buch des Propheten Malachi. Jetzt kommen wir zum Schluss dieser langen Serie über die 12 kleinen Propheten. Wir wollen auf dem Skript gerade den ersten Abschnitt angehen und den Titel zum Zeitpunkt der Entstehung des Buches. Um 430 vor Christus. Wie kommt man darauf? Denn im Bibeltext von Malachi steht ja nichts, wo wir jetzt ableiten könnten, genau unter welcher Regierungszeit Malachi gewirkt hat. Im Gegensatz zum Beispiel zu den Propheten gerade davor, Haggai und Zacharia. Aber wir können das aus folgenden Gründen ableiten. Wir sehen, was in Malachi beschrieben wird, hängt zusammen mit der Zeit Nehemias. Ein erster Punkt, in Malachi 2, Vers 8, wird gesprochen über einen Gottesdienst, der völlig verkommen war und nicht mehr würdig war. Das entspricht genau dem, was man in Nehemia 13, 29 vorfindet, über die Schlusszeit von Nehemia. Und dann haben wir das Problem der Mischehen, dass also Glieder aus dem Volk Gottes, Juden, Frauen aus götzendienerischen Völkern genommen haben. Davon wird gesprochen in Malachi 2, 11 bis 12. Aber das Problem wird genau auch beschrieben in Nehemia 13, 23 bis 25. Und ein drittes Problem, Nehemia 13, Vers 10, spricht über die Treulosigkeit des Volkes in Verbindung mit den Abgaben für den Priesterstamm, so wie das von Gott im Gesetz vorgeschrieben war. Und genau dieses Problem wird in Malachi 3, 8 bis 10 angesprochen. Also das zeigt uns, da ist eine Übereinstimmung mit dieser Schlusszeit von Nehemia. Ein zweiter Punkt, der hilft zum Datieren. Wir haben ja schon gesehen, dass die Reihenfolge der kleinen Propheten nach chronologischen Gesichtspunkten vorgenommen wurde. Und zwar so, dass die Propheten so eingeordnet wurden, dass sie verschiedenen Epochen entsprechen. Wir haben unter den ersten kleinen Propheten die Epoche, als die Assyrer das Weltreich hatten, also die assyrische Epoche. Und dann kam eine Serie von kleinen Propheten, die gehörten in die babylonische Epoche und schließlich am Schluss die Propheten aus der persischen Epoche. Die Perser haben Babylon erobert und von da an, nach der Rückkehr aus dem Exil in Babylon, waren die Juden unter persischer Oberherrschaft. Und das ist genau die Zeit von Haggai, Zacharia und eben von Malachi. Es ist weiter so, dass im babylonischen Talmud, im Traktat Sanhedrin 11a, Folgendes steht. Nachdem die letzten Propheten, Haggai, Zacharia und Malachi, man beachte wieder die Reihenfolge, gestorben waren, wich der Heilige Geist von Israel. Also in Israel war die Überzeugung da, nach Malachi hatten wir keine Schriftpropheten mehr. Keine Propheten mit Autorität, die der Bibel noch etwas hätten hinzufügen können. Und so wird also Malachi auch da dargestellt als der letzte inspirierte Prophet des Alten Testaments. Josephus Flavius, ein Priester aus Jerusalem, geboren in den 30er Jahren des ersten Jahrhunderts, er schreibt in einem seiner Bücher mit dem Titel Contra Appion 1,8 Folgendes, dass nämlich nach der Regierungszeit von Artaxerxes, dem ersten Longimanus, das ist übrigens dieser persische König, unter dem Nehemia gewirkt hatte, Artaxerxes war König von 464 bis 423 vor Christus. Also Flavius sagt, nach Artaxerxes wurde kein Buch mehr in den Kanon aufgenommen. Und niemand hat gewagt, nach dieser Zeit noch etwas an den bestehenden Büchern zu ändern. Ich lese das mal ganz wörtlich vor. Ich habe das ausführliche Zitat mal gebracht in meinem Buch Weltgeschichte im Visier des Propheten Daniel. Auf Seite 30.
Also Flavius sagt, wir haben unter uns nicht unzählige Bücher, die keine Übereinstimmung haben und sich gegenseitig widersprechen. Wir besitzen nur 22 Bücher, welche Berichte über die ganze Vergangenheit enthalten. Da muss man natürlich beachten, dass hier Bücher zusammengestellt werden, die wir getrennt zählen. Zum Beispiel Samuel war in der hebräischen Bibel ein Buch, nicht 1. und 2. Samuel. Könige auch, nur ein Buch. Chronika, nicht 1. und 2. Chronika, sondern ursprünglich war das nur ein Buch. Und Esra und Nehemia wurden auch als ein Buch betrachtet. Ebenso die 12 kleinen Propheten, die ja traditionell immer in eine Schriftrolle aufgeschrieben wurden. Und ich habe das ja auch schon erklärt, dass man in Qumran die 12 Propheten auch eben auf eine Rolle gefunden hat. Ruth wird als Anhang zu Richter angeschaut und Klagelieder als Anhang zu Jeremia. Und so kommt man dann auf 22 Bücher fürs Alte Testament. Und das entspricht natürlich schön der Zahl der 22 Buchstaben im hebräischen Alphabet. Also das nur so zwischendrin. Ich wiederhole nochmals. Wir haben unter uns nicht unzählige Bücher, die keine Übereinstimmung haben und sich gegenseitig widersprechen. Wir besitzen nur 22 Bücher, welche Berichte über die ganze Vergangenheit enthalten. Zu Recht werden sie als von Gott kommend betrachtet. 5 von ihnen stammen von Moses und beinhalten die Gesetze und die Überlieferung von der Erschaffung des Menschengeschlechts bis zu seinem Tode. 5. Mose 34. Diese Berichte umfassen einen Zeitraum von etwas weniger als 3000 Jahren. Die Zeit vom Tode Moses bis zur Herrschaft von Artaxerxes, dem König von Persien, der nach Xerxes herrschte. Xerxes ist übrigens der König, mit dem Esther verheiratet war. In der Bibel Ahasveros, der nach Xerxes herrschte, wurde von den Propheten aufgeschrieben, die nach Moses lebten. Sie beschrieben die Ereignisse ihrer Zeit in 13 Büchern. Die übrigen 4 Bücher enthalten Lobgesänge zur Ehre Gottes und Vorschriften über das Verhalten im Leben. Unsere Geschichte ist von der Zeit des Artaxerxes an zwar auch detailliert aufgeschrieben worden. Also jetzt geht es um die Zeit nach Malachi, ja? Unsere Geschichte ist von der Zeit des Artaxerxes an zwar auch detailliert aufgeschrieben worden, aber diese Bücher haben nicht die gleiche Glaubwürdigkeit erlangt wie die früher geschriebenen, weil es seit jener Zeit keine genaue Einanderfolge von Propheten mehr gab. Also zum Beispiel die Bücher Makkabäer sprechen ja über diese Zeit. Das sind Geschichtsbücher aus dem Judentum, die aber im Judentum nie als Gottes Wort betrachtet worden sind. Und so sagt ja übrigens auch 1. Makkabäer 9, die Zeit war so traurig, damals im 2. Jahrhundert, zur Zeit der Makkabäer, so traurig, wie es nie gewesen ist, seitdem man keine Propheten mehr hat. Eben seit Malachi. Und diese Bücher behaupten auch nicht, inspiriert zu sein, diese Apokryphen. Das waren also eben Bücher, die auch die Geschichte beschrieben haben, aber, Flavius erklärt, aber diese Bücher haben nicht die gleiche Glaubwürdigkeit erlangt wie die früher geschriebenen, weil es seit jener Zeit keine genaue Aufeinanderfolge von Propheten mehr gegeben hat. Wie standhaft wir an unseren Büchern festhalten, wird dadurch deutlich, was wir tun. Denn während so vielen Jahrhunderten, die seither verflossen sind, hatte niemand die Verwegenheit gehabt, wieder etwas hinzuzufügen, noch etwas wegzunehmen oder etwas zu verändern. Ja, es wird allen Juden von Geburt an zur Selbstverständlichkeit gemacht, diese Bücher als göttliche Lehren zu betrachten, darin zu verharren und, wenn es nötig ist, sogar gerne dafür zu sterben. Da beschreibt ein Jude aus dem 1. Jahrhundert die Überzeugung des Judentums. Und das ist eben in Übereinstimmung mit dem Talmud, der sagt, nach den Propheten Haggai, Zacharia, Malachi wich der Heilige Geist von Israel. Nun, auf Malachi folgte die Zeit der 400 stummen Jahre oder etwa 430 stummen Jahre bis zum Kommen des Messias. Wir haben ja auch einmal einen Bibelstudientag gehabt über dieses Thema, die 400 stummen Jahre. Da gibt es auch eine CD dazu, auch ein Skript, wenn man das haben will. Nun können wir also sagen, das Buch Malachi ist Gottes feierliches Schlusswort zum Alten Testament. Es schließt gewissermaßen so feierlich das Alte Testament ab, so wie die Offenbarung feierlich das Neue Testament und damit die ganze Bibel abschließt,
indem sie dann klar macht in den letzten Versen, wer von diesen Dingen etwas wegnimmt, von dem wird Gott wegnehmen, und wer etwas hinzufügt, dem wird Gott von diesen Plagen in dem Buch hinzufügen. Also die schriftliche Offenbarung ist so mit der Offenbarung endgültig abgeschlossen, aber Malachi schloss die alttestamentliche Offenbarung ab. Das Thema dieses Buches kann man so umschreiben: Gottes Liebe und Israels kaltes Herz. Ich lese Kapitel 1, Vers 1. Das ist einfach mal der Titel. Ausspruch des Wortes des Ewigen an Israel durch Malachi. Und dann kommt die Eröffnung des Buches, Kapitel 1, Vers 2 bis 5. Gottes Liebe zu Israel. Ich habe euch geliebt, spricht der Ewige. Aber ihr sagt, worin hast du uns geliebt? Also ganz am Schluss des Alten Testamentes nochmals diese Erklärung Gottes an sein Volk, dass er Israel liebt, trotz all der vergangenen Untreue. Und frech wird geantwortet in dieser verkommenen Zeit, worin hast du uns geliebt? Und nach diesem Prophet schweigt Gott. 430 Jahre, bis dann schließlich dieses Kind in Bethlehem geboren wird. Und die Antwort auf diese freche Gegenfrage, worin hast du uns geliebt, wird uns dann in Römer 5 so eindrücklich gegeben. Ich lese dazu, als Gottes Antwort Jahrhunderte später, worin hast du uns geliebt? Römer 5, Vers 8. Gott aber erweist seine Liebe gegen uns darin, dass Christus, da wir noch Sünder waren, für uns gestorben ist. Eben auch noch Römer 5, Vers 6 dazu. Denn Christus ist, da wir noch kraftlos waren, zur bestimmten Zeit für Gottlose gestorben. Denn kaum wird jemand für einen Gerechten sterben, denn für den Gütigen möchte vielleicht jemand zu sterben wagen. Und nochmals, Gott aber erweist seine Liebe gegen uns darin, dass Christus, da wir noch Sünder waren, für uns gestorben ist. Eindrücklich diese Antwort des Neuen Testaments auf diese freche

Erweckungen halten nur für kurze Zeit an. Gott kündigt das Kommen des Messias und dessen Wegbereiter an. Er ruft zur Rückbesinnung auf das Wort Gottes, um einem zukünftigen, schonungslosen Gericht entgehen zu können. Und so haben wir also in Malachi noch die allerletzten messianischen Prophezeiungen. Die Prophezeiungen auf den kommenden Erlöser, den Messias, die ziehen sich durch das Alte Testament von 1. Mose 1 an, wie ein roter Faden hindurch. Durch das erste Kommen des Herrn Jesus vor 2000 Jahren wurden insgesamt über 300 dieser Prophezeiungen erfüllt. Und hier in Malachi finden wir also noch die allerletzten Prophezeiungen auf das Kommen des Messias. Und dann kam dieses Schweigen Gottes. Die Schriften wurden nicht mehr verändert, wurde nichts mehr hinzugefügt, aber die bestehenden Schriften wurden abgeschrieben. Die besten Handschriften wurden im Tempel in Jerusalem aufbewahrt. Das waren die Standardvorlagen, nach denen die Abschriften immer wieder korrigiert werden konnten. Es kam das lange Warten auf den verheißenen Erlöser. Jetzt gehen wir weiter im Text von Malachi. Malachi 1, Vers 2 noch einmal. Also dies im Zusammenhang diese Eröffnung Gottes Liebe zu Israel. Ich habe euch geliebt, spricht der Ewige. Aber ihr sagt, worin hast du uns geliebt? War nicht Esau der Bruder von Jakob? Spruch des Ewigen. Ja, den Jakob habe ich geliebt, den Esau aber habe ich gehasst. Und ich mache seine Berge zu einer entsetzlichen Wüste und sein Erbteil zu einem Wohnort für die Schakale der Wüste. Wenn Edom spricht, wir sind verwüstet, aber wir wollen die Trümmer wieder aufbauen. So spricht der Ewige der Heerscharen. Sie werden aufbauen, aber ich werde abreißen. Und man wird sie nennen Gebiet der Gesetzlosigkeit und das Volk, dem der Ewige zürnt in Ewigkeit. Und eure Augen werden es sehen und ihr werdet sprechen, groß ist der Ewige über das Gebiet Israels hinaus. Gott sagt, er liebt Israel. Und er sagt, ich habe Jakob geliebt, Esau aber gehasst. Jetzt könnte man darin eine Bestätigung der Verwerfungslehre sehen. Die Verwerfungslehre ist das, was die extremen Calvinisten, die noch weiter gegangen sind als Calvin, gelehrt haben und lehren. Sie sagen nämlich, Gott hätte gewisse Menschen erwählt, um errettet zu werden, und andere Menschen hat er verworfen, dass sie nicht errettet werden sollen. Und da kann man dann zitieren, ja, den Jakob habe ich geliebt, den Esau aber habe ich gehasst. Aber jetzt muss man bedenken, wann hat Esau gelebt und Jakob? Das war ja weit, weit, weit über 1500 Jahre hinaus. Wir sind hier jetzt um 430, beim letzten Propheten. Das Leben dieser Menschen war schon längst vorbei. Und auch ihre Gnadenzeit, Gott gibt jedem Menschen Gnadenzeit auf dieser Erde, denn 1. Timotheus 2, Vers 4 sagt, dass Gott will, dass alle Menschen errettet werden und zur Erkenntnis der Wahrheit kommen. 2. Petrus 3, Vers 9 sagt, dass Gott nicht will, dass irgendwelche verloren gehen, sondern dass alle zur Buße kommen. Aber wenn das Leben abgeschlossen ist, dann ist garantiert keine Möglichkeit mehr für eine Umkehr. Im Jenseits gibt es keine Möglichkeit zur Umkehr. So wie das Buch Prediger sagt, wo der Baum fällt, da bleibt er liegen. Hebräer 9, Vers 27, es ist dem Menschen gesetzt, einmal zu sterben, danach das Gericht. Und der Herr Jesus sagt in Markus 2, der Sohn des Menschen hat Gewalt, auf Erden Sünden zu vergeben. Nur auf der Erde. Im Jenseits gibt es keine Sündenvergebung mehr. Aber eben das Leben dieser beiden war abgeschlossen und Esau hat sich gegen die Gnade Gottes entschieden. Wir lesen in Hebräer 12 diese tragische Stelle. Aber man muss aufpassen. Tragisch bedeutet ja normalerweise das Schicksal eines Menschen, für das er nichts kann. Aber in dem Sinn ist es nicht tragisch, sondern es ist tragisch, einfach schrecklich, ein Mensch,

Mensch, der sich selber so gegen die Gnade entschieden hat. Hebräer 12, Vers 16, dass nicht jemand ein Hurer sei oder ein Ungöttlicher wie Esau, der für eine Speise sein Erstgeburtsrecht verkaufte. Denn ihr wisset, dass ihr auch nachher, als ihr den Segen ererben wollte, verworfen wurde, denn er fand keinen Raum für die Buße, obgleich er ihn sehr mit Tränen suchte. Was suchte er mit Tränen? Es gibt Bibelübersetzungen, da meint man, ja, er suchte die Buße mit Tränen. Nein, obgleich er ihn sehr mit Tränen suchte, das ist gemeint, ihn den Segen. Ja, kann jemand sagen, ja, aber im griechischen Text ist eben Segen und Buße beides das gleiche Geschlecht. Und darum könnte sich das beziehen auf Buße oder es könnte sich beziehen auf Segen. Ja, aber dann muss man das Alte Testament beiziehen. Der Hebräerbrief bezieht sich ja auf die Stelle zurück, nachdem Esau festgestellt hat, sein Vater hat Jakob gesegnet und nicht ihn. Und da hat er geweint und hat geschrien, er möchte auch einen Segen haben. Aber es geht nicht darum, dass er die Buße gesucht hätte. Er sucht den Segen unter Tränen. Und hier erklärt der Hebräerbrief, für die Buße fand er keinen Raum. Und so ist Esau ein Ungöttlicher gewesen, der die Gnade verschmäht hatte und darum dieses Urteil, also lange nachdem diese beiden Personen abgelebt sind, ja, den Jakob habe ich geliebt, nicht weil er so ein toller Mensch war. Er war ein Mensch, der so viele Ränke gemacht hat in seinem Leben, aber er hat Buße getan. Und Gott hat ihn schließlich an den Punkt geführt, wo er ihn haben wollte. Man denke an den alten Jakob, der über dem Stab anbetet. Und sogar den Pharao, die Nummer eins der Welt, segnet. Obwohl der Hebräerbrief, Kapitel 7, sagt, ohne Widerspruch wird das Geringere von dem Besseren gesegnet. Also der Bauer aus Kanaan wusste, dass er eine höhere Position hat als die Nummer eins der Welt, der Pharao von Ägypten. Ja, eben weil dieser Mann die Gnade Gottes angenommen hat. Und darum sagt Gott, ja, den Jakob habe ich geliebt, den Esau aber habe ich gehasst. Jakob hat ihm dann schon noch einen Segen gegeben. Aber dieser Segen war eigentlich ein Fluch. Und zwar heißt es in 1. Mose 25, ich meine natürlich 1. Mose 27, da haben wir den Segen in Anführungsstrichen in Vers 39. Da antwortete sein Vater Isaak und sprach zu ihm, zu Esau, siehe, fern von der Fettigkeit der Erde wird dein Wohnsitz sein und ohne den Tau des Himmels von oben her. Und von deinem Schwerte wirst du leben und deinem Bruder wirst du dienen. Und es wird geschehen, wenn du umherschweifst, wirst du sein Joch zerbrechen von deinem Halse. Also er kündigt ihm an, nicht ein verheißenes Land, das von Milch und Honig fließt, sondern fern vom Segen und der Fruchtbarkeit wirst du wohnen. Und so hat Esau später Wohnsitz genommen im heutigen Südjordanien, im Land Edom. Und seine Nachkommen haben dort ein Reich aufgebaut. Dazu gehört ja auch die Felsenstadt Petra. Das ist eine Wüstenlandschaft. Und nun heißt es aber hier in Malachi 1, Vers 3b, und ich mache seine Berge zu einer entsetzlichen Wüste. Und sein Erbteil zu einem Wohnort für die Schakale der Wüste. Der Ausdruck zu einer entsetzlichen Wüste ist im Hebräischen Shemama. Das ist eine Wüste, die beim Betrachter Entsetzen auslöst. Nicht wahr? Es gibt verschiedene Wörter für Wüste im Hebräischen. Gerade in den nächsten Verszeilen kommt das Wort Midbar vor. Midbar ist eine Wüste, in der man Kleinvieh weiden lassen kann. Denn Midbar kommt von dem Wort Hidvir, ernähren, füttern. Und so kann also auch die Wüste Judäa, kann man nicht nennen eine Shemama, eine entsetzliche Wüste, sondern es ist eine Wüste, wo man Kleinvieh eben aufziehen kann, wo man Nahrung findet für Schafe und Ziegen. Aber eine solche Wüste war Edom von Alters her. Aber Gott kündigt hier an, ich mache diese Wüste zu einer entsetzlichen Wüste.
Das heißt, zu einem zerstörten, kaputten Land, das beim Betrachter Entsetzen auslösen wird. Und das ist unabänderlich. Vers 4, wenn Edom, also die Nachkommenschaft von Esau, spricht, wir sind verwüstet, aber wir wollen die Trümmer wieder aufbauen. So sagt Gott, es geht nicht, dann werde ich wieder abreißen. Man wird dieses Gebiet nennen, Gebiet der Gesetzlosigkeit und das Volk, dem der Ewige zürnt in Ewigkeit. Dieses endgültige Gericht über Edom wird in vielen prophetischen Abschnitten beschrieben. Zum Beispiel im Buch Obadja. Dieses Gericht dort ist noch zukünftig. Es zeigt, dass Bundesgenossen von Edom in der Endzeit sich gegen Edom wenden werden, um es zu verwüsten und auszurauben. Dann kann man für sich lesen, Hesekiel 35 und 36 spricht auch über diese zukünftige Totalverwüstung. Und ich möchte jetzt noch zitieren aus Jesaja 34. Ganz, ganz eindrücklich, was dort steht. Könnte man ein Buch schreiben mit dem Titel Die Zukunft Jordaniens? Ja, man müsste lesen Jesaja 34 im ganzen Zusammenhang, aber ich nehme ein paar Verse daraus heraus. Vers 5. Denn trunken ist im Himmel mein Schwert. Siehe, auf Edom fährt es herab und auf das Volk meines Bannes zum Gericht. Das Schwert des Herrn ist voll Blut. Und so weiter, dann Vers 8. Denn der Herr hat einen Tag der Rache, ein Jahr der Vergeltung für die Rechtssache Zions. Und da muss man ja bedenken, Zion, das ist der Tempelberg. Wer hat damals 1948 den Tempelberg erobert, die jüdische Gemeinschaft in der Altstadt von Jerusalem umgebracht oder vertrieben, den Tempelberg an sich gerissen? Das war Jordanien, zusammen mit seinen Freunden Irak, Syrien, Libanon, Ägypten, Saudi-Arabien und Jemen. Das ist die Rechtssache von Zion, die Gott eben hier erwähnt. Und noch heute fordert eben die arabisch-muslimische Welt, dass die Juden Zion wieder zurückgeben müssen. Und sie wollen die ganze Ostjerusalem als Hauptstadt eines Palästinenserstaates. Sie wollen den Juden den Tempelberg wieder wegnehmen. Also hier sagt Gott, es gibt einen Tag der Vergeltung für die Rechtssache Zions. Vers 9. Und Edoms Bäche verwandeln sich in Pech und sein Staub in Schwefel. Und sein Land wird zu brennendem Pech, Tag und Nacht erlischt es nicht. Ewiglich steigt sein Rauch empor. Von Generation zu Generation liegt es verödet. Für immer und ewig zieht niemand hindurch. Und Pelikan und Igel nehmen es in Besitz und Eul und Rabe wohnen darin. Und er zieht darüber die Messschnur der Öde und das Senkblei der Leere. Das ist übrigens auch interessant, diese beiden Ausdrücke, Öde und Leere, ist im Hebräischen Tohu und Bohu. Das erinnert an 1. Mose 1, Vers 2. Vaharetz haita tohu vavohu, und die Erde war Wüstheit und Leere. Und ich gehe weiter, Vers 12. Seine Edlen, keine sind da, welche das Königtum ausrufen. Und alle seine Fürsten sind zu nichts geworden. Und in seinen Palästen schießen Dornen auf, Nesseln und Disteln in seinen Burgen. Und so weiter. Und dann noch Vers 16. Forschet nach im Buch des Herrn und leset, es fehlt nicht eines von diesen. Keines vermisst das andere. Denn mein Mund, er hat es geboten, und sein Geist, er hat sie zusammengebracht. Und er selbst hat ihnen das Los geworfen, und seine Hand hat es ihnen zugeteilt mit der Messschnur. Ewiglich werden sie es besitzen, von Geschlecht zu Geschlecht darin wohnen. Also da wird von Generation zu Generation wird hier brennendes Pech aufsteigen. Tag und Nacht erlischt es nicht. Ewiglich steigt sein Rauch empor. Vers 10. Das ist die Parallele zu Malachi 1. Und ihr werdet sprechen, groß ist der Ewige über das Gebiet Israels hinaus. Gott ist nicht ein Lokalgott. Wie die Götter der Heiden. Normalerweise sind das Götter von bestimmten Orten und Gebieten. Aber der Ewige, der Gott der Bibel, ist der Gott über alles. Jetzt kommen wir zu dem ersten Hauptteil. Das war nur die Eröffnung, die Einleitung, kann man sagen. Jetzt kommt der erste Hauptteil mit dem Titel
Ermahnungsbotschaft, Kapitel 1, 6 bis 2, 16. Der zweite Hauptteil beginnt dann in Kapitel 2, Vers 17. Das ist die Verheißungsbotschaft bis zum Schluss. Aber diese beiden Hauptteile, Ermahnungsbotschaft und Verheißungsbotschaft, die zerfallen in verschiedene Unterabschnitte. Also dieser erste Teil, Ermahnungsbotschaft, hat drei Unterabschnitte. Erstens, Verurteilung der Opfer. Kapitel 1, 6 bis 14. Dann zweitens, Verurteilung der Priester. 2, 1 bis 9. Und drittens, Verurteilung der Mischehen und Ehescheidungen. 2, Verse 10 bis 16. Jetzt lesen wir also in der Ermahnungsbotschaft, Verurteilung der Opfer, 1, Vers 6 bis 14. Ein Sohn soll den Vater ehren und ein Knecht seinen Herrn. Wenn ich aber Vater bin, wo ist meine Ehre? Und wenn ich Herr bin, wo ist die Ehrfurcht vor mir? Spricht der Ewige der Heerscharen zu euch, den Priestern, den Verächtern meines Namens. Aber ihr sagt, womit haben wir deinen Namen verachtet? Ihr bringt auf meinem Altar unreines Brot. Aber ihr sagt, womit haben wir dich verunreinigt? Durch euer Sprechen, der Tisch des Ewigen, er ist verächtlich. Und wenn ihr da bringt, Blindes, um zu opfern, nichts Böses ist es. Und wenn ihr da bringt, Lahmes und Krankes, nichts Böses ist es. Bringe es doch deinem Landpfleger. Wird er dich wohlgefällig annehmen oder wird er dein Angesicht erheben? Spricht der Ewige der Heerscharen. Und nun fleht doch das Angesicht Gottes an, damit er uns gnädig sei. Von eurer Hand ist dies geschehen. Wird er euer Angesicht erheben? Spricht der Ewige der Heerscharen. Dass doch jemand unter euch sei, der da schlösse die Tore, damit ihr meinen Altar nicht vergeblich in Flammen setzt. Ich habe kein Gefallen an euch, spricht der Ewige der Heerscharen. Und euer Speisopfer nehme ich nicht wohlgefällig aus eurer Hand. Doch vom Aufgang der Sonne bis zu ihrem Niedergang wird groß sein mein Name unter den Nationen. An jedem Ort wird geräuchert werden, wird meinem Namen dargebracht werden, und zwar reines Speisopfer. Denn groß wird sein mein Name unter den Nationen, spricht der Ewige der Heerscharen. Und jetzt kommt plötzlich ein Abschnitt, der nicht mehr poetisch ist. Prosa. Aber ihr entweiht ihn, indem ihr sagt, der Tisch des Herrn ist verunreinigt und sein Einkommen verächtlich ist sein Essen. Und ihr sagt, siehe, welch eine Mühsal. Ihr blast ihn an, spricht der Ewige der Heerscharen. Und ihr bringt Geraubtes herbei und das Lahme und das Kranke. Und so bringt ihr die Opfergabe. Soll ich sie wohlgefällig von eurer Hand annehmen, spricht der Ewige. Und verflucht sei, wer betrügt, während ein männliches in seiner Herde ist. Und wer gelobt und dem Herrn ein Verdorbenes opfert. Und jetzt wird's wieder klar poetisch. Doch ich bin ein großer König, spricht der Ewige der Heerscharen. Und mein Name ist ehrfurchtgebietend unter den Nationen. Also wir sehen hier schreckliche Missstände unter dem jüdischen Volk, da um 430 vor Christus. Was mal auffällt ist, es gibt keine richtige Ehrfurcht vor Gott. Und Gott erklärt, es ist doch unter den Menschen ganz normal, Vers 6, ein Sohn soll den Vater ehren. Und ein Knecht seinen Herrn. Und jetzt sagt Gott, ja, aber ich als Gott, als Erschaffer aller Menschen, bin doch Vater. In diesem Sinn wird Gott nämlich im Alten Testament Vater genannt, wiederholt. Ich lese nur mal aus Jesaja. Jesaja 64, Vers 8. Und nun, Herr, du bist unser Vater. Wir sind der Ton und du bist unser Bildner. Und wir alle sind das Werk deiner Hände. Sehen wir, dieser Name für Gott, unser Vater, das ist nicht etwas Neutestamentliches. Das ist schon alttestamentlich. Aber es ist klar gemeint, Gott als der Erschaffer aller Dinge. Der Erschaffer der Menschen und natürlich der Urheber des verheißenen Volkes Israel. Und darum
Herr, du bist unser Vater, wir sind der Ton und du bist der Bildner. Wir sind das Werk deiner Hände. In diesem Sinn wird Gott im Alten Testament Vater genannt. Und wenn der Herr Jesus seine Jünger lehrt in Matthäus 6 zu beten, unser Vater, der du bist in den Himmeln, so ist das nicht jetzt ein typisch neutestamentliches christliches Gebet, sondern es ist genau so, wie man im Judentum betet. Avinu shebashamayim, unser Vater, der du bist in den Himmeln, das findet man auch im Judentum, auch im Talmud kommt das so vor. Also Gott stellt sich so vor, ich bin Vater, aber wenn ich Vater bin, wo ist meine Ehre? Wenn ich Herr bin, wo ist die Ehrfurcht vor mir? Ihr seid meine Diener, aber ihr habt keine Ehrfurcht vor mir. Ich muss vielleicht hier noch ergänzen, aber der Herr Jesus hat Gott genannt Abba. Im Neuen Testament, in Markus 14, in seinem Gebet in Garten Gethsemane, findet man das, Abba, Vater. Und Abba hat man im Judentum gelehrt, so soll man Gott nicht anbeten. Also man kann alle jüdischen Gebetsbücher durchgehen, man wird nie finden Abba als Anrede für Gott. Die Rabbiner haben gesagt, das ist zu intim. So können wir Gott nicht ansprechen, denn Abba ist zärtlicher als Vater. Es ist Papa. Avinu, unser Vater, das geht. Aber die Rabbiner haben gelehrt, man soll auch Gott nicht nennen Avi, mein Vater, im Gebet. Sondern man soll Gott, auch wenn man alleine betet, immer Avinu nennen, unser Vater. Und genauso sagt der Herr Jesus, wenn du betest, geh in deine Kammer, schließe sie zu. Und dann erklärt er, wie man beten soll, unser Vater, der du bist in den Himmel, nicht mein Vater. Also, da ist ein Unterschied, nicht Abba und nicht mein Vater. Aber wir sehen, der Herr Jesus hat Gott genannt Abba. Und in so vielen Stellen nennt er ihn mein Vater. Und das war immer schockierend für diejenigen, die ihn hörten. Mein Vater. Wer darf Gott so nennen? Und man hat verstanden, was das bedeutet. Wenn der Herr Jesus sagte, Avi, schlagen wir mal auf, Johannes 5, da sind wir in Jerusalem, nach der Heilung des Gelähmten bei den Teichen Bethesda. Johannes 5, Vers 18, darum nun suchten die Juden noch mehr ihn zu töten, weil er nicht allein den Sabbat brach, wie sie meinten, sondern auch Gott seinen eigenen Vater nannte, sich selbst Gott gleichmachend. Also für sie war klar, wenn jemand Gott nennt, mein Vater, dann ist er nicht ein Mensch wie alle anderen, sondern dann macht er sich Gott gleich. Aber der Herr Jesus hat sich Gott nicht gleich gemacht, er ist der ewige Sohn Gottes, der Gott von Ewigkeit her kannte als Avi, mein Vater. Und er war der einzige Sohn. Es gab nicht noch andere Söhne. Darum steht auch in Sprüche 30, Vers 4. Weißt du den Namen Gottes? Weißt du seinen Namen und den Namen seines Sohnes? Der Name seines Sohnes, das macht deutlich. Gott hat einen Sohn, aber nur einen. Ich sage nicht, wenn ich, sagen wir, von meinem zweiten Sohn spreche, mein Sohn hat gesagt. Ja, weil ich drei Söhne habe. Dann kann ich nicht sagen, mein Sohn hat gesagt, dann muss ich sagen, mein Ältester hat gesagt oder mein Mittler hat gesagt oder der ganz Kleine da hat gesagt. Ja, aber kennst du den Namen seines Sohnes? Das ist der eingeborene Sohn. Und so ist der Herr Jesus von Ewigkeit her der Sohn Gottes in Gemeinschaft mit dem Vater und er ist Gott gleich. Das haben die verstanden. Wenn er Gott nennt Avi, dann ist er Gott gleich. Und sie haben das als Lästerung angesehen, weil sie ihn nicht als den ewigen Sohn Gottes erkannt haben. Und der Herr Jesus ist in diese Welt gekommen und er hat uns gezeigt, wer der ewige Vater ist. Das ist das Thema im Johannesevangelium. Und darum wird Gott so oft Vater genannt im Johannesevangelium. Aber es geht da jetzt nicht um Gott als den Schöpfer, sondern es geht um den ewigen Vater des ewigen Sohnes. Und der Herr Jesus spricht dann in Johannes 17 zum Vater, als die Schatten von Golgatha schon auf ihn gefallen waren und er sagt, Vater, verherrliche mich mit der Herrlichkeit, die ich bei dir hatte, ehe die Welt war. Und er sagt, ich möchte, dass die, welche du mir gegeben hast, auch bei mir seien, damit sie meine Herrlichkeit
schauen. Und dann sagt er, denn du hast mich geliebt vor Grundlegung der Welt. Und so ist der Herr Jesus in diese Welt gekommen. Und die Seinigen, die in der Welt waren, sein eigenes Volk, die Masse hat ihn nicht erkannt. Aber sagt Johannes 1, Vers 12, so viele ihn aber aufnahmen, denen gab er das Recht, Kinder Gottes zu werden. Johannes nennt im Johannesevangelium nie die Gläubigen Söhne Gottes. Das tut der Apostel Paulus in Römer 8. Aber weil Johannes ganz speziell den ewigen Sohn zeigt, spricht er im Johannesevangelium von den Gläubigen und auch in seinen Briefen immer von den Kindern Gottes. Aber das heißt, diejenigen, die den Herrn Jesus aufgenommen haben und durch ihn den Vater erkannt haben, die dürfen jetzt auch diese Beziehung zum ewigen Vater haben. Aber sie sind nicht auf der Stufe des ewigen Sohnes. Sie sind Kinder Gottes, während er der ewige Sohn ist. Aber sie dürfen Gott nun kennen, so wie der Herr Jesus Gott von Ewigkeit hier kennt. Und darum, Galater 4 und Römer 8 sagen, durch den Geist der Sohnschaft dürfen wir Gott nennen, aber Vater. Aber was man nirgends findet, auch im Neuen Testament nicht, dass die Erlösten den Vater nennen, mein Vater. Aber, ja, aber mein Vater, das ist wirklich die Ausdrucksweise des Herrn Jesus, der gottgleich ist. Ja, das war nur so ein Exkurs eben zu dem, wie Gott hier Vater genannt wird. Und übrigens kommt das dann wieder in Kapitel 2, Vers 10. Ich lese gerade dort, da fragt das Volk selber, haben wir alle nicht einen Vater? Hat nicht ein Gott uns erschaffen? Warum handeln wir treulos gegeneinander, indem wir den Bund mit unseren Vätern entweihen? Sehen wir auch da wieder, wir einen Vater? Und die nächste Verszeile macht klar, ein Gott, der uns erschaffen hat. Vater im Sinn von Schöpfer. Aber das, was wir kennen dürfen, auf der Grundlage des Neuen Testaments, das ist eine Beziehung, die im Judentum möglich war, unendlich übersteigt. Und das zu entdecken und zu wertschätzen, das lohnt es sich. Nun also sagt Gott, keine Ehre da als Vater, keine Ehrfurcht als Herr. Und wie nennt Gott sich hier? Vers 6, spricht der Ewige der Heerscharen zu euch. Das ist der typische Name Gottes in Malachi. 24 Mal der Ewige der Heerscharen. Hebräisch Adonai Tzvaot. Der Ewige der Heerscharen, also im Hebräischen eigentlich Yahweh, das heißt der Seiende, der Unwandelbare. Und Tzvaot ist die Mehrzahl von Tzava, Armee, Heer. Und darum also der Ewige der Heerscharen. Das Wort Tzvaot wird in der Bibel benutzt für die Sternenheere des Weltalls. Und in der modernen Zeit hat man ja im 20. Jahrhundert entdeckt, die Milchstraße, die man so als weißes, nebliges Band manchmal sehen kann am Himmel, das ist ein riesiges Sternensystem, eine Spirale, die sich dreht, und zu der gehören wir auch, mit etwa 200 Milliarden Sterne. Und dann hat man im 20. Jahrhundert entdeckt, ja, aber wir sind natürlich lange nicht das einzige Spiralsystem, es gibt noch weitere. Und heute ist man so weit, dass man sagt, also was man mit Hubble gesehen hat, muss man rechnen mit etwa 100 Milliarden solchen Galaxien, a je 100 Milliarden Sternen. Und wenn Gott sich nennt, ich bin der Herr der Heerscharen, dann heißt das, ich bin der Herr, der all diese Sterne, das ganze Weltall in seiner Hand hält. Und was ist dann die Erde? Ein Nichts. Und die entferntesten Galaxien, die man mit dem Hubble-Teleskop gesehen hat, die werden auf eine Distanz geschätzt von Abermilliarden Lichtjahren. Also wo theoretisch das Licht von dort bis hierher Milliarden von Jahren zurücklegen müsste. Obwohl es in der Sekunde 300.000 Kilometer saust. Theoretisch, denn das musste ja von Anfang der Schöpfung nicht so geschehen. Gott hat ja alles erschaffen. Und auch, dass man es sehen kann, hat er so gemacht. Aber das zeigt, es ist absolut unvorstellbar, übersteigt jegliche menschliche Vorstellung. Und das zeigt uns, wie groß dieser Gott ist, der Ewige der Heerscharen.

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0: Da hob Bildad von Schuach an und sprach:
1: Wie lange willst du so reden? Und sollen die Reden deines Mundes so ungestüm daherfahren? Meinst du, dass Gott Unrecht richtet oder der Allmächtige das Recht verkehrt? Haben deine Söhne vor ihm gesündigt, so hat er sie verstoßen um ihrer Sünde willen. Wenn du aber dich bei Zeiten zu Gott wendest und zu dem Allmächtigen flehst, wenn du rein und fromm bist, so wird er deinetwegen aufwachen und wird wieder aufrichten deine Wohnung, wie es dir zusteht. Und was du zuerst wenig gehabt hast, wird hernach sehr zunehmen. Denn frage die früheren Geschlechter und merke auf das, was ihre Väter erforscht haben. Denn wir sind von gestern her und wissen nichts. Unsere Tage sind ein Schatten auf Erden. Sie werden's dich lehren und dir sagen und ihre Rede aus ihrem Herzen hervorbringen. Kann auch Rohr aufwachsen, wo es nicht feucht ist? Oder Schilf wachsen ohne Wasser? Noch steht's in Blüte. Bevor man es schneidet, da verdorrt es schon, vor allem Gras. So geht es jedem, der Gott vergisst. Und die Hoffnung des Ruchlosen wird verloren sein. Denn seine Zuversicht vergeht, und seine Hoffnung ist ein Spinnweb. Er verlässt sich auf sein Haus, aber es hält nicht stand. Er hält sich daran, aber es bleibt nicht stehen. Er steht voll Saft im Sonnenschein, und seine Reiser wachsen hinaus über seinen Garten. Über Steinhaufen schlingen sich seine Wurzeln und halten sich zwischen Steinen fest. Wenn man ihn aber vertilgt von seiner Stätte, so wird sie ihn verleugnen, als kennte sie ihn nicht. Siehe, das ist das Glück seines Lebens, und aus dem Staube werden andere wachsen. Siehe, Gott verwirft die Frommen nicht und hält die Hand der Boshaften nicht fest, bis er deinen Mund voll Lachens mache und deine Lippen voll Jauchzens. Die dich aber hassen, müssen sich in Schmach kleiden, und die Hütte der Gottlosen wird nicht bestehen.

0: Hiob antwortete und sprach:
1: Ja, ich weiß sehr gut, dass es so ist und dass ein Mensch nicht Recht behalten kann gegen Gott. Hat er Lust, mit ihm zu streiten, so kann er ihm auf 1000 nicht eins antworten. Gott ist weise und mächtig. Wem ist's je gelungen, der sich gegen ihn gestellt hat? Er versetzt Berge, ehe sie es inne werden. Er kehrt sie um in seinem Zorn. Er bewegt die Erde von ihrem Ort, dass ihre Pfeiler zittern. Er spricht zur Sonne, so geht sie nicht auf, und versiegelt die Sterne. Er allein breitet den Himmel aus und geht auf den Wogen des Meers. Er macht den Wagen am Himmel und den Orion und das Siebengestirn und die Sterne des Südens. Er tut große Dinge, die nicht zu erforschen, und Wunder, die nicht zu zählen sind. Siehe, er geht an mir vorüber, ohne dass ich's gewahr werde, und wandelt vorbei, ohne dass ich's merke. Siehe, wenn er wegrafft, wer will ihm wehren? Wer will zu ihm sagen, was machst du? Gott wehrt seinem Zorn nicht. Unter ihn mussten sich beugen die Helfer Rahabs. Wie sollte dann ich ihm antworten und Worte finden vor ihm? Wenn ich auch Recht habe, so kann ich ihm doch nicht antworten, sondern ich müsste um ein Recht flehen. Wenn ich ihn auch anrufe, dass er mir antwortet, so glaube ich nicht, dass er meine Stimme hört. Vielmehr greift er nach mir im Wettersturm und schlägt mir viele Wunden ohne Grund. Er lässt mich nicht Atem schöpfen, sondern sättigt mich mit Bitternis. Geht es um Macht und Gewalt? Er hat sie. Geht es um Recht? Wer will ihn vorladen? Wäre ich gerecht, so müsste mich doch mein Mund verdammen. Wäre ich unschuldig, so würde er mich doch schuldig sprechen. Ich bin unschuldig. Ich möchte nicht mehr leben. Ich verachte mein Leben. Es ist eins, darum sage ich, er bringt den Frommen um wie den Gottlosen. Wenn seine Geißel plötzlich tötet, so spottet er über die Verzweiflung der Unschuldigen. Er hat die Erde unter gottlose Hände gegeben, und das Antlitz ihrer Richter verhüllt er. Wenn nicht er, wer anders sollte es tun? Meine Tage sind schneller gewesen als ein Läufer. Sie sind dahin geflohen und haben nichts Gutes erlebt. Sie sind dahin gefahren wie schnelle Schiffe, wie ein Adler herabstößt auf die Beute. Wenn ich denke, ich will meine Klage vergessen und mein Angesicht ändern und heiter bleiben, so fürchte ich doch wieder alle meine Schmerzen, weil ich weiß, dass du mich nicht unschuldig sprechen wirst. Ich soll ja doch schuldig sein. Warum mühe ich mich denn so vergeblich? Wenn ich mich auch mit Schneewasser wüsche und reinigte meine Hände mit Lauge, so wirst du mich doch eintauchen in die Grube, dass sich meine Kleider vor mir ekeln. Denn er ist nicht ein Mensch wie ich, der mich antworten könnte, dass wir miteinander vor Gericht gingen. Dass es doch zwischen uns einen Schiedsmann gäbe, der seine Hand auf uns beide legte. Dass er seine Rute von mir nehme und mich nicht mehr ängstigte, so wollte ich reden und mich nicht vor ihn fürchten, denn ich bin mir keiner Schuld bewusst.

Mich ekelt mein Leben an. Ich will meiner Klage ihren Lauf lassen und reden in der Betrübnis meiner Seele und zu Gott sagen, verdamme mich nicht. Lass mich wissen, warum du mich vor Gericht ziehst. Gefällt dir's, dass du Gewalt tust und verwirfst mich, den deine Hände gemacht haben und bringst der gottlosen Vorhaben zu Ehren? Hast du denn Menschenaugen? Oder siehst du, wie ein Sterblicher sieht? Oder ist deine Zeit wie eines Menschen Zeit? Oder deine Jahre wie eines Mannes Jahre, dass du nach meiner Schuld fragst und nach meiner Sünde suchst? Wo du doch weißt, dass ich nicht schuldig bin und niemand da ist, der aus deiner Hand erretten kann? Deine Hände haben mich gebildet und bereitet. Danach hast du dich abgewandt und willst mich verderben? Bedenke doch, dass du mich aus Erde gemacht hast und lässt mich wieder zum Staub zurückkehren. Hast du mich nicht wie Milch hingegossen und wie Käse gerinnen lassen? Du hast mir Haut und Fleisch angezogen, mit Knochen und Sehnen hast du mich zusammengefügt. Leben und Wohltat hast du an mir getan, und deine Obhut hat meinen Odem bewahrt. Aber du verbargst in deinem Herzen, ich weiß, du hattest das im Sinn, dass du darauf achten wolltest, wenn ich sündigte, und mich von meiner Schuld nicht lossprechen. Wäre ich schuldig, dann wehe mir. Und wäre ich schuldlos, so dürfte ich doch mein Haupt nicht erheben, gesättigt mit Schmach und getränkt mit Elend. Und wenn ich es aufrichtete, so würdest du mich jagen wie ein Löwe und wiederum erschreckend an mir handeln. Du würdest immer neue Zeugen gegen mich stellen und deinen Zorn auf mich noch mehren und immer neue Heerhaufen gegen mich senden. Warum hast du mich aus meiner Mutter Leib kommen lassen? Ach, dass ich umgekommen wäre und mich nie ein Auge gesehen hätte. So wäre ich wie die, die nie gewesen sind, vom Mutterleib weg zum Grabe gebracht. Ist denn mein Leben nicht kurz? So höre auf und lass ab von mir, dass ich ein wenig erquickt werde, ehe denn ich hingehe und komme nicht zurück ins Land der Finsternis und des Dunkels, ins Land, wo es stockfinster ist und dunkel ohne alle Ordnung. Und wenn's hell wird, so ist es immer noch Finsternis.

0: Da hob Zophar von Nama an und sprach:
1: Muss langes Gerede ohne Antwort bleiben? Muss denn ein Schwätzer immer Recht haben? Müssen Männer zu deinem leeren Gerede schweigen, dass du spottest und niemand dich beschämt? Du sprichst, meine Rede ist rein, und lauter bin ich vor deinen Augen. Ach, dass Gott mit dir redete und täte seine Lippen auf und zeigte dir die Tiefen der Weisheit, denn sie ist zu wunderbar für jede Erkenntnis, damit du weißt, dass er noch nicht an alle deine Sünden denkt. Meinst du, dass du weißt, was Gott weiß? Oder kannst du alles so vollkommen treffen wie der Allmächtige? Die Weisheit ist höher als der Himmel. Was willst du tun? Tiefer als die Hölle. Was kannst du wissen? Länger als die Erde und breiter als das Meer. Wenn er daherfährt und gefangen legt und Gericht hält, wer will's ihm wehren? Denn er kennt die heillosen Leute. Er sieht den Frevel und sollte es nicht merken? Kann ein Hohlkopf verständig werden? Kann ein junger Wildesel als Mensch zur Welt kommen? Wenn aber du dein Herz auf ihn richtest und deine Hände zu ihm ausbreitest, wenn du den Frevel in deiner Hand von dir wegtust, dass in deiner Hütte kein Unrecht bliebe, so könntest du dein Antlitz aufheben ohne Tadel und würdest fest sein und dich nicht fürchten. Dann würdest du alle Mühsal vergessen und so wenig daran denken wie an Wasser, das verrinnt, und dein Leben würde aufgehen wie der Mittag und das Finstre würde ein lichter Morgen werden. Und du dürftest dich trösten, dass Hoffnung da ist, würdest rings um dich blicken und dich in Sicherheit schlafen legen, würdest ruhen, und niemand würde dich aufschrecken, und viele würden deine Gunst erbitten. Aber die Augen der Gottlosen werden verschmachten, und sie werden nicht entrinnen können, und als ihre Hoffnung bleibt, die Seele auszuhauchen.

0: Da antwortete Hiob und sprach:
1: Ja, ihr seid die Leute. Mit euch wird die Weisheit sterben. Ich habe ebenso Verstand wie ihr und bin nicht geringer als ihr. Wer wüsste das nicht? Ich muss von meinem Nächsten verlacht sein, der ich Gott anrief und den er erhörte. Der Gerechte und Fromme muss verlacht sein. Dem Unglück gebührt Verachtung, so meint der Sichere. Ein Stoß denen, deren Fuß schon wankt. Die Hütten der Verwüster stehen ganz sicher und Ruhe haben, die wider Gott toben, die Gott in ihrer Faust führen. Frage doch das Vieh, das wird dich's lehren. Und die Vögel unter dem Himmel, die werden dir's sagen. Oder die Sträucher der Erde, die werden dich's lehren. Und die Fische im Meer werden dir's erzählen. Wer erkennt nicht an dem Allen, dass des Herrn Hand das gemacht hat? Dass in seiner Hand ist die Seele von allem, was lebt.

Sein ist, der da irrt und der irre führt. Er führt die Ratsherren gefangen und macht die Richter zu Toren. Er macht frei von den Banden der Könige und umgürtet ihre Lenden mit einem Gurt. Er führt die Priester barfuß davon und bringt zu Fall die alten Geschlechter. Er entzieht die Sprache den Verlässlichen und nimmt weg den Verstand der Alten. Er schüttet Verachtung auf die Fürsten und zieht den Gewaltigen die Rüstung aus. Er öffnet die finsteren Schluchten und bringt heraus das Dunkel ans Licht. Er macht Völker groß und bringt sie wieder um. Er breitet ein Volk aus und treibt's wieder weg. Er nimmt den Häuptern des Volkes im Lande den Mut und führt sie irre, wo kein Weg ist, dass sie in der Finsternis tappen ohne Licht und macht sie irre wie die Trunkenen.

Siehe, das hat alles mein Auge gesehen und mein Ohr gehört und ich hab's verstanden. Was ihr wisst, das weiß ich auch und ich bin nicht geringer als ihr. Doch ich wollte gern zu dem Allmächtigen reden und wollte rechten mit Gott. Aber ihr seid Lügentöncher und seid alle unnütze Ärzte. Wollte Gott, dass ihr geschwiegen hättet, so wäret ihr weise geblieben. Hört doch, wie ich mich verantworte, und merkt auf die Streitsache, von der ich rede. Wollt ihr Gott verteidigen mit Unrecht und Trug für ihn reden? Wollt ihr für ihn Partei nehmen? Wollt ihr Gottes Sache vertreten? Wird's euch auch wohlgehen, wenn er euch verhören wird? Meint ihr, dass ihr ihn täuschen werdet, wie man einen Menschen täuscht? Er wird euch hart zurechtweisen, wenn ihr heimlich Partei ergreift. Werdet ihr euch nicht entsetzen, wenn er sich erhebt? Und wird sein Schrecken nicht über euch fallen? Was ihr zu bedenken gebt, sind Sprüche aus Asche. Eure Bollwerke werden zu Lehmhaufen. Schweigt still und lasst mich reden. Es komme über mich, was da will. Was soll ich mein Fleisch mit meinen Zähnen festhalten und mein Leben aufs Spiel setzen? Siehe, er wird mich doch umbringen, und ich habe nichts zu hoffen. Doch will ich meine Wege vor ihm verantworten. Auch das muss mir zum Heil sein. Denn es kommt kein Ruchloser vor ihn. Hört meine Rede und was ich darlege mit euren Ohren. Siehe, ich bin zum Rechtsstreit gerüstet. Ich weiß, dass ich Recht behalten werde. Wer ist, der mit mir rechten könnte? Denn dann wollte ich schweigen und zugrunde gehen. Nur zweierlei tu mir nicht. So will ich mich vor dir nicht verbergen. Lass deine Hand fern von mir sein, und dein Schrecken erschrecke mich nicht. Dann rufe, ich will dir antworten. Oder ich will reden, dann antworte du mir. Wie groß ist meine Schuld und Sünde? Lass mich wissen, meine Übertretung und Sünde. Warum verbirgst du dein Antlitz und hältst mich für deinen Feind? Willst du ein verwehendes Blatt schrecken? Und einen dürren Halm verfolgen, dass du so Bitteres über mich verhängst und über mich bringst die Sünden meiner Jugend? Du hast meinen Fuß in den Block gelegt und hast Acht auf alle meine Pfade und siehst auf die Fußtapfen meiner Füße, der ich doch wie Moder vergehe und wie ein Kleid, das die Motten fressen.

Der Mensch, vom Weibe geboren, lebt kurze Zeit und ist voll Unruhe. Geht auf wie eine Blume und fällt ab. Flieht wie ein Schatten und bleibt nicht. Doch du tust deine Augen über einen solchen auf, dass du mich vor dir ins Gericht ziehst. Kann wohl ein Reiner kommen von Unreinen? Auch nicht einer. Sind seine Tage bestimmt? Steht die Zahl seiner Monde bei dir und hast du ein Ziel gesetzt, das er nicht überschreiten kann, so blicke doch weg von ihm, damit er Ruhe hat, bis sein Tag kommt, auf den er sich wie ein Taglöhner freut. Denn ein Baum hat Hoffnung, auch wenn er abgehauen ist. Er kann wieder ausschlagen und seine Schößlinge bleiben nicht aus.

Ob seine Wurzel in der Erde alt wird und sein Stumpf im Boden erstirbt, so grünt er doch wieder vom Geruch des Wassers und treibt Zweige wie eine junge Pflanze. Stirbt aber ein Mann, so ist er dahin. Kommt ein Mensch um, wo ist er? Wie Wasser ausläuft aus dem See und wie ein Strom versiegt und vertrocknet, so ist ein Mensch, wenn er sich niederlegt. Er wird nicht wieder aufstehen. Er wird nicht aufwachen, solange der Himmel bleibt, noch von seinem Schlaf erweckt werden. Ach, dass du mich im Totenreich verwahren und verbergen wolltest, bis dein Zorn sich legt und mir ein Ziel setzen und dann an mich denken wolltest. Meinst du, ein toter Mensch wird wieder leben? Alle Tage meines Dienstes wollte ich harren, bis meine Ablösung kommt. Du würdest rufen und ich dir antworten. Es würde dich verlangen nach dem Werk deiner Hände. Dann würdest du meine Schritte zählen, aber hättest doch nicht Acht auf meine Sünden. Du würdest meine Übertretung in ein Bündlein versiegeln und meine Schuld übertünchen. Ein Berg kann zerfallen und vergehen und ein Fels von seiner Stätte weichen. Wasser wäscht Steine weg und seine Fluten schwemmen die Erde weg. So machst du die Hoffnung des Menschen zunichte. Du überwältigst ihn für immer, dass er davon muss, entstellst sein Antlitz und lässt ihn dahinfahren. Sind seine Kinder in Ehren? Das weiß er nicht. Oder ob sie verachtet sind, das wird er nicht gewahr. Nur sein eigenes Fleisch macht ihm Schmerzen und nur um ihn selbst trauert seine Seele.

0: Da antwortete Eliphas von Teman und sprach:
1: Soll ein weiser Mann so aufgeblasene Worte reden und seinen Bauch so blähen mit leeren Reden? Du verantwortest dich mit Worten, die nichts taugen, und dein Reden ist nichts Nütze. Du selbst zerstörst die Gottesfurcht und raubst dir die Andacht vor Gott. Denn deine Schuld leert deinen Mund, und du hast erwählt eine listige Zunge. Dein Mund verdammt dich und nicht ich. Deine Lippen zeugen gegen dich. Bist du als der erste Mensch geboren? Kamst du vor den Hügeln zur Welt? Hast du im heimlichen Rat Gottes zugehört und die Weisheit an dich gerissen? Was weißt du, dass wir nicht wissen? Was verstehst du, dass uns nicht bekannt ist? Es sind Ergraute und Alte unter uns, die länger gelebt haben als dein Vater. Gelten Gottes Tröstungen so gering bei dir und ein Wort, das sanft mit dir verfuhr? Was reißt dein Herz dich fort? Was funkeln deine Augen, dass sich dein Mut wider Gott richtet und du solche Reden aus deinem Munde lässt? Was ist der Mensch, dass er rein sein sollte und dass der gerecht sein sollte, der vom Weibe geboren ist? Siehe, seinen Heiligen traut Gott nicht, und selbst die Himmel sind nicht rein vor ihm. Wie viel weniger der Mensch, der greulich und verderbt ist, der Unrecht säuft wie Wasser. Ich will dir's zeigen. Höre mir zu. Und ich will dir erzählen, was ich gesehen habe, was die Weisen gesagt und ihre Väter ihnen nicht verborgen haben, denen allein das Land gegeben war, so dass kein Fremder unter ihnen umherzog. Der Gottlose bebt sein Leben lang, und dem Tyrannen ist die Zahl seiner Jahre verborgen. Stimmen des Schreckens hört sein Ohr, und mitten im Frieden kommt der Verderber über ihn. Er glaubt nicht, dass er dem Dunkeln drinnen könne, und fürchtet immer das Schwert. Er zieht hin und her nach Brot und weiß, dass ihm der Tag der Finsternis bereitet ist. Angst und Not schrecken ihn und schlagen ihn nieder wie ein König, der angreift. Denn er hat seine Hand gegen Gott ausgereckt und dem Allmächtigen getrotzt. Er läuft mit dem Kopf gegen ihn an und ficht halsstarrig wider ihn. Er brüstet sich wie ein fetter Wanst und macht sich feist und dick. Er wohnt in zerstörten Städten, in Häusern, wo man nicht bleiben soll, die zu Steinhaufen bestimmt sind. Doch wird er nicht reich bleiben, und sein Gut wird nicht bestehen, und sein Besitz wird sich nicht ausbreiten im Lande. Er wird der Finsternis nicht entrinnen. Die Flamme wird seine Zweige verdorren, und Gott wird ihn durch den Hauch seines Mundes wegraffen. Er traue nicht auf Trug, sonst wird er betrogen sein, und Trug wird sein Lohn werden. Er wird ihm voll ausgezahlt werden, noch vor der Zeit, und sein Zweig wird nicht mehr grünen. Er gleicht dem Weinstock, der die Trauben unreif abstößt, und dem Ölbaum, der seine Blüte abwirft. Denn die Rotte der Ruchlosen wird unfruchtbar bleiben, und das Feuer wird die Hütten der Bestechlichen fressen. Sie gehen schwanger mit Mühsal und gebären Unglück, und ihr Schoß bringt Trug zur Welt.

0: Es ist 16 Uhr und 30 Minuten.
1: Hallo ihr Lieben, schön, dass ihr wieder mit dabei seid. Hier ist eure Kindersendung bei Radio Segenswelle mit Anna Sawatzki. Macht es euch gemütlich, denn in der nächsten halben Stunde wartet ein echtes Abenteuer auf euch. Vollgepackt mit tollen Geschichten und Musik. Doch bevor wir so richtig loslegen, wollen wir erst einmal stille werden und beten. Reden mit demjenigen, der immer ein offenes Ohr für uns hat, mit Gott. Lieber Vater im Himmel, danke für die gemeinsame Zeit heute. Wir freuen uns riesig, dass wir zusammen Radio hören können. Ganz egal, wo die Kinder gerade sind, ob beim Spielen im Kinderzimmer, ob in der Küche bei Mama oder im Auto mit den Eltern unterwegs, sei du bei ihnen und fülle ihre Herzen mit deiner Freude. Amen. Magst du Geheimschriften? Bei einer Geheimschrift kann man auf den ersten Blick nicht erkennen, was sie bedeutet. Manchmal muss man erst wissen, welches Zeichen für welchen Buchstaben steht. Und dann kann man es entschlüsseln. Ich finde es spannend, Geheimschriften herauszufinden. Bill Satzer fand es allerdings gar nicht spannend. Er starrte die Schrift an. Er hatte keinen blassen Schimmer, was sie zu bedeuten hatte. Voller Angst saß er regungslos da. Dabei hatte der Tag für ihn doch so schön angefangen. Aber was passierte? Das erfährst du nach dem Lied.

Belsatzer wollte nämlich wieder mal ein Fest geben. Dazu hatte er 1000 seiner mächtigen Männer eingeladen. Natürlich waren alle gekommen. Niemand ließ sich ein Fest bei Belsatzer entgehen. Und so feierten sie. Belsatzer, seine 1000 Mächtigsten und auch Belsatzers Frauen. Sie aßen und tranken, und sie tranken sehr viel. Immer wieder wurde neuer Wein geholt. Ein Becher nach dem anderen wurde getrunken. Bald wurde es immer lauter. Die Leute waren schon alle betrunken. Wärest du gerne auf so einer Feier? Ich nicht. Gott gefällt es, wenn wir uns freuen und wir dürfen auch feiern. Aber Gott gefällt es nicht, wenn wir uns betrinken. Denn dann tun wir viel zu schnell Dinge, die nicht mehr in Ordnung sind. Belsatzer war sehr betrunken. Und da hatte er eine Idee. Holt die goldenen und silbernen Gefäße, die der König Nebukadnezar aus dem Tempel in Jerusalem mitgebracht hat, befahl er seinen Dienern. König Nebukadnezar hatte Jerusalem erobert. Dabei hatte er alles Wertvolle mit in sein Land nach Babylon gebracht, auch die Becher aus dem Tempel. Nun standen sie in der Schatzkammer des Königs. Aber jetzt brachten die Diener diese Becher zu Belsatzer. Wir werden diese Becher zum Trinken nehmen, schlug Belsatzer vor. Und schon wurden die Becher mit Wein gefüllt und herumgereicht. Diese Becher waren eigentlich nur für Gott bestimmt. Sie wurden für die Opfer im Tempel gebraucht. Niemand durfte daraus trinken, sie waren heilig. Aber das war Belsatzer egal. Er spottete über Gott. Aber Gott ist allmächtig. Er ist der mächtigste Herrscher der ganzen Welt. Würdest du über einen König spotten? Gott ist noch viel mächtiger. Über Gott spottet man nicht. Denn Gott ist der Herr über alles. Doch Belsatzer interessierte sich nicht für Gott. Stattdessen tranken sie nun alle aus den heiligen Bechern und dabei fingen sie an, ihre Götzen zu loben. Die Babylonier glaubten an viele Götter. An Götter aus Gold, aus Silber, aus Stein oder sogar aus Holz. Und statt den Gott zu loben, der wirklich lebendig ist, lobten sie die toten Götzen. So spotteten sie Gott. Aber Gott lässt sich nicht spotten. So feierten sie weiter. Der König schaute auf einmal an die Wand seines königlichen Saales. Es war eine weiße Wand, eine Lampe schien darauf. So konnte er gut erkennen, was dort an dieser Wand geschah. Und plötzlich sah er eine Hand, einfach nur eine Hand. Und diese Hand schrieb auf der weißen Wand. Jetzt bekam der König große Angst. Er starrte die Schrift an. Er hatte keinen blassen Schimmer, was sie zu bedeuten hatte. Voller Angst saß er regungslos da. Er war vor Schreck ganz blass im Gesicht geworden. Auch die anderen sahen die Hand und die Schrift an der Wand. Sie schauten zur Schrift, dann schauten sie wieder den König Belsatzer an. Als der König sich etwas von seinem Schreck erholt hatte, rief er laut: »Bringt die Weisen und Gelehrten zu mir. Sie müssen mir die Schrift erklären. Sofort!« Dann wartete er ungeduldig, bis endlich die Weisen zu ihm kamen. »Sagt mir, was die Schrift bedeutet«, forderte er sie auf. »Wer die Schrift lesen kann und mir die Bedeutung sagen kann, der soll reich belohnt werden. Er soll ein kostbares Gewand aus Purpur bekommen und eine goldene Kette. Außerdem soll er der drittmächtigste Mann im ganzen Reich sein.« Das war schon eine große Belohnung. Die Weisen strengten sich an. Immer wieder schauten sie auf die einzelnen Zeichen der Schrift. Sie grübelten und überlegten, aber einer nach dem anderen gab zu. »Ich kann es nicht entziffern. Ich weiß nicht, was es bedeutet.« Da bekam Belsatzer noch größere Angst. Jetzt wurde er noch bleicher, so dass er fast weiß im Gesicht aussah. »Wenn selbst die Weisen die Schrift nicht entziffern können, dann muss es etwas Schlimmes sein«, dachte er sich. Auch die anderen Gästen bekamen Angst. Kurz zuvor hatten sie noch gelacht und über Gott gespottet.
Aber jetzt hatten sie so richtig Angst. Gott lässt sich nicht spotten. Und das lesen wir noch einmal in Galater 6, Vers 7. Irret euch nicht, denn Gott lässt sich nicht spotten. Denn was der Mensch sät, das wird er ernten. Wie du dich verhältst, das hat Folgen. Dein Verhalten ist wie ein Samen. Wenn du Gutes sähst, dann wirst du auch Gutes ernten. Aber wenn du Schlechtes sähst, dann wirst du auch Schlechtes ernten. Oft merkt man die Folgen nicht sofort. Belsatzer hatte lange über Gott gespottet, bis Gott die Schrift an die Wand geschrieben hatte. Wenn du gegen Gott bist, dann wird das Folgen haben. Dann kannst du nicht mit Gott leben, auch nicht in der Ewigkeit. Aber Gott liebt dich. Deshalb möchte er, dass du dein Leben änderst. Er möchte dir ja vergeben, wo du falsch gelebt hast. Wenn du ein Leben mit Gott anfängst, dann hat auch das Folgen. Dann wird Gott dir in deinem Leben helfen und dir Gutes tun und du wirst nach dem Leben hier auf der Erde bei Gott im Himmel weiterleben können. Was der Mensch sät, das wird er auch ernten. Belsatzer erntete jetzt das, was er in seinem Leben gesät hatte. Auf einmal war er voller Angst. Auch alle anderen mit ihm. Keiner wusste, was sie tun sollten. Nur eine Person. Das war die Königsmutter, die Mutter von König Belsatzer. Der König lebe ewig, begrüßte sie ihren Sohn. Hab keine Angst. Es gibt jemanden, der dir sicher sagen kann, was die Schrift bedeutet. Denn er hat schon dem König Nebukadnezar Träume gedeutet und erklärt. Es ist Daniel. Daniel war auch einer der Weisen. Er war lange nicht mehr beim König gewesen. Doch nun wurde er zu Belsatzer geholt. Belsatzer schöpfte etwas Hoffnung. Bist du Daniel? Ich habe gehört, dass du große Weisheit hast. Ich habe alle Weisen gerufen, aber niemand konnte mir die Schrift erklären. Kannst du es tun? Wenn du mir sagen kannst, was die Worte bedeuten, dann sollst du ein kostbares Gewand aus Purpur bekommen und eine goldene Kette. Außerdem sollst du nach mir und meinem Vater der drittmächtigste Mann im Reich sein. Daniel hörte sich alles an, aber er antwortete: Ich brauche deine Belohnung nicht. Du kannst sie jemand anderem geben, aber ich werde dir trotzdem die Schrift vorlesen und dir sagen, was sie bedeutet. Daniel zeigte an die Wand zu den Worten. Gott hat dir eine Botschaft geschickt, erklärte er. Du bist ein mächtiger, stolzer König, aber du hast dich über Gott erhoben und hast ihn gespottet. Du hast die Becher des Tempels Gottes geholt und daraus getrunken und die toten Götzen gelobt. Sie sind tot, sie können nichts hören und fühlen. Aber Gott selbst, er kann alles sehen und hören. Er hat dir dein Leben gegeben. Trotzdem hast du ihn nicht verehrt, sondern ihn verspottet. Der König Belsatzer wagte nicht, Daniel zu widersprechen. Er hatte immer noch große Angst. Daniel erklärte weiter. Dort an der Wand steht: Mene, Mene, Tekel, Oparsim. Mene bedeutet, dass Gott die Tage deines Königstums gezählt hat und sie zu Ende sind. Tekel heißt, dein Leben wurde von Gott gewogen und für zu leicht befunden. Und Oparsim heißt, dass dein Reich geteilt und den Medern und Persern gegeben wird. Belsatzer schwieg. Das waren harte Worte gegen ihn. Sein Leben sollte zu leicht sein. Hatte sein Leben als König dann keine Bedeutung? Weißt du, wann ein Leben die größte Bedeutung haben kann? Dann, wenn man es mit Gott lebt. Gott hat dir das Leben gegeben. Aber wenn du es ohne ihn lebst, dann hat dein Leben kein Gewicht. Dann ist es zu leicht in Gottes Augen. Aber wenn du Gott dein Leben gibst und mit ihm lebst, dann ist dein Leben wichtig und bedeutungsvoll. Belsatzer war zwar König, aber er hatte Gott abgelehnt und sogar verspottet. Gott lässt sich nicht spotten. Deshalb hat Gott entschieden, dass die Tage von Belsatzers Königtum zu Ende sein sollten. Belsatzer war ein stolzer König. Ihm gefiel die Botschaft überhaupt nicht.
aber trotzdem gab er Daniel die versprochene Belohnung. Daniel bekam einen kostbaren Purpurmantel und eine goldene Kette. Außerdem ließ Belsatzer verkünden: Daniel ist nun der drittmächtigste Mann im Königreich. Aber Belsatzer selbst änderte seine Meinung trotzdem nicht. Auch wenn er große Angst hatte, hörte er nicht auf Gottes Warnung. Belsatzer hätte Gott um Vergebung bitten können. Er hätte Gott als Herrscher anerkennen können. Aber all das tat er nicht. Und so geschah es, dass noch in derselben Nacht die Feinde Belsatzers die Stadt eroberten. Die Meder und die Perser kamen in die Stadt. Und Belsatzer wurde umgebracht. Gott lässt sich nicht spotten. Aber Gott gibt jedem die Möglichkeit, sein Leben zu ändern und ihm um Vergebung zu bitten. Wir wiederholen noch einmal den Vers. Irret euch nicht. Gott lässt sich nicht spotten. Denn was der Mensch sät, das wird er ernten. Galater 6, Vers 7.

0: Lena mag es gar nicht, abends ihr Zimmer aufzuräumen. Deshalb tut sie alles Mögliche, um sich davor zu drücken. An diesem Abend sagt Mama wieder: Lena, räumst du vor der Abendandacht noch dein Zimmer auf?
1: Es ist gar nicht so dreckig, sagt Lena schnell.
0: Außerdem muss ich erst diese Geschichte fertig anschauen.
1: Aha, sagt Mama und schaut Lena über die Schulter.
0: Lena schaut so langsam sie kann. Aber als sie das Buch zuklappt, sagt Mama: So, und jetzt beeile dich mit dem Aufräumen. Wir haben gleich die Abendandacht. Missmutig trottet Lena in ihr Zimmer. Mama folgt ihr.
1: Also, gar nicht so dreckig, war nicht ganz die Wahrheit, Lena.
0: Streng sieht Mama Lena an.
1: Lena sieht zu Boden.
0: Naja, vielleicht ist es ein bisschen dreckiger als ein bisschen dreckig, gibt Lena zu.
1: Jetzt aber los, sagt Mama und eilt aus dem Zimmer, weil nebenan das Baby weint.
0: Lena schaut sich um. Wo soll sie bloß anfangen? Ihre Puppenküche und der Kaufladen daneben sehen aus wie leergefegt. Denn das Geschirr und die Kaufsachen liegen bunt verstreut im Zimmer herum. Daneben liegen Bücher, Kuscheltiere und Puppen. Sogar die Puzzlekiste hat Lena heute ganz ausgeräumt.
1: Lena legt sich auf den Bauch und schielt unter das Bett.
0: Na sowas! Auch da hat sich eine ganze Menge Spielzeug verirrt.
1: Lena seufzt. Das sieht aus wie eine Baustelle. Wenn sie einen Bagger hätte, könnte sie ein großes Loch schaufeln und einfach alles hineinschütten.
0: Da kommt Lena eine Idee. Unter dem Bett ist so viel Platz und man kann es von der Tür aus nicht sehen.
1: Lena legt los. Erst fliegen ein Buch, ein Stift und eine Puppe unter das Bett. Und so geht es weiter. Spielzeug für Spielzeug landet unter dem Bett. Es scheppert und kracht, poltert und klirrt.
0: Mitten im schönsten Lärm steckt Papa den Kopf zur Zimmertür hinein.
1: Was ist das für ein Krach?
0: Ich räume bloß auf, erklärt Lena und springt auf. Und ich möchte bitte nicht gestört werden.
1: Dabei schiebt sie ihre Zimmertür langsam zu.
0: Na, wenn du mich so höflich bittest, lass ich dich in Ruhe aufräumen, lacht Papa.
1: In 5 Minuten ist aber Abendandacht. In Ordnung?
0: Es dauert nicht lange. Dann ist die Lücke unter dem Bett vollgestopft und der Fußboden blitzsauber.
1: Das ging ja richtig schnell, denkt Lena. Da kann Mama noch was von mir lernen.
0: Zufrieden sieht sie sich um. Solange Papa und Mama nicht unter das Bett schauen, werden sie nicht merken, dass Lena gar nicht wirklich aufgeräumt hat.
1: In diesem Moment ruft Papa auch schon. Lena, kommst du?
0: Bei der Abendandacht ist es immer richtig gemütlich. Mama sitzt mit dem Baby Josia auf dem Sofa und Lena kuschelt sich eng an Papa, während er aus der Bibel vorliest.
1: Heute ist die Geschichte von Jona dran.
0: Jona wollte Gott nicht gehorchen und lief davon. Er versteckte sich auf einem Schiff.
1: Ganz gespannt lauscht Lena der Geschichte, wie Jona dann ins Meer geworfen wurde, ein großer Fisch verschluckte ihn und 3 Tage lang musste Jona im Bauch des Fisches bleiben. Aber als er betete, rettete Gott ihn. Der Fisch spuckte ihn wieder aus.
0: Lena atmet auf. Zum Glück hat die Geschichte ein gutes Ende.
1: Etwas versteht sie nicht. Wie hat Gott den Jona gefunden? Er hat sich doch richtig gut versteckt, wundert sich Lena.
0: Tja, weißt du, Gott sieht alles. Er ist überall, erklärt Papa.
1: Lena erschrickt.
0: Ist er auch etwa in meinem Kinderzimmer?
1: Ja, nickt Papa. Warum fragst du das?
0: Oh nein, ruft Lena entsetzt. Dann muss ich ganz schnell dahin, bevor Gott unter mein Bett schaut.
1: Lena springt auf, als hätte eine Biene sie gestochen und läuft in ihr Zimmer.
0: Papa und Mama mit Josia folgen ihr neugierig.
1: Was befindet sich wohl unter Lenas Bett?
0: Dann sehen sie, was unter Lenas Bett ist. Sie liegt bäuchlings auf dem Fußboden und holt Stück für Stück von ihrem Spielzeug hervor, das sie dorthin geworfen hatte. Papa und Mama schweigen verblüfft. Dann sagt Mama: Aber Lena, nennst du das Aufräumen?
1: Lena senkt schuldbewusst den Kopf. Nein, eigentlich nicht. Ich weiß ja, wie man aufräumt. Ich dachte, wenn ich alles unter dem Bett verstecke, merkt ihr das nicht. Aber Gott sieht ja alles, deshalb...
0: Schon gut, sagt Papa verständnisvoll. Wir Erwachsenen vergessen auch manchmal, dass Gott alles sieht. Dann streckt Papa liebevoll die Arme aus und Papa, Mama, Josia und Lena umarmen einander ganz fest. In dieser Familienumarmung flüstert Lena: Es tut mir leid, dass ich so faul war. Das nächste Mal räume ich richtig auf. Versprochen.
1: Das nächste Mal, erwidert Papa, kannst du uns auch um Hilfe bitten, wenn du es alleine nicht schaffst. Wir helfen dir doch gerne.
0: Dann räumen sie alle zusammen auf. Nach dem gemeinsamen Gebet, als Lena mit ihrem Lieblingskuschelhase unter ihrer warmen Decke liegt, flüstert sie: Und jetzt, lieber Gott, darfst du unter mein Bett gucken.
1: Dann schläft sie mit einem Lächeln ein.
0: Mein lieber kleiner Freund, ich wünsche dir, dass du immer daran denkst, dass Gott dich sieht und deine Aufgaben immer ordentlich machst, denn darüber freut sich Gott.

So, ihr Lieben, unsere gemeinsame Zeit bei Radio Segenswelle geht für heute leider schon zu Ende. Und ich hoffe, ihr nehmt den Gedanken mit in den Tag, dass Gott nicht nur in der Bibel Großes getan hat, sondern auch heute ganz nah bei euch ist, wie ein bester Freund. Bevor ihr jetzt wieder in euer Abenteuer startet, lasst uns noch einmal kurz Danke sagen. Guter Vater im Himmel, danke für die schönen Lieder und alles, was wir heute gelernt haben. Bitte breite deine schützende Hände über uns aus, über unsere Familie und Freunde. Danke, dass du uns begleitest. Amen. Das war's für heute. Ich freue mich schon riesig auf morgen, wenn wir wieder gemeinsam auf Sendung gehen. Habt einen gesegneten Tag. Tschüss und bis zum nächsten Mal.

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0: Gottes Liebe. Vor einigen Wochen hörte ich auf dem Weg zur Arbeit ein Lied über Jesus Christus. Während ich mir nun Gedanken über Gottes Liebe zu uns mache, muss ich wieder an diese Liedstrophe denken. Darin wurde dargelegt, dass es keine Alternative zum Glauben an einen Gott gibt, der uns liebt. Beeindruckend, findest du nicht auch? Warum fällt das so wenigen auf? Gott ist der einzige Weg, die einzige Wahrheit und das Leben. Und dieser Gott liebt dich. Er liebt dich so, wie du bist. Diese Wahrheit muss ich immer wieder neu auf mich wirken lassen. Von Herzen wünsche ich dir, dass du diese Wahrheit mit ähnlicher Intensität spürst. Gott liebt dich. Und woher weiß ich das? Weil er es in der Bibel niederschrieben ließ. Und weil ich seine Liebesbeweise auch in meinem Alltag täglich entdecken darf. Wenn du deine Augen und dein Herz öffnest, wirst du erkennen, dass dein Leben von Gottes Liebe überschüttet wird. Das kann ich behaupten, ohne dein persönliches Schicksal zu kennen. Ohne zu wissen, wie es dir geht, ob dir dein Leben gelingt oder ob du täglich mit vielen Herausforderungen zu kämpfen hast. Wieso? Weil Gott jedem Menschen auf dieser Welt seine Liebe anbietet. Denn so sehr hat Gott die Welt geliebt, dass er seinen eingeborenen Sohn gab, damit jeder, der an ihn glaubt, nicht verloren geht, sondern ewiges Leben hat. Johannes 3, Vers 16. Bei nüchterner Betrachtung wird mir bewusst, dass wir zwar nicht alle die gleiche Lebenssituation haben, aber die gleichen Zugangsvoraussetzungen mitbringen. Wir sind alle liebesbedürftig, brauchen Vergebung und dürfen Gottes Liebe als Geschenk für unser Leben annehmen. Gottes Liebe zu uns ist darin sichtbar geworden, dass er seinen einzigen Sohn in die Welt sandte, um uns in ihm das Leben zu geben. Die Liebe hat ihren Grund nicht darin, dass wir Gott geliebt haben, sondern dass er uns geliebt und seinen Sohn als Sühnopfer für unsere Sünden gesandt hat. 1. Johannes 4, Vers 9-10 aus der Neuen Evangelistischen Übersetzung. In der Gewissheit, geliebt zu werden, lebt es sich leichter. Wenn dir die Zuwendung Gottes bewusst ist, kannst du die Hürden des Lebens an seiner Seite ganz anders überwinden. Es spielt keine Rolle, woher du kommst oder welche Vergangenheit du mit dir trägst. Gott liebt dich. Deine Ausgangslage ist, dass du geliebt wirst. Der Herr ist mir erschienen von ferne. Ich habe dich je und je geliebt. Darum habe ich dich zu mir gezogen aus lauter Güte. Jeremia 31, Vers 3 aus der Lutherübersetzung 2017. Darin besteht die Liebe nicht, dass wir Gott geliebt haben, sondern dass er uns geliebt hat und seinen Sohn gesandt hat als Sühnopfer für unsere Sünden. 1. Johannes 4, Vers 10. Ganz gleich, was dich heute beschäftigt, ob du dich gerade fromm oder eher wie ein störrisches Kind fühlst, ob du froh oder traurig bist, dein gegenwärtiger Zustand ist geliebt. Und wir haben die Liebe erkannt und geglaubt, die Gott zu uns hat. Gott ist Liebe, und wer in der Liebe bleibt, der bleibt in Gott und Gott in ihm. 1. Johannes 4, Vers 16. Egal, was die Zukunft bringt, egal, ob dein Weg leicht oder schwer wird, egal, ob du jung stirbst oder alt und lebenssatt wirst. Wenn du Gottes Gnade für dich persönlich in Anspruch nimmst, dann sehen deine Zukunftsaussichten wie folgt aus. Du wirst geliebt. Der Herr, dein Gott, ist in deiner Mitte ein Held, der rettet. Er wird sich über dich freuen mit Wonne. Er wird still sein in seiner Liebe. Er wird über dich jubelnd frohlocken. Zephania 3, Vers 17. Dein aufgewühltes Herz darf dort zur Ruhe kommen, wo es wahre Erfüllung findet. Endlich empfängst du, wonach sich deine Seele sehnt. Gott zeigt uns seine Liebe im Sohn. Christus hat sich für dich hingegeben. Er hat sich am Kreuz von Golgatha für dich entschieden. Wir lieben ihn, weil er uns zuerst geliebt hat. 1. Johannes 4, Vers 19. Impuls. Ist dein Leben eine Antwort auf Gottes Liebe? Zur Vertiefung empfehle ich dir das gleichnamige Kapitel, erschienen im Buch Binti Alltagsheldin. Weiterführende Bibelstellen. Johannes 15, Vers 9 bis 13. 1. Thessalonicher 3, Vers 12 bis 13 und 1. Johannes 4, Vers 14 bis 21. Scharf sein. In Hesekiel 34 spricht Gott sehr anklagend über die Führer des Volkes Israel. Anstatt sich wie Hirten um die Herde zu kümmern, kümmerten sie sich nur um sich selbst. Voller Inbrunst sagt Gott: Siehe, ich selbst will nach meinen Schafen suchen und mich ihrer annehmen. Hesekiel 34, Vers 11. An einem Sonntag gebrauchte der Gottesdienstleiter das anschauliche Bild eines ungeschorenen Schafes, das gefunden und von seiner schweren Wollast befreit wurde. Passend dazu heißt es in Jesaja 53, Vers 6 über jeden Menschen: Wir alle gingen in die Irre wie Schafe. Jeder wandte sich auf seinen Weg, aber der Herr warf unser aller Schuld auf ihn. Oft bin ich wie ein bockiges Schaf, das dem Hirten davonläuft, weil es sich nicht scheren lassen möchte. Dabei merke ich zunächst nicht, wie sehr ich unter meiner eigenen Last leide. Wie ein ungeschorenes Schaf schleppe ich bildlich gesprochen zu viel Wolle mit mir herum. Im übertragenen Sinn denke ich dabei an Sorgenberge, Schuld, Zweifel, Menschenfurcht und das Bedürfnis, alles immer selbst machen und im Griff haben zu wollen. Wenn du erfahren hast, dass Jesus Christus bereits alles für dich getragen hat, musst du deinen Ballast nicht mehr mit dir herumschleppen. Du darfst ihn dankbar, demütig und überwältigt von Gottes Liebe abgeben. Lebe als angenommenes Schaf, als geliebte Tochter des großen Gottes. Das Urteil, das uns treffen sollte, traf ihn. Er war wie das Schaf, das vor dem Scherer verstummt. Er wurde misshandelt, aber er beugte sich und tat seinen Mund nicht auf, wie ein Lamm, das zur Schlachtbank geführt wird, und wie ein Schaf, das verstummt vor seinem Scherer und seinen Mund nicht auftut. Jesaja 53, Vers 7. Danke, Jesus. Laufe dem guten Hirten nicht weg, sondern zu ihm hin. Merke auf, was Jesus Christus dir zu sagen hat. Meine Schafe hören meine Stimme, und ich kenne sie, und sie folgen mir nach, und ich gebe ihnen ewiges Leben, und sie werden in Ewigkeit nicht verloren gehen, und niemand wird sie aus meiner Hand reißen. Mein Vater, der sie mir gegeben hat, ist größer als alle, und niemand kann sie aus der Hand meines Vaters reißen. Johannes 10, Vers 27 bis 29. Er wurde zum Opferlamm, damit ich sein Schaf werden konnte. Impuls. Ein Schaf des guten Hirten zu sein bedeutet, für immer im Schafstall Gottes sicher zu sein, Geborgenheit im Schutz des Hirten zu finden und bei ihm zu Hause zu sein. Weiterführende Bibelstelle. Lies heute den wohl bekanntesten Psalm der Bibel, den 23. Psalm. Versetze dich in die Rolle des Schafes und preise Gott für die Versprechen, die er dir darin gibt.
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1: Um den christlichen Glauben als rückständig und lächerlich darzustellen, wurde erst ab Mitte des 19. Jahrhunderts der mittelalterlichen Kirche unterstellt, an eine flache Erde geglaubt zu haben, wie Professor Jeffrey Burden Russell von der University of California nachweisen konnte. Rationalisten und Atheisten schufen diesen Mythos, der sich selbst in Schulbüchern teilweise bis in die Gegenwart festgesetzt hat. Tatsächlich finden sich aus der mesopotamischen und frühgriechischen Umwelt des Alten Testaments Hinweise auf eine verbreitete Vorstellung der Erde als flache Scheibe. Interessanterweise wurde dieses Konzept in der Bibel allerdings nicht übernommen. Zwar ließen sich einige poetische Äußerungen durchaus in eine solche Richtung interpretieren. Andererseits gibt es aber auch Passagen, die von einer kugelförmigen Erde auszugehen scheinen. In Jesaja 40, Vers 22 beispielsweise heißt es: Gott ist es, der da thront über dem Kreis der Erde. Das hebräische Wort, das hier mit Kreis wiedergegeben wird, kann jedoch auch Kugel bedeuten. Insgesamt findet sich in der Bibel aber keine detaillierte Beschreibung der Gestalt der Erde oder ihres Verhältnisses zur Sonne und den anderen Planeten. Wahrscheinlich auch deshalb orientierten sich die meisten christlichen Forscher der Vergangenheit nicht so sehr an Bibelversen, sondern an ihren Beobachtungen und Berechnungen. Bei Homer, 850 vor Christus, wird die Welt noch als eine vom Urozean umflossene Scheibe beschrieben. Bereits Pythagoras, 570 bis 510 vor Christus, und Plato, 428 bis 348 vor Christus, ging fest von einer kugelförmigen Erde aus. Der wegen seiner umfassenden Forschungen bis ins Mittelalter hinein geschätzte Aristoteles, 384 bis 322 vor Christus, betrachtete aus folgenden Gründen eine kugelförmige Erde als bewiesen. Erstens, alle Himmelskörper seien auf die Erde als Mittelpunkt des Universums ausgerichtet. Das funktioniere nur, wenn die Oberfläche der Erde in alle Richtungen gleichzeitig weise. Zweitens, in südlichen Ländern steht die südlichen Sternbilder höher über dem Horizont als in nördlichen. Folglich muss die Erde gekrümmt sein. Drittens, der Erdschatten bei einer Mondfinsternis ist immer rund. Aus den unterschiedlichen Einfallswinkeln der Sonne zur Zeit der Sommersonnenwende berechnete Eratosthenes von Kyrene, 276 bis 194 vor Christus, ziemlich exakt den mutmaßlichen Erdumfang. Plinius der Ältere, 23 bis 79, war fest von der Kugelform der Erde überzeugt. Seine 37-bändige Naturkunde wurde bis ins Mittelalter hinein als Standardwerk der Wissenschaften betrachtet. Auch der hochgeachtete Claudius Ptolemäus, 100 bis 160, vertrat die Auffassung einer runden Erde, die sich im Zentrum des Universums befinden müsse. Einige wenige Kirchenlehrer kritisierten in der Folge die Vorstellung einer runden Erde, unter anderem Lactantius, 250 bis 320, Kyrill von Jerusalem, 313 bis 386 und Johannes Chrysostomus, 349 bis 407. Überwiegend jedoch waren die mittelalterlichen Theologen und christlichen Naturforscher von der Kugelgestalt der Erde überzeugt. In seinem Werk De Natura Rerum beschreibt der im Mittelalter viel gelesene Isidor von Sevilla, 570 bis 636, die Erde als Kugel oder Ball. in dem ebenfalls weit verbreiteten De Natura Rerum von Beda Venerabilis 672 bis 735 findet sich eine ganz ähnliche Beschreibung des Planeten. Thomas von Aquin, 1225 bis 1274, der wohl einflussreichste Kirchenlehrer des Mittelalters, schreibt in seiner Summa Theologicae: Der Sternkundige beweist durch die Sonn- und Mondfinsternis, dass die Erde rund ist. Auch zahlreiche andere hochgeachtete Kirchenlehrer beschreiben die Erde ganz selbstverständlich als Kugel, beispielsweise Augustinus, 354 bis 430, Petrus Abelard, 1079 bis 1142, Albertus Magnus, 1200 bis 1280 und Roger Bacon, 1220 bis 1292. Der kostbare Reichsapfel, ein wichtiges Herrschaftszeichen der Kaiser des Heiligen Römischen Reichs Deutscher Nation, war rund und wurde von einem Kreuz gekrönt. Er sollte die Erde darstellen, die unter der Herrschaft Jesu Christi steht. Auch hier ging man ganz selbstverständlich von einer runden Erdkugel aus. Als Christoph Kolumbus 1451 bis 1506 per Schiff den Seeweg nach Indien suchte, war er, wie auch die meisten seiner Zeitgenossen, von einer runden Erde überzeugt. Andernfalls wäre sein Unternehmen von vornherein zum Scheitern verurteilt gewesen. Unsicherheiten gab es später nicht in der Form der Erde, sondern vor allem wegen ihres bis dahin unbekannten Umfangs und wegen wochenlanger Fahrten über das offene Meer. Auch für die nur wenig später lebenden Erdumsegler Ferdinand Magellan und Francis Drake stand die Kugelgestalt der Erde außer Frage. In den USA war es besonders die 1956 gegründete Flat Earth Society, die wesentlich zur Popularisierung der Theorie einer flachen Erde beigetragen hat. Vor allem in den vergangenen 20 Jahren wuchs deren Anhängerschaft auch in Südamerika und Europa vor dem Hintergrund einer zunehmenden Skepsis dem Staat, den etablierten Medien und der anerkannten Wissenschaft gegenüber. Umfragen zufolge sympathisieren in den USA und in einigen südamerikanischen Ländern gegenwärtig etwa 7% der Bevölkerung mit der Idee einer flachen Erde. Besonders viele Anhänger verstehen sich als Christen und meinen, aufgrund bestimmter Bibelstellen eine kugelförmige Erde ablehnen zu müssen. Sehr zum Schaden der Schöpfungslehre werden von großen Medien flache Erde, evangelikale Christen und wissenschaftliche Skepsis der Evolution gegenüber vorschnell in einen Topf geworfen. Gelegentlich fördern atheistische Vereinigungen die These der flachen Erde sogar, um sich dann noch besser über evangelikale Ansichten lustig machen zu können. Auch wenn es in dieser Darstellung vor allem um biblische Aussagen geht, die gerne von Anhängern einer flachen Erde zur Untermauerung ihrer Theorie benutzt werden, sollen hier thesenhaft weitere Aspekte der Diskussion genannt werden. Erstens, der seriöse Umgang mit wissenschaftlichen Argumenten, die eine kugelförmige Erde belegen, lässt bei den Anhängern der flachen Erde oftmals sehr zu wünschen übrig. Zweitens, einfache Beobachtungen wie das langsame am Horizont verschwindende Schiff oder der regional deutlich unterschiedliche Blick auf die Sternbilder werden von Vertretern einer flachen Erde gewöhnlich nur sehr unzureichend aufgenommen und nicht zufriedenstellend erklärt. Drittens, der eigentliche Zweck einer gigantischen Verschwörung gegen die mutmaßlich flache Erde konnte bisher nie wirklich plausibel gemacht werden. Offensichtlich profitiert auch niemand vom mutmaßlich gefälschten Weltbild einer runden Erde. Viertens, eine gigantische Verschwörung, die auch alle privaten Satellitenbetreiber, Schiffsbesatzungen, Flugzeugcrews und so weiter umfassen müsste, weil sie täglich die Erde umkreisen und umfahren, ist äußerst unwahrscheinlich. Fünftens, der öffentliche Schaden für die Glaubwürdigkeit evangelikaler Christen und der Bibel ist infolge der flachen Erde-Theorie schwerwiegend. Wer die Bibel wirklich ernst nimmt, sollte immer auch die Grenzen biblischer Aussagen im Blick behalten. Gott informiert in der Bibel über sich, über den Sinn und das Ziel der Geschichte sowie über die Beziehung der Menschen zu ihm. Sehr viele, durchaus berechtigte Fragen aber werden in der Bibel nicht direkt angesprochen und sollten deshalb besser auch nicht in sie hineingelesen werden.

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Ich möchte heute mit Gottes Hilfe noch einmal auf das Thema Erziehung eingehen, ganz bewusst auf das Thema eingehen, denn das ist der Weg, der dahin führt, dass die Kinder ihre Eltern, ihre Mütter lieben, schätzen und ehren. Ich habe letzte Woche gesagt, ich greife nur so oberflächlich den Gedanken. Heute möchte ich ein bisschen tiefer auf diesen Gedanken der Kindererziehung eingehen. Und ich lese uns zwei Bibelstellen, die wir schon letzten Sonntag auch hatten. Aber dennoch möchte ich diese zwei Bibelstellen uns lesen. Erstmal aus dem Alten Testament, aus Sprüche, Kapitel 22, Vers 6. Und dann aus Epheser, also Sprüche, Kapitel 22, Vers 6. Wie man einen Knaben gewöhnt, so lässt er nicht davon, wenn er alt wird. Epheser, Kapitel 6, gleich von Anfang. Ihr Kinder, seid gehorsam euren Eltern in dem Herrn. Ehre Vater und Mutter, das ist das erste Gebot, das Verheißung hat, auf dass es dir wohlgehe und du lange lebest auf Erden. Und ihr Väter, reizet eure Kinder nicht zum Zorn, sondern zieht sie auf in der Zucht und Vermahnung zum Herrn. Zwei Bibelstellen von sehr, sehr unterschiedlichen Zeiten. Hunderte von Jahren liegen dazwischen und dennoch diese zwei Bibelstellen, die passen zu 100% zusammen. Ihr Lieben, Kindererziehung ist eine der wichtigsten Aufgaben der Eltern. Nicht ein Haus bauen ist das Wichtigste. Nicht einen guten Job, eine gute Arbeit haben und viel Geld verdienen ist das Wichtigste, sondern die Kindererziehung ist die Nummer eins, was uns Eltern anvertraut worden ist. Warum? Irdische Sachen kommen und gehen. Das Haus wird gebaut, nach vielen Jahren wird es zerstört. Das ist das Leben des Menschen. Doch die Seele des Kindes hat einen unfassbaren Wert, hat einen sehr hohen Wert vor Gott. Es ist eine Seele, die eins in der Ewigkeit sein wird. Und darum ist es eine der wichtigsten Aufgaben. Geschwister, ich werde auch manche Fehler, die wir im Leben bei uns gemacht haben, auch darüber sprechen. Ich habe letztes Mal gesagt, es gibt keine Eltern, die fehlerlos sind, die alles perfekt machen und keinen Fehler begehen. Wenn wir aufrichtig sind, wir werden es sehen. In unserem Leben, wo wir vielleicht noch manches investieren könnten, das, was wir nicht gemacht haben, könnten vielleicht noch mehr tun. Ich muss es sagen, zu unserer Zeit, da wir noch kleine Kinder waren und junge Familien waren, waren keine Themen in den Versammlungen über Erziehung. Ich habe einen älteren Bruder gefragt, der heute in der Ewigkeit schon ist, warum habt ihr nicht gesprochen über Ehen, über Kindererziehung, über Familienleben? Der sagt, ich weiß es nicht. Wir hatten auch nicht viel Literatur. Es waren kaum Bücher zu unserer Zeit, die Aufklärung über Kindererziehung gebracht haben. Und so stand man in manchen Sachen unwissend. Das, was früher in einem anderen Lande war, das war manches hier, ich sage mal, sehr schwer auch umzusetzen. Die Umstände sind ganz anders gewesen. Und es fehlte uns an manchem Licht. Heute haben wir eine Auswahl. Wir haben Literatur, wir haben viele Bücher, die Aufklärungen über Erziehung geben. Doch ich möchte ein bisschen freier heute sprechen und eine Frage stellen an die junge Familien. Wer von euch
hat in der letzten Zeit ein Buch über Erziehung gelesen. Das ist die Not unserer Zeit, Geschwister. Dass wir gebrauchen nicht die Mittel, die uns gegeben sind. Wir könnten in vielen weiter sein. In der Erziehung ist es sehr wichtig, oder in der Erziehung brauchen wir viel Weisheit, sehr viel Weisheit. Und mit unserer menschlichen Weisheit stehen wir oft an der Wand. Wir kommen nicht weiter mit unserer Weisheit. Deswegen brauchen wir viel Gebet in der Erziehung, und durch das Gebet wird uns Weisheit zuteil werden. Gott gibt uns Weisheit, wenn wir im Gebet vor Gott treten. In der Erziehung brauchen wir sehr viel Geduld. Sehr viel Geduld. In der Erziehung sehen wir uns, wo wir stehen als Eltern. Menschen, die aufrichtig sind, die kommen mit ihren Fehlern dann zum Herrn. Menschen, die nicht aufrichtig sind, die treten darüber und gehen einfach weiter. Aber wir brauchen sehr viel Geduld. Und ich sagte letztens, einen anderen erziehen, muss ich selbst erzogen sein. Und ich möchte hinzufügen, und unter der Leitung des Heiligen Geistes stehen. Dann wird Gott auch mir Weisheit in der Erziehung geben. Zeiten ändern sich, Menschen ändern sich, Umstände ändern sich, aber Gott ist unveränderlich. Der Herr spricht durch den Propheten Hesekiel in 16. Kapitel, der 7. Vers, der erste Teil. Es heißt hier, Hesekiel 16, 7, ich habe dich erzogen und lassen groß werden wie ein Gewächs auf dem Felde. Ich habe dich erzogen. Und in 5. Mosebuch, Kapitel 8, Vers 5. 5. Mose 8, Vers 5. So erkennst du ja in deinem Herzen, dass der Herr, dein Gott, dich gezogen hat, wie ein Mann seinen Sohn zieht. Wenn wir aufmerksam diese Gedanken lesen, der Prophet und so auch der Mann Gottes oder der Herr durch Mose spricht, und er sagt, ich habe dich gezogen. Ich kann einen Menschen ziehen, nur in die Richtung, in die ich gehe. Ich kann nicht in eine Richtung gehen und einen Menschen in andere Richtung ziehen. Und das gibt uns eine Aufgabe, dass wir unsere Richtung prüfen, Geschwister, als Eltern, als Väter, als Mütter, welche Richtung wir gehen. Diese Richtung können wir unsere Kinder ziehen. Und doch spricht der Herr noch ein Wort in Jesaja im 1. Kapitel. Jesaja Kapitel 1, Vers 2. Höret ihr Himmel und Erde, nimmt zu Ohren. Denn der Herr redet, ich habe Kinder auferzogen und erhöht, und sie sind von mir abgefallen. Also, dieses Wort gibt uns zu verstehen, Geschwister, dass es kann auch bei bester Erziehung manches Mal misslingen, dass ein Kind einen falschen Weg einschlägt. Es kann passieren. Es kann vorkommen. Der Herr sagt, ich habe meine Kinder erzogen, und der Herr tut das Beste. Aber sie sind von mir abgefallen. Und nun die Frage, warum erzieht der Herr seine Kinder? Weil sie das Werk seiner Hände sind. Und zweitens, weil der Herr sein Wohlgefallen an ihnen hat. Wenn der Herr kein Wohlgefallen hätte an seinen Kindern, so würde er sie nicht erziehen. Wir müssen staunen, Geschwister, wenn wir über Gott nachdenken. Was alles tut der Herr für den Menschen? Was alles tut der Herr für die Familie? Was alles tut der Herr für die Eltern, für die Kinder? Wie viel investiert der Herr in das Leben der Menschen hinein? Man muss staunen oft. Weil sie sind sein Werk.
Er hat den Menschen geschaffen, er hat sein Wohlgefallen daran. Und ich will dir sagen, lieber Mutter, lieber Vater, wenn du Wohlgefallen an deinem Kind hast, dann wirst du dein Kind erziehen. Wenn du kein Wohlgefallen an deinem Kind hast, wirst du dein Kind so einfach laufen lassen. Der Prophet Hosea, der spricht im 11. Kapitel, Hosea Kapitel 11, Vers 4. Und das ist ein unheimlich wichtiges Wort hier. Hosea 11, Vers 4. Ich ließ sie ein menschlich Joch ziehen und in Seilen der Liebe gehen und half ihnen, das Joch an ihren Hals tragen und gab ihnen Futter. Also er sagt hier, mit Seilen oder in Seilen der Liebe gehen. Und das ist so wichtig, Geschwister, dass Eltern und Kinder in Seilen der Liebe gebunden sind. Und das ist, dass nie im Leben zertrennt, diese Seilen zerrissen sollten werden. Denn nur da, wo Liebe, wo vollkommene Liebe herrscht, man kann so in die Vergangenheit zurückschauen. Es waren viele Eltern, mit denen man Gemeinschaft hatte, und man hat so unterschiedliche Erziehung gesehen. Es gab Eltern, die mit Härte ihre Kinder erzogen haben. Es gab Eltern, die mit Liebe ihre Kinder erzogen haben. Und wenn wir heute auf das Resultat schauen, die Eltern, die ihre Kinder mit Liebe erzogen haben, die haben heute einen Gewinn. Die mit Härte erzogen haben, die haben Verluste im Leben. Deswegen sagt der Prophet, diese Seilen der Liebe, die sollten auch im Leben zwischen Eltern und Kinder sein. Durch die Erziehung beweisen wir die Liebe an unseren Kindern. Wenn wir die Erziehung vernachlässigen, stürzen wir unser Kind in Elend. Der Herr erzieht seine Kinder. Der Apostel Paulus, ich werde manche Bibelstellen uns mitgeben. Der Apostel Paulus, der schreibt in Römer, in 8. Kapitel, der 28. und 29. Vers. Römer, Kapitel 8, Vers 28. Wir wissen aber, dass denen, die Gott lieben, alle Dinge zum Besten dienen. Denen, die nach dem Vorsatz berufen sind. Denn welche er zuvor ersehen hat, die hat er auch verordnet, dass sie gleich sein sollen dem Ebenbilde seines Sohnes, auf dass derselbe der Erstgeborene sei unter vielen Brüdern. Also der Apostel spricht hier und sagt, dass sie sind gleich dem Ebenbilde des Sohnes Gottes. Also der Herr erzieht seine Kinder, um sie zu gestalten in sein Ebenbild, in das Ebenbild der Reinheit, in das Ebenbild der Heiligkeit. Eltern sollen ihre Kinder erziehen, damit sie dem Ebenbilde der Eltern gleich sind. Geschwister, wünschen wir, dass unsere Kinder unserem Ebenbilde gleich sind. Wünschen wir, dass unsere Kinder unsere Fußstapfen nachgehen. Wisst ihr, wir haben zu unserer Zeit

Das ist das Wichtigste, das Hinweisen auf den Herrn, mehr dieses Geistliche zu fördern, damit es geprägt, das Kind geprägt sein soll. Jetzt die Frage natürlich, was ist Erziehung und was heißt Erziehen? Die Gedanken, die laufen hier sehr, sehr unterschiedlich unter den Menschen. Schreien, schimpfen, schlagen, strafen ist keine Erziehung. Ist keine Erziehung. Ihr Lieben, erziehen heißt trainieren. Und Erziehung heißt nichts anderes als Training. Doch die große Not unserer Zeit, dass die meisten Eltern haben nicht das Ziel, ganz bewusstes Ziel, das Kind zu trainieren. Man geht zwar seinen Pflichten nach, das Kind wächst so in der Familie auf, hat gewisse Gewohnheiten, aber ganz gezielt das Kind zu üben, das Kind zu trainieren, wir wissen, was ein Training ist. Und wenn der Training vernachlässigt wird, dann fängt man an zu schreien. Und was ist das Ergebnis? Der Apostel Paulus, der gibt uns da die Antwort in Kolosser, im 3. Kapitel, Kolosser Kapitel 3, Vers 21. Das heißt hier, ihr Väter, erbittert eure Kinder nicht, auf dass sie nicht scheu werden. Wenn Eltern anfangen, auf ihre Kinder zu schreien, ihre Kinder zu beschimpfen, dann werden die Kinder scheu. Die Kinder sollten keine Angst vor den Eltern haben, sondern Respekt den Eltern gegenüber aufbringen. Das ist der Unterschied. Der gewaltige Unterschied, Geschwister. Respekt vor den Eltern. Es gibt keine schlechten Kinder. Es gibt keine schlechten Kinder. Es gibt schlechte Trainer. Das ist das ganze Geheimnis. Es gibt Trainer, die keine Ausdauer haben. Trainer, die keine Geduld haben und die geben es auf und dann sagen sie, na, lass es laufen dann. Es ist heute leichter den Menschen einen Hund trainieren als ein Kind. Es macht Spaß, einen Hund trainieren. Aber das Kind, das kostet viel mehr Aufmerksamkeit und das kostet viel mehr Zeit und viel mehr Training. Und doch, Geschwister, es werden Hunde trainiert heute, es werden Pferde trainiert. Es werden sogar wilde Tiere trainiert und gezähmt. Es werden Löwen gezähmt, dass der Mensch kann mit ihm bewegen. Wenn nur wild trainiert wird, warum das kleine Kind nicht? Was heißt trainieren? Trainieren heißt zum Gehorsam erziehen, auf dass das Kind auf das Wort hört. Und da hörte ich einen so Trainer, oder wie soll man nennen, der Pferde gezüchtet und beherrscht hat, so Pferde trainiert hat. Und er redete mit den Pferden immer leise. Der hat keine Peitsche gebraucht, der redete mit den Pferden. Und dann kam ein anderer und wollte das Pferd reiten. Dann sprang er auf das Pferd, nahm noch die Peitsche zur Hand, schrie los. Das Pferd wurde unruhig, fang an zu springen hin und her, der wurde noch lauter. Das Pferd wurde noch unruhiger. Und dann sagt der Trainer, runter mit dir. Sprang auf das Pferd, sprach ganz leise zu dem Pferd, los. Das Pferd ging. Der hielt, sprach wieder zum Pferd, ganz leise, das Pferd blieb stehen. So, ihr lieben Geschwister, es ist sehr wichtig auch für uns, wie wir mit unseren Kindern reden. Der Apostel Paulus, der spricht in Kolosser, im 4. Kapitel, in Kolosser im 4. Kapitel, im 6. Vers, sagt er, eure Rede sei allezeit lieblich und mit Salz gewürzt. Gehört es nur in das Leben in der Gemeinde? Oder gehört das auch in das Leben in der Familie? Dieses Wort. Oder soll man es aus dem Leben der Familie streichen? Weißt du, kein Schreien, kein Schimpfen, er wird den Training ersetzen. Niemals.

So, wenn ich zurück in mein persönliches Leben, auf manche Lebenserfahrungen eingehe, spreche zwar nicht gerne darüber, aber als ich in Militärdienst mit einberufen worden war, das Erste, da kommen so 50 junge Männer, die voll Kraft und Energie und sagt viel Torheit auch im Kopf haben, kommen damit 18 Jahre hin und jetzt diese jungen Leute sollst du jetzt beibringen. Das Erste, was man uns geschult hat, still zu stehen, das war nicht einfach. Ganz still zu stehen für einen jungen Menschen, der voll Kraft ist, viel reden will und jetzt das zu üben. So, und jetzt ist Mittag. Wir gehen in die Kantine zu essen, wir haben 20 Minuten zum Essen. So, dann kommt eine andere Einheit. Vor der Tür sich anstellen und jetzt eine nach dem anderen ganz leise reingehen. Wenn es angefangen wird zu reden, so, dann geht es raus. Jetzt sind wir drinnen, jetzt fängt einer an zu reden. Und die Erzieher, die hatten Spaß daran, die uns geschult hatten. Raus alle, anstellen sich wieder. Gab eine Lektion, wieder rein. So, jetzt stehen wir drin, jetzt fängt an einer zu lachen. Raus. Es bleibt 5 Minuten zum Essen. Rein. Es ist alles gekocht, heiß. Jetzt nimmst du ein paar Löffel rein, aufstehen, raus. Mancher packt noch ein Stück Brot, schiebt es in die Tasche schnell. So, aufgestellt und die sehen alles. Der, ein Schritt raus. Taschen leeren. Was hast du? Brot. Gut. Sand her. Die Taschen werden mit Sand gefüllt, zugenäht. 2 Wochen gehst du mit Sand in den Taschen. Da hast du 2 Kilo von beiden Seiten. Still stehen. So, das Zweite, was man geschult hat, richtig gehen. Wie, 18 Jahre bin ich gegangen, jetzt kann ich nicht richtig gehen. Habt ihr gesehen schon Männer, die aus dem Militär nach Hause gekommen sind, wie sie gehen? Sie sind geübt da drinnen. So, man hat uns geschult, die Füße aufheben, nicht schleifen lassen. Stellung ganz gerade stehen. Und nicht gebückt und so weiter. In 4 Wochen war die Prozedur vorbei. Waren alle geschult, könnten still stehen, richtig gehen, rechtzeitig essen und so weiter. Und so, Geschwister, wenn man erwachsene Männer erzieht, sehr unterschiedliche Herkunft, sehr unterschiedliche Erziehung zu Hause, sehr unterschiedlichen Gedanken, man bringt alles bei. Ist es nicht möglich, ein Kind in der Familie zum Gehorsam zu erziehen? Es ist alles möglich. Deswegen sage ich, es gibt keine schlechten Kinder, es gibt schlechte Trainer. So, wie redest du mit deinem Kind? Ihr Lieben, es ist wichtig, dass wir lernen, unsere Kinder zuhören. Sehr oft haben Eltern Probleme, weil sie nicht zuhören, das Kind. Das Kind kommt und redet und stellt Fragen den Eltern und die Eltern sitzen im Handy drin. Schauen das, spielen das und das. Das Kind redet und fragt und redet und man ignoriert das Kind. Du bringst dem Kind bei. So wie du das Kind zuhörst, so wird es auch dich zuhören. Deswegen müssen wir lernen, und das Kind zuhören und lernen auch mit dem Kind richtig zu reden, leise zu reden. Schreie nicht zu deinem Kinde. Wenn du zu deinem Kinde ständig schreist, es gibt auch heute Eltern, die erwachsene Kinder haben, aber die schreien ständig. Weil das ist ihr Leben so. Sie können nicht anders. Rede leise mit deinem Kind, dann wird dein Kind auch mit dir leise reden. Das Kind, es ist die Zeit, wo der Charakter des Kindes gebildet wird. Deswegen ist es wichtig, dass das Gehirn des Menschen trainiert sollte werden. Viele Konflikte, die heute zwischen Eltern und Kindern sind, die würden nicht da sein, wenn Kinder richtig trainiert würden, richtig erzogen würden. 1. Mose Kapitel 3. Vers 3, also 1. Mose 3, Vers 3. Aber von den Früchten des Baumes mitten im Garten hat Gott gesagt, esset nicht davon,
Rühret auch nicht an, dass ihr nicht sterben. Sehr interessant. Der Herr hat den Menschen geschaffen, der hat den Garten gemacht und mitten im Garten pflanzt er oder setzt er einen Baum und sagt, diesen Baum darfst du nicht anrühren. Warum hat der Herr so gemacht? Warum hat er überhaupt den Baum da gepflanzt? Um den Menschen zu provozieren oder um den Menschen zum Gehorsam erziehen? Den Menschen zum Gehorsam erziehen. Wie man einen Knaben gewöhnt, lässt er nicht ab, wenn er auch alt wird. Ihr Lieben, man hört manches Mal von Eltern, es ist modern heute dieses Wort, wir müssen das Haus kindersicher machen. So, das heißt, alle Gegenstände, die da herumstehen, die müssen irgendwie entweder versteckt oder nach oben gebracht werden, dass das Kind es nicht anfassen kann. Kindersicher machen. Ist das richtig oder ist das falsch? Als wir jung waren und unsere Kinder ganz klein waren, wir hatten viel Besuch. Immer wieder. Und man hat gesehen auch diese unterschiedliche Erziehung. Und auch ein Fall möchte ich mit hineinflechten hier. Die Kinder, die wussten auch, welchen Besuch kommt. Und manches Mal haben sie gesagt, Papa, wir müssen unsere Sachen verstecken. Es bleibt nichts heile. So, und da haben wir Besuch, das war ein kleiner Knirps, und als er reinkam, ich beobachtete ihn. Der schaute immer so, immer drumherum, und dann ging es los, durch das ganze Haus, hin und her gerannt. Auf einmal ist es stille. Ich gehe ins Kinderzimmer, der sitzt auf dem Tisch, runter. Es ist nicht der Platz. Runter, nach einer Zeit, komme ich ins Kinderzimmer, der sitzt oben auf dem Schrank. Ich habe mich gefragt, wie er dahin gekommen ist. Es war aber nicht der Höhepunkt noch. Dann rennt er durch das Haus. Die Spielsachen fliegen, bleiben Stücke davon. Auf einmal bleibt er stehen. Wir haben einen Kamin. Der stand leer. Er bleibt stehen vor dem Kamin, schaut hin und her, packt an den Griff, macht auf und will in den Kamin rein. Stopp. Geht nicht. Irgendwann war der Tag zu Ende. Wir freuten uns, dass wir Besuch hatten. Wir freuten uns, dass wir nicht jeden Tag so einen Besuch hatten. Manche Gardinen waren auf dem Boden. Das Haus sah aus wie nach einer Schlacht. Das ist Erziehung, Geschwister. Das ist Erziehung. Das sind nicht Kinder. Das sind Trainer. Das sind Kinder, denen man alles erlaubt. Und das ist nicht der biblische Weg. Also Salomo spricht in Sprüche im 13. Kapitel. Lasst uns aufschlagen, dieses Wort. Im 13. Kapitel, der 24. Vers hier. Wer seine Rute schont, der hasst seinen Sohn. Wer aber ihm lieb hat, der züchtigt ihm bald. Kapitel 22, auch hier in Sprüche. Kapitel 22, Vers 15. Torheit steckt den Knaben im Herzen, aber die Rute der Zucht wird sie fern von ihm treiben. Ich habe letztes Mal gesagt, heute ist die Rute nicht mehr auf der Tagesordnung in der Familie. Man gebraucht heute nicht mehr die Rute. Vielleicht sieht deswegen auch die Gesellschaft heute aus. Wenn die Bibel spricht von einer Rute, dann spricht er auch von einer Rute. Und wenn wir lesen von einer Rute, so heißt es nicht, das Kind durchpeitschen, dass es blau ist. Ich habe ein Büchlein gelesen und da schreibt der Schreiber manche Gedanken. Der sagt, stelle einen Gegenstand, dass das Kind einfach den Zugang hat. Und wenn das Kind sich naht, will das nehmen, sage nein. Und wenn das Kind nicht hört, sagt er, nimm ein kleines Rutchen. Und schlag es einfach auf die Hand. Manche Eltern klatschen mit der Hand auf der Hand. Das verursacht vielleicht mehr Schmerzen, aber das hat nicht den Effekt, die Wirkung. Die Rute hat einen Respekt. Ein Kind hat vor der Rute einen Respekt. Und so schreibt weiter dieser Schreiber und sagt, wir hatten ein kleines Kind, ein Mädchen geboren, das fing an zu krabbeln und das hat die Treppen lieb gewonnen. Und immer wieder,
will sie Treppen steigen oder Treppen hochklettern. Und der Vater sagt nein. Das Kind geht trotzdem. Der sagt nein, das Kind geht trotzdem. Der nahm die Rute und hat ein bisschen dem Kind mit der Rute gegeben, hört nicht. Der sagt zweites Mal, das Kind hört nicht. Und er stand da, deswegen sagte er, wir brauchen Weisheit. Wie soll ich jetzt handeln? So, jetzt kann ich alles fallen lassen und sagen, ja Krauch, irgendwann fallst du runter, hast eine Lektion gelernt. Dann sagte er, ich nahm die Rute und legte sie auf die erste Stufe. Das Kind kommt jetzt dran und ich sage nein. Und das Kind hat Respekt jetzt, das sieht die Rute. Das Gehirn wird trainiert. Und Geschwister, wir sollen wirklich Ziele setzen in unserer Erziehung. Trainieren die Kinder, erziehen die Kinder zum Gehorsam. Keine Härte, kein Zorn, sondern mit Liebe. Und dann brauchen wir diese ganzen Gegenstände nicht wegräumen. Es ist wichtig, in solchen Situationen, wer setzt den Willen jetzt durch? Die Eltern oder die Kinder? Wenn die Kinder einmal ihren Willen durchsetzen, dann werden sie auch das zweite, auch das dritte Mal ihren Willen auch durchsetzen. Darum investiere die Zeit in das Leben deines Kindes und du wirst dann Freude haben. Der weitere Gedanke, den ich uns ans Herz legen möchte, denn ich sehe, auch bei mir war zu wenig Zeit für das Kind. Bewusst Zeit für das Kind. Wir haben Zeit für viele andere Sachen heute. Aber Zeit mit dem Kind. Ich freue mich, wenn ich sehe heute Eltern, die wirklich Zeit sich für die Kinder nehmen. Wir sind beschäftigt. Und das ist die Aufgabe der Mütter am meisten. Die Väter sind auf der Arbeit oft, aber die Mutter bringt die meiste Zeit mit den Kindern. Und es ist wichtig, dass wir diese Zeit sich nehmen, bewusst mit den Kindern. Es ist wichtig, Geschwister, dass die Kinder lernen, auch Sachen schätzen. Und wenn es auch Spielsachen sind, nicht, dass man die Sachen wirft durch die Gegend und die kaputt gehen, die werden dann, wenn sie mit solchen Sachen, Kinderspielsachen so umgehen, die werden mit wertvollen Sachen später im Leben genauso umgehen. Das ist alles eine Schule. Der Einfluss der digitalen Welt in unserer Zeit auf die Kinder. Ein großes Problem, eine große Not. Wir leben heute in einer Google-Gesellschaft. In einer Google-Gesellschaft. Der Mensch hört auf, heute zu denken. Man sieht das überall. Mensch bekommt Informationen immer mehr, der sieht, der hört, der sieht, der hört auf zu denken. Und das ist ein großes Problem. Die ganze Digitalisierung, die Menschen werden nicht schlauer, nicht kluger, nicht weiser dadurch. Man sagt in der Welt, der Mensch verblödet, der Mensch verdummt einfach. Eine ganz kleine Erfahrung, die ich diese Woche auch auf der Arbeit gemacht habe. Ich sage, der Mensch will nicht denken. Ich bin eher so ein Springer, arbeite fast auf jeden Arbeitsplatz in der Abteilung, heute hier, morgen dort und so weiter. Macht mir auch Freude. Und ich kriege mit an einer Maschine immer Störung. Immer Störung und ich fragte einen Kollegen, der dabei war, an der Maschine, ja, was machst du? Quittieren und weiter. Quittieren und weiter. Kann das nicht leiden, ich kann so nicht arbeiten. So, und jetzt kommen Schlosser, es kommen Elektriker, der schließt sein Laptop da dran und steht vor diesem Laptop. Stundenlang und er sagt, ich finde nicht. Und ich, ein einfacher, unausgebildeter Laie, ich denke, ich habe ein ganz anderes Denken. Du suchst ja überhaupt nichts. Du stehst ja vor diesem Bildschirm stundenlang und suchst ja gar nichts. Wenn ich was suche, dann gehe ich der Reihe nach. Hier, da, da, da und ich suche so. Der sagt, ich finde nicht. So, und jetzt am Freitag muss ich an die Maschine. Störung, quittieren geht nicht. Jetzt muss ich suchen.
Und ich fange an von einem, zweiten, dritten, vierten, jetzt Punkt gefunden. Ein kleines Teil wurde ausgewechselt, die Maschine läuft. Aber der Mensch will nicht denken. Das ist das Problem. An die Maschine wird Computer angeschlossen, an das Auto wird der Computer angeschlossen, an den Menschen wird der Computer angeschlossen und alles soll der Computer entscheiden. Der Mensch hört auf zu denken. Du setzt dich in das Auto, ein Knopfdruck, Navigation. Früher bin ich mit der Karte in der Hand gefahren, dann habe ich gemerkt, hier steht ein Baum, hier steht ein Haus und so weiter. Heute Knopfdruck und das, was die Tante da erzählt, so fahre ich meinen Weg. Hör auf zu denken. So, und es wird, Geschwister, nicht besser. Wir können diese Sache nicht wegräumen, nicht wegschaffen aus der Welt. Wir können aber über diese Sache eine Kontrolle haben. Und die Not, die ich heute sehe, es wird viel zu früh den Kindern das Handy in die Hand gedrückt, Tablet in die Hand gedrückt, und wenn es auch ein Kindertablet ist. Viel, viel zu früh werden Kinder mit dieser digitalen Technik oder werden Kinder diese digitale Technik anvertraut. Das zerstört die Kinder. Das zerstört das Nervensystem. Jetzt schreit das Kind, auf einmal drückt die Mutter ihm das Handy in die Hand, so, als ob man den Schlüssel umgedreht hat, taubstumm. Haben wir uns überlegt, was das für eine Wirkung hat? Warum schreit das Kind und auf einmal drückst du ihm das Handy in die Hand, es wird komplett umgeschaltet, sitzt ganz ruhig. Es hat doch eine Gewalt, dieses Gerät. Es übt doch etwas aus, oder es nimmt doch das Kind komplett gefangen, besser gesagt. Deswegen, ihr lieben Eltern, gebt bitte in Jesu Namen nicht den Kindern diese Geräte, den kleinen Kindern. Gebt den Kindern Spielsachen, damit das Kind spielt und denkt, was soll ich, wie kann ich hier aufbauen, dort aufbauen. Wir haben uns mit Sand gespielt und Spielsachen und sind nicht törichter als die Menschen, die heute da sind. Aber wie gesagt, das ist das Problem, dass die Psyche des Menschen wird zerstört und der Mensch, der wacht, der legt sich digital, würde ich sagen, hin zum Schlafen, der wacht digital auf, kommt zur Arbeit digital mit dem Kopfhörer, geht zur Schule mit dem Handy in der Hand, mit dem Kopfhörer und dann kommen sie zur Arbeit, Handy und hier drin, hören und schauen. Und dann steht er auf dem Arbeitsplatz so, ich wollte einem sagen, hast du psychische Anfälle? Was ist mit dir? Aber das ist der Einfluss, Geschwister. Das ist der Einfluss. Das ist die Wirkung. Deswegen möchte der Herr uns verhelfen, dass wir das verstehen und nicht den Kindern diese Sachen anvertrauen, diese Sachen geben. Es führt weiter. Dann kommen Spiele, vielleicht zuerst harmlose, dann kommen Filme, dann kommen Horrorfilme, Horrorspiele und dann hörst du Amok gelaufen. Hier 16 Mann vor einigen Jahren in Winnenden getötet. Da Amok gelaufen, Menschen getötet. Woher kommt das? Das kommt aus diesem Gerät. Das kommt aus dieser digitalen Welt. Das Kind wurde da geübt. Jahrelang geübt und jetzt will es ausprobieren, wie es live ist, wie es wirklich ist. Bewahre uns Gott, dass wir das verstehen. Da ist ein Vater und ein Sohn, aber ich muss es sagen von vorne, es war eine gesunde Beziehung zwischen Vater und Sohn. Gläubige Familie. Man hat Freunde hier und dort und auf einmal kommt der Sohn und sagt, Vater, ich möchte zum Rockkonzert. Wie würden wir reagieren, Geschwister, als Eltern? Wenn dein Sohn kommen wird und sagt, ich will zum Rockkonzert. Was? Rockkonzert? Was ist mit dir los? Weißt du nicht, wo du aufgewachsen bist? Oder wie werden wir reagieren? Der Vater sagt, gehe und frage den Herrn.
So wie er sagt, so werden wir handeln. Aber ganz ruhig und gelassen. Nach einer kurzen Zeit kommt der Sohn. Der Vater sagt, und was hat der Herr gesagt? Ja, der Herr hat gesagt, ich soll dich fragen. Ich soll dich fragen. Es gibt manches Mal Leute, die sagen, ja, Gott soll mir das sagen. Der Herr hat die Eltern gesetzt. Als Erzieher. So, da bin ich in einem Ort, habe auch über manche Familiengedanken gesprochen, steht eine Mutter auf am Ende und sagt, ich habe meine Kinder den Herrn abgegeben. Schön und gut. Der Herr hat sie dir gegeben, damit sie erziehst in Zucht und Vermahnung zu ihm und du sagst, ja, nimm der Herr meine Kinder und mach selbst aus sie. Falscher Weg. Eine falsche, faule Ausrede und nichts mehr. Die Kinder sind für uns für eine Zeit anvertraut. Manches Mal hört man auch, ich sage mal, Omas und Opas. Ja, wir haben zu wenig für unsere Kinder gemacht, jetzt machen wir mehr für unsere Enkelkinder. Es ist schön und gut, wenn man unterstützt die Kinder, doch die Erziehung bleibt auf die Eltern, nicht auf die Großeltern. Und ich wünsche, Geschwister, dass wir Geduld haben, dass wir Kraft haben in der Erziehung, dass wir nicht aufgeben. Es geht hier um unsterbliche Menschenseelen, die eins in der Ewigkeit sein werden, dass wir nicht eine Last in der Erziehung sehen, sondern dass wir eine Freude in der Erziehung haben, dass wir Ziele in der Erziehung ganz bewusst, wenn ein Mensch ein Pferd trainiert, der hat ganz bewusst Ziele und der hat ganz bewusste Methoden, die er einsetzt auch in der Erziehung. Und dass auch wir da nicht so, dass die Kinder einfach in eine familiäre Atmosphäre aufwachsen, sondern dass wir bewusst investieren, ganz besonders in das geistliche Wohlergehen dieser unsterblichen Seelen. Gott verhelfe uns. Gott segne uns. Nehmt bitte diese Gedanken mit. Denkt darüber nach. Beherzigt sie. Und wo es nötig ist, wo man vielleicht Fehler begangen hat, wo man vielleicht zurückgehen sollte. Wir sollen uns nicht schämen noch scheuen. Und wenn es nötig ist, auch die Kinder um Vergebung zu bitten, das bringt keine Unehre. Das macht uns nicht kleiner. Das bringt eine Ehre im Angesichte der Kinder. Der Herr verhelfe uns, der Herr segne uns weiterhin. Amen.

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1: Gott hat nie von uns erwartet, dass wir unser Christenleben abseits des Heiligen Geistes leben.
2: Es kam mir vor, als wäre ich ständig auf meine Kinder böse. Ich war so deprimiert und kam oft nicht einmal aus dem Bett. Ich schaffte es zwar sonntags zur Gemeinde, aber ich tat es nur, um den Schein zu wahren.
1: Geistliches Wachstum entsteht nicht dadurch, dass ich mich noch mehr anstrenge oder noch mehr tue. Es entsteht, wenn ich in der Kraft des Heiligen Geistes lebe.
2: Jetzt ist es anders. Der Heilige Geist gibt mir die Kraft, Gott zu gehorchen. Er hilft mir, aus der Fülle zu leben.
1: In Johannes 14, 16 bis 17 sagt Jesus zu seinen Jüngern: Ich will den Vater bitten, und er wird euch einen anderen Beistand geben, dass er bei euch bleibt in Ewigkeit. Den Geist der Wahrheit. Ihr erkennt ihn, denn er bleibt bei euch und wird in euch sein. Wann hast du den Heiligen Geist das letzte Mal um Führung und Stärkung für dein Leben gebeten?
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1: Ich begrüße Sie zu einer weiteren Ausgabe der Sendereihe Durch die Bibel. Herzlich willkommen dazu. Nicht lange nach der Regierungszeit des großen weisen Königs Salomo wurde das Königreich Israel in zwei Teile gespalten. Die israelitischen Stämme Juda und Benjamin bildeten das Südreich Juda, die übrigen 10 Stämme das Nordreich Israel. In der letzten Sendung ging es vor allem um das, was sich zuletzt im Südreich abgespielt hat. Die Mutter des getöteten Königs Ahasja brachte sich selbst auf den Thron, indem sie die Söhne Ahasjas, also ihre eigenen Enkel, umbringen ließ. Doch ein Enkel entwischte ihr. Der kleine Joasch wurde von seiner Tante in Sicherheit gebracht und mit gerade einmal 7 Jahren zum König gesalbt. Auf diese Weise konnte die ursprüngliche und rechtmäßige Erbfolge in der Linie König Davids wiederhergestellt werden. Vom Südreich Juda geht unser Blick nun zum Nordreich Israel. Dort hatte zuletzt Jehu, eigentlich ein Hauptmann von König Joram, die Macht an sich gerissen. Positiv zu bewerten ist, dass er dem Baalskult im Nordreich ein Ende bereitet hat. Ansonsten lautet das biblische Urteil über ihn: Er hielt nicht das Gesetz des Herrn, des Gottes Israel. Im Laufe dieser Sendung werden wir sowohl das Nordreich Israel wie auch das Südreich Juda im Blick behalten. Allerdings geht es nun bereits um die jeweils nächste Generation in den beiden Königshäusern. Im Südreich folgt auf König Joasch sein Sohn Amazia. Und im Nordreich folgt auf König Jehu sein Sohn Joahas. Im zweiten Buch der Könige, Kapitel 13, geht es um die weiteren Ereignisse im Nordreich Israel. Der ehemalige Hauptmann Jehu hatte dort die Macht an sich gerissen und sämtliche Nachkommen des berüchtigten Königspaares Ahab und Isebel getötet. Damit wurde Jehu zwar zum Vollstrecker eines göttlichen Gerichtsurteils, trotzdem dachte er überhaupt nicht daran, sein eigenes Leben unter Gottes Führung zu stellen. Sein Sohn Joahas, der ihm auf dem Thron folgt, verhält sich kaum anders, sondern wandelt nach den Sünden Jerobeams, verehrt also fremde Gottheiten. Sehr viel Interessantes gibt es über König Joahas nicht zu berichten, was aus meiner Sicht die Behauptung widerlegt, dass Menschen deshalb sündigen, um etwas Spannendes zu erleben. Ich persönlich bin der Meinung, dass es gerade umgekehrt ist. Erst dann, wenn ein Mensch Gott in sein Leben hereinlässt, wird es richtig interessant. In den ersten Versen von Kapitel 13 finden wir erneut eine Gegenüberstellung dessen, was im Südreich Juda und im Nordreich Israel vor sich geht. Es wird berichtet: Im 23. Jahr des Joasch, des Sohnes Ahasjas, des Königs von Juda, wurde Joahas, der Sohn Jehus, König über Israel und regierte zu Samaria 17 Jahre. Und er tat, was dem Herrn missfiel, und wandelte nach den Sünden Jerobeams, des Sohnes Nebats, der Israel sündigen machte, und ließ nicht davon ab. Jerobeam war der erste König des Nordreiches gewesen. Er hatte nichts Besseres zu tun gehabt, als 2 goldene Kälber aufzustellen und dem Volk zu sagen: Siehe, da ist dein Gott, Israel, der dich aus Ägyptenland geführt hat. Später wurde dieser Angriff auf die Heiligkeit Gottes noch übertroffen durch die Einführung des Baalskultes. Isebel, die Frau von König Ahab, importierte ihn sozusagen aus ihrem Heimatland Phönizien. Auf dieses Niveau will sich Joahas, der neue König des Nordreiches Israel, nicht herablassen. Aber dass er nach den Sünden Jerobeams wandelt, ist schon schlimm genug. In den folgenden Versen wird nun berichtet, wie die Aramäer, ein Volk im Gebiet des heutigen Syrien, das Nordreich Israel und damit auch dessen König abermals in Bedrängnis bringen. Gott lässt das zu, um der Götzenanbetung willen, derer sich die Israeliten schuldig machen. Und wieder einmal bewahrheitet sich die alte Redensart: Not lehrt beten. Ab Vers 3 wird berichtet: Und des Herrn Zorn entbrannte über Israel, und er gab sie in die Hände Hasaels, des Königs von Aram, und Ben-Hadads, des Sohnes Hasaels, die ganze Zeit. Aber Joahas flehte zum Herrn, und der Herr erhörte ihn, denn er sah den Jammer Israels an, wie der König von Aram es bedrängte. Und der Herr gab Israel einen Retter, der sie aus der Gewalt der Aramäer befreite, dass die Israeliten in ihren Häusern wohnen konnten wie zuvor. Vielleicht haben sie kurz gestutzt, als hier eben der Name Ben-Hadad wieder auftauchte. Denn dieser Ben-Hadad soll nun auf einmal ein Sohn Hasaels sein. Die Erklärung dafür: vermutlich ist Ben-Hadad gar kein Name im eigentlichen Sinn, sondern eher ein Titel, den verschiedene aramäische Könige getragen haben. Aber das nur nebenbei. Im Mittelpunkt der gerade vorgelesenen Verse steht die Tatsache, dass die Israeliten in Bedrängnis geraten und dass sich ihr König Joahas in seiner Not an Gott wendet. An den wahren Gott und nicht an irgendwelche Götzen. Und wie reagiert Gott darauf? Zeigt er ihm die kalte Schulter? Nein. Als ob Gott nur darauf gewartet hätte, dass sich Joahas an ihn wendet, hört er auf dessen Gebet und schickt jemanden, der dem Volk Israel aus der Klemme hilft. Die Güte und die Barmherzigkeit Gottes, die im Bibeltext zwischendurch immer wieder aufblitzt, sie zeigt, dass Gott seinem Volk eigentlich Gutes tun möchte. Aber die Hartherzigkeit der Menschen veranlasst ihn häufig, seine segnende Hand wieder zurückzuziehen. Der Herr gab Israel einen Retter, der sie aus der Gewalt der Aramäer befreite, hieß es eben in Vers 5, weiter ab Vers 6. Doch ließen sie nicht ab von der Sünde des Hauses Jerobeams, der Israel sündigen machte, sondern wandelten darin. Auch blieb das Bild der Aschera zu Samaria stehen, denn es waren vom Kriegsvolk des Joahas nicht mehr übrig geblieben als 50 Gespannpferde, 10 Wagen und 10.000 Mann Fußvolk. Denn der König von Aram hatte sie umgebracht und sie gemacht wie Staub beim Dreschen. Bei diesen beiden Versen ist es in der Bibelübersetzung nach Martin Luther nicht ganz einfach, Ursache und Wirkung auseinanderzuhalten. Gemeint ist Folgendes: obwohl sich Gott über sein Volk erbarmt und einen Retter geschickt hat, der die Aramäer tatsächlich abwehren kann, sündigen die Israeliten weiter, indem sie verschiedene Götzen anbeten. Daraufhin lässt Gott es zu, dass die Aramäer erneut die Oberhand gewinnen. König Joahas unterdessen erleidet große Verluste unter den Kriegsleuten und der Ausrüstung. Insgesamt 17 Jahre regiert Joahas das Nordreich Israel. Dann kommt es erneut zu einem Generationswechsel im Königshaus. In den Versen 8 und 9 ist zu lesen: was aber mehr von Joahas zu sagen ist und alles, was er getan hat und seine tapferen Taten, siehe, das steht geschrieben in der Chronik der Könige von Israel. Und Joahas legte sich zu seinen Vätern und man begrub ihn zu Samaria. Und sein Sohn Joasch wurde König an seiner Stadt. Tja, und wir müssen nun mal wieder aufpassen, dass wir mit den Namen nicht durcheinander kommen. Denn Joasch, der neue König des Nordreiches, heißt genauso wie der vorherige König des Südreiches, der im Alter von nur 7 Jahren an die Macht gekommen war. Zwar hatten wir auch schon erfahren, dass er später durch seinen Sohn Amazia abgelöst wurde. Aber zu dem Zeitpunkt, als im Nordreich dieser neue König Joasch an die Regierung kommt, herrscht der andere Joasch noch über das Südreich. Und so lesen wir in den Versen 10 und 11: im 37. Jahr des Joasch, des Königs von Juda, wurde Joasch, der Sohn des Joahas, König über Israel, und regierte zu Samaria 16 Jahre. Und er tat, was dem Herrn missfiel, und ließ nicht ab von allen Sünden Jerobeams, des Sohnes Nebats, der Israel sündigen machte, sondern wandelte darin. Das war's schon im Grunde, was uns hier über Joasch, den König des Nordreiches, erzählt wird. Wieder folgt der übliche Verweis auf die Chronik der Könige von Israel und dass Joasch sich zu seinen Vätern legte, also starb und begraben wurde. Als nächstes heißt es nun Abschied nehmen von einem alten Bekannten, nämlich von dem Propheten Elisa. Ab Vers 14 wird geschildert, was sich kurz vor seinem Tod ereignet. Als aber Elisa an der Krankheit erkrankte, an der er sterben sollte, kam Joasch, der König von Israel, zu ihm hinab und weinte vor ihm und sprach: mein Vater, du Wagen Israels und sein Gespann. Du Wagen Israels und sein Gespann, genau so hatte Elisa seinen Vorgänger Elia bezeichnet, als plötzlich ein feuriger Wagen mit feurigen Rossen erschien und Elia in den Himmel entrückt wurde. Trotzdem ist die Situation diesmal eine ganz andere, nicht nur rein äußerlich, sondern auch im Hinblick auf die Beziehung zwischen Prophet und König. Als Elia damals entrückt wurde, haben die Leute im königlichen Palast vermutlich eine Party gefeiert. So froh waren sie, dass dieser Überbringer von göttlichen Gerichtsbotschaften endlich weg war. Ganz anders bei Elisa, als er krank wird. Der König höchstpersönlich kommt bei ihm zu Besuch und bricht in Tränen aus. Offensichtlich hat er Elisa als einen Propheten kennengelernt, der dem Volk in verschiedenen Situationen Beistand geleistet hat. Und nun geschieht etwas sehr Überraschendes an Elisas Krankenbett. Ich lese weiter ab Vers 15. Elisa aber sprach zu ihm: Nimm Bogen und Pfeile. Und als er den Bogen und die Pfeile nahm, sprach er zum König von Israel: Spanne mit deiner Hand den Bogen. Und er spannte ihn mit seiner Hand. Und Elisa legte seine Hand auf des Königs Hand und sprach: Tu das Fenster auf nach Osten. Und er tat's auf. Und Elisa sprach: Schieß. Und er schoss. Elisa aber rief: Ein Pfeil des Sieges vom Herrn, ein Pfeil des Sieges gegen Aram. Du wirst die Aramäer schlagen bei Afek, bis sie aufgerieben sind. Aha, sehr interessant, wird König Joasch heimlich bei sich denken, ohne Elisa wirklich Glauben zu schenken. Klar, er mag Elisa, und es tut ihm vom Herzen leid, nun Abschied von ihm nehmen zu müssen. Aber als einen Propheten Gottes hat er Elisa vermutlich nie so richtig akzeptiert. Denn mit dem Glauben an Gott hat Joasch grundsätzlich seine Schwierigkeiten. Und so erklärt sich, wie die Sache mit den Pfeilen weitergeht. Und Elisa sprach: Nimm die Pfeile. Und als er sie nahm, sprach er zum König von Israel: Schlag auf die Erde. Und er schlug dreimal und hielt inne. Da wurde der Mann Gottes zornig auf ihn und sprach: Hättest du 5 oder 6 Mal geschlagen, so hättest du die Aramäer geschlagen, bis sie aufgerieben wären. Nun aber wirst du sie nur 3-mal schlagen. Dass König Joasch den Anweisungen Elisas nur widerwillig folgt, zeigt, dass er Elisas Prophezeiung nicht so recht Glauben schenkt. Die Folge ist, dass die wunderbare Verheißung letztlich nur in abgeschwächter Form in Erfüllung geht. Ich persönlich sehe das als eine Mahnung an mich selbst, die Aufgaben, die Gott mir gibt, mit Zuversicht anzupacken und nicht auf die Unkenrufe anderer Leute zu hören. Das heißt natürlich nicht, dass ich meine Ohren vor berechtigter Kritik verschließe. Aber gewisse Leute stellen grundsätzlich alles in Frage, mäkeln herum und bleiben selbst stets untätig. Von ihnen will ich mich nicht abhalten lassen, wenn Gott mich mit einer bestimmten Aufgabe betraut. Weiter ab Vers 20. Als aber Elisa gestorben war und man ihn begraben hatte, fielen streifende Rotten der Moabiter ins Land Jahr um Jahr. Und es begab sich, dass man einen Mann zu Grabe trug. Als man aber einige Leute von ihnen sah, warf man den Mann in Elisas Grab. Und als er die Gebeine Elisas berührte, wurde er lebendig und trat auf seine Füße. Der Leichnam des Mannes wurde schnell in das Grab Elisas geworfen.

hindert Gott die Aramäer daran, zu weit zu gehen. Ab Vers 22 wird berichtet, was sich während der Regierungszeit von König Joahas und während der Regierungszeit seines Sohnes Joasch ereignet hat. Hazael, der König von Aram, bedrängte Israel, solange Joahas lebte. Aber der Herr gab ihnen Gnade und erbarmte sich ihrer und wandte sich ihnen wieder zu um seines Bundes willen mit Abraham, Isaak und Jakob und wollte sie nicht verderben, verwarf sie auch nicht von seinem Angesicht bis auf diese Stunde. Und Hazael, der König von Aram, starb und sein König Ben-Hadad wurde König an seiner Stadt. Joasch aber gewann die Städte zurück aus der Hand Ben-Hadads, des Sohnes Hazaels, die er im Kampf seinem Vater Joahas genommen hatte. Dreimal schlug ihn Joasch und gewann so die Städte Israels zurück. Dreimal, wie es ihm der Prophet Elisa kurz vor seinem Tod vorausgesagt hatte. Soweit die letzten Verse von Kapitel 13. Wir lassen das Nordreich Israel nun für einen Moment hinter uns und wenden uns dem Südreich Juda zu. Dass dort nach König Joasch, der mit 7 Jahren den Thron bestiegen hat, sein Sohn Amazia das Sagen hat, wurde uns ja bereits, sozusagen im Voraus, mitgeteilt. Amazia ist im Sinne der Bibel ein guter König und regiert 29 Jahre. In den ersten Versen von Kapitel 14 wird über ihn berichtet, im 2. Jahr des Joasch, des Sohnes des Joahas, des Königs von Israel, wurde Amazia König, der Sohn des Joasch, des Königs von Juda. 25 Jahre alt war er, als er König wurde, und er regierte 29 Jahre zu Jerusalem. Seine Mutter hieß Jo-Adan aus Jerusalem, und er tat, was dem Herrn wohlgefiel. Doch nicht wie sein Vater David, sondern wie sein Vater Joasch tat auch er. Denn die Höhen wurden nicht entfernt, sondern das Volk opferte und räucherte noch auf den Höhen. Also, Amazia, ein guter König, aber an das große Vorbild König David kommt er doch nicht ganz heran. Während seiner Regierungszeit kommt es übrigens wieder einmal zu militärischen Auseinandersetzungen mit dem Nordreich Israel. Man könnte auch von einem Bruderkrieg zwischen den beiden Königreichen sprechen. Über das tragische Ende von König Amazia ist ab Vers 19 zu lesen. Und sie machten eine Verschwörung gegen ihn in Jerusalem. Er aber floh nach Lachisch. Und sie sandten hin, ihm nach bis nach Lachisch und töteten ihn dort. Und sie brachten ihn auf Rossen, und er wurde begraben zu Jerusalem bei seinen Vätern in der Stadt Davids. Und das ganze Volk von Juda nahm Asaria in seinem 16. Jahr und machte ihn zum König anstatt seines Vaters Amazia. Er baute Elat aus und brachte es wieder an Juda, nachdem der König sich zu seinen Vätern gelegt hatte. Soweit die Verse 19 bis 22. Und jetzt richten wir unseren Blick wieder auf das Nordreich Israel. Dort kommt ein König an die Macht, der denselben Namen trägt wie der erste König des Nordreiches, nämlich Jerobeam. Deshalb wird er manchmal auch Jerobeam der Zweite genannt. Aus Kapitel 14 lese ich nun die Verse 23 bis 25. Im 15. Jahr Amazias, des Sohnes des Joasch, des Königs von Juda, wurde Jerobeam, der Sohn des Joasch, König über Israel, und regierte zu Samaria 41 Jahre. Und er tat, was dem Herrn missfiel, und ließ nicht ab von allen Sünden Jerobeams, des Sohnes Nebats, der Israel sündigen machte. Er stellte wieder her das Gebiet Israels von Hamat bis ans Salzmeer, nach dem Wort des Herrn, des Gottes Israels, das er geredet hatte durch seinen Knecht Jona, den Sohn Amittais, den Propheten, der von Gathhefer war. Interessant finde ich, dass in diesen Versen auf eine Ankündigung des Propheten Jona Bezug genommen wird. Jawohl, Jona ist derjenige, der von einem großen Fisch zuerst verschluckt und dann nach 3 Tagen lebendig ausgespuckt wurde. Das ist doch nur eine fromme Legende, hört man manche Leute behaupten. Wer weiß, ob es diesen Jona überhaupt jemals gegeben hat. Nun, das 2. Buch der Könige, das ja allein vom Stil her äußerst seriös und nüchtern wirkt,
lässt keinen Zweifel daran, dass

es sich bei Jona um eine historische Persönlichkeit handelt. Zurück zu Jerobeam II. Als er stirbt, wird sein Sohn Secharja König des Nordreiches Israel. Und es sei schon mal verraten, wir nähern uns jetzt bereits dem Ende dieses Königreiches. Jawohl, dem Untergang. Aber zuvor, Sie haben es vielleicht schon geahnt, wenden wir uns wieder dem Südreich Juda zu. In den ersten Versen von Kapitel 15 ist zu lesen, im 27. Jahr Jerobeams, des Königs von Israel, wurde Asaja König, der Sohn Amazias, des Königs von Juda. 16 Jahre war er alt, als er König wurde, und er regierte 52 Jahre zu Jerusalem. Seine Mutter hieß Jecholia aus Jerusalem. Und er tat, was dem Herrn wohlgefiel, ganz wie sein Vater Amazia. Nur, dass die Höhen nicht entfernt wurden, denn das Volk opferte und räucherte noch auf den Höhen. Asaja taucht übrigens nur wenige Verse später, sowie im 2. Buch der Chronik, unter dem Namen Usia auf. Im 2. Buch der Chronik wird berichtet, dass ihm seine Macht irgendwann zu Kopfe steigt und dass er aus lauter Übermut in den Tempel eindringt, weil er gern mal selbst ein Räucheropfer darbringen möchte. Das ist jedoch nur den Priestern erlaubt. Als er auf ihre warnenden Worte nicht hören will, wird er von Gott bestraft und erkrankt an Aussatz. Also, Asaja, ein guter König, der tat, was dem Herrn gefiel, aber nicht immer. Über die Regierungszeit Asajas werden wir noch einiges mehr erfahren, wenn wir ihm im 2. Buch der Chronik und im Buch Jesaja wieder begegnen. Und schon wechseln wir wieder die Blickrichtung und schauen nach, was im Nordreich Israel passiert. Dort regiert König Secharja. Er ist der Letzte aus der Jehu-Dynastie. Nach einer Regierungszeit von nur 6 Monaten wird er von Schallum erschlagen, der anschließend seine Nachfolge antritt. Der bringt es auf eine Regierungszeit von nur 1 Monat. Mehanem tötet ihn und regiert immerhin 10 Jahre über das Nordreich Israel. Während Menahems Herrschaft kommt eine neue Bedrohung auf die Israeliten zu. In Vers 19 wird berichtet, und es kam Pul, der König von Assyrien, ins Land, und Mehanem gab Pul 1000 Zentner Silber, damit er es mit ihm hielte und sein Königtum befestigte. Sie können sich sicher vorstellen, dass Mehanem diese Menge Silber nicht ganz freiwillig an Pul gezahlt hat. Als König Mehanem stirbt, übernimmt sein Sohn Pekachja die Amtsgeschäfte und bleibt 2 Jahre an der Macht, bis Pekach, sein Adjutant, eine Verschwörung gegen ihn anzettelt und König wird. Während der Regierungszeit von König Pekach erweisen sich die Assyrer einmal mehr als eine große Gefahr. Tiglat-Pileser, der König von Assyrien, verschleppt Israeliten aus dem Gebiet des Stammes Naphtali und bringt sie nach Assyrien. Und der nördliche und der ostjordanische Teil des Landes werden dem Assyrischen Reich eingegliedert. Kleine Zwischenbemerkung, bei den beiden genannten Assyrerkönigen Pul und Tiglat-Pileser könnte es sich unter Umständen um ein und dieselbe Person handeln. Pul, so wird vermutet, könnte seine Bezeichnung als König von Babel gewesen sein. Ganz sicher ist das jedoch nicht. Es könnte sich auch um 2 verschiedene Könige handeln, die nacheinander über Assyrien geherrscht haben. Zurück zu König Pekach, dem König des Nordreiches Israel. In unserem Bibeltext wird noch erwähnt, dass er von einem gewissen Hoschea erschlagen wird und dass dieser sich zum König über das Nordreich macht. Unterdessen kommt es auch im Südreich Juda zu einem Wechsel auf dem Königsthron. Asaja oder Usia wird nach einer Übergangszeit von seinem Sohn Jotham abgelöst. Eine Zeit lang haben beide gemeinsam regiert. Über Jotham heißt es ab Vers 33, er war 25 Jahre alt, als er König wurde, und er regierte 16 Jahre zu Jerusalem. Seine Mutter hieß Jerusha, eine Tochter Zadoks. Und er tat, was dem Herrn wohlgefiel, ganz wie sein Vater Usia getan hatte. Nur, dass die Höhen nicht entfernt wurden, denn das Volk opferte und räucherte noch auf den Höhen.
Er baute das obere Tor am Hause des Herrn. Im Unterschied zu der chaotischen Entwicklung im Nordreich erlebt das Südreich unter König Jotham also geradezu eine friedliche Zeit. Aber auf Dauer wird dies nicht so bleiben. In der nächsten Ausgabe der Sendereihe Durch die Bibel geht es unter anderem um einen heidnischen Altar, der im Südreich Juda für Aufregung sorgt. Er soll nämlich auf Biegen und Brechen im Tempel zu Jerusalem aufgestellt werden. Auf Wiederhören, bis zum nächsten Mal und ein herzliches Gott befohlen.

0: Es ist 19 Uhr und 30 Minuten. 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
1: Im folgenden Abschnitt haben wir eine sehr seltene und interessante Schilderung. Wir werden in den Thronsaal Gottes geführt. Es findet gerade eine Ratsversammlung statt, zu der die Engel und Diener Gottes erschienen sind. Unter den Engeln befindet sich auch Satan, der Erzfeind Gottes. Was hier bei dieser Besprechung verhandelt wird, möchte ich direkt aus der Bibel vorlesen. Es steht in Hiob Kapitel 1, Vers 6 bis 12 nach der Guten Nachricht Bibel. Da heißt es: Eines Tages kamen die Gottessöhne zur himmlischen Ratsversammlung und jeder stellte sich an seinen Platz vor dem Herrn. Unter ihnen war auch der Satan. Der Herr fragte ihn: Was hast du denn gemacht? Ich habe die Erde kreuz und quer durchstreift, antwortete der Satan. Der Herr fragte ihn: Hast du auch meinen Diener Hiob gesehen? So wie ihn gibt es sonst keinen auf der Erde. Er ist ein Vorbild an Rechtschaffenheit, nimmt Gott ernst und hält sich von allem Bösen fern. Der Satan entgegnete: Würde er dir gehorchen, wenn es sich für ihn nicht lohnte? Du hast ihn und seine Familie und seinen ganzen Besitz vor jedem Schaden bewahrt. Du lässt alles gelingen, was er unternimmt, und sein Vieh füllt das ganze Land. Taste doch einmal seinen Besitz an. Wetten, dass er dich dann öffentlich verflucht? Da sagte der Herr zum Satan: Gut, alles, was er besitzt, gebe ich in deine Gewalt. Aber ihn selbst darfst du nicht antasten. Danach verließ der Satan die Ratsversammlung. Dies ist wirklich eine sehr seltsame Geschichte. Zunächst frage ich mich, wer hat das alles beobachtet? Wer hat es für uns aufgeschrieben? Hiob kann es nicht gewesen sein. Das Buch trägt seinen Namen, weil er die Hauptperson darin ist. Normalerweise hat kein lebendiger Mensch Zutritt zu Gottes Wohnung. In 1. Timotheus Kapitel 6, Vers 16 heißt es: Er ist der Herr aller Herren, der allein Unsterblichkeit besitzt, der in einem unzugänglichen Licht wohnt, den kein Mensch je gesehen hat und kein Mensch jemals sehen kann. Umso mehr wundert es uns, dass Satan da plötzlich in der Runde der Engel erscheint. Wir würden denken, dass der Teufel doch der Letzte sei, der in die heilige Gegenwart Gottes treten darf. Er wurde ja schon einmal aus dem Himmel hinausgeworfen, weil er sich gegen Gott erhoben hatte. Ja, einst gehörte er zu den Dienern Gottes, zu den heiligen Engeln. Er war sogar ein Fürst unter ihnen, schön und klug und mächtig. Im Propheten Jesaja wird er mit einem Morgenstern verglichen. Aber er wollte sein wie Gott und wenn möglich sogar noch über Gott stehen. Das war die Ursache für seinen Fall. Seitdem ist Satan ein Feind Gottes und ein Feind der Menschen. Er will Gottes Pläne vereiteln und durcheinander bringen. Er ist verurteilt und gerichtet. Einst wird er im ewigen Feuer brennen, aber noch läuft er frei auf dieser Welt herum. Er unternimmt alles, um Menschen davon abzuhalten, Gott zu vertrauen und zu lieben. Sie sollen nicht gerettet werden, sondern ins Verderben gerissen werden, zusammen mit ihm, für alle Ewigkeit. Satan ist der Verkläger der Menschen. Er steht neben dem Richterstuhl Gottes und zeigt auf die Menschen und klagt sie an. Im Propheten Sacharja Kapitel 3, Vers 1 heißt es: Darauf ließ der Herr mich den obersten Priester Jeschua sehen. Er stand vor dem Engel des Herrn, und rechts von ihm stand der Satan und wollte ihn anklagen. Das ist seine Hauptaufgabe und das wollte er auch bei Hiob tun. Doch er fand nichts, wofür er ihn anklagen konnte. Satan verklagt die Menschen vor Gottes Thron. Deshalb hat er auch noch Zugang zu Gott. Aber Satan verklagt nicht nur die Menschen, sondern er verleitet sie auch zum Ungehorsam und zur Sünde. Er versucht sie mit List und Lüge, mit Drohungen und Gewalt von Gott abzubringen. Das sehen wir ganz deutlich in der Versuchungsgeschichte Jesu in Matthäus Kapitel 4. Da heißt es ab Vers 2: Nachdem Jesus 40 Tage und Nächte gefastet hatte, war er hungrig. Da trat der Versucher an ihn heran und sagte: Wenn du Gottes Sohn bist, dann befiehl doch, dass diese Steine hier zu Brot werden. Der Teufel scheut nicht einmal davor zurück, den Sohn Gottes zu verführen. Er kam mit einem sehr subtilen Vorschlag. Es ging nicht um Sünde oder Unmoral, sondern um verstecktes Misstrauen gegen Gott. Satan lügt immer. Er lügt Gott an und er lügt die Menschen an. So hofft er, das Reich Gottes aufhalten oder zerstören zu können. In dieser Szene im Himmelssaal sehen wir auch, dass Gott den Teufel wahrnimmt. Er spricht ihn sogar an, stellt ihm Fragen und lässt ihn zu Wort kommen. Das ist auch so ein Rätsel für mich, dass Gott den Satan beachtet, dass er ihn ernst nimmt und mit seinen boshaften Absichten gewähren lässt. Es wäre doch alles viel einfacher, wenn Gott den Satan gleich in den Feuersee geworfen und vernichtet hätte. Wie viel leichter wäre dann für uns das Leben? Keine Versuchungen, keine Lügen über Gott, keine Verfolgungen, keine Kriege, Krankheiten, keine Verbrechen und kein Streit. Aber es gehört zu Gottes Plan, dass es einen Ankläger und einen Verführer geben muss. Nur so kann sich unser Glaube bewähren. Gott nimmt den Teufel ernst. Er spricht mit ihm und er lässt sich auf eine Wette mit ihm ein. Also hier im Himmel, wenigstens in dieser Szene, sehen wir nichts von der großen Feindschaft zwischen Gott und dem Teufel. Wir sehen kein Kräftemessen, keine Gewalt, keine bewaffneten Heere, kein Kriegsgeschrei. Hier sind keine Anklagen, keine Hasstiraden, keine Befehle und kein Exorzismus. Der Teufel erscheint hier weder als dunkelhasserfüllte, blutdürstige Bestie, noch als räudiger Hund mit eingezogenem Schwanz. Gott und der Teufel unterhalten sich gewissermaßen auf Augenhöhe miteinander. Doch beide, sowohl Gott als auch der Teufel, wissen, wer hier der Herr ist und wer wen richten wird. Eigentlich ist der Teufel schon gerichtet. Er ist zum ewigen Tode verurteilt. Daran ist nichts mehr zu rütteln. Es ist gut, wenn wir uns das immer wieder vor Augen halten. In dieser Begegnung im Himmelssaal macht Gott den Satan auf den Hiob aufmerksam. Gott nennt Hiob in Vers 8 ein Vorbild an Rechtschaffenheit, nimmt Gott ernst und hält sich von allem Bösen fern. Satan bestreitet das nicht. Er sucht nicht nach verborgenen Sünden und Fehlern im Leben des Hiob. Aber er stellt Gottes Handeln und die Motive des Hiob in Frage. Satan deutet an, dass die Rechtschaffenheit des Hiob eigentlich durch materiellen Segen und Reichtum erkauft ist. Wörtlich sagt der Teufel in Vers 9, würde er dir gehorchen, wenn es sich für ihn nicht lohnte? Du hast ihn und seine Familie und seinen ganzen Besitz vor jedem Schaden bewahrt. Du lässt alles gelingen, was er unternimmt, und sein Vieh füllt das ganze Land. Taste doch einmal seinen Besitz an. Wetten, dass er dich dann öffentlich verflucht? Dies ist eine Frage, die wir uns auch stellen lassen müssen. Glauben wir Gott nur, solange es uns gut geht? Bei vielen Nachfolgern Jesu ist das sicherlich der Fall. Sie gehen in die Kirche, lesen in der Bibel, beten und dienen Gott, solange es alles gut geht und Gott ihre Wünsche und Vorstellungen erfüllt. Kommen aber Leiden, Verlust und Krankheit, dann hadern sie und sagen sich von Gott los. Wahrer Glaube, wahres Christsein und Jüngerschaft besteht eben darin, dass der Mensch Gott nachfolgt, auch wenn seine Wünsche nicht erfüllt werden, auch wenn es schwer wird und sich Verfolgungen, Leiden und Verluste einstellen. Das wollte Satan auch bei Hiob herausfinden. Und auch Gott war daran interessiert zu erfahren, wie Hiob in Notzeiten reagieren würde. Deshalb ließ er sich wohl auch auf die Wette mit Satan ein. Ich denke, bei dieser Wette war wirklich alles offen. Es hätte durchaus sein können, Satan würde Recht behalten. Hiob würde sich von Gott abwenden, so wie seine Frau es ihm vorgeschlagen hatte. Hiob selbst war oft nahe daran, seine Hoffnung und sein Vertrauen in Gott aufzugeben. Es war eine schwere Prüfung für Hiob, und Gott mutete ihm wirklich viel zu. Andererseits bestand die Möglichkeit, dass Hiob trotz aller Not, Zweifel und Fragen an seinem Glauben festhalten würde. Es lag in der Hand des Hiob. Es war seine eigene Entscheidung. Ein Versagen wäre eine große Niederlage für Gott geworden. Seine Standhaftigkeit wäre ein großer Sieg Gottes. Die Wette mit Satan war für Gott ein großes Risiko. Bei all unseren Anfechtungen und Leiden ist es auch heute noch so, dass jede Prüfung, die wir bestehen, nicht nur ein persönlicher Sieg für uns ist, sondern auch ein großer Triumph Gottes. Je schwerer die Prüfung, desto größer Gottes Ehre. Es ist mir sehr wichtig zu betonen, dass hier in diesem himmlischen Thronsaal, in dem Gespräch zwischen Gott und Satan, der Leidensweg des Hiob begann. Hier lag auch die Antwort auf die Frage, warum musste Hiob leiden? In langen Diskussionen versuchten Hiob und seine Freunde eine Erklärung dafür zu finden, warum Gott all dieses Unglück zuließ. Die Männer in der Runde hatten viele gute Gedanken. Sie haben manche Erkenntnisse über Gott, den Menschen, das Leid und die Schuld gewonnen. Ohne Zweifel war die leidvolle Lage des Hiob der Anlass zu vielen wertvollen Beobachtungen und Einsichten. Allein alle Weisheit, alle Vermutungen und Erklärungen konnten das Rätsel des Leides nicht lösen. Die Lösung lag nämlich auf einer anderen Ebene, die den Menschen verborgen war. Niemand wusste, was da im Himmel verhandelt worden war. Niemand konnte es wissen oder erahnen. Es lag außerhalb der menschlichen Reichweite. Deshalb können wir auch niemandem einen Vorwurf für seine unbeholfenen Erklärungsversuche machen. Es gab und gibt keine endgültige, befriedigende Antwort in dieser Welt auf die Frage nach dem Leid. Die Antwort ist in einer anderen Dimension zu finden, die wir nicht betreten können. Dennoch haben Hiob und seine Freunde sich redlich bemüht, ihr Schicksal zu erklären und es irgendwo einzuordnen. Sie brauchten einen Anhaltspunkt, etwas, um das Unbegreifliche zu deuten. Das ist sicher menschlich, natürlich und wohl auch nicht verkehrt, solange wir wissen, dass es auch noch eine andere Dimension gibt. Wir wollen doch noch lesen, was Hiob widerfuhr, nachdem Satan den Thronsaal Gottes mit der Erlaubnis verlassen hatte. Alles, was Hiob besitzt, gebe ich in deine Gewalt. Aber ihn selbst darfst du nicht antasten. Das Unglück ließ nicht lange auf sich warten. In Hiob Kapitel 1, Abvers 13 lesen wir, was passierte, als Satan den Thronsaal verließ. Eines Tages waren die Kinder Ichobs wieder einmal im Haus ihres ältesten Bruders zusammen, um zu essen und Wein zu trinken. Da kam ein Knecht zu Ichob gelaufen und meldete: »Wir waren gerade mit den Rindern beim Pflügen und die Esel weideten ganz in der Nähe. Da sind plötzlich Beduinen aus Saba über uns hergefallen. Sie haben alle Tiere mitgenommen und deine Knechte mit dem Schwert erschlagen. Ich allein konnte mich retten, um es dir anzusagen.« Er hatte noch nicht ausgeredet. Da kam schon ein anderer und sagte: »Feuer ist vom Himmel gefallen und hat die Schafe und Ziegen und ihre Hirten getötet. Ich allein konnte mich retten, um es dir zu sagen.« Er hatte noch nicht ausgeredet, da kam der Nächste und sagte: »Drei Horden von Nomaden haben uns überfallen. Sie haben die Kamele gestohlen und deine Knechte erschlagen. Ich allein konnte mich retten, um es dir zu sagen.« Er hatte noch nicht ausgeredet, da kam ein Vierter und sagte: »Deine Kinder waren im Haus deines Ältesten zusammen, um zu essen und Wein zu trinken. Da kam ein Sturm von der Wüste her und packte das Haus an allen vier Ecken. Es ist über den jungen Leuten zusammengestürzt und hat sie alle erschlagen. Ich allein konnte mich retten, um es dir zu sagen.« Soweit der Bericht der sprichwörtlich gewordenen Hiobsbotschaften. Satan hatte gründliche Arbeit getan. Wie würde Hiob jetzt reagieren? Die Bibel berichtet in Vers 20: »Da stand Hiob auf, zerriss sein Gewand und schor sich den Kopf kahl. Dann warf er sich nieder, das Angesicht zur Erde, und sagte: Nackt kam ich aus dem Schoß meiner Mutter. Nackt gehe ich wieder von hier fort. Der Herr hat gegeben, der Herr hat genommen. Ich will ihn preisen, was immer er tut.« Das ist eine unglaubliche Antwort. Sie zeigt ein beispielhaftes Vertrauen, eine beispielhafte Ergebenheit in Gottes Willen und Handeln. Ohne zu wissen, warum ihn das Unglück traf, ohne zu rebellieren, ohne zu lamentieren, nahm Hiob das schwere Schicksal aus Gottes Hand und dankte ihm noch dafür. Das war ein großartiger Sieg des Hiob, aber auch ein Triumph für Gott. Wenn wir bisher etwas aus dem Buch Hiob lernen können, dann ist es einmal die Rolle Satans. Ich glaube, in kaum einem anderen Buch oder Abschnitt der Bibel wird uns so viel, auch so Überraschendes, über Satan, den Feind Gottes und der Menschen, berichtet. Zweitens, Gott mutet uns Menschen manchmal sehr viel zu. Unser Vertrauen wird auf das Härteste geprüft. Wenn wir diese Prüfung bestehen, ist das ein Sieg für Gott? Es bringt ihm Ehre, wenn seine Geschöpfe ihn lieben, nicht nur, wenn er ihnen Gutes tut. Die Frage nach der Ursache und dem Sinn des Leidens kann auf dieser Erde nur immer bruchstückhaft oder individuell beantwortet werden. Die eigentliche Lösung liegt auf einer anderen Ebene, in einer anderen Dimension, zu der wir keinen Zutritt haben. Wir beten: Herr, wir danken dir für diese ganz spezielle Offenbarung im ersten Kapitel des Hiobsbuches. Hier erfahren wir viele Dinge, die uns helfen können, das Leid und dich selber besser zu verstehen. Gib uns in aller Not und Anfechtung die Haltung des Hiob, der sagen konnte: Der Herr hat gegeben, der Herr hat genommen. Ich will ihn preisen, was immer er tut. Amen.

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Wenn ich an meine Mutter zurückdenke, so sehe ich sie immer mit fröhlichem Gesicht vor mir. Aber ich erinnere mich auch, dass ich sie weinen gesehen habe. Das eine Mal war es mir auch als Kind ganz selbstverständlich, dass sie weinte. Wir alle weinten. Sogar Vater konnte die Tränen nicht zurückhalten, als meine älteste Schwester Emma von uns ging. Das andere Mal war ich allein mit der Mutter, und ich weiß bis heute nicht mit Bestimmtheit zu sagen, warum sie damals so traurig war. Ich war erst 5 Jahre alt. Die Großen waren in der Schule. Ich spielte mit Alvine und Hermann im Garten. Plötzlich bekam ich ein so großes Verlangen, mich mal eben in Mutters Rockfalten zu kuscheln, dass ich ins Haus lief. Ich fand sie mit dem Staubtuch in der Hand im Wohnzimmer sitzen. Ihr Gesicht war still und unbewegt, aber Träne um Träne tropfte in ihren Schoß. Ich war zuerst wie erstarrt. Dann lief ich auf sie zu und rief: »Mutter, Mutter, du darfst nicht weinen. Wir haben doch solch schönes Haus und solch schönen Garten. Warum weinst du denn?« Sie strich mir über den Kopf und sagte leise: »Das verstehst du doch nicht, Kind.« »Hat dir jemand etwas getan?« fragte ich. »Du musst dich wehren.« Schweigen ist besser, wie er tat, der nicht widerschallt, als er gescholten wurde, antwortete sie. »Du sollst nicht schweigen«, rief ich und stampfte mit dem Fuß. »Warum schweigst du?« »Um des lieben Friedens willen«, erwiderte die Mutter und stand auf. »Lauf hinaus«, befahl sie, »ich weine jetzt nicht mehr.« »Um des lieben Friedens willen«, das habe ich Mutter noch sehr oft sagen hören, und oft holte sie aus dem reichen Schatz ihrer Sprüche Worte vom Frieden hervor. »Selig sind die Friedfertigen«, mahnte sie, »wenn wir uns zankten.« Und einer ihrer Lieblingsverse war: »Die Frucht der Gerechtigkeit wird gesät in Frieden denen, die den Frieden halten.« Das andere Mal, da ich Mutter weinen sah, waren ihre Tränen dadurch veranlasst, dass ihre Kinder leider trotz all ihrer Ermahnungen nicht friedfertig waren. Es war an einem Wintertag. Es war schon früh dunkel geworden. Wir Kinder saßen am großen Wohnzimmertisch und machten unsere Schulaufgaben. Nur der kleine Hermann war bei Mutter und Emma in der Küche oder vielleicht auch auf dem Speicher, denn es war Waschtag gewesen. Jede Hausfrau weiß, dass ein Waschtag immer sehr anstrengend ist. Und welche Riesenwäsche hatte Mutter, ohne Waschmaschine und dergleichen moderne Hilfsmittel zu bewältigen? Mutter war am Abend solcher Tage immer sehr erschöpft. Und das war wohl auch zum Teil der Grund, dass an ihrem Tag ihre Nerven versagten, wie man heutzutage zu sagen pflegt. Wenn wir so zu 7 oder 8 unsere Aufgaben machten, ging es natürlich nicht immer ruhig zu. Minchen beklagte sich oft, und auch an diesem Tag, dass ihre wunderschöne Schrift, die sie heute noch als 80-Jährige hat, durch Gustes rücksichtsloses Anstoßen beeinträchtigt würde. Ja, sie behauptete sogar diesmal, die unruhige Schwester rüttle mit Absicht am Tisch. Guste blieb keine Antwort schuldig. Lenchen schalt, dass sie durch den Streit gestört würde und ihre Liederverse nicht lernen könnte, obwohl sie sich beide Zeigefinger in die Ohren gesteckt hätte. Karl heulte, weil ihm Alvine einen Griffel fortgenommen hätte, was Alvine energisch und noch lauter heulend bestritt. Was ich für eine stürmische Unterhaltung mit Wilhelm führte, weiß ich nicht mehr. Man erinnert sich nicht gern an eigene Vergehen. Nun, wir müssen wohl einen fürchterlichen Lärm gemacht haben, der nicht leiser wurde, als Minchen schließlich mit ihrem Lineal auf den Tisch schlug und mit grellender Stimme »Ruhe!« schrie. Da kam Mutter herein. Sie hatte noch den hölzernen Wäscheschläger in der Hand. Erst später wurde mir bewusst, wie abgespannt sie aussah. »Wollt ihr wohl still sein?« rief sie. »Euer Krach schallt bis ins Tal hinab. Schämt euch!« Aber wir schämten uns nicht. Wir hörten noch nicht einmal, was Mutter sagte. Die meisten von uns hatten sie noch nicht einmal bemerkt. Sie wollte sich Gehör verschaffen, wollte mit dem breiten Wäscheschläger auf den Tisch klopfen und schlug in die brennende Petroleumlampe, dass sie klirrend umstürzte. Ein vielstimmiger Schrei gellte durchs Haus.
Es war wie ein Wunder, dass beim Umfallen die Lampe verlöscht und es nicht zu einem noch größeren Unglück gekommen war. Aber die Petroleumflut hatte sich über Bücher und Hefte ergossen. Wir hörten sie langsam auf den Boden herabtropfen. Ja, nun hörten wir es. So still waren wir nach diesem Schrecken geworden. Wir verharrten wie versteinert in der Dunkelheit. Da öffnete sich die Tür. Ein gelblicher Lichtschein fiel herein. Emma war auf unser Geschrei hin mit der Küchenlampe in der Hand herbeigeeilt. Und was sahen wir nun? Wovon wurden unsere Augen weit und noch entsetzter? Mutter saß da, zusammengebrochen auf der Erde und weinte verzweifelt. Wir starrten sie fassungslos an. Nur Karl hatte die Petroleumflut auf dem Tisch bemerkt und krähte beinahe triumphierend: »Oh, mein Lesebuch und mein Rechenbuch, alles voll Petroleum. Die kann ich nicht mehr anpacken, da ist aber Mutter schuld.« Klatsch! Hatte er von Gustes kräftiger Hand eine Ohrfeige, dass er beinahe vom Stuhl fiel und lauthals schrie. »Brüll noch einen Ton und du fängst dir noch eine«, raunte ihm Guste zu. »Untersteh dich noch einmal zu sagen, Mutter wäre schuld.« Und dann heulte Guste selber lautlos, lief auf Mutter zu, hob sie auf und rief: »O Mutter, Mutter, wein nicht mehr. Was sind wir für böse Kinder?« Und wir alle stimmten so heftig in das Schluchzen ein, dass Emma uns in späteren Jahren neckte und sagte, ihr Klageweiber hättet im Heiligen Land doppelten Lohn verlangen können. Jetzt aber hatte Emma selber Tränen in den Augen. Weniger um die beschmutzten Bücher und Hefte jammerten wir. Uns erschütterte Mutters Weinen und ihr immer aufs Neue wiederholtes Klagen. »Oh, wie konnte ich mich so vergessen? Wie konnte ich so vor meinen Kindern versagen? Vergib, vergib!« Zuerst raffte sich Emma auf. Sie legte den Arm um Mutters Schulter und mahnte: »Mutter, wir können dies hier nicht alles so liegen lassen. Wenn Vater kommt?« Oh weh! Nun wachte unser langsam verlöschendes Schluchzen aufs Neue und noch lauter auf. Diesmal aber aus Angst vor unseres strengen Vaters Strafgericht. Mutter richtete sich auf, wischte sich mit der blauen Waschschürze über das tränennasse Gesicht und schaute zum Tisch. Ihre Lippen zitterten, als sie die Verheerung darauf sah. »Ein Gräuel der Verwüstung«, murmelte sie und schüttelte den Kopf. »Emma, bleib mit der Lampe möglichst abseits, damit sich das vergossene Petroleum nicht irgendwie entzündet«, befahl sie als erstes. Ich schrubbe sofort den Tisch und den Fußboden, erbot sich die tatkräftige Guste. »Zuerst müssen wir für richtiges Licht sorgen«, meinte Emma. Minchen richtete die umgefallene Lampe auf. »Der Fuß ist heil geblieben«, stellte sie mit einem Aufatmen fest. Und dies Aufatmen wurde von uns allen wiederholt, und es ging durch das ganze Zimmer. »Hier stinkt es aber«, piepste Hermann, der sich an Emmas Schürze festhielt. Mutter stand nun sehr bleich, aber gefasst am Tisch und überschaute ihn. »Ein jedes nimmt seine Hefte und Bücher zusammen und prüft nachher genau, was noch davon zu gebrauchen ist«, ordnete sie an. »Vorerst einmal in die Tornister damit.« »Sie stinken aber so«, klagte Minchen leise. »Das vergeht«, brummte Guste. Aber Mutter achtete auf diesen Einwurf. Sie überlegte. »Bringt alle Bücher und Hefte in die Küche«, bestimmte sie dann. »Emma wird prüfen, was noch davon zu verwenden ist. Sie wird keinen bevorzugen. Kleine Spritzer dürfen nicht berücksichtigt werden, trotz des schlechten Geruchs. Und nun vorwärts. Der Tisch muss frei werden.« Wir nickten alle stumm und starr. »So«, fuhr Mutter fort, und ihre Stimme wurde immer kräftiger. »Nun, Emma, misst den Durchmesser der Lampenglocke und dann holt eines von euch so rasch wie möglich einen neuen Lampenzylinder und eine neue Glocke.« »Ich«, erbot sich Guste wieder, »ich laufe wie ein geölter Blitz.« Aber Mutter wehrte ab. »Du kannst nicht alles, Guste. Du willst doch für Sauberkeit und Ordnung sorgen. Hole mit Lenchen die Wäschelauge dazu.
Minchen ist auch vorsichtiger. Sie holt die zerbrechlichen Sachen. Diensteifrig lief Minchen hinaus und kehrte umgehend in ihrem Kapuzenmantel zurück. Aber das Geld dafür? Stammelte sie dann. Und wie auf Kommando fingen wir wieder allesamt an zu schluchzen. Ach, das Geld. Das viele Geld, das die arme Mutter nun ausgeben musste. Mutter seufzte auch auf. Sie ging an ihren Klappschrank und holte ihr Sparkästchen heraus. Hier, sagte sie, und ihre Finger bebten, als sie Minchen die Münzen aushändigte. Wir wollen alle nichts zu Weihnachten haben, Mutter, rief Lenchen, und wir anderen stimmten weinend bei. Was sollte Vater sagen? Erwiderte Mutter. Ach ja, der Vater. Und was würde er heute Abend sagen? Ob Mutter es ihm erzählen würde? Oder ob sie es verschweigen würde, um des lieben Friedens willen? Ja, wir kannten alle ihren Lieblingsspruch vom Frieden, aber wir wussten auch, dass sie keine Geheimnisse vor Vater in der Familie duldete. Als nach 2 Stunden eifrigen, ja fieberhaften Bemühens wieder Ordnung, Sauberkeit und Licht in unserem Wohnzimmer herrschten und wir beim Abendessen saßen, beobachteten wir alle gespannt Mutters Gesicht. Wir alle hatten keinen Appetit, sogar Guste nicht, die sonst immer aß wie ein Scheunendrescher. Sprechen durften wir in Vaters Gegenwart zwar nie ungefragt bei Tisch, darum herrschte immer Ruhe beim Essen. Aber diese Stille war doch so anders als sonst. Sie fiel sogar Vater auf. »Was ist eigentlich heute Abend los?« fragte er schließlich und ließ einen sehr scharfen Blick über die Tafelrunde schweifen. Uns blieb das Herz stehen vor Schreck. Mutter lächelte entschuldigend. »Ach, Karl«, sagte sie. »Ich hatte ein großes Missgeschick. Hast du noch nicht bemerkt, dass es hier nach Petroleum riecht?« »Eher nach Seifenlauge«, meinte er. »Ich dachte, es rührte noch von deiner Wäsche her. Was ist denn geschehen?« »Schilt nicht, Karl«, fuhr Mutter fort. »Ich habe die Lampe umgeworfen.« »Warum sollte ich da schelten?« antwortete er. »Jedem kann mal etwas zustoßen. Du hast dich sicher wieder so sehr abgerackert, dass dir die Hände bebten.« Er schaute noch einmal durchdringend über unsere gesenkten Köpfe und wandte sich dann wieder an Mutter. »Wenn ich nicht wüsste, wie du jede Lüge verabscheust, nehme ich jetzt an, du stelltest dich wieder schützend vor eines deiner Lämmer. Sie machen solch schuldbewussten Eindruck.« Wir beugten die Köpfe noch tiefer. Aber Mutter sagte fest, »Nein, Karl, ich war es. Sie sind nur so traurig, weil die Lampenglocke entzweiging und die neue so teuer war. Ich musste dafür das Weihnachtsgeld ausgeben.« »Nun«, sagte Vater und griff bedächtig in die Tasche. »Dann will auch ich einen Taler dazu stiften, damit ihr unserer guten Mutter nicht böse seid.« »Wir Mutter böse?« rief Guste. Und wieder ging ein hörbares Aufatmen durchs Zimmer, und alle schauten Vater so dankbar an, dass es ihm unter den liebevollen Blicken fast unbehaglich wurde. »Nun, esst aber auch«, mahnte er und löffelte selber mit solchem Geklapper in seinem Teller, wie er es uns längst verboten hätte. »Gute Mutter, liebe Mutter, allerliebste Mutter«, sagte ich in meinem Herzen immer wieder, und ich fühlte zum ersten Mal, wie es ist, wenn einem ein anderer die Schuld abnimmt und an unserer Stelle trägt. Wie groß diese Liebe sein muss und wie sehr wir dafür wieder lieben sollten. Ich sah es den anderen an, dass sie ähnlich fühlten wie ich. »Nun seid aber wieder fröhlich«, mahnte der Vater noch einmal. »Fröhlich? Nein, fröhlich waren wir noch nicht wieder. Noch nie waren wir so betrübt zu Bett gegangen.«

Kaum war ich eingeschlafen, als ich durch ein leises Rütteln an der Schulter wieder geweckt wurde. Ich öffnete die Augen. Der Mond schien hell in die große Schlafstube. Ich schaute mich verwirrt um. Ja, waren denn lauter Weihnachtsengel um mich versammelt? Solch hohen Besuch hatte ich gerade in dieser Nacht bestimmt nicht verdient. Als ich genauer hinsah, erkannte ich, dass alle meine Geschwister, außer den beiden Jüngsten, um mein Bett versammelt waren, darauf oder auf den beiden anderen Betten kauerten. »Was ist los?« fragte ich verwundert. »Wir gründen einen Verein«, flüsterte Minchen. »Mitten in der Nacht?« staunte ich.

verursachen, soweit es in unserer Macht steht«, fügte Emma hinzu, als ob sie ahnte, wie bitterlich Mutter um ihr Scheiden weinen würde. Einer nach dem anderen setzte seinen Namen feierlich darunter. »Wehe, wer sein Versprechen nicht hält«, murmelte Guste dabei. »Das ist aber nicht alles«, flüsterte Emma dann und holte noch ein Blatt Papier hervor. »Ich habe hier zusammengestellt, wie viel Bücher und Hefte neu gekauft werden müssen. Das muss ich übermorgen, Montag früh, besorgen. Zuvor gehe ich auf Mutters Wunsch zu eurem Rektor und erkläre ihm, warum ihr diesen einen Morgen keine Bücher und keine Aufgaben habt. So viel Geld hat Mutter noch nie für Schulbücher ausgeben müssen. Wir haben ja immer eins vom anderen die Bücher geerbt, aber nun sind alle hin. Und woher das Geld dafür nehmen? Das frage ich euch nun.« Wir schauten einander an. Die Zähne klapperten uns vor Kälte und vor Aufregung. »Unsere Sparbüchsen«, flüsterte Alwine. »Das sowieso«, sagte Emma. »Aber was ist da groß drin?« »Ich kann Apothekers Kleine hüten«, berichtete Minchen. »Einen Groschen die Woche bekomme ich dafür.« »Wir holen für Tante Bertha die Milch, Karl und ich, für 2 Pfennig die Woche«, piepste ich. »Ach, Kinder«, seufzte Emma. »Das reicht ja längst nicht. Ich brauche mindestens 5 Taler. Ich hätte euch gar nicht zu fragen brauchen. Wie könnt ihr Rat wissen? Schließlich muss Großvater wieder herhalten, und er tut schon so viel für uns und kann es in letzter Zeit auch nicht mehr so.« Guste brütete vor sich hin. Auf einmal fuhr sie auf. »Ich weiß was!« rief sie so laut, dass ihr Emma geschwind die Hand auf den Mund presste. »Was? Wir müssen eins von uns verkaufen.« »Verkaufen?« raunten und flüsterten wir alle entsetzt durcheinander, und mir fiel sogleich der arme Josef ein, der von seinen eigenen Brüdern nach Ägypten verkauft worden war. »Hör zu«, befahl Guste, und wir steckten die Köpfe zusammen. »Tante Evertswusch hat schon oft zur Mutter gesagt, wenn ich dir doch eins von deinen Kindern abkaufen könnte. Nun trifft es sich gut, dass Tante Evertswusch morgen Geburtstag hat. Wir gehen hin und bieten ihr an, eines von uns für 5 Taler zu kaufen. Sie kann sich eins aussuchen.« »Aussuchen?« widersprach Minchen. »Das geht nicht. Emma ist der Mutter unentbehrlich. Und ich komme auch Ostern aus der Schule und kann Mutter dann eine Hilfe sein. Lenchen ist immer so leicht erkältet und kränklich, und die beiden Kleinen können erst recht nicht von Mutter fort. Alwine ist auch noch so klein. Ich bin der älteste Junge«, fiel Karl ein. »Mich gibt Vater nicht her. Und Wilhelm gehört uns gar nicht richtig. Den haben wir nur angenommen, und was einem nicht gehört, kann man nicht verkaufen.« »So bleiben nur noch Guste und Anchen«, stellte Emma fest. »Ja, ich bin zu hässlich«, brummte Guste, und die anderen widersprachen nicht. Also blieb es dann an mir hängen. Ich sollte auf allgemeinen Beschluss der lieben Geschwister hin verkauft werden. »Heul nur nicht«, raunte mir Guste zu. »Wenn du das nicht für Mutter tun willst, so hast du sie auch nicht lieb. Du kannst sie ja auch jeden Tag wiedersehen, und etwas Schöneres als bei Tante Evertswusch gibt es gar nicht. Du darfst so viel Wurst essen, wie du willst, und dann die schöne große Metzgerei und die riesengroße Küche, was es da alles zu schrubben gibt, das kannst du dir gar nicht vorstellen.« Ich mochte keine Wurst, und für Schrubben schwärmte ich erst recht nicht. Ich wagte aber dieser überwältigenden Mehrheit nicht zu widersprechen. Und ich war auch zu müde, um noch darüber nachzudenken und darum zu weinen. Mitten in der Nacht aber wachte ich mit solch lautem Geschrei auf, dass Mutter zu uns hereinkam und mich kurz entschlossen zu sich hinübernahm, weil sie mich gar nicht beruhigen konnte. Nun durfte ich nach langer Zeit wieder einmal wie ein ganz kleines Kind mich in Mutters Arme kuscheln, und ich murmelte nur noch: »Gell, Mutter, ich werde nicht verkauft.« »Nein«, tröstete Mutter, »du wirst nicht verkauft.« Da schlief ich glücklich in Mutters Arm ein.
Und ich träumte von dem Spiel,

Am anderen Morgen bestimmte Mutter, dass Emma und Minchen sie am Nachmittag zu Tante Ebertsbusch zum Geburtstagskaffee begleiten dürften. Die beiden Kleinen bekämen dann Kuchen mitgebracht. Lenchen hatte sich zu Mutters Staunen über Nacht so erkältet, dass sie nicht hinaus konnte. Wir anderen fünf sollten unter Gustes Leitung am Morgen nach dem Kindergottesdienst zu der guten Tante gehen und ihr unsere Glückwünsche sagen. Guste strahlte. Guste freut sich schon auf den Kuchenberg, scherzte der Vater. Aber Guste hatte noch einen anderen Grund zu strahlen. Das trifft sich großartig, verkündete sie uns stolz auf dem Kirchgang. Pass mal auf, Annchen, wie ich dich vorher noch fein mache. Ich kam mir vor wie ein Opferlamm. Ohne mich zu wehren, ließ ich mich nach dem Gottesdienst von Guste in einen stillen Torweg ziehen. Dort band sie mir unter dem Beifall der anderen drei einen blauen Schleierfetzen um mein grünes Käppchen und steckte überdies noch eine zerknitterte Papierrose daran, die sie gleichfalls aus ihrer Tasche zog. Ich konnte durch den dichten Schleier nicht mehr richtig sehen und musste von Guste und Alwine geführt werden. Sie nahmen mich zwischen sich, und so war ich erst recht einem Schlachttier gleich. Und zu einer Metzgerei wurde ich ja auch geführt. Aber ich kam mir nun sehr wichtig vor. Besonders wenn die Vorübergehenden lachend sagten, »Ei, wie ist das Kind fein!«

0: Ei, wie ist das Kind fein, lobte auch Tante Ewertsbusch, nachdem wir sie begrüßt und ihr gratuliert hatten. Das war der rechte Augenblick für Guste, voranzutreten.
1: Ja, Tante, begann sie ihre Rede. Und da wollten wir dich gleich fragen, ob du uns Antje nicht abkaufen wolltest. Wir lassen sie dir für 5 Taler. Billiger geht es nicht, weil wir für 5 Taler neue Schulbücher brauchen. Antje ist bestimmt unsere Hübscheste.
0: Onkel Ewertsbusch lachte, dass ihm die Tränen über die vollen Wangen kollerten. Die Tante blieb ernst, wenn auch ihre Mundwinkel zuckten.
1: »Ich wollte schon lange gern eins von euch Kindern haben«, antwortete sie. »Aber offen gestanden, Antje ist mir zu zart. In unseren Betrieb gehört eine kräftigere, derbe, die zupacken kann und mir später eine rechte Stütze wird. Und da möchte ich dich lieber, Guste.«
0: »Mich?« schrie Guste auf, und in ihrem Ausruf war Erstaunen, Glück und Schreck zugleich.
1: »Ja, dich«, bestätigte die Tante. »Aber ich will dich deiner lieben Mutter nicht ganz wegnehmen. Du darfst zu Hause schlafen und die Dämmerstunde mit den anderen verleben. Wenn du aus der Schule entlassen bist, kommst du dann auch morgens zu uns. Ich gebe dir vorerst 2 Taler monatlich, das Essen und die Kleider.«
0: »Oh, keine Abgesetzten mehr von Emma«, rief Guste begeistert.
1: »Ja«, nickte die Tante, »und 5 Taler gebe ich dir jetzt als Angeld. Alles andere berede ich heute Nachmittag mit deiner Mutter.« Wie die Wilden sind wir danach den Berg hinauf nach Hause gerast. Den Schleier hatte ich mir achtlos abgerissen, um schneller vorwärts zu kommen.
2: »Mutter! Mutter!«
1: rief Guste schon von Weitem.
2: »Hier sind 5 Taler. Ich habe mich verkauft.«

Guste ist jahrelang, bis zu ihrer Heirat, der Tante Ewertsbusch eine tüchtige Stütze gewesen und hat uns manches Stück Wurst mitgebracht. Wenn wir sie aber in der Dämmerstunde nicht dicht neben der Mutter sitzen ließen, beschwerte sie sich. »Ich habe mich für euch verkauft.« Dann strich ihr Mutter über den Kopf und verbesserte sanft. »Nein, Kind, für uns hat sich nur einer hingegeben.«

Die fröhliche Familie hatte man meine Eltern und uns 10 Kinder genannt und das sonnige Haus unser graues Haus am Berghang. Denke ich daran zurück, so sehe ich es auch immer wie von einem Licht überstrahlt, wie von einem inwendigen Licht durchleuchtet vor mir. Wenn ich es mir überlege, so war meine Mutter die Sonne, die dies Haus so erhellte. Und wenn ich sie selber nach der Ursache ihrer Fröhlichkeit gefragt hätte, so hätte sie gewiss mit einem ihrer Lieblingsverse geantwortet: Die Sonne, die mir lachet, ist mein Herr Jesus Christ. Das, was mich singen machet, ist, was im Himmel ist. Aber so wie die irdische Sonne oft von Nebelgrau verhüllt ist, so war auch Mutter dann und wann von Dunkelheiten überschattet, wenn sie es auch uns Kinder nicht merken ließ. Eine Zeit aber gab es, wo wir alle, außer den beiden Jüngsten, ahnten, dass über unserem Haus eine drohende Wolke lag, die sich so tief auf uns herabsenkte, dass sie auch Mutters Leuchtkraft kaum noch durchdringen oder gar vertreiben konnte. Wir ahnten auch, wer diese düstere Gefahr heraufbeschworen hatte. Es war unser eigener Vater. Wir lebten damals in der Zeit, da das Handwerk, die handwerklichen Betriebe von den Maschinen, den Fabriken verdrängt wurden. Auch Vater hatte die 3 Webstühle, die ihm Mutter als Heiratsgut mit in die Ehe gebracht hatte, aufgeben müssen. Er hatte zwar eine gut bezahlte Stelle als Werkmeister in einer Fabrik gefunden, aber es fraß an ihm, dass er nicht mehr sein eigener Herr war. Die Maschinen hatten ihn besiegt. Nun wollte er durch eine Maschine, eine neue, von ihm erfundene Maschine, doch noch Sieger werden. Ja, er wollte eine ganz neue Maschine erfinden. Eine, die sich aus eigener Kraft unaufhörlich drehte. Perpetuum mobile, die ewige Bewegung, nannte man solch eine Maschine, die zu erbauen noch keinem gelungen war. Wir Kinder verstanden die schwere Wort nicht. Ich verstehe auch heute noch nichts davon. Es war für uns ein geheimnisvolles, ein böses Wort. Ein Zauberwort, sagte mein Bruder Karl. Es überschauerte uns, wenn wir es hörten. Ja, und wir erstarrten wirklich beinahe danach. Still, Vater darf nicht gestört werden. Das Perpetuum mobile, hieß es immer und immer wieder. Jeden Abend, jede Stunde fast, die Vater zu Hause verbrachte. Immer häufiger schloss er sich in seiner Stube ein und saß hinter Büchern und Maschinenteilen, arbeitete an seinem Perpetuum mobile. Eines Morgens, als die Großen noch in der Schule waren und die beiden Kleinsten im Garten spielten, sah ich Großvater den Berg heraufkommen. Seine weißen Haare, der silberne Knopf seines Stockes, leuchteten in der Sonne. Ich lief ihm fröhlich entgegen. »Wo ist Mutter?«, fragte er mich. »Im Garten, Unkraut jäten«, antwortete ich. »So hol sie mir«, befahl Großvater. Als Mutter zu ihm in die gute Stube trat, wo die blanken Kirschbaummöbel standen, sagte sie zu mir: »Geh hinaus in die Wohnstube, Antchen, und pass auf, dass uns die anderen nicht stören.« Ich hatte plötzlich solch merkwürdiges, angstvolles Gefühl. Die Tür war hinter mir nicht ins Schloss gefallen. Ich blieb mitten im Wohnzimmer wie angewurzelt stehen und hörte, was die beiden nebenan miteinander besprachen. »Ich wollte dich fragen, ob du weißt, dass dein Mann die 1500 Taler, die der Erlös für die verkauften Webstühle waren, allmählich von der Kasse abgehoben und bis auf einen kleinen Rest verbraucht hat«, sagte Großvater. »Ja«, antwortete Mutter leise, »ich wusste es.« »Du hast doch auch gewusst, dass ich dir die Webstühle als Heiratsgut mitgegeben habe und der Erlös dein Geld war.« »Ja, ich wusste es«, antwortete Mutter ebenso leise. »Und du hast es gelitten, dass dein Mann das Geld für eine fixe Idee ausgegeben hat. Er ist ein Schwärmer, den seine Ideen noch zum Bettler machen werden. Warum hast du geschwiegen? Warum schweigst du zu allem? Warum lässt du das alles geschehen?« »Um des lieben Friedens willen«, antwortete Mutter leise.
O Vater, wie oft habe ich geschwiegen um des lieben Friedens willen. In mein Kämmerlein gehe ich und werfe meine Sorgen auf ihn, der für uns sorgt. Er wird auch für meine Kinder sorgen, wenn ihnen auch kein irdisches Gut mehr geblieben ist. Er wird auch dafür sorgen, dass der Vater der Kinder sich wieder zurechtfindet, dass er von dieser fixen Idee, der er nachjagt, befreit wird. Um des lieben Friedens willen schweige ich. Aber er wird mit Karl reden, wenn es an der Zeit ist. Nicht durch meinen Mund, sondern durch dessen Mund, den der Herr dazu auserwählt. Und sei es der Mund eines Unmündigen. Ich lege alles in des Herrn Hand und schweige um des lieben Friedens willen. Die Großen kamen den Berg hinan aus der Schule. Der Großvater stand schwerfällig auf. Ich hörte noch, wie er an der Tür zur Mutter sagte, »Ich werde in den nächsten Tagen einmal mit Karl sprechen. Es wird noch alles gut werden.« Ich aber lief hinters Haus, legte mich ins Gras und weinte. Ich wusste nun, dass ein schönes Haus, ein schöner Garten nicht das Glück ausmachen. Ich wusste aber auch, dass meine Mutter einen starken Heiland hatte. Ich habe nicht erfahren, wann und was Großvater mit Vater besprochen hat. Ich fragte auch die anderen nicht. Sie wunderten sich in der nächsten Zeit alle, dass ich so still geworden war, und Mutter fürchtete schon, ich wäre krank. Ach, am liebsten hätte ich gerufen, meine Krankheit heißt Perpetuum mobile. Und immer wieder schaute ich scheu nach der verschlossenen Tür, hinter der Vater saß mit dem bösen Perpetuum mobile. Gewiss hatte Großvater nichts ausgerichtet. Wahrscheinlich war Vater sogar zornig geworden, als Großvater ihn ermahnt hatte, denn der alte Mann war seither nicht mehr zu uns gekommen. Und besser war es mit Vater auch nicht geworden. Er saß immer noch Abend für Abend in seiner Kammer. Ja, sogar den sonntäglichen Kirchgang versäumte er darum.

0: An einem Sonntagmorgen war er wieder zu Hause geblieben. Mutter war mit den beiden Ältesten zum Gottesdienst gegangen. Wir anderen, außer den beiden Kleinsten, sollten später den Kindergottesdienst besuchen und jetzt auf die beiden Jüngsten aufpassen. Das Schwesterchen zog in einem Winkel der Wohnstube mit Alvines Hilfe die Puppen an und aus. Karl und ich spielten Mühlchen. Minchen und Auguste wirtschafteten in der Küche. Und sogar unsere derbe Guste bemühte sich dabei, möglichst geräuschlos mit den Tellern und Schüsseln zu hantieren. Oh, wir mussten fein still sein. Vater durfte ja nicht gestört werden. Er hatte sich aber auf Mutters Bitte wenigstens damit einverstanden erklärt, die Tür zu der Wohnstube offen zu lassen, um ein Auge auf die Kleinsten zu haben, wenn wir Größeren dann auch zur Kirche gehen mussten. Zuerst hatte er auch ab und zu ein wenig gelächelt, wenn unser Jüngster, der Hermann, zu ihm hereingetrippelt war. Hermann war auch ein gar herziges Bübchen, ein blondes Lockenköpfchen. Er war unser aller Liebling, der Verzug des sonst so strengen Vaters. Und das wusste der kleine Schelm auch. Nachdem er ein Weilchen artig gewesen war, kam er plötzlich zu mir und bat mit seinem hohen Stimmchen: »Gib mir das Dingesken!« »Was für ein Dingesken?« fragte ich. »Das ganz kleine Dingesken«, piepste er noch heller und eindringlicher. »Ja, was denn für ein Dingesken?« fragte ich noch einmal. »Das ganz kleine Dingesken will ich«, drängte Hermann noch lauter.
1: »So gib dem Kind doch endlich das Dingesken«, befahl Vater aus seiner Kammer.
0: Ich schaute mich ratlos um. »Ich weiß nicht, was er für ein Dingesken will«, antwortete ich ängstlich.
2: »Das Dingesken«, piepste Hermann.
1: »Wird nun endlich Ruhe?«
0: schalt Vater in erhöhter Lautstärke.
1: »Gib dem Kind sofort das Dingesken!«
0: Alvine kam aus ihrem Winkel gelaufen. »Guste, Minchen«, rief sie laut, »kommt schnell!« Die beiden großen Mädchen eilten herbei. »Was ist los?« fragte Guste.
3: »Was ist los?« fragte Minchen.
2: »Ich will das kleine Dingesken haben«, jammerte Hermann.
3: »Was für ein kleines Dingesken?« fragte Minchen und nahm den Jüngsten liebevoll auf den Arm.
0: Aber Hermann strampelte sich zornig los, glitt auf den Boden und stampfte mit dem Fuß auf.
2: »Das ganz kleine Dingesken will ich«, heulte er.
0: Vater trat unter die Tür. »Ich frage jetzt zum letzten Mal. Warum gebt ihr dem Kind das kleine Dingesken nicht?« schalt er. Unsere energische Auguste hob Hermann auf und stellte ihn kräftig auf seine dicken Beinchen.
1: »Was für ein Dingesken willst du haben?« fragte sie ebenso energisch.
2: »Das kleine Dingesken«, brüllte er.
0: Der Vater schlug mit der Hand auf den Tisch.
1: »Wird es nun bald?« rief er zornig.
0: Wie aufgeschreckte Hühner stoben wir auseinander. Und nun ging in allen Schränken und Schubladen, in allen Ecken und Winkeln ein aufgeregtes Suchen los.
3: »Ist es das?« fragte ich und hielt Hermann ein Gießkännchen hin.
2: »Nein, so ein ganz kleines Dingesken«, quakte Hermann.
3: »Ist es das?« flötete Minchen und zeigte ihm ein Pferdchen.
0: Guste brachte einen Ball, Lenchen eine Puppe, Alvine einen Hampelmann, Karl einen Fingerhut und schließlich aus seiner Hosentasche eine leere Nähgarnrolle. Ach, was suchten wir alles zusammen und hielten es unserem Prinzen hin. Aber auf alles hatte er nur ein jämmerliches »Ich will das kleine Dingesken haben«. Schließlich fing Vater auch noch an zu suchen. Er hatte uns Mädchen, so wie Karl, dauernd ausgescholten. Aber auch ihm gegenüber verhielt sich Hermann nicht anders. Er schluchzte auch ihm auf alle vorgewiesenen Schätze sein »Ich will das kleine Dingesken«. Wenn uns jemand an diesem schönen Sonntagmorgen beobachtet hätte, man würde uns für eine Schar Geistesgestörter gehalten haben. Wir sprangen immer aufgeregter durcheinander. Da, als es bald nicht mehr schlimmer werden konnte und mir der Kopf dröhnte, tat sich die Tür auf.
3: und die Mutter trat ein. Sie schaute erstaunt auf das wilde Durcheinander. »Was ist denn los?«, fragte sie. »Und warum seid ihr nicht zum Kindergottesdienst gegangen? Der hat doch jetzt schon angefangen.«
2: »Mutter«,
3: rief Minchen und fiel ihr weinend um den Hals. »Was ist denn los?«, fragte Mutter noch einmal und schaute Vater noch erstaunter an. Vater sah auf einmal aus wie ein verlegener Schuljunge. Es war, als erwachte er aus einem wirren Traum. »Unser Prinz schreit seit etwa einer Stunde nach einem kleinen Dingeskin und macht uns alle damit verrückt«, erklärte unsere derbe Guste. »Wir wissen alle nicht, was das für ein Dingeskin ist, und ich habe ihm schon alles und alles, was wir finden konnten, gezeigt«, fuhr ich tapferer fort. »Das merke ich«, sagte Mutter und schaute sich in dem Zimmer mit den geöffneten Schränken, den umgestülpten Nähkörben, den aufgezogenen Schubladen um. Hermann jammerte nicht mehr. Es schien fast, als wäre er auch aus einem Traum erwacht. Mit offenem Mäulchen blickte er zur Mutter auf. Und was tat sie? Nahm sie ihren Kleinen auf den Arm, tröstete sie ihn, fing sie jetzt auch an zu suchen? Gewiss, sie nahm ihren Jüngsten auf den Arm. Aber sie tröstete ihn nicht. Sie suchte auch nicht. »Wo ist denn das kleine Dingeskin?«, fragte Vater nun recht sanftmütig. Mutter schaute über die auf dem Fußboden gestapelten Spielsachen. Mit sicherer Hand hob sie daraus das kleine Gießkännchen auf, gab es Hermann in die Hand, setzte ihn auf die Erde und sagte, »So, nun lauf mit Alwine hinaus und begieße deine Blümchen. Und höre ich noch ein einziges Mal von dem kleinen Dingeskin, dann...« Und dazu machte sie mit der Hand eine leicht verständliche Bewegung. Husch, Hermann war verschwunden. »Das Gießkännchen habe ich ihm doch schon mehr als 4-mal gezeigt«, sagte ich. »Das ist nicht das kleine Dingeskin.« Mutters Lippen zuckten so lustig wie immer, wenn sie einen besonderen Spaß hatte und das Lachen verbeißen wollte. »Das kleine Dingeskin gibt es gar nicht«, erklärte sie. »Es gibt aber große und kleine Menschen, die suchen nach Dingen, die es nicht gibt, nie geben wird. Sie quälen sich und andere damit und vergessen, verachten all das Gute und Schöne, was wirklich vorhanden ist und wofür sie dankbar sein sollten.« »Bis sie dann eine starke Hand zurechtstaucht«, brummte Auguste. Vater hatte mit gesenktem Kopf zugehört. Nun wandte er sich zu seiner Kammer und Mutter der Küche zu. Wir anderen aber räumten auf. »Wo das der Bub nur her hat«, murmelte Guste dabei vor sich hin. Als wir vom Mittagessen aufstanden, sagte Vater zu mir, »Annchen, lauf mal zum Großvater und frage, ob wir heute Nachmittag allesamt zu ihm kommen dürfen. Vielleicht ist etwas in seinem Garten reif geworden. Es ist euch doch recht?« »Ja, ja«, jubelten wir, und Mutter nickte ihm lächelnd zu. Als ich vom Großvater mit einer herzlichen Einladung zum Kaffeetrinken in seinem Garten zurückkehrte, standen die Eltern vor dem Haus. »Nun hat unser Hermann auch seinen Necknamen, wie die anderen alle«, sagte Mutter gerade. »Sie werden ihn Dingeskin nennen.« »Passte nicht auch ein anderer Name?«, fragte Vater. »Suchte ich bisher nicht auch nach einem Dingeskin, das es überhaupt nicht gibt, und vergaß alles andere darüber, bis mir heute die Augen durch meinen unartigen Jüngsten geöffnet wurden?« »Perpetuum mobile«, sagte die Mutter lächelnd. »Nein, das ist ein zu schweres Wort, und ich will es nie mehr hören.« »Nie mehr«, versprach Vater. Als wir am Nachmittag zum Großvater gingen, da hatte unser Hermann schon seinen Namen Dingeskin bekommen. Und wenn uns die Leute so fröhlich daherwandern sahen, konnten sie wieder mit Recht sagen, »Das ist die fröhliche Familie.«
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22. Juni. Die dich fürchten, werden mich sehen und sich freuen, denn ich hoffe auf dein Wort. Psalm 119, Vers 74. Eine Andacht von Toni Keller. Erstaunliche Dschungeltiere, Nashornvögel, Teil 2. Nashornvögel sind gesellige Tiere. Häufig sieht man sie in Gruppen zusammenfliegen. Oft sehen wir die Nashornvögel abends in den hohen Bäumen, wo sie Schlafgemeinschaften bilden. Doch jedes Jahr erleben wir ein wiederkehrendes Phänomen. Zu einer bestimmten Zeit sehen wir diese Vögel nur allein. Der Grund dafür ist faszinierend. Nashornvögel brüten in Baumhöhlen. Sobald das Weibchen 2 bis 5 Eier gelegt hat, vermauern sowohl das Männchen von außen als auch das Weibchen von innen den Eingang der Höhle, bis nur noch eine kleine Öffnung zu sehen ist. So sperrt sich das Weibchen selbst ein, um die Eier und später die Küken zu schützen. Das Männchen ist während dieser Zeit ständig auf Nahrungssuche, bis die Jungtiere groß genug sind und sie gemeinsam die zugemauerte Öffnung aufbrechen. Zudem leben Nashornvögel in einer lebenslangen monogamen Partnerschaft. Genauso wie Gott den Nashornvögeln eine klare Bestimmung gegeben hat, hat er auch für uns Menschen einen Plan. Er hat uns erschaffen, damit wir ihn verherrlichen und seinen Wegen folgen, denn nur so erfahren wir wahres Glück und Erfüllung. Die Bibel entwirft ein Rollenbild von Mann und Frau, das von gegenseitiger Liebe, Hingabe und Unterordnung geprägt ist. Diese Prinzipien sind kein Relikt aus vergangenen Zeiten, sondern Hilfestellungen zu einem Leben in gegenseitiger Wertschätzung, Geduld und Annahme. Unsere Kinder, ja, unsere Gesellschaft brauchen eine feste Grundlage, die auf Gott und seinem Wort basiert. Sehnen wir uns nicht auch nach Prinzipien, die unseren Kindern eine hoffnungsvolle Zukunft bieten? Prinzipien, die uns vor der Selbstzerstörung bewahren, die eine allgemeine Orientierungslosigkeit zwangsläufig mit sich bringt? Frage: Inwiefern sind für Sie Gottes Prinzipien maßgebend für Ihre eigene Partnerschaft und Freundesbeziehungen? Tipp: Gottes Regeln bedeuten nicht das Ende unserer Freiheit, sondern deren Anfang. Bibellese, Epheser Kapitel 5, Verse 21 bis 30. Ordnet euch einander unter in der Furcht Christi, die Frauen den eigenen Männern als dem Herrn. Denn der Mann ist das Haupt der Frau, wie auch der Christus das Haupt der Gemeinde ist, er als Retter des Leibes. Wie aber die Gemeinde sich dem Christus unterordnet, so auch die Frauen den Männern in allem. Ihr Männer, liebt eure Frauen, wie auch der Christus die Gemeinde geliebt und sich selbst für sie hingegeben hat, um sie zu heiligen, sie reinigend durch das Wasserbad im Wort, damit er die Gemeinde sich selbst verherrlicht darstelle, die nicht Flecken oder Runzel oder etwas dergleichen hat, sondern dass sie heilig und tadellos ist. So sind auch die Männer schuldig, ihre Frauen zu lieben wie ihre eigenen Leiber. Wer seine Frau liebt, liebt sich selbst. Denn niemand hat jemals sein eigenes Fleisch gehasst, sondern er nährt und pflegt es, wie auch der Christus die Gemeinde, denn wir sind Glieder seines Leibes.

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Stelle vor, du hättest den Zugang zu einer Information bekommen, die sonst niemand kennt. Ein absolut streng gehütetes Geheimnis. Es gibt ja in Deutschland verschiedene Klassifizierungen von Informationen und so besonders heikle Sachen werden als geheim klassifiziert. Und dann gibt es da nochmal eins obendrauf, das nennt sich streng geheim. Stell dir vor, du bekommst so eine Information und nicht einfach nur irgendein kleines, belangloses Detail, sondern etwas, das die ganze Welt verändern wird. Wie würdest du damit umgehen? Und jetzt stell dir vor, es gab so ein Geheimnis, das war über viele Jahrtausende verborgen. Menschen haben danach gesucht, Propheten haben davon verklausuliert gesprochen, aber niemand hat es vollständig verstanden. Und dann offenbart Gott es auf grandiose Weise. Nicht den Mächtigen dieser Welt, nicht den Klugen dieser Welt, sondern einem Mann, der eigentlich der größte Gegner dieser Botschaft war. Dieses Geheimnis, das betrifft nicht nur einfach Wissen, sondern es betrifft dich. Deine Identität, es betrifft deine Zugehörigkeit, deine Zukunft. Heute geht es in der Predigt um das bestgehütete Geheimnis aller Zeiten. Gott offenbart es den Geringsten und es betrifft sein erlöstes Volk. Hier wird der Schwerpunkt der Predigt liegen. Und es hat ein Ziel. Seine ganze Schöpfung soll davon erfahren. Lasst uns Epheserbrief aus Kapitel 3, die Verse 1 bis 13 lesen. Epheser 3, die Verse 1 bis 13. Deshalb habe ich, Paulus, der gebundene Jesu Christi für euch, die Heiden, Ihr habt ja gewiss von der Haushalterschaft der Gnade Gottes gehört, die mir für euch gegeben worden ist. Dass er mich das Geheimnis dieser Offenbarung wissen ließ, wie ich zuvor kurz geschrieben habe. Daran könnt ihr, wenn ihr es lest, meine Einsicht in das Geheimnis des Christus erkennen, das in früheren Generationen den Menschenkindern nicht bekannt gemacht wurde, wie es jetzt seinen heiligen Aposteln und Propheten durch den Geist geoffenbart worden ist. Dass nämlich die Heiden Miterben und zum Leib gehörige und Mitteilhaber seiner Verheißung sind in Christus durch das Evangelium. Dessen Diener ich geworden bin, gemäß der Gabe der Gnade Gottes, die mir gegeben ist nach der Wirkung seiner Kraft. Mir, dem Allergeringsten unter allen Heiligen, ist diese Gnade gegeben worden, unter den Heiden den unausforschlichen Reichtum des Christus zu verkünden und alle darüber zu erleuchten, welches die Gemeinschaft ist, die als Geheimnis von den Ewigkeiten her in Gott verborgen war, der alles erschaffen hat durch Jesus Christus. Damit jetzt den Fürstentümern und Gewalten in den himmlischen Regionen durch die Gemeinde die mannigfaltige Weisheit Gottes bekannt gemacht werde, nach dem Vorsatz der Ewigkeiten, den er gefasst hat, in Christus Jesus, unserem Herrn, indem wir die Freimütigkeit und den Zugang haben in Zuversicht durch den Glauben an ihn. Darum bitte ich, dass ihr nicht mutlos werdet wegen meiner Bedrängnisse um euretwillen, die euch eine Ehre sind. Unser souveräner Gott, er hat sich vor Grundlegung der Welt einen Plan gefasst, wie er seiner Schöpfung begegnen wird. Er wusste schon vorher, wie egoistisch und halsstarrig die Menschen sein werden. Dass sie ihn als Gott und Herrscher über sich und über ihr Leben nicht annehmen würden. Gott hatte sich vorgenommen, sich Stück für Stück zu offenbaren und so den Menschen und vor der ganzen kosmischen Welt zu großer Ehre zu kommen. Ja, Gottes Geschichte mit den Menschen, das ist keine spontane Reaktion auf das Verhalten von guten oder bösen Menschen. So, als müsste er versuchen, sie irgendwie zu bändigen oder sie irgendwie von sich zu überzeugen. Nein,
Nichts in der ganzen Weltgeschichte hat ihn aus dem Konzept gebracht. Auch nicht, dass jeder einzelne Mensch seine Wünsche nur auf sich selbst richtet und überhaupt gar nicht Gott anzubeten sucht. Und Gottes Weg in diese ungetrübte, ewige Gemeinschaft mit seinen Menschen, mit den Menschen seiner Schöpfung, diesen Weg dahin hat er ganz minutiös geplant und ihn auch im Lauf der Geschichte souverän gegangen. Ja, Theologen nennen das die Heilsgeschichte. Die Art und Weise, wie Gott seinen Menschen Heil gibt, also Heilung ihrer Gottesferne. Und mit diesem Heilsplan, da hatte Gott, und zwar bevor die Welt erschaffen wurde, vorgenommen, den Menschen das Heil zu verschaffen durch Gnade. Und trotz Gnade gerecht und heilig zu bleiben. Und für diesen Heilsplan hat Gott vor Ewigkeiten eine Veröffentlichungsstrategie erstellt. Eine Veröffentlichungsstrategie für seine Gnade, für seinen Heilsweg. Und wir können das jetzt, wenn wir die Bibel lesen, rückblickend erkennen. Es begann damit, dass viele Jahrtausende Gott sich nur schemenhaft durch die Propheten offenbart hat. Nahen konnte man sich Gott nur, wenn man bestimmte aufwendige Opferrituale eingehalten hatte. Aber niemand wusste genau, wie Gott es schaffen würde, gottferne Menschen endgültig mit sich zu versöhnen. Wie das Heil endgültig aussehen würde. Es hat lange Zeit gedauert, viele Jahrhunderte und Jahrtausende, und dann schickte Gott seinen Sohn, Jesus Christus. Und in seinem Sohn, Jesus Christus, hat er sich vollständig offenbart, hat er sich vollkommen den Menschen gezeigt. Aber das haben die Menschen nicht verstanden. Die Welt hat ihn nicht angenommen und auch nicht akzeptiert. Das bedeutete, niemand war in der Lage, die Genialität und die wahre Größe des allmächtigen Gottes zu verstehen. Den Plan, den er jetzt in Christus zur Vollkommenheit gebracht hat. Und hier kommt unser Bibeltext ins Spiel. Gott hatte auch für genau dieses Szenario schon die Lösung parat. Er hat es schon sich eingeplant und hat sich Apostel als Botschafter seines Evangeliums ausgesucht. Paulus sagt an einer Stelle, dass er schon für diesen Dienst bestimmt war, bevor Gott die Welt geschaffen hat. Also hatte Gott von vornherein genau das alles schon vor Augen gehabt. Und Gott suchte sich für diesen Botschafterdienst ausgerechnet einen selbstgerechten, fanatischen, feindlichen und gewalttätigen Menschen aus und zeigt ihm seinen unausforschlichen Reichtum des Heils. Dem Menschen, der zu den radikalsten Pharisäern seiner Zeit gehörte. Paulus. Ein Paulus, der die Steinigung des Christuspredigers Stephanus unterstützte. Ein Paulus, der ein aktiver Verfolger der Gemeinde war und alles daran setzte, Christen in ihren Verstecken aufzuspüren und zu stoppen und dabei gewaltsam gegen die Gläubigen in Christus vorging, der sie bedrohte und versuchte, sie einzuschüchtern. Ja, Gott hat sich diesen Paulus ausgesucht, der mit fanatischem Eifer bewusst die Botschaft von Jesus als eine Irrlehre bekämpfte. Und dabei mit seinem immensen religiösen Stolz und seiner Selbstgerechtigkeit gegen Jesus lästerte. Ja, diesen Paulus, den hat sich Gott ausgesucht, um in
um ihn in das Geheimnis des Heilsplans einzuweihen. Wir kennen die Geschichte. Paulus war nach Damaskus unterwegs. Jesus begegnet ihm und weckt ihn quasi auf. Er konfrontiert ihn mit seiner Sündhaftigkeit und mit Gottes Heiligkeit. Was war die Reaktion von Paulus? Er tut für sein altes Leben Buße. Er hat verstanden, was eigentlich wirklich Sache ist. Dass er auf völlig falschem Weg war. Und er vertraut Jesus sein ganzes Leben an und lebt ab da nur noch dafür, diese grandiose Botschaft von Gottes Heil weiter zu verbreiten. Und Gott lässt ihn, so wie die anderen Apostel auch, Jesus selbst sehen und mit ihm sprechen und offenbart dadurch diesem Paulus das Heil Gottes. Paulus steht hier in der ganzen Heilsgeschichte Gottes an einem Wendepunkt. Bis dahin waren Gottes Gnade nur in den Opferungen der Tiere sichtbar gewesen. Man musste nämlich darauf vertrauen, dass es irgendwann ein endgültiges, wahres Opfer geben würde, das wirklich alle Sünden vergeben würde. Denn durch das vergossene Tierblut konnten diese Sünden nur zugedeckt werden. Ja, Gnade, das ist hier der richtige Stichpunkt.

sondern als Evangelium verkünden. Und auch dazu hat Gott ihn befähigt. Sein Dienst als Verkündiger ist selbst ein Geschenk der Gnade, gewirkt durch Gottes Kraft. Und diese Botschaft, die hat Paulus so ergriffen, dass er bereit war, dafür alles Frühere aufzugeben. Ruhm im Volk, Ansehen bei den Pharisäern, seine innere Haltung, sein Hochmut, seine Selbstüberzeugtheit. Ja, selbst im Gefängnis konnte er nicht still bleiben, sondern er schrieb Briefe, so wie diesen Brief an die Epheser, um sicherzustellen, dass die Menschen auch wirklich verstanden hatten, was für einen großen Reichtum Gott ihnen mit dem Heil in Christus geschenkt hat. Die Botschaft, die Paulus zu tragen und zu übermitteln hat, die ist so folgenschwer, dass ihn die Wucht der Feinde Gottes, dass er die volle Wucht von Gottes Feinden abbekommt. Aber er sieht sich hier nicht als Gefangener Roms, sondern als gebundener Jesu Christi, damit andere davon profitieren. Ja, was bedeutet das für dich heute? Vielleicht denkst du, ich bin nicht geeignet für das Werk Gottes. Ich habe viel zu viel falsch gemacht. Da gibt es so viele andere, die geistlicher sind und begabter und brauchbarer. Da kann ich dir sagen, schau dir Paulus an. Ein Verfolger, ein Lästerer, ein Gegner Christi. Und genau ihn nimmt Gott. Das bedeutet, dass deine Vergangenheit dich nicht disqualifiziert, wenn Gottes Gnade dich erreicht hat. Aber gleichzeitig bedeutet es für dich, deine Berufung zum Herrn ist nicht auf dich begründet. Es ist nicht begründet auf deine Fähigkeiten, nicht auf deine Leistung, nicht auf dein Potenzial, sondern allein auf die Gnade Gottes. Deshalb darf ich dir zurufen, werde nicht stolz, wenn Gott dich gebraucht. Und zieh dich nicht zurück, wenn du dich ungeeignet fühlst. Beides würde die Gnade verkennen. Denn Gott gebraucht nicht die Besten, sondern Gott gebraucht die, die er begnadigt. Ja, jetzt haben wir gesehen, wie erstaunlich Gott handelt. Er vertraut sein größtes Geheimnis ausgerechnet dem Allergeringsten an. Aber damit stehen wir vor der entscheidenden Frage. Was ist dieses Geheimnis eigentlich? Was ist so groß, so gewaltig, dass Gott es über Jahrhunderte verborgen gehalten hat und es jetzt durch Paulus ans Licht bringt? Paulus selbst gibt uns hier die Antwort in Vers 6, in Vers 8 und Vers 9. Und wir werden sehen, das Geheimnis dreht sich um den unaussprechlichen Reichtum des Christus und wer daran teilhaben darf. Ich lese vor, dass nämlich die Heiden miterben und mit zum Leib gehörige und Mitteilhaber seiner Verheißung sind in Christus durch das Evangelium, dessen Diener ich geworden bin, gemäß der Gabe der Gnade Gottes, die mir gegeben ist nach der Wirkung seiner Kraft. Mir, dem Allergeringsten unter den Heiligen, ist diese Gnade gegeben worden, unter den Heiden den unausforschlichen Reichtum des Christus zu verkünden und alle darüber zu erleuchten, welches die Gemeinschaft ist, die als Geheimnis von den Ewigkeiten her in Gott verborgen war, der alles erschaffen hat durch Jesus Christus. Paulus spricht hier von einem Geheimnis. Aber damit meint er nicht etwas Rätselhaftes oder Mystisches, sondern schlichtweg etwas, das lange verborgen war und das jetzt durch Gott aufgedeckt wurde. Und dieses Geheimnis ist wirklich gewaltig. Während Gott in den ersten Jahrtausenden nur direkte Nachkommen vom Erzvater Jakob zu seinem Volk machte, da blieben die Heiden ausgeschlossen von der Möglichkeit, sich Gott, diesem Gott zu nahen oder ihm gar zu begegnen.

Gott hatte ihnen keine Propheten geschickt, um sich ihnen vielleicht wenigstens ein Stück weit zu zeigen. Sie hatten auch Gottes Gesetz nicht bekommen. Sie hatten auch nicht Anteil an den Bundesverheißungen, die die Israeliten bekommen hatten. Sie waren einfach außen vor. Nur vereinzelt kamen Menschen aus den Heiden dazu, mussten aber erst Israeliten werden. Sie konnten sich als Heiden nicht einfach Gott nahen. Und hier in Vers 6, da offenbart Paulus jetzt, die Menschen aus den Nationen, also alle, die nicht zu Israel gehören, sie sind jetzt vollwertig dabei. Nicht Gäste, nicht zweite Klasse, nicht irgendwie am Rand, an der Türschwelle, sondern als Miterben. Sie bekommen dasselbe Erbe. Zum Leibgehörige. Sie bilden zusammen einen Leib. Als Mitteilhaber. Sie haben Anteil an derselben Verheißung. Gott macht die Heiden nicht zum Volk Nummer zwei, sondern schafft aus Juden und Heiden ein gemeinsames Volk. Wir dürfen hier festhalten. Gott hat gemäß Epheser 3, Vers 6 nicht zwei Völker, sondern ein Volk. Und das alles geschieht in Christus durch sein Evangelium. Und das bedeutet, dass der ganze Reichtum, der in Christus ist, jetzt allen Völkern offen steht, nicht nur Juden. Vergebung der Sünden, nämlich die Rechtfertigung, dass deine Schuld vollständig bezahlt ist. Neues Leben, deine Wiedergeburt. Gott macht dich innerlich wirklich neu. Ja, aber auch versöhnte Gemeinschaft mit Gott. Man muss nicht mehr getrennt von Gott sein. Auch Heiden dürfen jetzt eine ewige Hoffnung haben. Zuversichtlich in die Zukunft schauen. Ohne Angst zu haben, das Leben würde irgendwie mit dem Tod keinen Sinn mehr machen. Sie dürfen eine ewige Hoffnung haben. Es geht weiter nach dem Tod. Annahme als Kinder Gottes. Wirklich zur Familie Gottes zu gehören. Und damit Frieden mit Gott zu haben. Kein Gericht mehr zu erwarten, weil der Zorn Gottes, der auf dir lastet, von Jesus Christus getragen wurde. Ja, noch mehr. In diesem Frieden, in dieser Zugehörigkeit zum Volk Gottes darfst du mit Freimütigkeit zum Thron Gottes kommen. Du darfst zu Gott kommen ohne Angst. Anteil haben am Heiligen Geist. Gottes Gegenwart ist erlebt in dir. Ja, und verändert dich. Auch Heiden dürfen jetzt ein neues Herz haben, eine neue Identität, ein Leben, das durch Heiligung immer weiter Gott ähnlich wird. Sie gehören zum Volk Gottes. Sie sind nicht ein Extrawürstchen, nicht mehr Ausgeschlossene, nicht mehr einfach nur Proselyten, die vorher Israeliten werden mussten und dann trotzdem nicht bis ins Heilige konnten. Nein, der Reichtum von Christus schließt diese Lücke. Juden und Heiden dürfen jetzt beide in Christus ein Volk sein. Und hier kommt Vers 8 und 9. Paulus sagt, genau diesen Reichtum soll ich verkünden und euch deutlich machen, wie Gott das umsetzt. Nämlich, dass Gott Menschen aus völlig unterschiedlichen Hintergründen nimmt. Juden, Heiden und sie zu einem erlösten Volk in Christus macht. Diese Gemeinschaft, die wurde vor Ewigkeiten in Gott verborgen, beziehungsweise dessen Veröffentlichung zurückgehalten. Aber es war schon immer Gottes Plan, das zu seiner Zeit sichtbar zu machen.
Und jetzt wird die Welt mit dem Evangelium erleuchtet. Die geheilte Gemeinschaft zwischen Gott und den Menschen, die jetzt in Christus miteinander und ein mit Gott versöhntes Volk ist, Juden und Heiden. Jetzt ist der Plan Gottes sichtbar geworden. Sichtbar geworden worin? In der Gemeinde. In seiner Gemeinde. Jetzt wird dieses Geheimnis nicht einfach nur als Lehre gepredigt. Es wird sichtbar gelebt. Nicht zuerst durch irgendwelche Veranstaltungsprogramme oder Ideen oder wissenschaftliche Theorien, sondern durch Menschen. Menschen, die vorher getrennt waren und jetzt zusammengehören. Das Evangelium wird sichtbar, wenn aus völlig unterschiedlichen Menschen eine echte Gemeinschaft entsteht. Menschen mit unterschiedlicher Herkunft, unterschiedlicher Prägung, unterschiedlicher Vergangenheit. Sie stehen jetzt gemeinsam vor Gott. Nicht mehr getrennt, nicht mehr überlegen oder unterlegen, sondern eins in Christus. Und das bedeutet ganz konkret, da wo früher Distanz war, da entsteht jetzt Nähe. Da wo früher Stolz war, ich bin ein Jude, du nicht, entsteht jetzt Demut. Wir haben den gleichen Weg zu Gott. Es gibt keine unterschiedlichen Zugänge mehr. Beziehungsweise, es gab nur einen, aber die Heiden hatten gar keinen. Und da, wo früher Trennung war, da entsteht jetzt Einheit. Ja, das Evangelium, es wird sichtbar, wenn Menschen, die eigentlich nichts verbindet, plötzlich eine neue Identität teilen. Sie gehören zu Christus und damit gehören sie zueinander. Und das zeigt sich ganz praktisch darin, wie hier, dass sie gemeinsam Gottes Wort hören, dass sie gemeinsam zu ihrem himmlischen Vater beten, dass sie einander tragen, vergeben und einander lieben. Nicht, weil sie gleich sind, sondern weil sie in Christus eins gemacht wurden. Das ist der Punkt. Das Evangelium schafft nicht nur individuelle Rettung des Einzelnen, sondern das Evangelium schafft ein erlöstes Volk. Eine neue Gemeinschaft. Eine Gemeinschaft, die es vorher so nicht gab. Und genau das meint Paulus, wenn er hier sagt, dass dieses Geheimnis jetzt ans Licht kommt. Nämlich, dass Gott aus völlig unterschiedlichen Hintergründen Menschen nimmt und sie zu einem gemeinsamen erlösten Volk in Christus vereint. Kurz gesagt, das Geheimnis Gottes ist nicht einfach, dass Gott Menschen errettet, sondern dass Gott aus völlig unterschiedlichen Menschen ein gemeinsames Volk in Christus macht und ihnen gemeinsam den unausforschlichen, also unendlichen Reichtum Christi schenkt. Also wenn Gott das so macht, dann ist Einheit keine Option, sondern Realität. Die Frage ist nicht, fühlen wir uns eins, sondern leben wir, was wir sind? Eins gemacht in Christus. Deshalb darf ich dich dazu aufrufen, dich zu prüfen. Gibt es vielleicht Menschen in der Gemeinde, auf die du herabschaust? Oder denen du aus dem Weg gehst? Oder mit denen du wenig zu tun haben willst? Dann widersprichst du dem Evangelium. Weil Christus hat uns eins gemacht. Du kannst Christus nicht lieben und gleichzeitig dich von seinem Volk distanzieren. Lebe diese Einheit, die wir haben in Christus. Suche Gemeinschaft. Vergib, ganz konkret. Trage andere. Ja, investiere
in die echte Gemeinschaft innerhalb der Gemeinde. Denn genau daran wird das Evangelium sichtbar. Ich denke, jetzt verstehen wir den Inhalt dieses Geheimnisses. Christus gibt ein gemeinsames Volk, Juden und Heiden zusammen. Aber Paulus geht hier noch einen Schritt weiter. Er sagt, dieses Geheimnis ist nicht nur für uns gedacht. Es bleibt nicht nur innerhalb der Gemeinde. Gott hat damit ein noch viel größeres Ziel. Die Frage ist also, warum macht Gott das alles? Und die Antwort ist wirklich überwältigend. Das Volk der neuen Schöpfung in Christus bekommt ein Ziel. Ein Ziel, das tatsächlich unsere Vorstellung sprengt. Denn Gott möchte durch die Gemeinde seine Weisheit sichtbar machen. Nicht nur vor den Menschen, sondern vor dem ganzen Universum. Damit komme ich zum dritten und letzten Predigtpunkt. Die Gemeinde strahlt Gottes Weisheit vor dem ganzen Universum aus. Das lesen wir in den Versen 10 bis 13. Damit jetzt den Fürstentümern und Gewalten in den himmlischen Regionen durch die Gemeinde die mannigfaltige Weisheit Gottes bekannt gemacht werde, nach dem Vorsatz der Ewigkeiten, den er gefasst hat in Christus Jesus, unserem Herrn, indem wir die Freimütigkeit und den Zugang haben in Zuversicht durch den Glauben an ihn. Bis hier. Stellt euch das einmal so vor. Es ist, als würde sich eine gewaltige Arena öffnen. Nicht eine irdische, sondern eine riesengroße über die Welt hinaus, fürs ganze Universum, also so eine kosmische Arena. Und die Zuschauerplätze sind gefüllt, nicht mit Menschen, sondern mit Mächten und mit Gewalten, mit Engeln, mit der unsichtbaren Welt. Und Gott präsentiert seine Schöpfung. Nicht die erste irdische Schöpfung, die kennen sie ja schon und wissen, dass diese erste Schöpfung durch die Sünde verdorben ist. Haben sie auch maßgeblich daran sich beteiligt, viele. Gott zeigt ihnen das Glanzstück seiner Schöpfung. Das, woran er die hellste Freude hat. Das, was den endgültigen Sieg über die Bosheit besiegeln wird. Der Vorhang lichtet sich und zu sehen ist nicht ein König, nicht eine Heeresmacht besonderer Schlagkraft, sondern eine Gemeinde. Eine Gemeinde mit Menschen, die unterschiedlich sind, die schwach sind, die unvollkommen sind. Der Blick des ganzen Universums richtet sich auf sie. Und Gott öffnet jetzt an der Gemeinde, auch der unsichtbaren Welt, sein lange verborgenes Geheimnis. Er macht seine ganze göttliche Weisheit für sie sichtbar an der Gemeinde. Was offenbart Gott ihnen? Gerettete Juden und Heiden sind ein gemeinsames Volk in Christus. Sie sind seine Gemeinde. Das Universum bekommt Menschen zu sehen, die eigentlich keinen Zugang zu Gott hatten. Dieser Zugang war ja immer begrenzt. Im Alten Testament nur durch Opfer, durch Priester. Stiftshütte, dann der Tempel. Und selbst dort, nicht jeder durfte hinein. Nicht jeder durfte sich nähern. Gottes Gegenwart war zwar real, aber irgendwie abgeschirmt. Und jetzt stehen da Menschen, ganz gewöhnliche Menschen, die nicht ein Reinigungsritual mit Waschungen und Umziehen und dies und das und jenes durchzulaufen hatten. Einfach Menschen, so wie du und ich. Die stehen da vor Gott. Sie treten vor Gott mit Freimut, mit Zuversicht
ohne Angst, weil Christus gekommen ist und mit seinem Leib einen neuen Tempel aufgerichtet hat. Die Gemeinde ist sein Tempel, weil sie der Leib Christi ist. Und was der Leib Christi ist, in dem ist Gott gegenwärtig. Gott wohnt nicht mehr in einem Gebäude aus Stein. Er wohnt in seinem Volk. Das ist kein spontaner Gedanke Gottes. Das ist kein Plan B. Das hat Gott vor allen Ewigkeiten beschlossen. Sein Plan war es, seine Weisheit nicht nur zu erklären, sondern vorzuführen. Und genau da ist jetzt seine Gemeinde involviert. Gott zeigt durch die Gemeinde, was seine Gnade kann. Ich gehe noch einmal kurz auf dieses Bild, diese große Arena, und Gott stellt sein Glanzstück vor. Was sehen die Mächte? Sie sehen uns beten. Vielleicht leise, vielleicht unsicher, vielleicht kämpfend, aber betend. Du trittst vor Gott. Und du nennst ihn Vater. In diesem Moment geschieht etwas ganz Gewaltiges. Das ganze Universum sieht, der Weg ist offen. Christus hat es wirklich vollbracht. Die Trennung ist wirklich aufgehoben. Die Schuld wurde wirklich getragen, gesühnt. Der Zugang ist wirklich frei. Es ist nicht nur die Lehre eines Spinners, die da vorgetragen wurde, sich nicht erfüllt hat. Es ist Realität, was Gott seit Jahrhunderten, seit Jahrtausenden angekündigt hat. Klein und fein, minutiös geplant, auf den Buchstaben genau alles erfüllt hat. Es ist zum Finale gekommen. Der Zugang zum Vater ist frei. Und die Mächte verstehen, die bösen Mächte verstehen, sie haben verloren. Sie können dich nicht mehr anklagen. Sie können dich nicht mehr von Gott fernhalten. Sie können dich nicht mehr von Christus trennen. Und das nur, weil du in Christus bist. Verstehst du, was das bedeutet? Dein Glaube ist nicht unbedeutend. Dein Gebet ist nicht vernachlässigbar. Dein Leben ist nicht nebensächlich. Du bist als Zugehöriger der Gemeinde Jesu ein Teil von Gottes Offenbarung. Ein Zeugnis seiner Macht. Ein Beweis der Erfüllung seines grandiosen Heilsplans. Gott zeigt durch die Gemeinde der sichtbaren und unsichtbaren Welt seine Weisheit, seine Gnade und seinen Sieg. Und deshalb sagt Paulus: Lasst euch nicht entmutigen. Denn selbst Leiden können diesen Plan nicht aufhalten. Im Gegenteil, sie sind sogar Teil davon. Den Ephesern sind Paulus Bedrängnisse um ihretwillen eine Ehre. Die Ehre, als Heiden zum Volk Gottes dazu zu gehören. Die Gemeinde Jesu ist quasi eine Bühne Gottes, in der er sich darstellt. Nicht nur vor Menschen, sondern vor dem ganzen Universum. Gott sagt: Schaut hin, das ist mein Werk. Das ist meine Weisheit. Das ist mein Volk in Christus. Wir wissen, dass Gott aus nichts etwas machen kann, richtig? Dass Gott aus etwas sehr, sehr Bösem etwas sehr, sehr Heiliges machen kann auch. Also Gott kann nicht nur von Null etwas ganz Großes aufbauen. Gott kann aus Minus unendlich viel Plus schaffen. Er ist unbegrenzt.
Und das ist das Glanzstück seiner Schöpfung. Aus Menschen, die Gott niemals haben wollten, die sich von ihm abgelehnt haben, die nicht konnten mit Gott und seiner Herrschaft. Die hat er jetzt aus den Toten auferweckt, aus den geistlich Toten auferweckt, hat ihnen das Verständnis gegeben über sein Heil, hat ihnen in Jesus Christus Gnade und Rettung geschaffen. Sie dürfen jetzt auf immer und ewig mit dem herrlichen Gott zusammen sein. Unendlich viel Schönes. Wenn Paulus sagt, dass Gott durch die Gemeinde seine Weisheit zeigt, dann bedeutet das auch, nicht dein persönliches Glaubensleben steht hier allein auf der Bühne, sondern wir gemeinsam. Nicht ich und mein Gott, sondern wir als Volk Gottes vor dem ganzen Universum. Das heißt ganz konkret, Gottes Weisheit wird nicht sichtbar, wenn du isoliert deinen Glauben lebst, sondern wenn Gemeinde gelebt wird. Wenn man sieht, dass unterschiedliche Menschen tatsächlich in Christus zusammengehören. Okay, das stellt dir jetzt wirklich eine unbequeme Frage. Wie wichtig ist dir die Gemeinde wirklich? Ist sie für dich ein Ort, den du besuchst, wenn du Zeit hast? Ein Angebot, das du gerne dann und wann mal in Anspruch nimmst? Oder ist es dein geistliches Zuhause? Deine geistliche Familie, in der du verbindlich lebst? Du kannst diesen Auftrag, den die Gemeinde hier hat vor Gott, den kannst du nicht allein erfüllen. Das geht nicht. Die Einheit von Juden und Heiden, die neue Menschheit in Christus, wird nur in der Gemeinde sichtbar, wenn sie gemeinsam gelebt wird. Und das bedeutet, deine Verantwortung ist es, nicht nur fromm zu leben, sondern Gemeinde zu bauen. Ganz praktisch. Sei verbindlich, nicht sporadisch. Wie ich schon sagte, investiere dich in Beziehungen, nicht nur in Programme. Trage mit, auch wenn es schwierig wird. Suche Versöhnung statt Distanz. Diene anderen, statt dich bedienen zu lassen. Denn genau daran wird sichtbar, dass Christus wirklich verbindet. Dass das Evangelium dich wirklich verändert hat. Dass Gottes Plan wirklich funktioniert. Stell dir vor, die Gemeinde zerbricht. Christen gehen sich aus dem Weg. Jeder lebt für sich. Dann wird doch nicht Gottes Weisheit geehrt, oder? Nein, dann wird sie verdunkelt. Aber wenn Gemeinde gelebt wird, wenn Einheit trotz Unterschied sichtbar wird, wenn die Liebe stärker ist als Stolz, dann sieht die ganze unsichtbare Welt, das ist Gottes Werk. Die entscheidende Frage für dich ist, bist du Teil dieses Volkes Gottes? Die Frage ist nicht, kennst du diese Botschaft? Hast du davon schon mal gehört? Findest du sie gut? Gehörst du zu Christus? Hast du den Zugang zu Gott durch Christus? Und wenn du zu Christus gehörst, bist du ein Teil von Gottes Volk? Teil von seinem Tempel? Also, verliere nicht den Mut. Zieh dich nicht zurück. Du sollst Botschafter der neuen Einheit von Gottes Volk sein. Lebe deinen Glauben sichtbar, sodass Gottes Weisheit durch dein Leben sichtbar wird. Denn Gottes Plan entfaltet sich gerade jetzt. Und du bist mittendrin. Amen.

Es ist 21 Uhr und 48 Minuten. 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

Das nächste Thema sind die Wechseljahre. Um besser die Thematik des Seminars zu verstehen, um besser dieses Anders zu verstehen, ist es auch mal gut, wenn wir uns in ein Thema reindenken, was uns alle betrifft, um den normalen, in Anführungszeichen, den normalen Ablauf in einen kleinen Abschnitt des menschlichen Lebens zu betrachten. Wir möchten die Physiologie etwa kennenlernen, die im menschlichen Körper abläuft bei den Wechseljahren. Und wir werden uns dabei in einen sehr, sehr dichten Wald begeben. Und wir werden auch nicht weit kommen. Und wir werden uns ganz schnell verlieren in diesem dichten Wald. Wir werden nur so die einige Spitzen sozusagen abmähen können, um das Verständnis zu erwerben, was eigentlich in unserem Körper alles abläuft. Wir werden vielleicht mitteilen können, so läuft's ab. Aber die Frage, warum läuft es so ab? So sind wir ganz schnell am Ende mit unseren Möglichkeiten. Und hier können wir nur mit dem Psalmist David einstimmen, der im Psalm 139 sagt: Ich danke dir dafür, dass ich erstaunlich und wunderbar gemacht bin. Und so die Wechseljahre als ein kleiner Abschnitt in unserem Leben. Sie merken schon, ein Abschnitt, auch Mose spricht in Psalm 90 über das Leben, das uns gegeben ist. Und er sagt, unser Leben währet 70 Jahre und wenn es hochkommt, sind es 80. So haben wir auch viele andere Sinnbilder für Abschnitte in unserem Leben. Wir können zum Beispiel den Ablauf eines Tages hier mitnehmen. Da haben wir den Morgen, da haben wir Mittag, da haben wir Abend und Nacht. Und so ist auch unser Leben in Phasen eingeteilt. Wir haben erstmal die Geburt, dann ist die Kindheit, es kommt die Pubertät und die Jugendzeit rückt näher. Nachdem kommt das Erwachsensein. Nach dem Erwachsensein, nach der produktiven Phase des Menschen kommen die Wechseljahre, die als Übergangszeit betrachtet werden. Und danach kommt das Alter und das Sterben. So die Phasen. Und jede Phase dieser Entwicklung ist durch bestimmte Veränderungen im menschlichen Körper gekennzeichnet. Aber besonders ausgeprägt sind zwei Phasen. Das ist einmal die Phase der Pubertät und die Phase der Wechseljahren. Die Naturwissenschaftler, die haben sich schon länger damit beschäftigt, was wohl maßgebend sei für die unterschiedlichen Phasen. Warum sind die so unterschiedlich? Sind das die Gene, also die Erbschaft, die wir von unseren Eltern mitbekommen haben? Ist das die Umwelt, die auf uns einwirkt? Oder ist es beides zusammen? Und selten wird über die machtvolle Substanz Hormone gesprochen. Und auf diese machtvolle Substanz, die Substanz, die der Körper selbst ausarbeiten kann, wollen wir uns heute ganz kurz konzentrieren. Ich bin davon überzeugt, dass Hormone nicht nur unsere Gefühle, nicht nur unser Wachstum, nicht nur unser Denken und Handeln bestimmen, sondern dass sie sogar den Charakter bestimmen. Und das ist schon sehr, sehr tief gegriffen, wenn wir zumindest betonen, dass die Wissenschaftler. Damit sind wir schon bei dem Punkt Hormone als Steuermechanismen.
Es gibt sehr unterschiedliche Hormone im Körper, da werden wir dann noch später drauf eingehen. Aber sie bestimmen unser Wachstum, ob wir klein oder groß werden. Sie bestimmen unsere Geschlechtsreife, wenn der Zeitpunkt da ist, dass wir Kinder empfangen können und Kinder gebären können. Sie bestimmen unsere Gefühle, ob wir traurig sind, ob wir lustig sind, ob wir uns freuen, ob wir weinen, ob wir lieben, ob wir hassen. Ist in der Macht der Hormone. Sie bestimmen unser Denken und unser Handeln und den Charakter. Und vor allem, wo wir auch uns noch besonders darauf konzentrieren wollen, ist, dass die Hormone bestimmen auch die Veränderungen im Alter. Eine kaum vorstellbare, komplexe Reaktion, die im Körper abläuft, und das alles gesteuert von Hormonen. Und da sind wir wieder bei dem Psalmist, der sich ausdrückt: Ich danke dir dafür, dass ich erstaunlich und wunderbar gemacht bin. Wunderbar sind deine Werke und meine Seele erkennt das wohl. Psalm 139. Wenn wir uns kurz in der Anatomie begeben des menschlichen Körpers, was die Hormone jetzt auch betrifft, so müssen wir bedenken, dass unser Körper ungefähr von 100 Billionen Zellen zusammengesetzt ist. Und wenn man diese Zellen aneinander reihen würde, so kann man 50 Mal den Äquator umrunden. Das ist eine riesige Masse, das ist eine Strecke und jede Zelle muss versorgt werden. Mit Blut, mit Sauerstoff, sie muss wissen, was sie tun muss. Und da sind die Hormone nicht mit unbeteiligt. Wir haben 1 Million chemischen Reaktionen, die im menschlichen Körper jede Sekunde ablaufen. Jede Sekunde 1 Million chemische Reaktionen. Wer sie gezählt hat, fragt nicht zu weit. Aber Werner Gitt beschreibt das auch in seinen Büchern. Faszination Mensch, da kann man auch vieles nachlesen, wie erstaunlich unser Körper aufgebaut ist. Und diese ganze Reaktionen, die ständig im Körper vorgehen, die laufen ja auch ohne Chaos ab. Da sind keine Störungen, alles ist harmonisch gesteuert. Ab einer bestimmten Lebensphase eines älter werdenden Menschen spricht man dann auch von den Wechseljahren. Und die sind halt gekennzeichnet durch vielseitige Umstellungen. Und weil es überwiegend ein Frauenschicksal ist, wird auch in der Literatur überwiegend die Thematik auf Frauen bezogen. Wobei die Männer sehr oft zu kurz kommen. Bei denen kommt es auch vor, dass sie in die Wechseljahre kommen. Die Definition der Wechseljahre ist sehr, sehr unterschiedlich. Man kann da viele finden in allen möglichen Quellen. Das Klimakterium wird auch als Wechseljahre bezeichnet. Und es ist eigentlich ein kritischer Zeitpunkt im Leben und bezeichnet bei der Frau die Jahre der hormonellen Umstellung. Vor und nach der Menopause. Wir haben sehr viele Fremdwörter. Menopause ist auch ein Zeitpunkt, wo keine Regelblutungen mehr vorhanden sind. Aber da kommen wir auch noch ein bisschen später drauf zu sprechen. Der Übergang von der reproduktiven Phase zu einer postmenopausalen Phase. Das ist so eine Definition, die man auch bei Wikipedia findet, aber auch in anderen Quellen. Also es ist eine Zeit, die Zeit, wo diese Regelmäßigkeit der monatlichen Blutungen bei einer Frau nicht mehr vorgegeben ist. Die Regelmäßigkeit ist nicht mehr gegeben. Also eine Übergangsphase von der reproduktiven Zeit bis zum Erlöschen
der ovarialen Funktion bei einer Frau. Das heißt, wenn die Eierstöcke der Frau nicht mehr die Hormone produzieren und der bestimmte Zyklus gestört wird und die Frau nicht mehr in der Lage ist, schwanger zu werden und Kinder zu gebären. Beginn der Wechseljahre. Zuerst das Klimakterium oder die Wechseljahre führen sehr oft zu allen möglichen Beschwerden. Aber vor allem, habe ich schon erwähnt, kommt es zu Schwankungen im Menstruationszyklus. Also die Regelblutungen sind nicht mehr regelmäßig. Bei vielen Frauen gibt es da sehr unterschiedliche Bilder für. Bei einigen Frauen sind die sehr stark, die Regelblutungen, bei den anderen umgekehrt sehr wenig. Auch der Zeitabstand wird sehr unterschiedlich sein. Bei vielen dauert er länger wie normal 20, 23 Tage. Bei den anderen ist er dann verkürzt. Und diese unterschiedlichen Verhältnisse bei den Regelblutungen hängen damit zusammen, dass ein bestimmtes Hormon sich stark verändert, und das ist das Östrogen. Das Wort wird auch häufig fallen, die Östrogene. Das sind die weiblichen Geschlechtshormone, und wenn die sich verändern oder mangelhaft in Erscheinung treten, so kommt es dann zu bestimmten Veränderungen. Beginn der Wechseljahre ist in der Regel zwischen 40 und 50 Jahre. Eher neigt sich die Tendenz dazu, dass die Wechseljahre eher bei 50 Jahren heutzutage anfangen. Es gibt aber auch viele Frauen, bei denen es mit 45 Jahren dann soweit ist. Und da müssen wir uns noch ein paar Begriffe versuchen reinzudenken. Einmal ist das die Prämenopause. Das ist der Zeitraum zwischen dem 40. Lebensjahr und dem Auftreten von Unregelmäßigkeiten, den Regelblutungen. Zwischen 40 und 45 fängt es dann schon mal an bei einer Frau, dass da Unregelmäßigkeiten auftreten. Das ist die Prämenopause. Dann kommt die Menopause. Das ist der Zeitpunkt, ab dem keine Blutungen mehr vorhanden sind. Wobei hier muss man sagen, zählt erstmal dann die Menopause, wenn ein Jahr keine Regelblutungen mehr vorhanden sind. Perimenopause, das ist so ein Sammelbegriff, wo auch der Zeitraum zwischen der Prä- und Postmenopause mit eingeschlossen ist. Und er dauert ungefähr so 1 bis 2 Jahre und dreht sich alles rund um die letzte Periode. Und so ist das also, wenn das Ganze erstmal losgeht mit 45 Jahren und dann ein ganzes Jahr die Unregelmäßigkeiten in den Blutungen vorkommen und dann noch ein ganzes Jahr nach der letzten Blutung, bis man dann auch sagen kann, ja, ich bin jetzt in der Menopause, weil ein ganzes Jahr habe ich keine Blutungen mehr gehabt. Dieser Zeitraum wird als Perimenopause benannt. Und dann die Postmenopause, das ist eben die Zeit, wo man mit Sicherheit sagen kann, jetzt ist es soweit, ich habe keine Regelblutungen mehr innerhalb der letzten 12 Monate gehabt, also bin ich jetzt in der Menopause, und ab dem Zeitpunkt beginnt dann die Postmenopause. Es gibt noch das Klimakterium Präcox, wo die Frauen, die unter 40 Jahren schon ihre Wechseljahre bekommen. Das sind aber seltene Fälle. Etwa 1% aller Frauen bekommen oder kommen in die Wechseljahren, wo sie noch nicht 40 Jahre alt sind. Und dann gibt's noch die späte Menopause, wo Frauen 55 Jahre alt werden, bevor sie in die Wechseljahre reinkommen. Und das sind, wie gesagt, wieder Ausnahmen. Die Anatomie und Physiologie des Hormonsystems, um das Ganze vielleicht ein bisschen besser zu verstehen. Rund 150 Botenstoffe als Hormone bekannt, sind heutzutage in der Wissenschaft bekannt. Vermutlich gibt es noch viel, viel mehr. Denn immer wieder werden neue Substanzen entdeckt, die aktiv im Körper agieren. Und erzeugt werden die
Hormone in den Drüsen der inneren Sekretion. Die Drüsen der inneren Sekretion sind einmal das Gehirn, da haben wir den Hypothalamus und die Hypophyse. Und dann haben wir die Bauchspeicheldrüse, wir haben die Schilddrüse. Und für die Geschlechtlichkeit sind da die Geschlechtshormone, die bei der Frau in den Eierstöcken und bei den Männern in den Hoden ausgearbeitet werden. Vergessen habe ich den Thymus, der ist nicht so gut bekannt, bei den Kinderärzten vielleicht ein bisschen mehr. Und nicht erwähnt habe ich die Nebenniere, das ist eine ganz wichtige Substanz, sehr, sehr bekannt für Erhaltung unseres Kreislaufes und so weiter. Adrenalin und Noradrenalin ist einer der wichtigsten Hormone, der ist zuständig für den Kreislauf, wie ich schon erwähnt habe, wird in der Nebenniere ausgearbeitet. Und das ist ein Hormon, wenn man sich es ganz grob vorstellen will, vorgesehen für eine Verteidigung oder für die Flucht. Wenn wir in eine Stresssituation kommen, so wird von der Nebenniere viel Adrenalin ausgeworfen und dann regt es unseren Kreislauf massiv an und wir sind dann eben bereit, uns zu verteidigen oder zu fliehen oder auch andere positive Stresssituationen oder auch negative einfach. Er bringt das Adrenalin und Noradrenalin bringen den Körper sozusagen auf Hochleistungsniveau.

herstellt. Dann haben wir Wachstumhormone, Renin und Angiotensin, Cortison und Cortisol. Da werde ich jetzt nicht lange Zeit verschwenden, um das zu erklären. Wichtig ist für uns noch, sind noch die Geschlechtshormone. Das sind die Östrogene, da haben wir ungefähr 30 Hormone, die unter diese Rubrik fallen. Aber die wichtigsten sind Estradiol, Estron und Estriol und das Testosteron bei den Männern. Diese Hormone sind dafür zuständig, unsere Geschlechtlichkeit, unsere Unterschiede zwischen Mann und Frau richtig auszuzeichnen. Wie funktioniert oder wie geht das, dass die Hormone bei so einer Anzahl von Zellen die richtige Zelle finden können? Wie schaffen die das auch bei etwa 100.000 Kilometer von Blutbahnen die richtige Zelle zu finden? Und schon sind wir da bei dem Mechanismus der Wirksamkeit oder beim Mechanismus der Steuerung. Unsere Hormone werden in den eigenen Organen ausgebildet, ausgeschüttet. Die Transportwege sind die Gefäße und das Zielobjekt ist die Zelle. Es gibt ein sogenanntes Schlüssel-Schloss-Prinzip. Jede Zelle ist für eine bestimmte Aufgabe gedacht und hat dementsprechend bestimmte Rezeptoren. Wir müssen uns das wie Antennen vorstellen, die stehen und auf Lauerbereitschaft, wenn irgendwas vorbeikommt, irgendein Molekül von irgendeinem Hormon oder eine andere Substanz, so sind sie bereit, dieses aufzufangen, sobald die Konstruktion stimmt. Und so ist dieser Mechanismus der Wirkung von den Hormonen eben mit dem Schlüssel-Schloss-Prinzip verglichen. Das heißt, wenn das Hormon wie ein Schlüssel in den Rezeptor, das wie ein Schloss dasteht, wenn dieser Schlüssel in dieses Schloss reinpasst, dann funkt es und dann kommt es zu einer bestimmten Reaktion. Ich möchte noch ganz kurz auf die Pubertät stehen bleiben. Die Pubertät könnte man auch bezeichnen als die erste Wechseljahre. Die wir hier im Saal sitzen, sind höchstwahrscheinlich zu 99% durch die Pubertät gegangen und wissen, dass da gravierende Veränderungen stattgefunden haben. Diese Veränderungen sind nur dann möglich, wenn unsere Geschlechtshormone ansteigen. Die Produktion wird gesteigert in den Drüsen der inneren Sekretion. Und bei den Frauen zum Beispiel die Östrogenproduktion steigt sehr stark an. Wie ich schon erwähnt habe, ungefähr 30 Hormonen sind zuständig für die Geschlechtsentwicklung. Aber insgesamt sind die Östrogene so die führende Hormone, die am meisten dazu beitragen. Und sie führen dazu, dass die ganze körperliche Entwicklung eine bestimmte Richtung einschlägt. Es kommt bei einem Mädchen dazu, dass die Brust fängt an zu wachsen. Es kommt dazu, dass eine bestimmte Form der Körper annimmt, dass das Becken etwa breiter wird. Es kommt dazu, dass die Regelblutungen sich einstellen. Erstmal zögerlich, aber dann mit der Zeit jeden Monat pünktlich. Ein Mädchen wächst an zu einer Frau und mit der körperlichen und geschlechtlichen Reife ungefähr zum 16. Lebensjahr ist ein Mädchen oder eine Frau soweit bereit, auch schwanger zu werden durch ihren Hormonhaushalt. Es kommt aber auch zu anderen Veränderungen. Es kommt dazu, dass bei vielen Akne aufkommt, diese Pickel, die wir alle so nicht lieben. Es kommt dazu, dass auch die Haut sich verändert. Sie wird prall, sie wird glatt, aber manchmal auch ein bisschen fettig. Besonders ist dann

Das Ganze auch an den Haaren zu merken. Stören die Mädchen sich sehr stark dran, dass sie fettige Haare bekommen. Dabei sind das alles Veränderungen, die sozusagen mit dieser Umstellung, diesen Umschwung ganz normal sind. Die gehören halt dazu. Es kommt auch dazu, dass wir sehr stark in unserem Gefühlsleben Veränderungen vermerken oder spüren. Frauen, auch Männer, sind da sehr schnell labil in ihren Gefühlen. Und mehr ist das bei Mädchen zu sehen. Sie sind schnell verletzlich, sie weinen schnell, sind aber auch sehr schnell wieder emotional sehr hoch. Das sind alles Veränderungen, die durch die Geschlechtshormone verursacht werden. Noch vielleicht eine Kleinigkeit. Dadurch, dass der Regelkreislauf entstanden ist, die Regelblutungen da sind, sind die Voraussetzungen geschafft, schwanger zu werden, möchte ich noch mal erwähnen, welche Sicherheit auch der Schöpfer an uns reingelegt hat, um Kinder zu bekommen, um schwanger zu werden. Und nämlich ist es so, dass bei der Geburt ungefähr 1,5 Millionen Follikel angelegt werden, die später zu einer Schwangerschaft führen können. Also Eizellen, die später zu Eizellen anreifen. 1,5 Millionen Follikel. Bis zur Pubertät gehen ganz viele kaputt und es bleiben noch 500.000. Von diesen 500.000 angelegten Follikeln reifen noch 500 aus, die dann platzen und als Eizelle zur Befruchtung zur Verfügung stehen und dann für eine Schwangerschaft sozusagen sorgen. Wenn wir da ein bisschen rechnen, so finden wir raus, dass hier eine Sicherheit, eine 3000-fache Sicherheit gegeben ist bei einer Frau, was die Möglichkeit einer Schwangerschaft zu haben gibt. Aber zurück zu den Wechseljahren. Was passiert bei uns in den Wechseljahren? Zunächst ist es so, dass die Hypophyse, die sich im Gehirn befindet, sie hat ein Steuerungshormon, FSH und LH. FSH, das ist das follikelstimulierende Hormon. Es wird ausgeschüttet, damit wird das Kommando erteilt, die Follikeln sollen reifen und dann auch sozusagen platzen, um eine Schwangerschaft zu ermöglichen. Dieser Vorgang, der ist nicht mehr so extrem und demnach wird in den Eierstöcken auch weniger Geschlechtshormon Östrogen ausgearbeitet. Das führt dann eben dazu, dass die Follikeln auch nicht mehr so schnell reif werden, sie platzen nicht mehr und die Schwangerschaft ist nicht möglich. Wenn ein Follikel nicht zustande kommt, nicht platzt, dann bildet sich auch kein Gelbkörper. Denn an dieser Stelle, wo der Follikel zu Hause ist, da ist eine Stelle, wo sich ein Hormon produziert, der zuständig dafür ist, die Schleimhaut der Gebärmutter aufzubauen. Und wenn die Schleimhaut der Gebärmutter nicht aufgebaut ist, so kann sich eine befruchtete Eizelle auch nicht einnesteln. Und so ist auch auf diesem Wege, also bei nicht vorbereiteter Schleimhaut der Gebärmutter, ist auf diesem Wege keine Schwangerschaft mehr möglich. Also das ist das Ausbleiben der Gelbkörperbildung und dadurch verminderte Östrogenproduktion, unregelmäßige Zyklusblutungen und schon sind wir in der Menopause. Die Zeit der Wechseljahre beträgt ungefähr 10 bis 15 Jahre. Und nach der Zeit
der Wechseljahre kommt das Alter, was heutzutage auch noch eine etwa längere Zeit als früher ist. Heutzutage sagt man, dass nach den Wechseljahren hat man noch 30 Jahre Zeit, um alt zu werden. Das ist eine lange Zeit, wenn man rechnerisch dabei ist, das auszurechnen, dann kann man mit 45 Jahren, wenn die Wechseljahre anbrechen, 10 Jahre drauf, ist man 55, nochmal 30 drauf, sind 85. Ja, 85 Jahre wird heutzutage, so meint ja einer. Also liegen wir da ziemlich richtig. Und somit sind die Wechseljahre als Mitte des Lebens bezeichnet. Wo man früher sagen würde, ich bin in den Wechseljahren, ich bin alt. Und das kann man heutzutage sagen, wir sind in der Mitte des Lebens. Welche Beschwerden bringen die Wechseljahre mit sich? Wenn wir von Beschwerden sprechen, möchte ich betonen, dass die sehr heftig werden können bei Frauen, nicht bei allen. Aber sie als Krankheit zu bezeichnen, wäre grundlegend falsch. Wir betrachten hier das klimakterische Syndrom, das einige Beschwerden beinhaltet. Einmal ist das das Ausbleiben der Zyklusblutungen, wenn man das als Beschwerde betrachten kann. Dann kommt es zu Hitzewallungen, werden wir später noch drauf eingehen, Schweißausbrüche. Durch diese Hitzewallungen und Schweißausbrüche und viele andere Faktoren kann es auch zu Schlafstörungen kommen. Stimmungsschwankungen sind häufig da und Alterserscheinungen von der Haut und von der Schleimhaut. Die Haut wird sehr dünn, verletzlich, nicht mehr so prall, sehr faltig. Die Schleimhaut trocknet aus und die Schleimhaut der Augen, die Schleimhaut der Nase, der Atemwege und besonders bei Frauen die Schleimhaut der Scheide, weil da sehr viele Rezeptoren, also diese Antennen von den Hormonen vorhanden, von den Zellen vorhanden sind, die auf Hormone reagieren, ist die ein bisschen mehr betroffen als die andere Schleimhäute. Ungefähr ein Drittel aller Frauen haben keine Beschwerden. Ein Drittel aller Frauen haben mäßige oder leichte Beschwerden und ein Drittel aller Frauen haben ausgeprägte Beschwerden, was diese hier betrifft. Nochmal ganz kurz zu den Zyklusveränderungen. Wir müssen jetzt hier noch einmal einfach zur Information über die Regelblutungen. Es sind so bestimmte Bezeichnungen von Regelblutungen. Eine sehr schwache Regelblutung bezeichnet man als Hypomenorrhoe, eine sehr starke als Hypermenorrhoe, dann die verlängerte Zyklus als Menorrhagie, aber das nur so am Rande. Die Hitzewallungen sind so Beschwerden, die fast jede Frau erlebt in den Wechseljahren. Und es ist ein plötzlich auftretendes Kribbeln im Bereich der Brust. Und das steigt dann zum Kopf hoch. Es kommt zu massiven Erweiterungen der Gefäße in der Haut. Man kriegt ein knallrotes Gesicht und es kommt zum Schweißausbruch und vielleicht auch so ein bisschen das Gefühl, dass Luftnot da ist. Dann kommt ein leichtes Frösteln und somit ist diese Hitzewelle dann wieder vorbei. Die Hitzewallungen, die können sehr selten auftreten, können aber auch bis 50 Mal am Tag auftreten. Die Häufigkeit oder auch die Heftigkeit unserer Beschwerden überhaupt, aber auch der Hitzewallungen, hängt nicht so sehr damit zusammen, wie wenig Hormone wir haben, sondern hängt mehr damit zusammen,
wie stark die Schwankungen sind. Der Hormonspiegel, der ändert sich sehr, sehr häufig im Körper. Und wenn diese Schwankungen von hoch bis tief unten sehr ausgeprägt sind, haben wir auch heftige Erscheinungsbilder. Wenn die Schwankungen nicht so extrem sind, so haben wir auch weniger Probleme oder weniger Beschwerden. Was kann ich tun, wenn ich diese Hitzewallungen, die zu solchen Beschwerden führen, ausgeprägt habe? So gibt es da unterschiedliche Empfehlungen, angefangen von frischer Luft. Aber wenn es 50 Mal am Tag vorkommt, dann ist es mit der frischen Luft so nicht so ganz einfach. Kleidung nach Zwiebelprinzip wird das beschrieben, also dass man dann ganz schnell mal was ausziehen kann, wenn es gerade soweit ist. Und wenn man dann anfängt zu frösteln, dass man sich auch schnell wieder anziehen kann. Also entsprechende Kleidung. Aber was heutzutage auch immer häufiger empfohlen wird, ist die Hormonersatztherapie. Da gibt es noch ein ziemlich großes Durcheinander, was alle möglichen Gesellschaften in der Medizin empfehlen. Aber wir kommen ein bisschen später nochmal auf die Hormonersatztherapie zu sprechen. Welche Auswirkungen haben die Wechseljahre auf die Haut, ist auch so ein Thema. Dazu muss man sagen, dass die Geschlechtshormone, Östrogene, dafür zuständig sind, für das Kollagen in unserem Körper. Kollagen, das sind so Gewebe und Gewebefasern, die sich in der Haut befinden, aber auch in anderen Organen. Aber jetzt haben wir die Haut, also in der Haut, also dann so ein Gerüst, eine Struktur, die an sich Wasser bindet. Und wenn diese Struktur richtig gut ausgebildet ist, und dann bindet es viel Wasser an sich, damit wird die Haut prall gefüllt und sieht sehr schön aus. In den Wechseljahren, wo der Östrogenspiegel stark sinkt, verliert das Kollagen diese Elastizität und diese Möglichkeit, Wasser zu binden. Insofern bekommen wir sehr, sehr faltige Haut. Die Haut wird dünn, wird verletzbar. Und genau das Gleiche passiert auch bei uns in den Schleimhäuten. Das habe ich schon vorher erwähnt. Und die vorbeugenden Maßnahmen sind hier halt ausreichende Flüssigkeitszufuhr, insofern die Herzleistung und Nierenleistung das erlauben. Dann Wind- und Sonnenschutz mehr, also Wind mehr meiden, Sonne mehr meiden, damit die Haut nicht noch mehr austrocknet. Pflegecremen sind angesagt und für Frauen eben Hormonzäpfchen oder auch Salben, die man einführen kann, die eine lokale Wirkung haben und dadurch ihre Nebenwirkungen nicht so stark auftreten. Ein ganz wichtiges Thema ist die Harninkontinenz. Da ist es so, dass ein Viertel aller Frauen zwischen 45 und 65 Jahren an Harninkontinenz leiden. Und wenn man älter wird, bis 80 Jahre, da haben weit über die Hälfte aller Frauen Harninkontinenz. Das heißt, sie können das Wasser in der Blase nicht halten, besonders bei Anstrengungen, beim Treppensteigen, beim Husten, beim Niesen. Und das ist natürlich sehr belastend für eine Frau. Und warum kommt es dazu? Wissenschaftler haben erwiesen, besonders die Gesellschaft für Urologie, die schreiben in ihren Veröffentlichungen, dass die Östrogene dafür zuständig sind, die Empfindlichkeit der Schleimhaut in der Blase runterzudrücken. Und wenn die Östrogene jetzt
Mangelware sind, so steigert sich die Empfindlichkeit der Schleimhaut in der Blase und die giftige Substanz im Urin, die reizen die Blase. Und so haben wir einen ständigen Drang, auf Toilette laufen zu müssen, obwohl da nicht allzu viel drin ist. Andersrum ist das so, die Östrogene, die sind dafür zuständig, dass eine bestimmte Bakterienzusammensetzung sich in der Scheide befindet. Der pH-Wert wird gedrückt, der fällt runter und es siedeln sich andere Bakterien an, die vielleicht schädlich sind für den Körper. Und dazu kommt auch noch, dass der Schließmuskel in der Blase durch Verlust von viel Wasser, haben wir ja schon erklärt, dass das Kollagen das Wasser nicht mehr halten kann. Durch den Verlust vom Wasser schwächelt er. Die Kraft ist nicht mehr da, um richtig gut zu schließen. Insofern kann der Urin aus der Blase rausgehen, aber gleichzeitig auch die Bakterien durch diesen nicht gut geschlossenen Schließmuskel nach oben migrieren und somit auch Blasenentzündungen hervorrufen. Die Besonderheiten einer weiblichen Anatomie, die tragen natürlich auch dazu bei, dass die Harninkontinenz entsteht. Und das ist das breite Becken, wird ein bisschen durch auch Schwangerschaften erschlafft und führt dazu, dass die Blase und die Gebärmutter so sich ein bisschen nach unten begeben. Und dadurch verschiebt sich die normale Anatomie und führt dann dazu. Die Behandlung dieser Inkontinenz ist eben, es gibt bestimmte gymnastische Übungen, die dazu führen können, den Beckenboden zu stärken und dadurch auch die Harninkontinenz etwa zu beheben. Man kann auch eine operative Korrektur durchführen, gibt's heute auch. Eine Beckenbodenplastik, sagt man dazu. Also da werden bestimmte Vorgänge durchgeführt, um das Ganze zu stärken. Und die Hormonersatztherapie. Hier wiederum unterschiedliche Angaben. Und die Urologen empfehlen allerdings, dass man es ruhig machen soll, um diese viele Blasenentzündungen zu vermeiden. Und um dann auch den Schließmuskel dadurch zu stärken und die Harninkontinenz dadurch auch etwa zu mildern. Ein weiteres Thema sind die Wirkungen von Östrogenen auf den Knochen. Dazu, Knochen ist keine tote Substanz, sondern Knochen entwickelt sich genauso wie alle anderen Geweben auch. Er nimmt zu bis zum 35. Lebensjahr und danach kommt es langsam zum Verlust der Knochensubstanz, ungefähr 1-1,5% im Jahr. Man muss hier auch erwähnen, dass die Östrogene wesentlich dazu beitragen, dass die Knochensubstanz aufgebaut wird. Und das ist besonders in der Zeit der Pubertät. Da haben wir auch dieses Phänomen, besonders bei Männern, dass die dann irgendwann mal mit 14 Jahren ganz schnell einen Schub des Wachstums kriegen. Und da sind die Östrogene nicht mit unbeteiligt. Also Östrogene wirken sehr positiv auf den Knochenaufbau. Und wenn wir in die Zeiten kommen, wo das Östrogen zu wenig da ist oder weniger wird, so kommt es auch dazu, dass der Knochen sich abbaut. Dabei jetzt zu erwähnen oder zu betonen, dass der Knochenabbau oder die Osteoporose ein Schicksal der Wechseljahre ist, ist falsch. Viele Faktoren wirken hier zusammen mit. Dazu gehören Belastungen, Bewegung, dazu gehören auch Stoffwechselveränderungen, dazu gehört Sonnenlicht, weil Sonnenlicht zuständig dafür ist, dass wir Vitamin D aufbauen. Und Vitamin D ist eben zuständig, dass wir Kalzium verstoffwechseln können. Und so gibt es viele andere Möglichkeiten oder viele andere Faktoren, die auf die Osteoporose einwirken.
Wie kann man gegenwirken? Gegenwirken kann man, indem man viel Bewegung, Belastung auf die Knochen ausübt, Sonne und Vitamin D2, wenn möglich weniger Cortison, denn Cortison wirkt schädlich auf den Knochen. Und schwerwiegende Erkrankungen versuchen, möglichst schnell im Griff zu bekommen. Die Auswirkungen auf die Psyche. Wir merken, dass die Wechseljahre sehr oft mit psychischen Problemen in Betracht gebracht werden, dass viele Frauen, aber auch Männer psychische Probleme entwickeln. Sie werden sehr labil, sie sind schnell verletzbar, sie kommen schnell ins Weinen und. Eins muss man betonen, die psychischen Probleme oder die depressive Verstimmungen, in die sehr oft die psychischen Probleme münden, die depressive Verstimmungen, Depressionen sind in den Wechseljahren nicht häufiger als in anderen Lebensabschnitten. Insofern die psychischen Probleme genauso behandeln wie auch in anderen Lebensabschnitten, sei es jetzt versuchen, in eine Seelsorge zu gehen und da die Hilfe zu bekommen, was sehr oft auch sehr, sehr hilfreich ist. Nicht vergessen darf man natürlich die zweite Schiene, dass es auch manchmal Probleme gibt, die man mit Medikamenten behandeln kann. Es gibt die sogenannte Phytoöstrogene. Die Phytoöstrogene, das sind so pflanzliche Mittel, die so eine ähnliche Struktur haben wie die Hormone. Und die docken sich manchmal an den Rezeptoren an und können so eine hormonähnliche Wirkung zeigen. Die kann man benutzen. Es kann aber auch sein, dass sie dann umgekehrt die wenige Hormone, die noch verblieben sind im Körper, die den Zugang blockieren, weil sie diesen Rezeptor blockiert haben. Insofern kann es dann auch mal eine noch schlimmere Situation hervorrufen. Aber bekannt sind diese Isoflavone, diese Phytoöstrogene in den Sojabohnen und in Leinsamen. Das kann man benutzen, so wie auch Johanniskraut, diese Heilpflanze, die wirkt auch ein bisschen aufhellend auf die Stimmung. Was ich noch erwähnen möchte, ist die Hormonersatztherapie. Da ist es ja so, dass wir, bevor wir das überhaupt anwenden, uns immer wieder mit jemandem konsultieren. Besonders ist das der Gynäkologe. Und da kommt immer die Frage, wie gefährlich ist das, wie schädlich ist das? Weil es ist bekannt, dass es eine Wirkung auf den Kreislauf bringen kann, die Hormonersatztherapie. Es ist bekannt, dass die auch das Thromboserisiko erhöhen können. Und es ist bekannt, dass die Erkrankungen an Brustkrebs dadurch sich steigern können. Nun ist das so, dass die Amerikaner eine Studie 1992 und 2002 durchgeführt haben, in denen sie diese Nebenwirkungen von Hormontherapie gezeigt haben. Und nach dieser Studie richten sich heutzutage sehr viele Gynäkologen und auch Urologen. Und insofern ist hier die Ansage, Hormontherapie durchzuführen, eher negativ. Was positiv befürwortet wird, ist die lokale Anwendung bei Frauen, die zum Beispiel eine sehr trockene Schleimhaut haben. Die Deutsche Gesellschaft für Endokrinologie, die eben diese Drüsen der inneren Sekretion erforschen und die Wirkung der Hormone auf den Körper, die sind da aber ganz anderer Meinung. Die schreiben, dass eine maßgeschneiderte Hormontherapie eher von Nutzen ist und dass die Gefahr einer Krebserkrankung eigentlich nur sehr, sehr selten ist. Und sie meinen, dass diese amerikanischen Studien die Krebsuntersuchungen viel zu weit nach hinten im Alter geschoben haben, dass sie Krebsuntersuchungen bei 70-, 80-jährigen Frauen durchgeführt haben
Und dadurch ist das Ergebnis eigentlich nicht ganz korrekt. Die neue Auswertung hat Dänemark unternommen und die haben eben herausgefunden, wenn Frauen Hormonersatztherapie anwenden bei starken Beschwerden, wenn die das anwenden, dann, und diese Frauen mit 50, 60 Jahren, wo die Wechseljahren fast vorbei sind, da Untersuchungen durchführen, da gibt es kaum Frauen, die eine Krebserkrankung vorweisen können. Insofern ist das von denen eben empfohlen, eine dosierte, maßgeschneiderte Hormontherapie, die man heutzutage auf der Haut auftragen kann, nicht länger als 5 Jahren, empfehlen die bei Patienten, die schwere Beschwerden haben, in den Wechseljahren durchzuführen. Nun ein paar Sätze noch für die Wechseljahre des Mannes. Auch die Männer sind betroffen. Männer sind in der Regel nicht so stark betroffen. Bei denen gibt es auch die ersten Wechseljahre wie in der Pubertät. Und da ist das mit Testosteron verbunden. Und die Wechseljahre bei Männern kommen in der Regel ein bisschen später, da sind die mit 50 bis 60 Jahren. Aber die Erscheinung, die Wechseljahre bei Männern, ist nicht so extrem. Die Beschwerden beziehen sich eher darauf, dass sie ein bisschen Übergewicht haben, dass ihre Muskelkraft ein bisschen nachlässt, die Potenz lässt nach. Und es kommt auch sehr oft mal zu Schlafstörungen. Diese Veränderungen sowie auch in der Gefühlswelt, die Reizbarkeit und die Neigung zu Aggressionen, die sind auch genauso zu behandeln wie auch die Beschwerden bei Frauen. Nur mit dem Unterschied, dass hier die Hormonersatztherapie sich mehr auf Testosteron bezieht und die anderen Mittel genau die gleichen sind. Wichtig ist auch zu betonen, dass die Männer in den Wechseljahren sehr stark an ihren Partner gebunden sind. Und das sollten die Frauen auch wissen, dass die Männer in der Regel weniger sprechen, aber vielleicht auch nicht so direkt ihre Gefühle zeigen. Aber besonders in den Wechseljahren ist diese Beziehung, wird die nochmal sehr, sehr deutlich, kommt die nochmal sehr deutlich zu tragen. Und Männer, wenn die in die Wechseljahre kommen und da auch mal Potenzstörungen haben, gehen auch mal zu irgendeinem Hausarzt oder zu einem Urologen, was ja auch korrekt ist, um potenzsteigernde Mittel zu bekommen. Was nicht korrekt ist, wenn sie das einfach so vom Freund oder von irgendeinem Bekannten beziehen, denn die haben massive Nebenwirkungen. Das sollte man wissen. Und da, wenn es dann zu diesen Erscheinungen kommen sollte, dann ist ein ärztlicher Rat hier sehr, sehr sinnvoll. Und Fazit des Vortrages: Die Wechseljahre sind ein turbulentes Lebensabschnitt. Der Ablauf ist gekennzeichnet durch erhebliche Veränderungen in unserem Körper. Freude, Enttäuschungen, Sorgen, auch Hoffnung. Schlaflose Nächte und Verstimmungen sind oft die unermüdliche Begleiter. Es ist eine Zeit des Umbruchs und der Nachdenklichkeit, eine Zeit des Fruchtbarkeitsverlustes, aber auch eine Zeit der Reife. Und der Zenit des Lebens ist überschritten. Es kommt das Alter dazu und weiter folgt das Sterben. Möge unser Wunsch sein, dass wir unsere Zeit sinnvoll und erfüllt verbringen, dass unsere Mühe sich lohnt und Früchte trägt. Und Mose spricht im Psalm 90, Herr, lehre uns bedenken, dass wir sterben müssen, auf dass wir klug werden. Amen.

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0: Es ist 23 Uhr.
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2: Ja, wir werden heute fortsetzen mit der Betrachtung des 17. Kapitels in der Offenbarung, die Verse 7 bis 18. Und ich war mal wieder einmal wirklich fasziniert von der Weisheit Gottes, wie er sein Wort uns weitergibt. Man sagt ja, ein Bild sagt mehr als 1000 Worte. Und hier haben wir Bilder und Worte zusammen. Ich weiß nicht, wie die Rechnung dann ist. Auf jeden Fall ist es diese Tiefe, die Breite und die Vielfalt, die Gott uns in seinem Wort schenkt, in dem Einblick in sein Wesen und in seine Heiligkeit und in seinem Plan ist gewaltig. Und mir ist bewusst, dass ich heute wirklich nur ein bisschen von dem, die Spitze des Eisbergs vielleicht, ja, euch weitergeben kann. Und ich bete zu Gott, dass er euch eben auch diesen Abschnitt, der im ersten Blick, ist mal sehr kompliziert und rätselhaft ist, doch zu einem Abschnitt macht, der euer Herz in Gott wirklich ruhig macht und froh macht. Ja, schlagt das 17. Kapitel einmal auf und wir lesen zunächst Verse 7 bis 18. Und der Engel sprach zu mir: Warum wunderst du dich? Ich will dir das Geheimnis der Frau sagen und des Tieres, das sie trägt und die 7 Köpfe und die 10 Hörner hat. Das Tier, das du gesehen hast, war und ist nicht und wird aus dem Abgrund heraufsteigen und geht ins Verderben. Und die Bewohner der Erde, deren Namen nicht im Buch des Lebens geschrieben sind von Grundlegung der Welt an, werden sich wundern, wenn sie das Tier sehen, dass es war und nicht ist und da sein wird. Hier ist der Verstand nötig, der Weisheit hat. Die 7 Köpfe sind 7 Berge, auf denen die Frau sitzt. Und es sind 7 Könige. Die 5 Ersten sind gefallen. Der eine ist, der andere ist noch nicht gekommen. Und wenn er kommt, muss er eine kurze Zeit bleiben. Und das Tier, das war und nicht ist, es ist selbst sowohl ein Achter als auch von den 7 und geht ins Verderben. Und die 10 Hörner, die du gesehen hast, sind 10 Könige, die noch kein Königreich empfangen haben, aber mit dem Tier eine Stunde Macht wie Könige empfangen. Diese haben einen Sinn und geben ihre Kraft und Macht dem Tier. Diese werden mit dem Lamm Krieg führen. Und das Lamm wird sie überwinden, denn es ist Herr der Herren und König der Könige. Und die mit ihm sind Berufene und Auserwählte und Treue. Der spricht zu mir: Die Wasser, die du gesehen hast, wo die Hure sitzt, sind Völker und Völkerscharen und Nationen und Sprachen. Und die 10 Hörner, die du gesehen hast, und das Tier, diese werden die Hure hassen und werden sie verwüsten und nackt machen und werden ihr Fleisch fressen und sie mit Feuer verbrennen. Denn Gott hat in ihre Herzen gegeben, seinen Sinn zu tun und in einem Sinn zu handeln und ihr Königreich dem Tier zu geben, bis die Worte Gottes vollendet sein werden. Und die Frau, die du gesehen hast, ist die große Stadt, welche die Königsherrschaft über die Könige der Erde hat. Rätselhafter, aber auch faszinierender Textabschnitt. In Kapitel 15 wurden uns 7 Engel vorgestellt. Sie bekamen die 7 letzten Plagen, die den Grimm Gottes über seine Feinde vollendet. Dann in Kapitel 16 wird uns das letzte Gericht beschrieben, oder die letzten Gerichte beschrieben, die über die Erde hereinbrechen. Sagen jetzt ein Gericht nach dem anderen. Und in Kapitel 17 kommt nun einer dieser Engel Gottes und gibt Johannes einen tieferen Einblick in das Gericht über die große Stadt beziehungsweise die Hure Babylon oder auch die Frau genannt. Diese drei Begriffe bedeuten immer dasselbe hier. So, in den Versen 1 bis 7 haben wir letzten Sonntag die Predigt darüber gehört, wird ihr weltweiter Einfluss und Zauber beschrieben. Sie verspricht den Erdenbewohnern alles, was ihr Herz begehrt, um sich in ihren Vergnügungen gehen zu lassen. Der Götzendienst floriert und die Hure erreicht so viel Macht und Herrlichkeit, da alle ihr zujubeln, dass sie das Tier, also die Weltbeherrscher, dominiert. Also die Hure Babylon mit den ganzen Vergnügungen, sie zieht die Erdenbewohner an, bindet sie an sich. Und das Tier ist darüber ganz froh, weil so bekommt es Macht über die Menschen. Ein kleines Beispiel. Glaubt ihr, dass unsere Regierung eine Chance hätte, weiter zu regieren, wenn sie nicht ein Maßnahmenpaket nach dem anderen schnüren würde, um den Wohlstand zu erhalten? Sie bedient sich der Hure Babylon und die Menschen lassen sich verzaubern. Aber gleichzeitig geraten sie immer mehr in die Abhängigkeit des Tieres. Also schon das, was wir jetzt erleben, wenn wir ein bisschen hinschauen, gibt uns schon Aufschluss über das, was sich zum Ende hin immer weiter steigern wird. Schauen wir uns mal Vers 7 an, damit beginnen wir. Johannes, er sieht diese Frau, diese prunkvoll gekleidete Hure auf dem Tier sitzen und er ist verwundert oder erstaunt, aber auch erschrocken. So eine Mischung von Verwunderung, Erstaunen und irgendwo auch gewisses Erschrecken. Und dem Engel entgeht diese Verwunderung des Johannes nicht. Er erklärt ihm das Geheimnis zwischen dem Tier und der Hure. Er beginnt mit dem Tier, das uns schon in Kapitel 13,1 vorgestellt wird. Also das Tier taucht hier nicht zum ersten Mal auf. In 13,1 wird es uns wie folgt beschrieben. Und ich sah aus dem Meer ein Tier aufsteigen, das 10 Hörner und 7 Köpfe hatte. Und auf seinen Hörnern 10 Diademe und auf seinen Köpfen Namen der Lästerung. So, und jetzt wird uns dieses Tier etwas mehr beschäftigen. Johannes, der Engel, der erklärt es dem Johannes, was es damit auf sich hat. Bei der Betrachtung in Kapitel 13 wurde uns schon vor Augen gestellt, dass das Erscheinungsbild des Tieres eine Zusammenfassung aller Tiere aus Daniel 7 ist und somit Herrscher von Weltmächten beschreibt. Also das Tier steht bildlich für die Weltbeherrscher aller Zeiten. In Vers 8 kommt nun die Beschreibung des Tieres. Und hier ist eine Beschreibung, die auf den ersten Blick erstmal ja nicht ganz so gut zu verstehen ist. Aber diese Beschreibung kommt dreimal. Es geht nämlich um das Tier, das war, das jetzt aber nicht ist, aber kommt. Das Tier, das war, das nicht ist und das kommt. Wir haben schon letztes Mal einige dieser Negativpaarungen gesehen. Und hier kommt eine weitere dazu. Lass uns mal Offenbarung 1, Vers 8 aufschlagen. Da heißt es von Gott, ich bin das Alpha und das Omega, spricht der Herr Gott, der ist, der war und der kommt, der Allmächtige. Also der war, der ist und der kommt. Wie ist es von dem Tier? Es war, es ist nicht und es kommt. Also wir sehen hier eine Paarung, die aber eine Negativpaarung ist. Von Jesus lesen wir das Gleiche, etwas anders formuliert. Und zwar in Hebräer 13, Vers 8. Da heißt es, Jesus Christus ist derselbe gestern, heute und in Ewigkeit. Also wir sehen, Gott, er war von Ewigkeit her, er ist und er bleibt. Was hat es also damit jetzt mit diesem Tier auf sich, das jetzt nicht ist? Was hat es zu bedeuten? Da müssen wir nochmal zurückgehen auf das 13. Kapitel und im Vers 3 bekommen wir den Hinweis. Offenbarung 13, Vers 3. Da heißt es, und ich sah einen seiner Köpfe wie zum Tod geschlachtet und seine Todeswunde wurde geheilt. Lass uns jetzt mal diesen Vers im Gedächtnis behalten. Nämlich nachdem das Tier seine Macht über den ganzen Erdkreis ausgebreitet und zuletzt auch Gottes Volk in seine Hand glaubte, kam Jesus und errang auf Golgatha den Sieg über den Drachen und das Tier. Denken wir mal an die Zeit vor dem Kommen Jesu. Das Tier in Gestalt der Weltbeherrscher machte sich immer mehr breit, ließ sich anbeten und zum Schluss war auch der Gottesvolk unter ihren, ja, nicht ihren Fittichen, aber unter ihrer Macht. Und dann kam Jesus, dieser König, der von den Weisen angebetet wurde, der von den Hirten angebetet wurde. Und wir sehen, wie König Herodes reagierte. Er erschrak. Dieses Tier erschrak. Warum? Weil dieser König der wahre König ist. Und wir lesen davon eben auch sehr beeindruckend in Kolosser 2, dass es hier um das Ereignis geht, wo Jesus diesem Tier den Todesstoß verpasst hat. Und was der Grund ist, warum das Tier nicht mehr ist. Kolosser 2, die Verse 13 bis 15. Auch euch, die ihr durch eure Übertretungen und den unbeschnittenen Zustand eures Fleisches einst tot wart, auch euch hat Gott zusammen mit ihm lebendig gemacht, indem er uns alle Übertretungen aus Gnaden vergeben hat. Dadurch, dass er den durch seine Satzungen gegen uns lautenden Schuldschein, der für unser Heil ein Hindernis bildete, ausgelöscht und ihn weggerafft hat, indem er ihn ans Kreuz heftete. Nachdem er dann die Mächte und die Gewalten völlig entwaffnete, hatte, stellte er sie öffentlich zur Schau und triumphierte in ihm über sie. Hier, indem Jesus die Sündenschuld, die uns unter dem Teufel versklavte, von uns genommen hat und ans Kreuz genagelt hat, hat er den Sieg über den Teufel errungen. Der Teufel, der Drache und das Tier hat jetzt keine Gewalt mehr über diejenigen, die in Christus verborgen, geborgen sind. Und deshalb, dieses Tier, es war, es hat seine Macht immer weiter ausgebaut. Aber wo Christus kam, wurde ihm der Todesstoß verpasst. Es ist nicht mehr. Aber, denkt doch mal zurück an den dritten Vers aus Kapitel 13 Offenbarung. Seine Todeswunde wurde geheilt. Steht dort, oder? Und das heißt, er wird heraufsteigen aus der Tiefe oder er wird wieder da sein. Er war, er ist nicht, aber er wird wieder kommen. Könnte man das so ausdrücken? Dreimal wird das wiederholt. Und in dieser dreimaligen Erwähnung soll uns immer wieder vor Augen geführt werden, dass wir es mit einem besiegten Feind zu tun haben. Die Gemeinde soll darin ermutigt werden. Ja, dieser Feind ist mächtig, aber er ist besiegt. Trotz des Sieges Jesu über den Teufel lässt Gott ihn doch noch eine gewisse Zeit gewähren und zum Ende der Zeit sogar noch einmal so richtig mächtig werden, dass es den Anschein hat, dass die Todeswunde des Tieres wieder geheilt ist. Daher heißt es ja im Vers 8, es ist nicht, es wird aber sein. Diese scheinbare Auferstehung des Tieres, sind wieder so eine Nachäffung auf Jesus hin, versetzt die Erdenbewohner, die nicht im Buch des Lebens geschrieben sind, in Staunen. Wir sind immer noch beim Vers 8. Ne? Diese Erdenbewohner, sie staunen über diese Anführungsstriche Auferstehung des Tieres. Aber dieser Aufstieg wird der letzte sein, bevor es krachend ins Verderben stürzt. Aber sofort im Vers 8 macht der Engel Johannes klar, es wird aufstehen, es wird mächtig, aber es wird ins Verderben gehen. Das heißt, hoch aufgestiegen, um dann umso krachender ins Verderben zu stürzen. Und mit ihm alle, die ihn anbeten, mit dem Tier. Nun wird uns im Vers 9 gesagt, dass wir Verstand nötig haben, der Weisheit hat. Also nicht nur Verstand, sondern Verstand, der Weisheit hat. Die sieben Köpfe sind sieben Berge, auf denen die Frau sitzt. Und es sind sieben Könige. Die sieben Köpfe des Tieres sind gleichzeitig sieben Berge und sieben Könige. Die Zahl sieben, das haben wir inzwischen ja durch die Offenbarung lernen dürfen, beschreibt etwas Vollumfassendes. Eine Vollzahl. Es handelt hier also um die Vollzahl aller göttlicher Herrscher auf der Erde, die wie ein Berg stark und unüberwindbar scheinen, wie so ein Berg, das Tal ist, das sich so erstreckt, das gewaltig, unverrückbar und unüberwindbar. Ihre Köpfe ersinnen Ideologien, die die Menschen in Auflehnung gegen Gott und seine Anordnungen bringen. So, diese Bilder, der Berg, der wird öfter mal in Bezug auf Herrschaft gebraucht in der Bibel. Dann eben der König, der auch für die Macht steht. Und der Kopf, ja, wir sagen ja auch oft so, es ist der Kopf einer Gruppe. Die Ideologie, die dieses Tier ersinnt. Alles ist darauf ausgerichtet, die Menschen, die Erdenbewohner in seine Anbetung zu ziehen und natürlich von der Anbetung Gottes wegzuziehen. Die Hure, haben wir ja gesehen, sitzt oder thront auf dem Tier und hier wird es beschrieben, thront auf all diesen Bergen. Also da sind diese Weltbeherrscher und da ist immer diese Hure mit dabei, die oben quasi auf dem Gipfel des Berges sitzt oder thront. Dort ihr Lager aufschlägt und die Erdenbewohner in den Bann zieht.

Sie nutzt die Macht des Tieres, um sich zu behaupten. Ja. Und in Vers 10 kommt ein neuer, so etwas herausfordernder Satz. Die fünf Ersten sind gefallen und der eine ist und der andere ist noch nicht gekommen. Und wenn er kommt, muss er eine kurze Zeit bleiben. Haben sich natürlich die Ausleger auch so ein bisschen den Kopf zerbrochen. Man hat dann versucht, das auf die verschiedene Mächte aufzuteilen. Okay, was waren denn diese fünf Mächte vorher? Was ist denn das, diese Macht, die jetzt zu der Zeit der Niederschrift amtierend war, ja, und was wird noch kommen? Aber wenn wir einfach nur davon ausgehen, dass die damalige Herrschaften, das war ja klar, Rom war die Weltherrschaft, dann wissen wir, Rom ist schon lange gefallen. Und danach soll ja nur noch einer kommen, der kurz regiert. Und da sehen wir, es sind danach noch einige Weltherrscher aufgestanden, dass es so nicht aufgeht. Wenn wir aber mit diesen Zahlen ebenfalls so umgehen, wie es in der Offenbarung üblich ist, symbolisch, dann sehen wir zwischen 1 und 7 eine Skala. Also wenn wir jetzt eine Skala nehmen von 1 bis 7, wo steht da die 5? Ziemlich weit am Ende. Ja, nicht ganz am Ende, aber doch ziemlich weit am Ende, über die Hälfte. Also man kann dann schon von Endzeit reden, richtig? Johannes selbst bestätigt nämlich auch diese Tatsache in seinem Brief, nämlich in 1. Johannes 2, Vers 18. Lass uns das mal lesen. 1. Johannes 2, Vers 18. Kinder, es ist die letzte Stunde. Und wie ihr gehört habt, dass der Antichrist kommt, so sind auch jetzt viele Antichristen aufgetreten. Daher erkennen wir, dass es die letzte Stunde ist. Das ist nur einer von vielen Versen, wo das immer wieder betont wird, zu der Zeit der Niederschrift der Offenbarung. Und man kann sagen, zur Zeit, wo Jesus auf diese Erde kam, um den Drachen und das Tier zu besiegen, hat die letzte Zeit begonnen. Wir leben in dieser Endzeit. Bei 5. 5 Reiche sind schon gefallen. 5 Mächte, die vorher schon alle aktiv waren, sind nicht mehr da. Aber wir sind noch nicht am Ende. Wir sind in der Endzeit, aber noch nicht am Ende. Seit der Verfassung der Offenbarung sind ja auch weitere Antichristen aufgetreten. Der letzte Antichrist, wenn ich das mal so bezeichnen aus von Johannes hier darf, es wird der 7. sein von diesen genannten Königen. Von den 7 Königen, der letzte, es wird der 7. sein. Er wird der Gemeinde am schlimmsten zusetzen, deshalb wird ihm nur eine kurze Zeit gewährt. Also der letzte König, der 7. wird dieser Antichrist sein. Wir finden dazu einige Belegstellen. Ich möchte da 2 anführen. Einmal in der Offenbarung. Das ist immer am besten, wenn die Offenbarung sich ja selber auslegt, ne? Auf Offenbarung 11, Vers 7. Denkt daran, da geht es noch einmal um diese Zeugen. Könnt ihr euch erinnern? Diese Zeugen, die für die Gemeinde stehen, die das Zeugnis Jesu in die Welt hinausträgt. Dann heißt es, wenn sie dann mit ihrem Zeugnis zum Abschluss gekommen sind, wird das Tier, das aus dem Abgrund heraufsteigt, mit ihnen kämpfen und wird sie besiegen und töten. Es ist der 7., der letzte König, ihm wird nur eine kurze Zeit gewährt. Also es wird noch einer kommen, aber er darf nur kurz sein. Und hier ist die Rede von diesem Tier, das aufsteigt und mit diesen Zeugen kämpfen wird, der Gemeinde Jesu. Und war zu diesem Zeitpunkt der Auftrag der Gemeinde abgeschlossen sein wird, das Evangelium in alle Welt zu bringen, wird dieses letzte Tier die Gemeinde überwinden. Was aber hier nicht bedeutet, dass die Gemeinde

0: Erde nicht mehr existieren wird. Aber sie wird so stark bedrängt sein, dass sie nicht mehr die Möglichkeit hat, das Evangelium weiter zu verbreiten. Das Evangelium wird auch nicht mehr angenommen. Das heißt, es wird dann die Zeit sein, wo Evangelisation beendet sein wird. Dort in Offenbarung 11 wird von 3,5 Tagen gesprochen, die aber ins Verhältnis gesetzt werden zu 3,5 Jahren. Also 3,5 Tage zu 3,5 Jahre ist eine sehr kurze Zeit, nicht wahr? Jesus selbst spricht recht klar von dieser Zeit, und zwar in Matthäus 24, die Verse 21 bis 25. Matthäus 24, die Verse 21 bis 25. Da geht es gerade um diese Zeit, dieser 3,5 Tage oder wie in unserem Text hier heute, diese eine Stunde. Denn dann wird große Bedrängnis sein, wie sie von Anfang der Welt bis jetzt nicht gewesen ist und auch nie sein wird. Und wenn jene Tage nicht verkürzt würden, so würde kein Fleisch gerettet werden. Aber um der Auserwählten willen werden jene Tage verkürzt werden. Wenn dann jemand zu euch sagt, siehe, hier ist der Christus und dort, so glaubt es nicht. Denn es werden falsche Christusse und falsche Propheten aufstehen und werden große Zeichen und Wunder tun, um wenn möglich auch die Auserwählten zu verführen. Siehe, ich habe es euch vorher gesagt. Kommen wir zum 11. Vers. Da heißt es jetzt nun, und das Tier, das war und nicht ist, es ist selbst sowohl ein Achter als auch von den 7 und geht ins Verderben. Er ist ein Achter, König, und doch einer von den 7. Man könnte auch sagen, einer von ihrer Art. Dass der 7. König auch als Achter König und doch als einer der 7 bezeichnet wird, unterstreicht nochmals, dass es sich um den letzten Antichristus handelt, der im Aufbegehren gegen Christus und seine Gemeinde alle vorherigen übertrifft. Wir werden das weiter in den Versen 12 bis 14 sehen. Deshalb sagt er hier, es ist wie ein Achter, weil die anderen 7, wir werden das gleich sehen, sie haben alle, nämlich die Menschheit damit verführt, dass sie die Frau, die pure Babylon, gewähren ließen. Das hat die Hure gemacht. Sie hat den Menschen ihre Vergnügungen präsentiert. Also hat den Menschen das gegeben, was sie brauchten, um sich gehen zu lassen. Diesen ganzen Reichtum der Welt, die ganzen Vergnügungen. Und damit hat das Tier Macht über die Menschen gehabt. Bei dem 7. Tier wird das anders sein. Und deshalb ist es, weil es sich hervorhebt, in jeglicher Hinsicht, wird es hier auch als 8. König bezeichnet. Aber der Hinweis, dass es einer von den 7 ist, zeigt uns wiederum, es ist wiederum ein Machthaber. Es ist wiederum ein König in gewisser Weise. Verse 12 bis 14, lass uns die mal lesen, weil da wird uns jetzt etwas mehr dazu gesagt. Und die 10 Hörner, die du gesehen hast, sind 10 Könige, die noch kein Königreich empfangen haben, also zu der Zeit dieses 7. oder 8. Königs auftauchen, aber mit dem Tier eine Stunde Macht wie Könige empfangen. Diese haben einen Sinn und geben ihre Kraft und Macht dem Tier. Diese werden mit dem Lamm Krieg führen und das Lamm wird sie überwinden. Ja, dazu kommen wir gleich noch. Also hier bildet sich eine Allianz um das 7. Tier herum von 10 Königen. 10 auch hier wieder als Vollzahl zu verstehen. Das heißt, zu der Zeit, wo der 7., König, dieser Antichrist, als Regent auftritt, werden alle Könige der Erde mit ihm eines Sinnes sein und alle zu ihm hinarbeiten. Das heißt, in ihrem Bestreben haben sie nicht ihr eigenes Königreich. Sie fordern nicht die Anbetung für sich, sondern arbeiten dem Tier zu. beten selbst das Tier an, haben noch kein Königreich empfangen, ja, aber sind sich eins mit dem Tier, eines Sinnes. Dieses letzte Reich des Antichristen vereint alle Herrscher der Welt zu einer Stunde Kampf gegen das Lamm. Da sehen wir, was das Ziel ihrer Bemühungen ist. Die genannten 10 Hörner des Tieres sind Könige, die kein eigenständiges Reich haben, sondern sich in den Dienst des Antichristen stellen und mit ihm eines Sinnes sind. Ihr Ziel ist es, dem Lamm, das auf Golgatha den Sieg über den Drachen und das Tier errungen hat, zu überwinden, quasi ihm den Sieg zu entreißen und sich selbst in den Tempel Gottes zu setzen. Er, also oder es, das letzte, das Tier, dieser König, er wird niemand dulden, der irgendeinen anderen Gott anbetet außer ihn. Lass uns mal 2. Thessalonicher aufschlagen, da wird es deutlich. 2. Thessalonicher 2, 3 bis 4. Da sagt Paulus zu den Thessalonichern: Lasst euch nicht leichthin aus der ruhigen Überlegung in Aufregung versetzen und euch durch nichts erschrecken. Weder durch eine Geistesoffenbarung noch durch Berufung auf eine Äußerung oder einen Brief, die angeblich von uns herrühren, als ob der Tag des Herrn schon da wäre. Lasst euch von niemand auf irgendeine Weise täuschen, denn zunächst muss ja doch der Abfall eintreten und der Mensch der Gesetzlosigkeit erschienen sein. Der Sohn des Verderbens, der Widersacher, der sich über alles erhöht, was Gott oder anbetungswürdig heißt, so dass er sich sogar in den Tempel Gottes setzt und sich für Gott ausgibt. Hier ist konkret die Rede von diesem 17, dem letzten König, von dem Tier, das nicht ist, aber wieder aufsteigen wird aus dem Abgrund. Aber dann, wenn das Tier glaubt, das ist jetzt, wo das Herz jubelt, aber dann, wenn das Tier glaubt, endlich zu seinem Ziel gekommen zu sein, wenn diese eine Stunde um ist, die Gott ihm eingeraumt hat, werden die getöteten Zeugen zum Leben erweckt. Denk nochmal an die Zeugen. Das Lamm kommt mit seinen Heiligen in den Wolken und wird das Tier mit dem Hauch seines Mundes beseitigen. 2. Thessalonicher 2, Vers 8 könnte im Kapitel bleiben, da heißt es: Und dann wird der Gesetzlose offenbart werden, den der Herr Jesus beseitigen wird durch den Hauch seines Mundes und vernichten durch die Erscheinung seiner Ankunft. Wir werden in Kapitel 19 noch mehr über diesen herrlichen Sieg hören. Da dürfen wir uns schon drauf freuen. Was ist jetzt aber eigentlich mit der Hure Babylon? Hatte nicht der Engel am Anfang gesagt, ich will euch das Gericht über die Hure Babylon zeigen? Der Engel wollte erstmal Johannes dieses Wesen des Tieres nochmal vor Augen führen. Und in den Versen 15 bis 18 erfahren wir jetzt dann, was mit der Hure jetzt weiter passiert. Und das ist das Lüften des Geheimnisses und auch mit einem Überraschungseffekt, wie das nun in der Offenbarung nicht unüblich ist oder in den Verheißungen Gottes sowieso, in den Wirken Gottes. Lass uns die Verse 15 bis 18 lesen. Und er spricht zu mir, also der Engel zu Johannes: Die Wasser, die du gesehen hast, wo die Hure sitzt, sind Völker und Völkerscharen und Nationen und Sprachen. Und die 10 Hörner, die du gesehen hast, und das Tier, diese werden die Hure hassen und werden sie verwüsten und nackt machen und werden ihr Fleisch fressen und sie mit Feuer verbrennen. Denn Gott hat in ihre Herzen gegeben, seinen Sinn zu tun und in einem Sinn zu handeln und ihr Königreich dem Tier zu geben, bis die Worte Gottes vollendet sein werden. Und die Frau, die du gesehen hast, ist die große Stadt, welche die Königsherrschaft über die Könige der Erde hat. Wie schon erwähnt, hat die Hure bei 6 Königen alle Erdenbewohner in ihren Bann gezogen. Einschließlich ihrer Herrscher. Satan wendet dieses Prinzip auch bei der Versuchung Jesu in der Wüste an. Erinnert ihr euch? Da heißt es nämlich in Matthäus 4, die Verse 8 bis 9. Wiederum nimmt der Teufel ihn mit auf einen sehr hohen Berg und zeigt ihm alle Reiche der Welt und ihre Herrlichkeit. Und sprach zu ihm, dies alles will ich dir geben, wenn du niederfallen und mich anbeten willst. Macht und Herrlichkeit zeigt er ihm. Macht, das Tier, Herrlichkeit, die Hure, dieses Zusammenspiel. Das Tier übt Macht aus, die Hure verzaubert durch Herrlichkeit, die sie dem Fleisch gibt. Beim letzten König, dem Antichristen, mitsamt den 10 Königen, die mit ihm eine Allianz bilden, kommt das wahre Gesicht des Tieres jetzt zum Vorschein. Warum es auch als 8. Tier bezeichnet wird, wie schon gesagt. Es duldet nicht, von der Hure geritten zu werden. Die Menschen unterwarfen sich bislang dem Tier, um das reichhaltige Angebot der Vergnügungen der Frau zu bekommen. Diese Vergnügungen hielten die Menschen aber auch davon ab, in selbstloser Hingabe das Tier anzubeten. Warum haben viele dem Kaiser die Anbetung gewährt? Weil sie das ganze Angebot, Brot und Spiele, denken wir daran, genießen wollten. Okay, dann beten wir ihn an. Deswegen ist auch die Rede von Götzendienst. Es war ihnen egal, wen sie von den ganzen Göttern anbeteten. Hauptsache, ihr Fleisch bekam das, wonach es begehrte. Nur der Blick darauf aus, die Begierden auszuleben. Das Tier, das letzte Auftreten des Tieres, das Tier beansprucht nun dieselbe Anbetung von den Erdenbewohnern, wie Christus sie von seiner treuen Gemeinde erfährt. Jetzt sieht das Tier, die Frau, die klaut mir quasi die Anbetung. Sie ist eigentlich diejenige, die alles dominiert. Und das duldet er jetzt nicht mehr. Warum nicht? Er will eine ungeteilte Anbetung, ein ungeteiltes Herz der Menschen für sich, wie es bei Christus und seiner Gemeinde der Fall ist. Mit der verführerischen Hure auf dem Rücken ist das nicht möglich. Daher entbrennt ein grenzenloser Hass auf die Frau. Das ist schon gruselig, wenn man das hier so liest. Sie wird geschändet, ihre Vergnügungsstätten werden verwüstet, sie wird zerfleischt und verbrannt. Also diese Beschreibung lässt erahnen, mit welcher Grausamkeit sich der letzte König gegen alles wenden wird, was ihn nicht mit ungeteilten Herzen anbetet. Und jetzt in den Versen 17 bis 18 kommt diese Überraschung. Heißt es denn, Gott hat in ihre Herzen gegeben seinen Sinn, also den Sinn des, ja, seinen Sinn zu tun und in einem Sinn zu handeln. Gott selbst hat es diesem Tier und diesen 10 Königen in den Sinn gegeben. Er hat ihnen eine Einigkeit geschenkt. Die 10 Könige hätten auch sagen können, ich will angebetet werden. Nein, Gott hat jetzt dem Tier und seiner Allianz den Gedanken gegeben, die Hure Babylon abzuwerfen, sie zu vernichten. Gott selbst gibt also dem Tier, seiner Allianz, den einmütigen Gedanken, die Hure zu vernichten. Der Zauber der Frau, die alle Erdenbewohner und Könige berauscht, platzt wie eine Seifenblase. Eine Seifenblase ist schimmernd schön, solange sie zart durch die Luft getragen wird. Ist dies nicht mehr der Fall, platzt sie und es bleibt nur so ein nasser Fleck. Die Frau wurde von dem Tier getragen und konnte so ihren Reiz ausspielen. Wo sich nun das Tier gegen die Hure wendet, fällt alles, worauf die Erdenbewohner ihr Leben ausgerichtet haben, wie ein Kartenhaus zusammen. Also wir sehen, dass Gott hier das Tier so lenkt, dass es im Grunde genommen sich selbst zerstört. Denn, sag mal, die Karte, den Joker, den dann das Tier hatte, ja, war nämlich die Frau. Das war der reizende Anblick für die Erdenbewohner. Und jetzt, wo sich das Tier dagegen wendet, bricht das, worauf die Menschen ihr ganzes Leben aufgebaut haben, nämlich auf den Angeboten Babylons, fällt jetzt zusammen wie so ein Kartenhaus. Gott selbst sorgt dafür, dass der Teufel in der Gestalt des Tieres selbst offenbart, dass es ihm nie darum ging, den Menschen ein schönes, sorgenfreies, erfülltes Leben zu schenken. Er will sie nur davon abbringen, Gott anzubeten, um sie zu beherrschen. Das ist der wahre Sinn, das ist das wahre Gesicht des Tieres oder auch des Drachens. Wie es auf der Erde dann weitergeht, nachdem Babylon gefallen ist, das werden wir, so Gott will, nächsten Sonntag erfahren. Wird uns Philipp dann in Kapitel 18 noch weitere Einblicke schenken, welche Klage sich dann über die ganzen Erdenbewohner ergießt, wo sie dann merken, wie alles, was sie aufgebaut haben, zusammenbricht. Wenden wir uns unseren Wochenvers oder unserem Leitvers zu. Und die Welt vergeht und ihre Begierde. Wer aber den Willen Gottes tut, bleibt in Ewigkeit. 1. Johannes 2,17. Wir haben jetzt hier so diese Absichten des Teufels kennengelernt. Er benutzt die Hure Babylon, um deine Freude nicht mehr an Gott und seinen Geboten zu haben, sondern an den trügerischen Freuden dieser Welt. Du musst wissen, sie werden platzen wie eine Seifenblase. Alles, was du in die Aktie Babylon investierst, wirst du verlieren. Ganz sicher. Lass Gott den Standort deines Herzens überprüfen. Lass dich durch sein Wort leiten, warnen, zurechtbringen, ermutigen, stärken. Sei wachsam. Ich denke, heute können wir, wenn wir diesen Text betrachten, noch etwas tiefer verstehen, warum Jesus immer wieder gesagt hat, wacht. Und die Jünger, die die Botschaft weitergegeben haben, die Apostel, den Gemeinden gesagt haben, wacht. Johannes hier in seinen Briefen auch. Lasst euch nicht verführen. Dieser Zauber, den die Frau ausstrahlt, ihre Herrlichkeit, die sie dir anbietet, den ganzen Vergnügungen, sie macht dich nur träge. Sie bringt dich von Christus weg und bringt dich in ihre Abhängigkeit. Und du musst wissen, alles, was du dort rein investierst, in die Freuden dieser Welt, es wird zerplatzen wie eine Seifenblase. Willst du gerne in etwas rein investieren, was ohne Zukunft ist? Was einmal eine riesengroße Enttäuschung ist? Ich denke mal wieder, bin auch ein bisschen bei letzter Woche, denken wir wieder an den Mann aus Psalm 1. Diejenigen, die Freude haben an Gott, aus Liebe zu ihm seinen Willen tun, werden nicht enttäuscht. Sie investieren richtig. Keine Macht der Welt, der Sichtbaren und Unsichtbaren, kann sie aus der Hand Jesu reißen. Christus bringt seine Gemeinde in seine Herrlichkeit, eine Herrlichkeit, die alle Träume dieser Welt um Welten übertrifft. Das möchte ich euch und mir selbst eingravieren, dass die Herrlichkeit, die auf uns wartet, alle Versprechungen und alle Träume dieser Welt um Welten übertrifft. Überleg dir gut, wo du rein investierst. So vielfältig auch das Angebot dieser Welt ist, es wird krachend vergehen. Es gibt dir vielleicht eine kurze Zeit irgendeine Begeisterung. Aber es ist nicht nachhaltig. Es hat keinen Ewigkeitswert, sondern es bringt dich ins Verderben. Und auch als Kinder Gottes, wenn wir dem nachgeben, werden wir sehr bald merken, wir bekommen keine Freude daran, keine tiefe Erfüllung. Die Liebe weicht, der Friede weicht. Die Zeiten der Freude oder der Begeisterung sind kurz. Aber wenn wir uns mit unserem Herrn beschäftigen, mit seiner Liebe, wenn wir sie uns vor Augen führen, ich durfte einfach heute Nacht so diese Zeit haben, einfach in der Stille mit dem Herrn. Und du denkst darüber nach, was der Herr für dich vorbereitet hat. Und er wird es dadurch beweisen, er wird sein Volk durch diese Trübsal gehen lassen. Das Tier wird alles dran setzen. Aber diese feste Liebe zum Herrn wird unzerstörbar sein. Denken wir an Hiob. Der Teufel sagt zu Gott, ja klar, du gibst ihm ja auch alles. Klar hängt er sich an dir. Warum sagt der Teufel das? Weil das ist genau sein Prinzip. Durch die Hure Babylon gibt er das, was der Mensch möchte, deshalb betet der Mensch ihn an. Und er geht davon aus, bei Gott ist das genauso. Und Gott beweist dem Teufel durch Hiob, nee, es ist nicht so, Hiob wird alles genommen. Aber er bleibt an dem Herrn und der Herr hält ihn fest. Und so wird es uns auch ergehen. Wir brauchen uns nicht verrückt machen über eine schwere Zeit, die auf uns zukommt, über diese große Trübsal. Ja, natürlich wird es uns ans Fleisch gehen. Aber es wird nur eine Stunde sein. Und der Herr ist bei uns und er bringt uns nach Hause. Ja, dafür dürfen wir ihn danken. Amen.
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1: Es kann manchmal schwer sein, sich zu verabschieden. Wie mögen sich die Jünger Jesu gefühlt haben, als ihnen klar wurde, dass Jesus die Erde verlassen würde? Ihr Freund ging ja nicht einfach an einen anderen Ort. Er würde von der Zeit in die Ewigkeit gehen. Sie wussten, dass man sie hassen und um ihres Glaubens willen verfolgen würde, und sie dachten, dass sie in all dem auf sich allein gestellt wären. Aber Jesus sagte ihnen: «Es ist gut für euch, dass ich hingehe. Denn wenn ich nicht hingehe, so kommt der Beistand nicht zu euch. Wenn ich aber hingegangen bin, will ich ihn zu euch senden. Ich will den Vater bitten, und er wird euch einen anderen Beistand geben, dass er bei euch bleibt in Ewigkeit, den Geist der Wahrheit.» Jesus sprach vom Heiligen Geist. Als er kam, wurden die Jünger mit Trost und Kraft erfüllt. Und noch immer ist der Heilige Geist bei den Jüngern Jesu. Deshalb stehen wir keiner Situation mehr allein gegenüber. Bitte doch den Heiligen Geist, dir zu helfen, was auch immer heute auf dich zukommt.
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23. Juni. Und David sprach: Der Herr, der mich aus den Klauen des Löwen und aus den Klauen des Bären errettet hat, er wird mich aus der Hand dieses Philisters erretten. 1. Samuel, Kapitel 17, Vers 37. Eine Andacht von Toni Keller. Erstaunliche Dschungeltiere. Malaienbär. Auch der Malaienbär ist im Dschungel Borneos zu finden. Der kleine, etwa 1,40 Meter große Bär kann dank seines geringen Gewichts und der langen Krallen mühelos die höchsten Bäume des Dschungels erklettern. Die auffällige gelb-orange Brustmarkierung jedes Tieres ist einzigartig, ähnlich einem menschlichen Fingerabdruck. Wegen dieser besonderen Flecken wird er auch Sonnenbär genannt. Selten haben wir diesen scheuen Bären zu Gesicht bekommen, da er tagsüber oft hoch oben in den Baumwipfeln döst. Seine Nahrung besteht aus Insekten, Früchten und leckerem Honig. Die Krallen des Malaienbären können bis zu 7 Zentimeter lang werden und sind besonders nützlich, um Baumrinden zu kratzen oder an Nahrung zu gelangen. Wir haben bereits viele Geschichten von Bärenbegegnungen gehört, und obwohl die Dayaks, die Ureinwohner Borneos, sehr mutig sind, haben sie großen Respekt vor diesen Tieren. Auch in der Bibel finden wir Berichte von Bärenbegegnungen. David, der als Hirte Schafe hütete, hatte einige solcher unangenehmen Begegnungen. Wohl oder übel musste sich David zwischen das Raubtier und seine Beute stellen. In 1. Samuel Kapitel 17 Vers 37 lesen wir: Und David sprach: Der Herr, der mich aus den Klauen des Löwen und aus den Klauen des Bären errettet hat. David wusste, dass er selbst nicht stärker war als ein Bär, denn Schätzungen zufolge sind Bären im Durchschnitt 5 bis 10 Mal stärker als Menschen. Doch worauf stützte David sein Vertrauen? Er vertraute nicht auf sich selbst, sondern auf seinen allmächtigen Gott. Er vertraute nicht nur auf dessen Stärke, sondern auch darauf, dass Gott Menschen aus ihrer Notlage retten will. Gottes Wille, uns zu retten, zeigte er am deutlichsten, als er seinen Sohn sandte, der meine und ihre Sündenschuld am Kreuz bezahlte. Frage: Kennen Sie die Geschichte, in der David voller Gottvertrauen den bärenstarken Goliath besiegte? Tipp: Nur wer seine Not kennt, wird bei Gott Rettung suchen. Bibellese: 1. Samuel, Kapitel 17. Und die Philister sammelten ihre Heere zum Kampf und versammelten sich zu Socho in Juda und lagerten sich bei Ephes-Damim zwischen Socho und Aseka. Und Saul und die Männer von Israel versammelten und lagerten sich im Terebintental. Und sie stellten sich den Philistern gegenüber in Schlachtordnung auf. Und die Philister standen an einem Berg jenseits und Israel stand an einem Berg diesseits, so dass das Tal zwischen ihnen war. Und ein Vorkämpfer trat aus den Lagern der Philister heraus, sein Name war Goliath aus Gath. Seine Größe war 6 Ellen und 1 Spanne, und er hatte einen bronzenen Helm auf seinem Kopf und war mit einem Schuppenpanzer bekleidet. Das Gewicht des Panzers betrug 5000 Schekel Bronze. Und er hatte bronzene Schienen an seinen Beinen und ein bronzenes Kurzschwert an seiner Schulter. Und der Schaft seines Speeres war wie ein Weberbaum, und die Spitze seines Speeres wog 600 Schekel Eisen, und der Schildträger ging vor ihm her. Und er stellte sich hin, rief den Schlachtreihen Israels zu und sprach zu ihnen: Wozu zieht ihr aus, um euch in Schlachtordnung aufzustellen? Bin ich nicht der Philister und ihr die Knechte Sauls? Bestimmt einen Mann von euch, dass er zu mir herabkommt. Wenn er mit mir zu kämpfen vermag und mich erschlägt, dann wollen wir eure Knechte sein. Wenn ich ihn aber überwinde und ihn erschlage, dann sollt ihr unsere Knechte sein und uns dienen. Und der Philister sagte: Ich verhöhne heute die Schlachtreihen Israels. Gebt mir einen Mann, dass wir miteinander kämpfen. Und Saul und ganz Israel hörten diese Worte des Philisters, und sie waren niedergeschlagen und fürchteten sich sehr. David nun war der Sohn jenes Ephratiters von Bethlehem in Juda mit Namen Isai, der 8 Söhne hatte. Und der Mann war in den Tagen Sauls schon zu alt, um unter den Männern mitzukommen. Die 3 ältesten Söhne Isais aber waren mit Saul in den Krieg gezogen. Die Namen seiner 3 Söhne, die in den Krieg zogen, waren Eliab, der Erstgeborene, und der 2. Abinadab und der 3. Schammah.
Und David war der Jüngste, und die drei Ältesten waren Saul gefolgt. David aber ging ab und zu von Saul weg, um die Schafe seines Vaters in Bethlehem zu weiden. Und der Philister trat morgens und abends heraus und stellte sich hin 40 Tage lang. Isai aber sagte zu seinem Sohn David, »Nimm doch für deine Brüder dieses Efa geröstete Körner und diese 10 Brote und bring sie schnell in das Lager zu deinen Brüdern. Und diese 10 Stücke Weichkäse bring dem Obersten über 1000 und erkundige dich, ob es deinen Brüdern gut geht, und bring ein Pfand von ihnen mit.« Saul und sie und alle Männer von Israel stehen im Terebintental im Kampf mit den Philistern. Da machte sich David des Morgens früh auf und überließ die Schafe einem Hüter. Er nahm und ging hin, wie Isai ihm geboten hatte, und kam zum Lagerplatz. Als das Heer aber in die Schlachtreihe ausrückte, erhoben sie das Kampfgeschrei. Und Israel und die Philister stellten sich auf, Schlachtreihe gegen Schlachtreihe. David ließ sein Gepäck, das er trug, bei der Wache des Trosses und lief in die Schlachtreihe. Und er kam und fragte seine Brüder nach ihrem Wohlergehen. Während er noch mit ihnen redete, siehe, da kam der Vorkämpfer herauf mit Namen Goliath, der Philister von Gat, aus den Schlachtreihen der Philister und redete dieselben Worte, und David hörte es. Als aber alle Männer von Israel den Mann sahen, flohen sie vor ihm und fürchteten sich sehr. Und die Männer von Israel sagten, »Habt ihr diesen Mann gesehen, wie er heraufkommt? Denn er kommt nur herauf, um Israel zu verhöhnen. Und es soll geschehen, wer immer ihn schlägt, den will der König sehr reich belohnen, und er will ihm seine Tochter geben und will das Haus seines Vaters von Abgaben freimachen in Israel.« Da sagte David zu den Männern, die bei ihm standen, »Was soll mit dem Mann geschehen, der diesen Philister da erschlägt und die Schande von Israel abwendet? Wer ist denn dieser unbeschnittene Philister da, der die Schlachtreihen des lebendigen Gottes verhöhnt?« Und das Volk antwortete ihm wie vorher, »So und so soll dem Mann geschehen, der ihn erschlägt.« Und Eliab, sein ältester Bruder, hörte zu, als er mit den Männern redete. Und der Zorn Eliabs entbrannte über David, und er sagte, »Warum bist du überhaupt hergekommen? Und wem hast du jene paar Schafe in der Wüste überlassen? Ich erkenne deine Vermessenheit wohl und die Bosheit deines Herzens, denn du bist ja nur hergekommen, um dem Kampf zuzusehen.« Und David antwortete, »Was habe ich denn getan? Ist es nicht der Mühe wert?« Und er wandte sich von ihm ab, einem anderen zu, und wiederholte die Frage, und das Volk gab ihm dieselbe Antwort wie vorher. Und die Worte, die David geredet hatte, wurden bekannt, und man meldete sie Saul, und der ließ ihn holen. Und David sagte zu Saul, »Niemand lasse seinetwegen den Mut sinken, dein Knecht will hingehen und mit diesem Philister kämpfen.« Aber Saul sagte zu David, »Du kannst nicht zu diesem Philister gehen, um mit ihm zu kämpfen, denn du bist ein junger Mann, er aber ist ein Kriegsmann von seiner Jugend auf.« Da sagte David zu Saul, »Dein Knecht weidete die Schafe für seinen Vater. Wenn dann ein Löwe oder ein Bär kam und ein Schaf von der Herde wegtrug, so lief ich ihm nach und schlug auf ihn ein und entriss es seinem Rachen. Erhob er sich gegen mich, so ergriff ich ihn bei seinem Bart, schlug ihn und tötete ihn. So hat dein Knecht den Löwen und den Bären erschlagen. Und diesem unbeschnittenen Philister soll es genauso ergehen wie einem von ihnen, weil er die Schlachtreihen des lebendigen Gottes verhöhnt hat.« Und David fuhr fort, »Der Herr, der mich aus den Klauen des Löwen und aus den Klauen des Bären gerettet hat, der wird mich auch aus der Hand dieses Philisters retten.« Und Saul sagte zu David, »Geh hin, der Herr sei mit dir.« Und Saul legte David seine Rüstung an und setzte einen bronzenen Helm auf sein Haupt und zog ihm einen Schuppenpanzer an. Und David gürtete Sauls Schwert über seine Rüstung und wollte damit gehen, denn er hatte es noch nie versucht. Da sagte David zu Saul, »Ich kann nicht damit gehen, denn ich habe es nie versucht.« Und David legte sie wieder ab. Und er nahm einen Stab in seine Hand und wählte 5 glatte Steine aus dem Bach und tat sie in die Hirtentasche, die ihm als Schleudertasche diente, und nahm seine Schleuder in seine Hand und ging dem Philister entgegen. Und der Philister ging und kam David immer näher, und der Mann, der den Schild trug, ging vor ihm her. Als aber der Philister hinschaute und David sah, verachtete er ihn, weil er noch jung war, und er war rötlich und schön von Aussehen. Und der Philister sprach zu David,
Bin ich denn ein Hund, dass du mit Stöcken zu mir kommst? Und der Philister fluchte David bei seinen Göttern. Der Philister sagte zu David, komm her zu mir, dass ich dein Fleisch den Vögeln des Himmels und den Tieren des Feldes gebe. Und David antwortete dem Philister, du kommst zu mir mit Schwert, Lanze und Kurzschwert. Ich aber komme zu dir mit dem Namen des Herrn der Heerscharen, des Gottes der Schlachtreihen Israels, den du verhöhnt hast. Heute wird der Herr dich in meine Hand ausliefern, und ich werde dich erschlagen und dir den Kopf abhauen. Und die Leiche des Heeres der Philister werde ich heute noch den Vögeln des Himmels und den wilden Tieren der Erde geben. Und die ganze Erde soll erkennen, dass Israel einen Gott hat. Und diese ganze Versammlung soll erkennen, dass der Herr nicht durch Schwert oder Speer rettet. Denn des Herrn ist der Kampf, und er wird euch in unsere Hand geben. Und es geschah, als der Philister sich aufmachte und näher an David herankam, da lief David eilends von der Schlachtreihe aus dem Philister entgegen. Und David griff mit seiner Hand in die Tasche und nahm einen Stein heraus. Und er schleuderte und traf den Philister an seine Stirn. Und der Stein drang ihm in die Stirn ein, und er fiel auf sein Gesicht zur Erde. So überwand David mit der Schleuder und mit dem Stein den Philister, und er traf den Philister und tötete ihn. David aber hatte kein Schwert in der Hand, und David lief und trat zu dem Philister und nahm dessen Schwert, zog es aus seiner Scheide und tötete ihn vollends und hieb ihm den Kopf damit ab. Als aber die Philister sahen, dass ihr stärkster Mann tot war, flohen sie. Und die Männer von Israel und Juda machten sich auf und erhoben das Kriegsgeschrei und jagten den Philistern nach bis zum Eingang von Gath und bis an die Tore von Ekron. Und die Erschlagenen der Philister fielen auf dem Weg von Shaaraim bis Gath und Ekron. Und die Söhne Israel kehrten von der Verfolgung der Philister zurück und plünderten deren Lager. Und David nahm den Kopf des Philisters und brachte ihn nach Jerusalem. Seine Waffen aber legte er in sein Zelt. Als aber Saul sah, wie David dem Philister entgegenging, sagte er zu Abner, dem Heerobersten, »Wessen Sohn ist doch dieser junge Mann, Abner?« Und Abner antwortete, »So wahr du lebst, König, ich weiß es nicht.« Und der König sagte, »Frage, wessen Sohn der junge Mann ist.« Als David zurückkehrte, nachdem er den Philister erschlagen hatte, nahm ihn Abner und brachte ihn vor Saul, und er hatte den Kopf des Philisters in seiner Hand. Und Saul sagte zu ihm, »Wessen Sohn bist du, junger Mann?« David antwortete, »Der Sohn deines Knechtes Isai, des Bethlehemiters.«

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Der Predigttext ist aus dem Epheserbrief, Kapitel 3, Verse 14 bis 21. Der Apostel Paulus schreibt dort Folgendes: Aus diesem Grund beuge ich meine Knie vor dem Vater, von dem her jede Familie im Himmel und auf Erden ihren Namen trägt. Er gebe euch gemäß dem Reichtum seiner Herrlichkeit, dass ihr durch seinen Geist in eurem inneren Menschen mit Kraft ausgerüstet werdet und Christus durch den Glauben in euren Herzen wohnt. Ihr seid ja fest gewurzelt und gegründet in der Liebe. Das soll dazu führen, dass ihr stark genug werdet, um zusammen mit allen Heiligen die Breite, Länge, Höhe und Tiefe zu erfassen und die Liebe von Christus zu erkennen, die über alles Verstehen hinausreicht. Das soll dazu führen, dass ihr ganz bis zur Fülle Gottes erfüllt werdet. Ihm, der mit seiner Macht in uns am Werk ist und unendlich viel mehr zu tun vermag, als wir erbitten oder uns vorstellen können, ihm sei die Ehre in der Gemeinde und in Jesus Christus von einer Generation zur nächsten in alle Ewigkeit. Amen. Das Thema der Predigt habe ich so überschrieben: Dein innerer Mensch soll ein Tempel Gottes sein. Und mit dem Thema nehme ich vor allem Bezug auf die Aussage von Paulus in Vers 19: Gott will an den Gläubigen so handeln, dass sie ganz bis zur Fülle Gottes erfüllt werden. Also Paulus gibt hier den Christen in Ephesus darüber Zeugnis ab, worum er Gott für sie bittet. Dabei bauen die Anliegen aufeinander auf und finden dann ihren Höhepunkt hier in Vers 19. Gott will sich in unserem inneren Menschen verherrlichen. Und was Gott dazu tut, dies zu erreichen, ist sehr bemerkenswert. Paulus bringt dies in seinen Gebeten für die Gemeinde zum Ausdruck. Gott rüstet unseren inneren Menschen mit Kraft aus. Das führt dazu, dass wir viel über das Ausmaß der Allmacht und Liebe Gottes nachsinnen. Dies führt dazu, dass wir in unserem inneren Menschen jemand werden, der sich über Gott freut, in unserem Fühlen über Gott, in unserem Nachsinnen über ihn, in unserer seligen Anbetung spiegeln wir dann seine Herrlichkeit wider. Und dafür, dass so etwas im Inneren von Christen geschieht, ist Paulus regelmäßig auf die Knie gegangen. In Vers 14 sagt er: Aus diesem Grund bete ich für euch. Paulus, ein jüdischer Christ, betet für mehrheitlich nicht-jüdische Christen in Ephesus. Und das ist nicht grundsätzlich neu, dass ein Jude wie Paulus für Nicht-Juden betet. Bemerkenswert ist aber der Inhalt seiner Gebete für sie. Er setzt in diesen Gebeten voraus, dass nicht-jüdische Christen den gleichen vollen Anteil an Christus haben wie jüdische Christen. Paulus betet nicht darum, dass sie, bevor sie Christus im vollen Umfang erfahren können, erst einmal jüdisch werden müssten. Gott hat zugesagt, dass er alle, die an Jesus glauben, als vollwertiges Mitglied seines Volkes ansieht, ohne dabei irgendwelche Abstriche zu machen.
Und weil das so ist, aus diesem Grund,

um diese großartigen Dinge, weil Gott sie uns geben will. Und vielfach gibt er sie uns als Antwort auf Gebet. Diesem Gebet von Paulus entspricht seine Verkündigung für diese seine Sicht von der Einheit jüdischer und nichtjüdischer Christen in der Ortsgemeinde, hat er vieles an Anfeindung einstecken müssen. Die Treue zu Christus und seinem Evangelium waren nicht zuletzt der Grund dafür, dass er im Gefängnis gelandet ist, von wo aus er dann den Epheserbrief geschrieben hat. Ja, Paulus bezeugt den Christen in Ephesus, mit wie viel Inbrunst und Emotionen er für sie betet. Er beugt, Vers 14, vor Gott, dem Vater, die Knie. Er fällt vor Gott nieder und betet mit Flehen und großer Gewissheit für seine nichtjüdischen Glaubensgeschwister. Es gibt zu neutestamentlichen Zeiten vor allen Dingen zwei Gesten des Gebets. Gewöhnlich steht der Beter beim Gebet und hebt so oder so seine Hände zum Himmel. Oder, das ist die zweite gewöhnliche Gebetsgeste, er kniet nieder und fällt dabei hin und wieder mit dem Angesicht zu Boden. Das mache ich jetzt hier nicht vor. Ja, ungefähr so, wie die Leute in den Moscheen beten. So diese äußerlich, ne? So war das zu neutestamentlichen Zeiten auch. Also der Beter fällt auf die Knie, hebt sein Angesicht zu Gott und wirft dann sich mit seinem Angesicht hin und wieder zu Boden. Auch das als Ausdruck größter Ehrfurcht vor Gott. Es ist Ausdruck dessen, dass man die vollkommene Abhängigkeit von Gott und seiner Allmacht bejaht. Sofern der innere Mensch mit der äußeren Geste übereinstimmt. Und der Gott, zu dem man betet, der wahre Gott ist. In Vers 15 bezeichnet Paulus Gott als den Vater, von dem her jede Familie im Himmel und auf Erden ihren Namen hat. Mit den Familien auf der Erde bezieht sich Paulus auf Völkerschaften. Dazu gehören Juden wie Nichtjuden. Dazu gehören Sachsen, Rheinländer, Westfalen, Ostfriesen, die Bayern. Dazu gehören Völkerschaften in China, Russland, Iran, Amerika. Paulus hebt die Souveränität Gottes über alle Völker und Volksgruppen auf der Erde hervor. In gewisser Hinsicht ist er ihr aller Vater, als er in seiner Allmacht sie alle hervorbringt und trägt und erhält. Dadurch, dass Gott all ihr Vater ist, sind sie nicht alle erlöst. Wir kennen Gott als rechten Vater durch Jesus Christus. Das ist dann nochmal was anderes. Und dann spricht Paulus hier auch von Gott, dem Vater, von dem her jede Familie im Himmel ihren Namen trägt. Und mit Familien im Himmel sind unsichtbare Wesen der jenseitigen Welt gemeint, Engelwesen. Paulus bezeichnet sie an anderen Stellen im Epheserbrief als Mächte, als Gewalten. Und wahrscheinlich bezieht er sich hier vor allen Dingen überraschenderweise auf böse Mächte.

Böse unsichtbare Mächte, die sich seinem Gnadenwerk, welches er in der christlichen Gemeinde vorantreibt, entgegenstellen. Gott aber ist mächtiger als diese Familien, diese Gruppen im Himmel. Himmel ist hier dann bezogen auf die unsichtbare Welt, nicht auf den Wohnort Gottes. Ja, wenn Paulus für die Christen in Ephesus und an anderen Orten betet, worum betet er da? Grundsätzlich, er bittet Gott darum, dass er ihnen gibt. Gott gibt, wir empfangen. Das ist die grundlegende Ordnung, er ist der Schöpfer, wir sind seine Geschöpfe. Gott muss uns Tag für Tag das geben, was wir brauchen, um zu leben. Die Betonung legt Paulus in seinen Gebeten auf solche Gaben, die besonders stark Ausdruck der Herrlichkeit Gottes sind. Er sagt ja, Paulus in Vers 16, Gott gebe euch gemäß dem Reichtum seiner Herrlichkeit. Und das ist in etwa so gemeint. Gott gebe euch die Gaben, die in besonderer Weise seine Herrlichkeit widerspiegeln, wenn ihr sie empfangt und zum Ausdruck bringt. In den Versen 16 bis 19 gibt Paulus uns dann einen Einblick darin, welche Gaben Gottes das sind. Paulus betet regelmäßig darum, Vers 16, dass Christen in ihrem inneren Menschen mit Kraft ausgerüstet werden. Ich gehe jetzt ein bisschen ausführlicher auf das ein, was Paulus mit dem inneren Menschen meint, der ja mit Kraft ausgerüstet werden soll. Paulus unterscheidet den inneren Menschen vom äußeren Menschen. Was ist der äußere Mensch? Der steht hier jetzt. Jörg Werenberg, der äußere Mensch, steht hier. Der redet aber zu euch, weil er einen inneren Menschen hat. Das ist nicht so, dass jetzt hier ein Roboter steht. Da ist, hier drinnen ist ein innerer Mensch. Die Bibel hat mehrere Möglichkeiten, von diesem inneren Menschen zu sprechen. Sie spricht von der Seele. Oder sie spricht von dem Herzen eines Menschen, bezieht sich dann irgendwie bildlich auf ein menschliches Organ, das man nicht sehen kann, aber eben zum äußeren Leib gehört, das Herz. Die Bibel verwendet noch andere innere Organe, um den inneren Menschen zu bezeichnen. Nieren zum Beispiel stehen für den Menschen, der vor allem Dingen fühlt. Das Herz steht vor allem für den denkenden Menschen in der Bibel. Auch die Gedärme werden manchmal mit dem inneren Menschen in Verbindung gebracht, wenn es darum geht, dass man äußerstes Mitgefühl empfindet für einen Menschen in Not. Ja, der innere Mensch, das ist der Mensch in seinem Innenleben. Den kann man jetzt nicht so einfach beschreiben. Der äußere Mensch, ne, der ist, weiß ich, 1,80 groß oder so, 80 Kilo. Das Alter kann man bestimmen, Geschlecht, Volkszugehörigkeit, Augenfarbe, Stimme. Der äußere Mensch hat Kraft zum Arbeiten, er kann Lasten heben, er kann von einem Ort zum nächsten. Der innere Mensch, das ist der Mensch, mit der seiner eigenen unsichtbaren Welt der Gefühle und Gedanken. Der innere Mensch, der plant Dinge, er hofft, er ist traurig, er ist fröhlich, er sucht nach dem Sinn des Lebens, er trachtet danach, geliebt zu werden. So. Bemerkenswert ist jetzt, dass für Paulus nicht nur unser äußerer Mensch von Gott und seinen Gaben abhängig ist, sondern vor allen Dingen auch der innere Mensch.
Der innere Mensch braucht jetzt keine Kalorien. Der braucht, wenn man so will, unsichtbare Gaben, die dem unsichtbaren inneren Menschen entsprechen. Aber es sind Gaben, die Wirklichkeit sind. Zum Beispiel, wenn es darum geht, an Jesus Christus als persönlichem Herrn und Erlöser zu glauben, muss Gott uns in unserem inneren Menschen Kraft verleihen. Diese Kraft lässt sich nicht in Masse und Gewicht ausdrücken. Es ist eine Kraft, mit der Gott auf unseren inneren Menschen einwirkt, ihn bewegt, auf Jesus Christus ausrichtet und seine überragende Herrlichkeit erkennen lässt. Vielleicht so viel zum inneren Menschen. Ja, der innere Mensch, das ist eine Welt für sich. Ein Abdruck eures inneren Menschen findet ihr zum Beispiel im Internet. Also ich sag mal, da, so wie ihr euch über Jahre im Internet bewegt habt, das ist ein recht zuverlässiges Zeugnis für euren inneren Menschen. Also wonach der so sucht und wo er bleibt, wenn er was findet. Gott braucht diesen digitalen Abdruck nicht, der weiß immer Bescheid über euren inneren Menschen. Auch die ganze Geschichte eures inneren Menschen, die hat er vor Augen. So, in Vers 17 nennt Paulus eine erste Folge davon, dass Gott in unserem inneren Menschen mit seiner Kraft wirkt. Es kommt auf diese Weise dazu, dass Jesus Christus in unseren Herzen wohnt. Hier wird jetzt ein anderes Wort für unseren inneren Menschen verwendet, Herz. Und wenn Christus in unserem Herzen wohnt, beinhaltet das mindestens zwei Dinge. Christus regiert unseren inneren Menschen. Er als unser Herr bestimmt darüber, in welche Richtung unser innerer Mensch bei seinem Fühlen und Denken geht. Christus bestimmt dann, auf welche Seiten ich klicke, wenn ich im Internet unterwegs bin und mich keiner beobachtet. Das Zweite, wenn Christus in unserem Herzen wohnt, sind wir innerlich auf ihn ausgerichtet als unser höchstes Gut. Und solches geschieht, wie Paulus in Vers 17 sagt, durch den Glauben. Durch den Glauben wohnt Christus in unseren Herzen. Und Paulus spricht hier vom rettenden Glauben, der jeden Christen kennzeichnet. Die Christen sind Menschen, die ihr Leben durch Gottes Gnade Jesus als ihrem persönlichen Herrn und Erlöser anvertraut haben. Vielleicht ist es angebracht, auch hier an dieser Stelle Glauben und den inneren Menschen nochmal in Verbindung zu bringen. Also was heißt es, wenn ein Mensch sein Leben Jesus anvertraut? Es beinhaltet nicht zuletzt den inneren Menschen. Dass man zu Jesus betet und ihn bittet, Herr, ich habe einen inneren Menschen. Und der begehrt Dinge, der trachtet nach Dingen. Und ich bitte dich, übernimm du durch deinen Heiligen Geist die Herrschaft über meinen inneren Menschen. Und vielleicht dauert das ein bisschen, nachdem man zum Glauben gekommen ist, dass man je länger, je mehr erkennt, dieser innere Mensch, der ist zu 100% auf Gottes gnädiges Wirken angewiesen. Ja, das Ende von Vers 17 ist wohl ein kleiner Einschub. Ihr seid ja fest gewurzelt und gegründet in der Liebe. Und gemeint ist hier die Liebe Gottes.
Und das ist hier so auch wieder so eine bildliche Redeweise. Wir sind in unserem inneren Menschen als Glaubende fest gewurzelt und gegründet in der Liebe von Jesus Christus. Also, wenn jemand sein Leben Jesus Christus anvertraut hat, von welcher Gewissheit ist er vor allen Dingen beseelt? Von der Gewissheit, dass Jesus ihn liebt. Er hat aus Liebe sein Leben für dich gegeben. Und dein innerer Mensch streckt sich dann immer wieder im Glauben nach dieser Liebe aus. Insbesondere, wenn du mal schuldig geworden bist. Dann ist das die automatische, von Gott bewirkte Bewegung deines inneren Menschen. Herr, ich bitte dich, auf Grundlage deiner Zusage und deiner Liebe, vergib mir meine Schuld. In Vers 18 fährt Paulus damit fort, zu schildern, worum er Gott für die Christen regelmäßig bittet. Dass Christus in ihren Herzen wohnt, möge durch Gottes Gnade dazu führen, dass sie die Breite, Länge, Höhe und Tiefe erfassen. Und Paulus spricht hier bildlich von den räumlichen Ausmaßen einer oder mehrerer Eigenschaften Gottes. Und wahrscheinlich hat Paulus hier vor allen Dingen die Allmacht Gottes vor Augen und wahrscheinlich auch seine Liebe. Also Gott möge es in unserem inneren Menschen bewirken, dass wir die Ausmaße seiner Allmacht, Gnade und Liebe erfassen. Da Gott ja unendlich ist, können wir seine Herrlichkeit nicht ermessen. Gott wirkt aber in uns durch seinen Geist, sodass wir uns gerne über das Ausmaß seiner Liebe und Macht Gedanken machen. Habt ihr das nachvollzogen? Also, Gott weiß, dass er unendlich ist. Wir können ihn nicht ermessen mit unseren Gedanken. Die falsche Anwendung wäre die, ja, dann lasse ich aber auch jegliches Grübeln nach. Ich beschäftige mich lieber mit der praktischen christlichen Ethik und weniger mit dem Wesen Gottes. Wie sagt Paulus, bekennt den Christen in Ephesus, ich bete regelmäßig auf meinen Knien dafür, dass Gott es in euren Herzen bewirkt, dass ihr euch intensiv darüber in eurem inneren Menschen Gedanken macht, was denn die Herrlichkeit Gottes ausmacht. Und dementsprechend bewirkt Gott das auch. Wir denken darüber nach, was macht seine Herrlichkeit aus? Wie groß ist seine Liebe? Wie wunderbar seine Macht und Gnade? Vor allen Dingen freuen wir uns dann darüber, wenn wir darüber nachgesinnt haben, dass Gottes Macht und seine Liebe größer sind, als wir uns das vorstellen können. Aber dieser Prozess scheint für Paulus wesentlich zu sein. Wir machen uns darüber Gedanken, wie groß die Liebe Gottes ist, um dann darüber zu staunen, sie ist noch größer. Das ist anders, als wenn jemand sagt, ja, ich weiß, Gott ist allmächtig, wozu muss ich darüber noch nachdenken? Du sollst darüber nachdenken, damit du darüber staunst und Gott anbetest. Wir grübeln nicht über Gottes Eigenschaften, sondern wir schwelgen in ihnen. In Vers 19 legt Paulus uns das insbesondere im Blick auf die Liebe von Jesus Christus nahe, dieses Schwelgen in der Herrlichkeit Gottes. Gott bewirkt es in uns, dass wir etwas von der Größe dieser Liebe zu uns erkennen, und wir stellen glückselig immer wieder fest, dass sie noch größer ist als alles, was wir verstehen können. Dieses Glaubensleben in unserem inneren Menschen bewirkt Gott aus Gnade
auch als Antwort auf Gebete, wie die von Paulus, auf Knien. Lasst uns, liebe Geschwister, wie Paulus regelmäßig füreinander beten, dass wir durch Gottes Gnade dieses reiche Innenleben in unserem inneren Menschen erfahren. Dass ihr dieses reiche Innenleben dann habt, in eurem Alltag, in eurer persönlichen Beziehung zu Gott, das werden dann die anderen Geschwister merken, in der Art und Weise, wie ihr mit ihnen über Gott redet. Ne? Paulus gibt ja diesen Hinweis, Vers 19. Vers 18. Das soll dazu führen, dass ihr stark genug werdet, um zusammen mit allen Heiligen die Liebe von Christus zu erkennen, die über alles Verstehen hinausreicht. Am Ende von Vers 19 nennt Paulus dann das wohl höchste Ziel, auf das er mit seinen Gebeten hinwirkt. Gott möge uns bis zu seiner Fülle erfüllen. Bevor ich das erkläre, gebe ich noch erst einmal einen kurzen Überblick über diese gestaffelten, aufeinandergepackten Ziele, die Paulus in den Gebetsanliegen nennt. Das erste Ziel, auf das Paulus in seinen Gebeten abzielte, Vers 16, besteht darin, dass Gott uns in unserem inneren Menschen mit Kraft ausrüstet. Das soll dazu führen, dass wir in unserem inneren Menschen über die Herrlichkeit der Liebe und Macht Gottes nachdenken. Und schließlich soll drittens dieses Wirken Gottes in uns dazu führen, dass wir in unserem inneren Menschen bis zu seiner Fülle erfüllt werden. Und diese Rede von der Fülle, mit der wir erfüllt werden, die muss natürlich erläutert werden. Wir sind ja keine Esoteriker. Das Ziel, von dem Paulus hier spricht, erreichen wir in diesem Leben noch nicht. Erst durch die leibliche Auferstehung von den Toten wird unser innerer Mensch vollkommen sein und Gottes Herrlichkeit so widerspiegeln, wie es unserer Bestimmung entspricht. Also mit der Fülle Gottes, fangen wir damit an, bezieht Paulus sich auf das unermessliche Ausmaß der Herrlichkeit Gottes in allen seinen Eigenschaften. Die Fülle Gottes, unendlich reich. Gott vermag uns in unserem inneren Menschen mit seiner unermesslichen göttlichen Fülle zu füllen. Das ist ein Wortspiel, das Paulus hier verwendet. Wir werden hier verglichen in unserem inneren Menschen wie mit einem Gefäß. Gott füllt dieses Gefäß mit seiner göttlichen Fülle. Und offensichtlich ist das Bild so, wenn wir bis zum Rand gefüllt sind, dann sprühen wir reinste Freude über Gottes Herrlichkeit aus mit unserem ganzen Wesen. Diese Freude an Gott, die erfahren wir schon in diesem Leben, aber nicht in vollkommenem Ausmaß. Gott schenkt uns schon so viel Freude in diesem Leben, Freude über seine Herrlichkeit, dass wir darüber staunen. Wir werden durch Gottes Gnade schon in diesem Leben beseelt, uns nach der Vollendung auszustrecken. Aber nicht, ich sag's mal, im schwärmerischen Sinne, dass wir, ich sag mal, gleichgültig über das hinweggehen würden, was Gott uns schon in diesem Leben schenken will. Gott schenkt uns in diesem Leben weniger als in der Vollendung, aber Echtes. Und auch das sollen wir dankbar und mit Freude annehmen
und es uns zur Vorfreude auf die Vollendung dienen lassen. Wir wollen in diesem Leben uns so viel wie möglich an seiner Herrlichkeit erfreuen. Wir wollen ihn so viel wie möglich mit unserem Leben verherrlichen. Die Fülle, mit der Gott uns erfüllt, ist seine unendliche göttliche Fülle. Die Fülle, die wir jetzt erfahren, gebrochen, das ist dieselbe Fülle, die wir dann in der Vollendung erfahren werden. Nur auf andere Weise. Oh, wir als Geschöpfe sind nicht in der Lage und werden es nie sein, auch nicht in der Vollendung, die gesamte göttliche Fülle in uns aufzunehmen. Gott ist unendlich, wir sind auch nach der Auferstehung von den Toten begrenzt. Aber wir können uns darauf freuen, dass Gott durch die Auferstehung von den Toten unseren inneren Menschen auf eine grandiose Weise erweitern wird, dass er viel mehr von der Fülle Gottes aufnehmen, widerspiegeln kann im Lob Gottes. All das geschieht zur Ehre Gottes, des Vaters und seines Sohnes, Jesus Christus. Dein innerer Mensch ist ein Tempel Gottes. Er soll dies nach Gottes Willen in Ewigkeit sein. Gott wird für immer bei dir sein und dich immer mehr durch seine Gegenwart beglücken. Dafür, dass du das kannst, rüstet er dich in deinem inneren Menschen mit seiner Kraft aus. So liebst du Gott von nun an bis in Ewigkeit, freiwillig mit einer von ihm geschenkten Kraft. Also ihr merkt schon, ne? So viel Debatten über den freien oder unfreien Willen. Ja, ich bin verantwortlich, aber natürlich begehre ich keinen freien Willen, den Gott sich selber überlässt. Weil wenn das passiert, dann ist Gott eben nicht mit seiner Kraft in meinem inneren Menschen mächtig. Ich will aber, dass er das ist, damit ich die rechte Freude an ihm habe. Ja, in den Versen 20 und 21 lobt Paulus diesen wunderbaren Gott. Mit diesem Lob Gottes bringt Paulus zum einen das Gebet, das er in Vers 14 begonnen hat, zum Abschluss. Zum anderen aber ist das auch der Abschluss des ersten größeren Hauptteils im Epheserbrief, den Kapiteln 1 bis 3. Der ganze erste Hauptteil des Epheserbriefes ist eingerahmt vom Lobpreis Gottes. Kapitel 1, Vers 3 betet Paulus: Gepriesen sei der Gott und Vater unseres Herrn Jesus Christus, der uns in ihm mit jedem geistlichen Segen der himmlischen Welt gesegnet hat. Und jetzt, Kapitel 3, Verse 20 und 21, betet Paulus: Ihm, der mit seiner Macht in uns am Werk ist und unendlich viel mehr zu tun vermag, als wir erbitten oder uns vorstellen können, ihm sei die Ehre in der Gemeinde und in Jesus Christus von einer Generation zur nächsten in alle Ewigkeit. Amen. Paulus lobt Gott dafür, dass er so, wie er es von ihm erbittet, in den Gläubigen handelt. Gott ist mit seiner göttlichen Kraft in unserem inneren Menschen am Werk. Gott legt dort Schalter um, so dass wir, die wir von Natur aus Sünder sind, nach Jesus fragen. Durch Gottes Gnade vertrauen wir unser Leben Jesus als persönlichem Herrn und Erlöser an. Gott handelt mächtig in unseren Herzen, so dass wir Jesus erkennen, ihm vertrauen und ihn lieben. Paulus macht hier bei den interessanten Hinweis, dass wir mit unserem Wünschen und Bitten nie an das herankommen, was Gott in unserem Herzen zu tun vermag. Auch hier Vers 20 wieder dieser Gedanke. Ihm, der mit seiner Macht in uns am Werk ist und unendlich viel mehr zu tun vermag, als wir erbitten oder uns vorstellen können. Nochmal,
diese Unendlichkeit der Herrlichkeit Gottes führt nicht dazu, dass wir in unseren Gebeten nachlässig werden, sondern so wie Paulus achten wir in unseren Gebeten sorgfältig darauf, dass wir um die Hauptsachen kreisen, um die Gott gebeten werden will. Wir bitten Gott regelmäßig, so wie Paulus: Herr, zeige du mir in meinem inneren Menschen, wie herrlich du bist. Dabei schalten wir natürlich die Gnadenmittel nicht aus. Wir wissen, Gott tut es durch seinen Geist, aber er hat seine Mittel. Das heilige Wort Gottes, vor allen Dingen das Evangelium von Jesus Christus. Dann das Gebet selber, mit dem Gott uns sein Wort ins Herz drückt. Und die Gemeinschaft mit den Geschwistern, wo wir uns über wesentliche Dinge des Glaubens austauschen und gemeinsam zu Gott beten. Lieber Bruder, liebe Schwester, jeder von euch hat diesen inneren Menschen. Und wenn du Christ bist, dann bist du in diesem inneren Menschen wiedergeboren zu neuem, ewigen Leben. Und wenn das so ist, dann gib richtig Gas in deinem inneren Menschen. Gib richtig Gas, wenn es darum geht, die Erfahrung der Herrlichkeit Gottes zu erbitten und zu erfahren. Erbitte dies für dich selber. Erbitte dies für die Glaubensgeschwister in der Gemeinde. Flehe Gott mit großer Vorfreude darum an, dass ihr gemeinsam diese Erfahrungen macht und miteinander teilt. Vielleicht kennt der ein oder andere von euch Dringlichkeit des Gebets, wenn es darum geht, für Angehörige zu beten, die noch nicht Christ sind. Man fürchtet, dass sie im Unglauben sterben und verloren gehen. Genauso dringlich ist es, darum zu beten, dass Gott in eurem inneren Menschen verherrlicht wird, nachdem ihr zum Glauben gekommen seid. Gott hat uns mit diesem großartigen Ziel erlöst. Wir gehören zur neuen Menschheit, und diese neue Menschheit wird von keinem Geringeren als dem Sohn Gottes, Jesus Christus, angeführt. Ich glaube, ich habe das hier schon mal von diesem Ort aus gesagt. Wir können es nicht genügend betonen. Die Herrlichkeit der Person Jesu Christi. Wahrer Gott, wahrer Mensch. Jesus Christus als wahrer Mensch hat diesen inneren Menschen wie wir, der sich danach ausstreckt, Gemeinschaft mit dem wahrhaftigen Gott zu haben. Jesus Christus nennt euch seine Brüder und Schwestern. Er ist unser Anführer in der neuen Menschheit. Diese neue Menschheit ist durch Gottes Geist dazu beseelt und berufen, in größtmöglicher Freude um Gott, den dreieinigen Gott, zu kreisen. Was sind wir für glückliche Leute? Ewig leben, ewig staunen in der Gegenwart eines unendlich herrlichen Gottes. Dein innerer Mensch wird für immer ein Tempel Gottes sein. Amen.

Es ist 1 Uhr und 55 Minuten. 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